Die Sinfonie Nummer 3, das Lagertreffen von Charles Ives. Mit Christina Valdez, Klavier, Joseph Adam, Orgel und dem Seattle Symphony Orchestra, Leitung Ludovic Morlot. 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Jetzt mit dem Streichquartett B-Dur, Opus 71 Nummer 1 von Joseph Haydn. Es spielt das Auring-Quartett, Matthias Lingenfelder und Jens Oppermann Violine, Stuart Eaton Viola, Andreas Arndt Violoncello.

Das Streichquartett Opus 71 Nummer 1 von Joseph Haydn. In einer Aufnahme von 2008 mit dem Auring-Quartett. Matthias Lingenfelder und Jens Oppermann Violine, Stuart Eaton Viola, Andreas Arndt Violoncello. Um 2.49 Uhr folgt nun die Fantaisie Polonaise Opus 19 von Ignacy Jan Paderewski. Janina Fialkowska am Klavier, zusammen mit dem National Polish Radio Symphony Orchestra. Die Leitung hat Antoni Witt.

Janina Fialkowska war die Solistin in der Fantasie Polonaise Opus 19 von Ignacy Jan Paderewski. Das National Polish Radio Symphony Orchestra spielte unter Leitung von Antoni Witt. Das folgende Streichtrio stammt aus der Feder von Jean Krah, der von 1879 bis 1932 gelebt hat. Unsere Interpreten sind Philippe Graffin, Violine, Miguel da Silva, Viola und Henri de Marquette, Violoncello.

Philippe Graffin, Violine, Miguel da Silva, Viola und Henri de Marquette, Violoncello. Das war das Streichtrio von Jean Krah. Hier im ARD-Nachtkonzert, präsentiert von BR Klassik. Zum Abschluss dieser Stunde jetzt noch die Streichersinfonie Nummer 12, G-Moll von Felix Mendelssohn Bartholdy. Es spielt die Hanover Band unter Leitung von Roy Goodman.

Roy Goodman und die Hanover Band mit der Streichersinfonie Nummer 12 von Felix Mendelssohn Bartholdy. Und das ist noch Maria Joao Pires mit der Courante aus der französischen Suite Nummer 2 von Johann Sebastian Bach.

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1: Um 4 Uhr mit Katja Kindermann. In Deutschland haben zehntausende Menschen gegen Rechtsextremismus und die AfD demonstriert. Besonders große Kundgebungen gab es heute in Berlin, Hamburg, München und Düsseldorf. Aus der Nachrichtenredaktion ist da Distelmann.
2: Unter dem Motto »Kein Schritt zurück« gegen die AfD und rechte Hetze sind nach übereinstimmenden Angaben von Polizei und Veranstaltern rund 20.000 Menschen durch die Düsseldorfer Innenstadt gezogen. Auf den Transparenten war etwa zu lesen »Kein Platz für Rattenfänger« oder »Jetzt können wir herausfinden, was wir anstelle unserer Großeltern getan hätten«. Und auch in Bayern fanden Kundgebungen statt. In München etwa wurde unweit des Siegestors demonstriert. Nach Angaben der Polizei nahmen rund 12.000 Menschen teil.
1: In Niedersachsen finden heute Kommunalwahlen statt, unter anderem in der Landeshauptstadt Hannover, in Wolfsburg, Braunschweig, Osnabrück und Oldenburg finden Oberbürgermeisterwahlen statt. Zugelassen sind 26 Parteien, zudem treten örtliche Wählergruppen und Einzelpersonen an. Eine 5%-Hürde gibt es nicht. Bei der vergangenen Kommunalwahl vor 5 Jahren war die CDU landesweit stärkste Kraft geworden, knapp vor der SPD, die Grünen belegten Rang 3. Der KI-Konzern OpenAI verschiebt seinen geplanten Börsengang mindestens bis ins nächste Jahr. Unternehmenschef Altman sagte dem Magazin Fortune, angesichts der aktuellen Sicherheitsbedenken bei künstlicher Intelligenz sei gerade ein schlechter Zeitpunkt für einen Börsengang. Altman deutete außerdem an, dass führende KI-Unternehmen kurz vor einer Vereinbarung stehen könnten, die Entwicklung bei künstlicher Intelligenz insgesamt zu verlangsamen, um Risiken zu verringern. In der Fußball-Bundesliga haben sich am Abend der erste FC Köln und Werder Bremen 1:1 getrennt. Aus der Sportredaktion Thomas Kos.
3: Nachdem die Kölner früh einen Elfmeter verschossen hatten, brachte kurz danach Linton Meiner die besseren Gastgeber in Führung. Die Bremer waren in der zweiten Halbzeit aktiver. Für den verdienten Ausgleich sorgte nach knapp 70 Minuten Niklas Füllkrug mit einem Abstaubertor. Neuer Tabellenführer ist der SC Freiburg nach dem 5:0-Erfolg gegen Mönchengladbach. Dortmund bezwang Paderborn mit 3:0 und feierte genauso wie die Freiburger den dritten Sieg im dritten Spiel. Augsburg verpasste diesen mit dem 2:2 gegen Leverkusen. Hoffenheim bezwang Stuttgart mit 2:1 und außerdem verlor Mainz gegen Frankfurt mit 1:3.
1: Und zum Tennis. Jelena Rybakina hat zum ersten Mal die US Open gewonnen. Die Kasachin entthronte im Finale von New York die Belarusin Arina Sabalenka in 3 Sätzen. Sabalenka hatte in den vergangenen 2 Jahren in New York gewonnen. Das waren die Nachrichten. Das Deutschlandwetter. Am Tage bewölkt, teils gewittrige Schauer, später von der Nordsee her Auflockerungen. Südlich der Donau freundlich und trocken, 17 Grad im Thüringer Wald bis 26 Grad am Oberrhein. Es ist jetzt 4:03.
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4: In dieser Stunde mit Werken von Bohuslav Martinu, Ignaz Moscheles und William Walton. Von Bohuslav Martinu haben wir das Rhapsodie-Konzert für Viola und Orchester im Programm. James Conlon dirigiert das Gürzenich-Orchester Köln. Die Solistin ist Tabea Zimmermann.

Tabea Zimmermann und das Gürzenich-Orchester Köln, dirigiert von James Conlon, mit dem Rhapsodiekonzert für Viola und Orchester von Bohuslav Martinů. Weiter geht es mit den Variationen über das böhmische Volkslied »Das sind meine Pferde«, Opus 46 von Ignaz Moscheles. Hier ist eine Aufnahme mit Siegfried Schubert Weber Klavier, Ernst Kindermann Klarinette, Günter Lösch Violoncello und Ernő Sebestyén Violine.

Ignaz Moscheles, Variationen über das böhmische Volkslied »Das sind meine Pferde«, Opus 46. Wir brachten eine Aufnahme mit Siegfried Schubert Weber Klavier, Erno Schäbestien Violine, Ernst Kindermann Klarinette und Günter Lösch Violoncello. 4.38 Uhr ist es, Sie hören das ARD-Nachtkonzert. Nach Musik von Johann Sebastian Bach schrieb William Walton seine Ballettsuite The Wise Virgins. Die hören wir jetzt in einer Einspielung mit dem City of Birmingham Symphony Orchestra. Die Leitung hat Louis Frémont.

Die klugen Jungfrauen. Ballettsuite nach Johann Sebastian Bach von William Walton. Louis Frémaux dirigierte das City of Birmingham Symphony Orchestra. Mit Musik von Claude Debussy wird es gleich 5 Uhr hier im ARD Nachtkonzert.

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1: Um 5 Uhr mit Katja Kindermann. In Niedersachsens Landkreisen, Städten und Gemeinden wird heute gewählt. Rund 6,3 Millionen Menschen sind aufgerufen, ihre Bürgermeister, Landräte und Kommunalvertretungen zu bestimmen. Torben Hildebrand erklärt, warum Beobachter besonders auf die AfD schauen, deren Landesverband vom Verfassungsschutz inzwischen als rechtsextremistisches Beobachtungsobjekt geführt wird.
2: Diese Wahl rückt eine Woche nach dem AfD-Sieg in Sachsen-Anhalt natürlich besonders in den Blick. Wie stark ist die AfD in einem westdeutschen Flächenland? Die Wahl wird es zeigen. Vor 5 Jahren lag die AfD in Niedersachsen auf Kreisebene noch bei 4,6%. Dieser Anteil dürfte deutlich steigen. Aber traditionell sind CDU und SPD in den niedersächsischen Kommunen sehr stark verankert. Auch die Grünen und die vielen Wählergemeinschaften kämpfen um Mandate.
1: Der KI-Konzern OpenAI verschiebt seinen geplanten Börsengang mindestens bis ins nächste Jahr. Unternehmenschef Altman sagte dem Magazin Fortune, angesichts der aktuellen Sicherheitsbedenken bei künstlicher Intelligenz sei gerade ein schlechter Zeitpunkt für einen Börsengang. Altman deutete außerdem an, dass führende KI-Unternehmen kurz vor einer Vereinbarung stehen könnten, die Entwicklung bei künstlicher Intelligenz insgesamt zu verlangsamen, um Risiken zu verringern. In ganz Deutschland läuft heute der Tag des offenen Denkmals. Mehr als 6.500 Schlösser, ehemalige Industriestätten, besondere Häuser, Parks und andere historische Schauplätze öffnen ihre Türen für Besucher. Auch Denkmäler, die sonst nicht zugänglich sind, machen mit. Ziel des Aktionstages ist es, auf die vielen Erinnerungsstätten in Deutschland aufmerksam zu machen und die Arbeit der Denkmalpflege zu zeigen. In der Fußball-Bundesliga haben sich am Abend der erste FC Köln und Werder Bremen 1:1 getrennt. Aus der Sportredaktion Thomas Kos.
3: Nachdem die Kölner früh einen Elfmeter verschossen hatten, brachte kurz danach Linton Meiner die besseren Gastgeber in Führung. Die Bremer waren in der zweiten Halbzeit aktiver. Für den verdienten Ausgleich sorgte nach knapp 70 Minuten Niklas Füllkrug mit einem Abstaubertor. Neuer Tabellenführer ist der SC Freiburg nach dem 5:0-Erfolg gegen Mönchengladbach. Dortmund bezwang Paderborn mit 3:0 und feierte genauso wie die Freiburger den dritten Sieg im dritten Spiel. Augsburg verpasste diesen mit dem 2:2 gegen Leverkusen. Hoffenheim bezwang Stuttgart mit 2:1 und außerdem verlor Mainz gegen Frankfurt mit 1:3.
1: Und zum Tennis. Jelena Rybakina hat zum ersten Mal die US Open gewonnen. Die Kasachin entthronte im Finale von New York die Belarusin Arina Sabalenka in 3 Sätzen. Sabalenka hatte in den vergangenen beiden Jahren in New York gewonnen. Das waren die Nachrichten. Das Deutschlandwetter. Am Tage bewölkt, teils gewittrige Schauer, später von der Nordsee her Auflockerungen. Südlich der Donau freundlich und trocken, 17 Grad im Thüringer Wald bis 26 Grad am Oberrhein. Es ist jetzt 5:03 Uhr.
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4: Mit dem Orchestre de la Suisse Romande geht's in die letzte Runde dieser Sendung. Wir wünschen Ihnen einen guten Morgen.

Das Orchestre de la Suisse Romande im ARD-Nachtkonzert. Neeme Järvi dirigierte den vierten Satz aus der Suite Pastorale von Emmanuel Chabrier. Die Raglan Baroque Players spielen jetzt unter Leitung von Elizabeth Wallfish das Concerto Grosso Opus 1 Nummer 11 von Pietro Antonio Locatelli.

Die Raglan Baroque Players unter Leitung von Elizabeth Wallfisch mit dem Concerto Grosso C-Moll Opus 1 Nummer 11 von Pietro Antonio Locatelli. 5.20 Uhr wurde es damit, Sie hören das ARD-Nachtkonzert, jetzt mit Howard Shelley und dem Tasmanian Symphony Orchestra. Hier ist Le Rêve, Opus 113 von Friedrich Kalkbrenner.

Howard Shelley und das Tasmanian Symphony Orchestra mit Le Rêve, Opus 113 von Friedrich Kalkbrenner. Der folgende sinfonische Tanz stammt von Edward Grieg und wird gespielt vom City of Birmingham Symphony Orchestra, Leitung Zachary Oramo.

Der Sinfonische Tanz, Opus 64, Nummer 1 von Edvard Grieg. Gespielt vom City of Birmingham Symphony Orchestra. Die Leitung hatte Zachary Oramo. Mit einer Sinfonie von Karl Philipp Emanuel Bach geht es weiter hier im ARD-Nachtkonzert. Rebecca Miller dirigiert das Orchestra of the Age of Enlightenment.

Unter Leitung von Rebecca Miller spielte das Orchestra of the Age of Enlightenment die Sinfonie H-Moll, Wodken 182 Nummer 5 von Karl Philipp Emanuel Bach. Um 10 vor 6 jetzt noch ein Satz aus der Sinfonie A-Moll von Alice Mary Smith. Die London Mozart Players unter Leitung von Howard Shelley.

Das war der vierte Satz aus der Sinfonie A-Moll von Alice Mary Smith. Howard Shelley dirigierte die London Mozart Players. Und das war's schon fast im ARD-Nachtkonzert. Mitglieder des Nash-Ensembles spielen noch das Walzer-Scherzo von Dmitri Schostakowitsch. Wir verabschieden uns und wünschen noch einen schönen Sonntag.

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1: Um 6 Uhr mit Felix Sprung. In Niedersachsens Landkreisen, Städten und Gemeinden wird heute gewählt. Rund 6,3 Millionen Menschen sind aufgerufen, ihre Bürgermeister, Landräte und Kommunalvertretungen zu bestimmen. Torben Hildebrand erklärt, warum Beobachter besonders auf die AfD schauen, deren Landesverband vom Verfassungsschutz inzwischen als rechtsextremistisches Beobachtungsobjekt geführt wird.
2: Diese Wahl rückt eine Woche nach dem AfD-Sieg in Sachsen-Anhalt natürlich besonders in den Blick. Wie stark ist die AfD in einem westdeutschen Flächenland? Die Wahl wird es zeigen. Vor 5 Jahren lag die AfD in Niedersachsen auf Kreisebene noch bei 4,6%. Dieser Anteil dürfte deutlich steigen. Aber traditionell sind CDU und SPD in den niedersächsischen Kommunen sehr stark verankert. Auch die Grünen und die vielen Wählergemeinschaften kämpfen um Mandate. Wichtig ist diese Wahl auch, weil Bürgerinnen und Bürger sehr großen Einfluss haben, was bei ihnen vor der Haustür passiert. Straßenlaternen, Feuerwehrhäuser, Kindergärten oder der Umgang mit Windrädern, alles Themen, die vor Ort von Kommunalpolitikern entschieden werden.
1: Nach dem Wahlerfolg der AfD in Sachsen-Anhalt hat es gestern bundesweit zahlreiche Demonstrationen gegen Rechtsextremismus gegeben. Auch im Norden gingen Zehntausende auf die Straße, unter anderem in Hamburg, Hannover, Bremen, Schwerin und Rostock. Auf den Kundgebungen mahnten die Menschen den demokratischen Zusammenhalt an. Allein in Hamburg sprachen die Veranstalter von 25.000 Teilnehmern. Die Polizei bestätigte die Teilnehmerzahl auf NDR-Anfrage. Bundeskanzler Merz reist heute zu einem EU-Arktis-Gipfel nach Finnland. An dem 2-tägigen Treffen in Rovaniemi nehmen auch die Staats- und Regierungschefs weiterer EU-Länder teil. Bei dem Gipfel soll über eine Neuausrichtung der europäischen Arktis-Politik beraten werden. Durch neu eröffnete Seewege infolge des Klimawandels ist das geostrategische Interesse an der Arktis deutlich gewachsen. Die dänisch-ägyptische Regisseurin Mai El Touki ist beim Filmfestival in Venedig mit dem Goldenen Löwen für Woman Unknown ausgezeichnet worden. Das Drama handelt vom Leben einer jungen Dänin kurz nach dem Zweiten Weltkrieg. Aus Rom, Lisa Weiß.
3: Die Hauptdarstellerin des Films, Mathilde Arcel, wird als beste Schauspielerin ausgezeichnet. Der Preis für den besten Schauspieler geht an den US-Amerikaner John Malkovich für seine Rolle als todkranker CIA-Agent im Film Wild Horse 9. Den großen Preis der Jury bekommt Possible Love von Lee Chang-dong. Und den Spezialpreis der Jury erhält NASA, ein Dokumentarfilm, in dem israelische Geheimdienstmitarbeitende anonym über Mechanismen hinter israelischen Luftangriffen berichten und dass zivile Opfer immer in Kauf genommen worden seien.
1: Werder Bremen hat in der Fußball-Bundesliga auswärts einen Punkt geholt. Die Norddeutschen spielten beim 1. FC Köln 1:1. Aus der NDR-Sportredaktion Tom Gerntke.
4: Gefeierter Mann war wieder einmal Niklas Füllkrug. Der Stürmer traf in seinem 4. Pflichtspiel für Werder bereits zum 3. Mal. Insgesamt ein verdienter Punktgewinn und das, obwohl Bremen früh in Rückstand gegangen war und Keeper Hein zudem noch einen Elfmeter parierte. Neuer Tabellenführer ist vorerst der SC Freiburg nach dem 5:0-Sieg gegen Gladbach. Bei der Borussia steht Trainer Polanski vor dem Aus, Sportdirektor Schröder vermied ein klares Bekenntnis zum Trainer. Unter anderem gewann noch der BVB mit 3:0 gegen Paderborn. Der dritte Sieg im 3. Spiel bedeutet Rang 2 in der Tabelle.
1: Und für die deutschen Basketballerinnen ist der Traum vom Finale im eigenen Land geplatzt. Im Halbfinale unterlagen die DBB-Frauen gegen Frankreich deutlich mit 64:86. Das waren die Nachrichten. Das Wetter in Norddeutschland bewölkt mit vereinzeltem, teils kräftigem Regen. Später lockert es von der Nordsee her etwas auf und gegen Abend lassen die Schauer nach. Höchstwerte 18 bis 21 Grad. Es ist 6.04 Uhr.
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5: mit Petra Ries. Willkommen. Im Festivalsommer 2026 hat das Schleswig-Holstein-Musikfestival seinen Blick nach Skandinavien gerichtet mit einem Städteporträt Stockholms. Auch das NDR-Vokalensemble war mit 2 Konzerten dabei, mit einer Hommage an den legendären schwedischen Chorleiter Erik Eriksson, der als Chorleiter und Dirigent über viele Jahrzehnte das Musikleben der schwedischen Hauptstadt geprägt und den skandinavischen Chorklang, wie wir ihn heute kennen, auf den Weg gebracht hat. Der Chorleiter und Dirigent Florian Helgert hat speziell für das SHMF das Programm entworfen. Er selbst kann sich ein Leben ohne Chorgesang kaum vorstellen. Er ist als Sänger der Regensburger Domspatzen aufgewachsen.
6: Also die Domspatzen haben für mich sängerisch-musikalisch eigentlich den absoluten Grundstein gelegt. Da hat alles angefangen. Und das hat gar nicht unbedingt jetzt mit einem Klangideal zu tun, sondern eher so mit einer Natürlichkeit gegenüber dem Chorsingen. Wenn man jeden Tag als 10-Jähriger Chorprobe hat und Bach, Palestrina, Lasso, so Renaissance-Musik macht, was dann genauso dazugehört wie Mathematikunterricht, dann ist es so eine Basis einfach.
5: Diese Basis trägt ihn bis heute. Der Dirigent Florian Helgert hat unter anderem in Skandinavien Chorleitung studiert, auch Erik Eriksson noch persönlich erlebt und sogar einige Jahre den dänischen Rundfunkchor geleitet. Wir waren für das Konzert am 11. Juli in der St. Laurentii-Kirche in Itzehoe vor Ort.

0: Das NDR Vokalensemble hier mit Natten e Franskriden. Die Nacht ist vorgerückt von Sven-Erik Beck. Der Stockholmer Komponist ist 1994 gestorben und gehört zu den wichtigsten künstlerischen Freunden Erik Erikssons, der übrigens 2001 selbst beim Schleswig-Holstein Musikfestival dabei war. Erikson starb 2013, da war er 94 Jahre alt, in Stockholm. Er hat in seinem langen Leben nicht nur die schwedische, sondern die gesamte skandinavische Chormusik mit seiner Ästhetik auf völlig neue Füße gestellt. Für das SHMF 2026 sollte Florian Helgard mit dem NDR Vokalensemble eine Hommage an diesen einflussreichen Chorleiter und Dirigenten entwickeln. Das war keine leichte Sache, wie Helgard zugibt.
1: Das war eine große Herausforderung für mich. Es gibt ja wenig abendfüllende Stücke oder kaum abendfüllende Stücke. Man macht ja immer irgendwie in gewisser Weise Konzeptprogramme. Und ich habe noch nie ein Programm entworfen, was einen Chorleiter porträtiert. Dass man Komponisten porträtiert oder sowas, das ist ja logischer, sage ich mal, oder gängiger. Aber dass man sagt, so, es gab einen Chorleiter, der zweifelsohne unglaublich wichtig und erfolgreich und inspirierend war, ihm jetzt ein Programm zu widmen, dann zu überlegen, okay, ja, mache ich. Aber dann im zweiten Gedankengang dann, aber was ist eigentlich seine Musik? Was macht das eigentlich aus? Und dann gab es verschiedene Ansätze. Also ich habe ihn selber erlebt und habe auch mit vielen seiner Schüler noch gesprochen, mit Kollegen, Schüler von damals, auch mit Verlagen, die mit ihm zusammengearbeitet haben, mit Komponisten. Und dann nach und nach kam ich so Stück für Stück zu einem ungefähren Konzept.
0: Dieses Konzept hat schließlich Musik von insgesamt 8 für Erikson wichtigen Komponisten miteinander verbunden, darunter auch Johann Sebastian Bach. Sein Chorklassiker, die Motette »Der Geist hilft unserer Schwachheit auf«, kam im Programm des NDR-Vokalensembles gleich nach Sven-Erik Beck, der wie Bach Kantaten für das ganze Kirchenjahr geschrieben hat.

0: Das NDR Vokalensemble singt Johann Sebastian Bach in der St. Laurentii-Kirche in Itzehoe. Aufgenommen am 11. Juli 2026 beim Schleswig-Holstein Musikfestival. Der Chordirigent Florian Helgert hatte das Programm in Memoriam des einflussreichen schwedischen Chorleiters und Dirigenten Erik Eriksson zusammengestellt. Der hat angeblich schon mit 13 Jahren seinen ersten Chor gegründet und später dann Kirchenmusik und Chorleitung an der Königlich Musikalischen Akademie in Stockholm und der Schola Cantorum Basiliensis studiert. Eriksson gründete 1945 den Stockholmer Kammerchor. Er war Kantor der Stockholmer Jakobskirche und hat über 3 Jahrzehnte den Rundfunkchor Stockholm geleitet. Mit Eriksson wurde dieser Chor vor allem durch die Interpretation zeitgenössischer Chormusik weltberühmt.
1: Wenn man das Programm sich genau anschaut, es gibt 8 Komponisten und 4 davon sind seine engsten Komponistenfreunde, die er teilweise noch aus seinem Studium kennt. Und muss man bei ihm ja sagen, dass es nicht nur darum geht, dass er ein brillanter Chorleiter war, sondern auch ein super Netzwerker, der für die Chormusik in Schweden damals unglaublich viel geschaffen hat, dass er auf Komponisten zugegangen ist und gesagt hat, so, du schreibst jetzt mal was. Diese skandinavische Moderne, die wir heute kennen und die wir alle so lieben, diese Chormusik, die gab es ja zu dem Zeitpunkt noch nicht. Und er hat dann mit seinen 4 Komponisten, die er kannte, oder das hat sich dann innerhalb von 5 bis 10 Jahren, hat sich das so rauskristallisiert, dass das die 4 Komponisten waren, mit denen er immer wieder gearbeitet hat, auch aus Chorleiter sich gesagt hat, du schreib mal so, weil das ist auch möglich. Er hat auch diese Grenzen verschoben durch das, dass er mit dem Komponisten gearbeitet hat und gesagt, das ist möglich. Also diese Stücke, die wir machen, die aus dem Aspekt von der Zeit, wo sie geschrieben wurden, aus einem Kammerchor-Ideal, der das damals vorgeherrscht hat, war er eigentlich ja, grenzenverschiebend.
0: Grenzen zu verschieben. Florian Helgert bewundert diese Leistung Erikssons. Er selbst hatte als künstlerischer Leiter und Dirigent von Chorwerk Ruhr und der Züricher Singakademie beide Ensembles an die internationale Spitze gebracht. Seit 2024 ist Helgert auch Professor für Chorleitung an der Hochschule für Musik und Theater München. Zu Erikssons engem Kreis gehörte auch Ingvar Lidholm. Auch er war in Stockholm aktiv, zunächst als Violinist, Dirigent und Komponist, dann als Abteilungsleiter des Schwedischen Rundfunks und Professor für Komposition an der Musikhochschule in Stockholm. Lidholm hat vor allem Vokalwerke, darunter eine Oper, komponiert und er gilt als Vertreter der Moderne, stark beeinflusst von Hindemith und Stravinsky. Lidholm ist 2017 gestorben. Seine Musik, auch die geistliche, ist ausdrucksstark und voller Kontraste.

0: Eriksson hat seinem damaligen Publikum neue Klänge und Chorsätze zugemutet, abseits der traditionellen Pfade. Was hält Florian Helgard davon? Was sollte seiner Meinung nach das Publikum mitnehmen?
1: Ja, das ist eine gute Frage, weil letztendlich, wenn es zum Konzert kommt, darf es eigentlich nur sekundär um den Chorleiter gehen, sondern es geht ja darum, warum machen wir Musik, warum stellen wir uns auf die Bühne und machen was für ein Publikum. Wir wollen dem Publikum was geben, wir wollen emotional berühren, wir wollen das Publikum vielleicht auch überraschen in gewisser Weise. Und das ist für mich das Wichtige, dass man gerade in dem Programm, wo es so viele Kontraste gibt auch, und wenn man sich das Programm durchliest, es ist auch nicht chronologisch aufgebaut in dem Sinn von den in der Abfolge wird es sehr kontrastreich. Da das Publikum einfach mitzunehmen und dass das Publikum mit neuen Ohren gewisse Sachen hört. Ich denke, wenn man zum Beispiel so einen Bach hört, so eine Bach-Motette, die ja sehr bekannt ist, und man hört vorher Sven-Erik Beck und danach Ingvar Lidholm, das wird auch was mit dem Bach machen. Man wird den Bach auch mit anderen Ohren hören. Und das wünsche ich mir. Aber natürlich so diese emotionale Komponente, das ist natürlich das, was Stimmen am besten können. Das ist einfach für mich das Allerwichtigste beim Chormusik machen, dass man dem Publikum etwas gibt, emotional.
0: Florian Helgard ist Chordirigent mit Leib und Seele. Es war nicht sein erstes Gastspiel beim NDR-Vokalensemble. Er weiß, was der Chor kann und was ihn auszeichnet. Insgesamt 10 Kompositionen hat Helgard für dieses Programm zusammengestellt, mit ausschließlich geistlichen Werken im ersten und ausschließlich weltlichen Titeln im zweiten Teil. Der beginnt mit Johannes Brahms.

Fast 12 Minuten dauert diese Komposition von Lars-Johan Werle. Ein spannender Vertreter der schwedischen Moderne mit einer konsequent zeitgenössischen Formen- und Klangsprache, die beeindruckt. Trees, Bäume, heißt dieses eben gehörte Stück nach einem Gedicht von E.E. Cummings. Auch Lars-Johan Werle gehört zu dem, was man Swedish Choral Miracle nennt, das schwedische Chormusikwunder. Dieses Wunder hat uns diesen einmaligen skandinavischen Sound beschert, der so viele innovative Klänge und Formen entwickelt, ein neues Repertoire mitgebracht und den Chorgesang damit auf völlig neue Füße gestellt hat. Die schwedischen Volkslieder waren Erik Eriksson bei all diesen Erneuerungen aber immer wichtig. Sogar mit dem schwedischen Rundfunkchor hat er Repertoire aus dem 19. Jahrhundert gesungen. Das NDR Vokalensemble hat es richtig genossen, das auch zu tun.

Der Maiglöckchenkönig mit dem NDR-Vokalensemble unter Leitung von Florian Helgert. Zum Schluss war das als Zugabe ein weiteres Stück traditioneller Volksmusik aus Schweden. Auch sie gehört zu dieser Hommage an den berühmten Chorleiter und Dirigenten Erik Eriksson. Das NDR-Vokalensemble hat das Programm am 11. Juli 2026 in der St. Laurentii-Kirche in Itzehoe unter der Leitung von Florian Helgert gesungen beim Schleswig-Holstein-Musikfestival 2026. Sie können diese NDR-Kultursendung auch bei ARD Sounds finden oder online nachhören auf der Website ndr.de/kultur. Mein Name ist Petra Ries. Danke fürs Zuhören.

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1: Um 7 Uhr mit Felix Sprung. In Niedersachsen finden heute Kommunalwahlen statt. Mehr als 6 Millionen Menschen sind aufgerufen, ihre Stimme abzugeben. Aus der NDR Nachrichtenredaktion Katrin Schirrwagen.
2: Abgestimmt wird über fast 2200 Kommunalparlamente zwischen Nordsee und Harz. Darunter Kreistage, Stadt- und Gemeinderäte. Dazu kommen knapp 400 Direktwahlen für Landräte, Bürgermeisterinnen und Bürgermeister. Vor Ort geht es dann um die ganz speziellen Themen der Region, etwa den Bau von Kitas oder Schulen, die medizinische Versorgung oder den öffentlichen Nahverkehr. Ein vorläufiges landesweites Wahlergebnis liegt voraus. Voraussichtlich erst morgen früh vor.
1: Nach dem Wahlerfolg der AfD in Sachsen-Anhalt hat es gestern bundesweit zahlreiche Demonstrationen gegen Rechtsextremismus gegeben. Im Norden gingen Zehntausende auf die Straße, unter anderem in Hamburg, Hannover, Bremen und Schwerin. In Rostock protestierten nach Polizeiangaben rund 3000 Menschen. In Hamburg sprachen Veranstalter und Polizei von 25.000 Teilnehmern. Hier, aber auch an zahlreichen anderen Orten, forderten die Menschen die Prüfung eines AfD-Verbotsverfahrens. Mehrere Landesverbände der Partei gelten laut Verfassungsschutz als gesichert rechtsextrem. Bundesweit ist die AfD rechtsextremer Verdachtsfall. Bundeskanzler Merz reist heute zu einem EU-Arktis-Gipfel nach Finnland. An dem zweitägigen Treffen in Rovaniemi nehmen auch die Staats- und Regierungschefs weiterer EU-Länder teil. Bei dem Gipfel soll über eine Neuausrichtung der europäischen Arktis-Politik beraten werden. Durch neu eröffnete Seewege infolge des Klimawandels ist das geostrategische Interesse an der Arktis deutlich gewachsen. Die dänisch-ägyptische Regisseurin Mai El-Touki ist beim Filmfestival in Venedig mit dem Goldenen Löwen für Woman Unknown ausgezeichnet worden. Das Drama handelt vom Leben einer jungen Dänin kurz nach dem Zweiten Weltkrieg. Aus Rom, Lisa Weiß.
3: Die Hauptdarstellerin des Films, Mathilde Arcel, wird als beste Schauspielerin ausgezeichnet. Der Preis für den besten Schauspieler geht an den US-Amerikaner John Malkovich für seine Rolle als todkranker CIA-Agent im Film Wild Horse 9. Den großen Preis der Jury bekommt Possible Love von Lee Chang-dong. Und den Spezialpreis der Jury erhält NASA, ein Dokumentarfilm, in dem israelische Geheimdienstmitarbeitende anonym über Mechanismen hinter israelischen Luftangriffen berichten und dass zivile Opfer immer in Kauf genommen worden seien.
1: Werder Bremen hat in der Fußball-Bundesliga auswärts einen Punkt geholt. Die Norddeutschen spielten beim 1. FC Köln 1:1. Aus der NDR-Sportredaktion Tom Gerntke.
4: Gefeierter Mann war wieder einmal Niklas Füllkrug. Der Stürmer traf in seinem vierten Pflichtspiel für Werder bereits zum dritten Mal. Insgesamt ein verdienter Punktgewinn und das, obwohl Bremen früh in Rückstand gegangen war und Keeper Hein zudem noch einen Elfmeter parierte. Neuer Tabellenführer ist vorerst der SC Freiburg nach dem 5:0-Sieg gegen Gladbach. Bei der Borussia steht Trainer Polanski vor dem Aus. Sportdirektor Schröder vermied ein klares Bekenntnis zum Trainer. Unter anderem gewann noch der BVB mit 3:0 gegen Paderborn. Der dritte Sieg im dritten Spiel bedeutet Rang 2 in der Tabelle.
1: In der zweiten Fußball-Bundesliga gelang dem FC St. Pauli am Abend mit einem 1:0 gegen Wolfsburg der erste Sieg der Saison. Und für die deutschen Basketballerinnen ist der Traum vom Finale im eigenen Land geplatzt. Im Halbfinale unterlagen die DBB-Frauen gegen Frankreich deutlich mit 64:86. Das waren die Nachrichten. Das Wetter in Norddeutschland bewölkt mit vereinzeltem, teils kräftigem Regen. Später lockert es von der Nordsee her etwas auf und gegen Abend lassen die Schauer nach. Höchstwerte 18 bis 21 Grad. Es ist 7.04 Uhr.
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5: Hallo und schön, dass ihr wieder dabei seid. Heute reisen wir in die magische Welt von Narnia. Eine Welt voller spannender Tiere, Zwerge, Riesen und Zentauren. Und diese Welt, Narnia, ist in großer Gefahr. Und nicht alles ist so, wie es scheint. Im siebten Teil, Der letzte Kampf, beginnt das große Finale der Chroniken von Narnia. Der König von Narnia, Tyrion, braucht dringend Hilfe. Diese Hilfe bekommt er unter anderem von Jill und Eustace, zwei Jugendlichen aus der Welt der Menschen. Sie erleben ihr bisher größtes Abenteuer und kämpfen an der Seite des Königs um die Zukunft von Narnia. Aber können sie Narnia noch retten? Das hört ihr jetzt hier in eurer Mikado-Hörspielzeit. Schule.

0: In den letzten Tagen Narnias wohnte weit oben im Westen in Lantern Waste, nahe dem großen Wasserfall, ein Affe. Sein Name war Shift. Shift hatte einen Freund, der hieß Puzzle und war ein Esel. Wenn man es genau betrachtete, waren die beiden gar nicht richtig befreundet, denn einen Freund behandelt man nicht so, wie es Shift mit Puzzle tat.
1: Na, na, na, na! Ich bin der Ältere und der Erfahrenere von uns beiden. Alles, was ich entscheide, dient letztlich nur Puzzles Wohl.
2: Da hast du vielleicht recht. Ich bin auch wirklich froh.
1: Ja.
2: Viele Wesen leben ja nicht hier am Wasserfall und da kann man jeden Freund gut gebrauchen.
1: Ja. Ich bin der Schatten, der dich lenkt, der für dich redet, für dich denkt. Komm, folge mir, ich führe dich. Vertraue mir, ich kenn den Weg, ich zeige dir, was wirklich zählt. Ich bin dein Freund, dein Schutz, dein Licht.
0: Eines Morgens wanderten die beiden am Ufer des Flusses entlang, unterhalb des Wasserfalls, als Shift mit einem Mal anhielt.
1: Was ist denn das da drüben?
2: Was ist was?
1: Na, das gelbe Ding, das da drüben schwimmt. Schau doch mal. Da ist es wieder. Wir müssen rausfinden, was das ist.
3: Müssen wir?
1: Ja, natürlich müssen wir. Vielleicht können wir das gebrauchen. Komm, sei ein braver Bursche. Spring ins Wasser und fisch es raus.
2: Ich soll ins Wasser springen?
1: Ja, bitte, wer denn sonst?
2: Aber wäre es nicht besser, wenn du springst?
1: Was?
2: Du willst doch schließlich wissen, was das ist.
1: Ja.
2: Mich interessiert es nicht besonders. Außerdem hast du Hände. Du bist so gut wie ein Mensch oder ein Zwerg, wenn es darum geht, etwas zu fassen zu kriegen. Ich hab doch bloß Hufe.
4: Also wirklich, Puzzle? Das hätte ich niemals von dir gedacht.
2: Wieso? Habe ich was Falsches gesagt?
4: Ich habe doch nur gemeint, mich ins Wasser zu schicken. Als ob du nicht ganz genau wüsstest, was für eine schwache Brustaffen haben. Na schön, dann gehe ich eben rein.
2: Nein, nein.
4: Wahrscheinlich hole ich mir den Tod. Das wird dir noch leid tun.
2: Oh nein, bitte, bitte nicht. So habe ich das doch nicht gemeint, ja, Shift. Wirklich nicht. Du weißt doch, wie dumm ich bin. Ja. Deine schwache Brust hatte ich ganz vergessen.
4: Na gut, dann lasse ich dir den Vortritt. Aus Freundschaftsdienst.
2: Oh, ja.
0: Abgesehen von der Kälte war es auch sonst kein Spaß, in dieses sprudelnde und schäumende Wasser zu steigen.
2: Seht das Wasser hier!
0: Puzzle stemmte sich gegen die Gewalt des herabstürzenden Wassers. Er ging unter und kam wieder hoch. Immer wieder, bis er das Ding endlich mit seinen Zähnen zu fassen bekam. Als er aus dem Wasser stieg und es vor sich her trug, verfing er sich mit den Vorderhufen darin. Denn es war so groß wie ein mächtiger Kaminvorleger. Und es war sehr schwer und sperrig und glitschig kalt.
1: Hier ist es. Es ist ein Löwenfell.
2: Wirklich?
1: Ja. Vielleicht war es ein sprechender Löwe. Und wir sollten das Fell beerdigen.
5: Nein, das war doch kein sprechender Löwe.
1: Nur so ein Wald- und Wiesenlöwe, für den sich keiner interessiert.
2: Ach so, aber...
1: Weißt du was, Puzzle?
2: Mhm.
1: Wir machen dir aus diesem Löwenfell einen schicken Mantel.
2: Hm?
1: Ja, dann siehst du selbst aus wie ein Löwe.
2: Ich? Wie ein Löwe?
1: Ja.
2: Aber ich will kein Löwe sein. Ich bin zufrieden als Esel. Und was würden denn die anderen Tiere denken, wenn ich plötzlich als Löwe herumstolziere?
1: Ja.
2: Das wäre ja respektlos gegenüber den großen Löwen, gegenüber Aslan selbst.
1: Aslan, überhaupt nicht, Puzzle.
2: Doch.
1: Überleg doch mal, wie viel Gutes wir tun könnten. Außerdem hättest du mich als Berater. Ich würde mir schon vernünftige Befehle ausdenken, die du dann geben könntest.
5: Wir würden Narnia wieder groß machen.
1: Und wenn Aslan mal reinschaut, besprechen wir alles mit ihm. Oh, da wird begeistert sein.
2: Mhm. Aber in Narnia ist doch alles gut, so wie es ist, oder?
3: Da! Da! Oh, siehst du? Das war ein Zeichen, eine Warnung.
2: Ich wusste,
3: dass wir was furchtbar Böses tun.
1: Nein, nein, nein, nein, nein, nein, ganz im Gegenteil. Das war ein Zeichen von Aslan. Er hat uns diesen Blitz geschickt. Hm?
2: Jetzt, Basil, musst du es machen.
1: Oh. Außerdem, was versteht ein Esel denn schon von Zeichen?
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0: Ungefähr 3 Wochen später saß der letzte der Könige von Narnia unter der großen Eiche, die neben der Tür seiner kleinen Jagdhütte stand, wo er sich während des milden Frühlingswetters oft für mehrere Tage aufhielt. Die Hütte befand sich unweit von Lantern Waste, oberhalb der Stelle, wo die beiden Flüsse dieser Gegend ineinander mündeten. Er liebte das einfache Leben hier, fernab vom geschäftigen Treiben auf Schloss Caer Paravel. Sein Name war Tirion. Außer seinem besten Freund, dem Einhorn Jule, war niemand an diesem Frühlingsmorgen bei ihm. Sie liebten einander wie Brüder und jeder hatte dem anderen schon mehrfach das Leben gerettet.
1: Ach, Jule, ich kann mich heute auf nichts so richtig konzentrieren.
2: Vielleicht seid ihr zu aufgeregt, Sire. Die frohe Botschaft, dass Aslan zurückgekehrt sei, bewegt uns alle.
1: Fürwahr. Die wunderbarste Nachricht seit den Tagen unserer Väter und Großväter. Alle sprechen davon. Eichhörnchen, die Vögel, selbst ein Kaufmann aus Kalormen.
2: Es ist fast zu schön, um wahr zu sein. Hört ihr das, Sire?
3: Was ist das?
2: Ich vermute, einer der Zentauren.
0: Ein großer Zentaur mit goldenem Bart, die Stirn mit Menschenschweiß bedeckt, die kastanienbraunen Pferdeflanken vor Anstrengung zuckend, blieb stehen und verneigte sich tief.
4: Mein König, ich bin froh, euch hier zu finden.
1: Willkommen, Runewind. Du bist ja ganz außer Atem. Hast du auch von Aslan gehört? Bringst du uns Neuigkeiten von seiner Ankunft?
4: Ich habe die Gerüchte gehört. Und was für eine Freude wäre das. Doch die Sterne sprechen eine andere Sprache.
1: Die Sterne?
4: Die Sterne weisen nicht auf das Kommen Aslans hin. Seit 500 Jahren standen die Planeten nicht mehr derart ungünstig. Sire, glaubt diese Geschichte nicht.
1: Aber warum sollten all die Tiere lügen?
4: Wesen lügen. Sterne nicht. Und noch etwas.
1: Sprich, edler Zentaur.
4: Die sprechenden Bäume von Lantern Waste.
1: Was ist mit ihnen?
4: Sie werden gefällt.
1: Von wem? Wer wagt es bei der Mähne Aslans?
4: Manche sagen, es geschähe auf Befehl Aslans. Und dass die Bäume an das barbarische Volk der Kalormenen verkauft würden.
1: Niemals würde Aslan befehlen, die heiligen Bäume zu fällen. Noch dazu für Kalormen, wo alle dem schrecklichen Gott Tash huldigen. Runewind, du galoppierst nach Caer Paravel und holst Verstärkung. Jule und ich machen uns auf den Weg, um zu retten, was zu retten ist.
4: So sei es, Sire.
0: König Tirion schwang sich auf Jule, das Einhorn.
1: Wir dürfen keine Zeit verlieren.
0: Und so schnell sie konnten, ritten sie nach Westen. Nach einem wilden Ritt erreichten sie eine Bergkuppe, von der aus sie sahen, dass bereits eine breite Schneise in den uralten Wald geschlagen worden war.
2: Das sind Männer aus Kalormen.
1: Und sie schlagen erbarmungslos auf die sprechenden Tiere Narnias ein. Komm!
0: Sie ritten den Abhang hinunter und gelangten bald zu 2 Kalormenen, die etwas abseits von den anderen ein Pferd antrieben, das einen Stamm aus dem Schlamm ziehen sollte.
4: Mach schon, du verdammte Schindler! Ja! Zeig dem Kalle
5: hier das Sagen! Mein Schwert wird dir zeigen, wer hier das Sagen hat!
0: Als König Tirion sah, dass es wirklich eines der edlen sprechenden Pferde Narnias war, das hier von den Männern gequält wurde, überkam ihn ein heiliger Zorn. Gemeinsam stürmten sie vorwärts und schon lagen beide Kalormenen tot auf dem Boden. Einer von Tyrions Schwert enthauptet, der andere von Jules Horn durchbohrt.
1: Was haben wir getan?
2: Sire, wir müssen fort von hier. Gefahr, die Spießgesellen der beiden haben was mitgekriegt.
1: Jules, warte. Edles Pferd. Wie seid ihr in die Fänge der Kalomenen geraten?
6: Oh, Aslan ist zurück. Es geschieht alles auf seine Anweisung. Die sprechenden Bäume. Alles.
1: Was?
0: König Tyrion war fassungslos und fand keine Worte. Er stand nur da und bemerkte kaum, wie eine Schar Kalomenen sich um ihn und Jule versammelte und ihnen ihre gezückten Krummsäbel entgegenhielt.
7: Ganz ruhig, Freundchen.
8: Verfluchter Mörder!
1: Wir haben diese beiden Männer umgebracht.
9: Bringt uns zu Aslan. Er soll über uns richten.
0: Aslan war kein zahmer Löwe. Aber wenn er die Kalomenen mit ihrem grausamen Gott Tash tatsächlich unterstützte und zuließ, dass die sprechenden Bäume von Narnia abgeholzt wurden, und wenn er selbst sich nicht im Griff hatte und in blinder Wut Männer tötete, dann hatte er seine Macht als Herrscher verwirkt. Die Kalomenen nahmen Tyrion das Schwert ab und führten ihn zusammen mit Jule zu einer großen Lichtung. Dort sahen sie eine kleine, strohgedeckte Hütte, ähnlich einem Stall. Die Tür war geschlossen. Davor saß, umringt von zahlreichen Wesen des Waldes, ein Affe im Gras. Neben ihm lag ein großer Haufen Nüsse, die er unentwegt knackte.
8: Oh Lord Shift, Stimme Aslans, wir bringen dir Gefangene.
10: Gebt mir das Schwert dieses Mannes.
0: Der Affe hängte sich den Gürtel mitsamt der Waffe um den Hals. Damit sah er noch alberner aus als zuvor.
10: Du willst ein König sein.
1: Mein Name ist Tyrion. Und das ist mein treuer Freund Jule.
10: Ich kümmere mich gleich um euch. Vorher habe ich noch wichtige Amtsgeschäfte zu erledigen. Aslan will mehr Nüsse, was ihr bisher gebracht habt. Ist ja gar nicht. Doppelt so viele. Bis morgen Sonnenuntergang.
11: Bitte, Meister Schicht. Wir haben selbst schon fast nichts mehr für den Winter. Wenn wir noch mehr abgeben, dann verhungern wir. Können wir bitte vielleicht selbst einmal mit Aslan sprechen?
10: Das könnt ihr nicht. Er duldet es nicht mehr, dass ihr ihn mit euren völlig unwichtigen Fragen belämmert. Vielleicht zeigt er sich heute um Mitternacht. Das muss reichen.
8: Aber warum dürfen wir Aslan nicht richtig sehen und mit ihm reden? Wenn er in den alten Zeiten in Narnia erschien, konnten wir alle von Angesicht zu Angesicht mit ihm sprechen.
10: Die Zeiten haben sich eben geändert. Aslan sagt, dass er bisher viel zu nachsichtig mit euch war. Versteht ihr mich? Und dann ist da noch eine Sache. Ich höre manche von euch sagen, ich wäre ein Affe. Nein, das bin ich nicht. Ich bin ein Mensch. Wenn ich wie ein Affe aussehe, dann nur, weil ich schon so alt bin. Hunderte und Aberhunderte von Jahren. Und weil ich so alt bin, bin ich auch so weise. Und weil ich so weise bin, bin ich der Einzige, mit dem Aslan je sprechen wird. Er kann nicht seine Zeit verplempern und mit einem Haufen dummer Tiere reden. Er wird mir sagen, was ihr zu tun habt. Und ich werde es euch sagen. Basta! Und mit dem Müßiggang ist jetzt auch Schluss. Jeder, der arbeiten kann, wird in Zukunft zur Arbeit auf den Feldern und in den Bergwerken unserer kalormenischen Freunde herangezogen. Habt ihr mich verstanden?
8: Aslan würde uns nie in die Sklaverei verkaufen.
10: Hört auf mit dem Geplärre! Mit dem Geld, das ihr verdient, werden wir Narnia zu einem Land machen, in dem es sich wieder zu leben lohnt. Nüsse, Orangen und Bananen werden nur so hereinströmen. schwimmen. Es wird Straßen und große Städte geben. Schulen und Büros. Und Peitschen und Maulkörbe. Käfige und Zwinger. Und Gefängnisse. Alles eben.
8: Aber mundtot gemacht und bestraft werden, das wollen wir nicht. Wir wollen frei sein.
10: Was weiß ein räudiger Keiler wie du schon von Freiheit? Ich bin ein Mensch. Du nur ein fettes, dummes Wildschwein. Wahre Freiheit bedeutet, dass du tust, was ich dir sage.
8: Aber Aslan!
10: Aslan! Die Kalormenen haben Tasch, wir haben Aslan. Aber im Grunde waren die beiden immer schon identisch. Tasch und Aslan sind nur zwei verschiedene Namen für... ihr wisst schon wen. Deshalb kann es niemals einen Streit zwischen ihnen geben. Tasch ist Aslan. Aslan ist Tasch. Taschland! Ja.
5: Alles Lüge! Du lügst! Lügst wie ein Kalomene, du Betrüger! Der schreckliche Rachegott Tasch in all seiner Blutrunst und Aslan, der voller Liebe Narnia erschaffen hat, sollen identisch sein!
9: Schafft ihn weg! Schafft ihn sofort weg!
0: Hätte man Tyrion ausreden lassen, so wäre die Herrschaft des Affen vielleicht noch am selben Tag zu Ende gewesen.
9: Ja.
0: Die Tiere hätten die Wahrheit erkannt und den Affen gestürzt.
10: Aslan wird später sein Urteil sprechen.
0: Doch zwei Kalormen stülpten ihm einen Sack über den Kopf und ein dritter trat ihm von hinten die Beine weg.
10: Du willst ein König sein?
0: Der König war nach den Schlägen so benommen, dass er kaum mitbekam, wie man ihn an einen Baum fesselte. Erst nach einer Weile bemerkte er seinen brennenden Durst und er fragte sich, wohin sie Jule wohl gebracht hatten. Stunde um Stunde verging und der Durst wurde immer schlimmer. Dann ging die Sonne unter und die Dämmerung zog herauf.
7: König! Lieber König, es tut uns so leid für euch. Wir wagen es nicht, euch zu befreien, weil Aslan vielleicht zornig auf uns wäre.
9: Oh ja.
7: Aber wir haben euch was zu trinken mitgebracht.
9: Ja. Aslan sei Dank. Ich verdurste gleich.
0: Sogleich kletterte die Maus behende an Tyrion hoch. Weitere Mäuse folgten. Sie zogen ihm den Sack vom Kopf und bildeten eine Kette, über die sie ihm einen Eierbecher mit Wasser emporreichten. Tyrion trank gierig. Die Mäuse gaben den Becher wieder nach unten und befüllten ihn aufs Neue, wieder und wieder, bis der erste Durst gelöscht war.
12: Meine kleinen Freunde, wie kann ich euch für all das danken?
7: Das braucht ihr nicht. Und nur, dass ihr es wisst. Wir wollen keinen anderen König.
9: Genau.
13: Schau.
7: Wären es nur der Affe und die Kalomenen gewesen, die sich gegen euch gestellt hätten, so hätten wir vor euch gekämpft, bis wir in Stücke geschlagen worden wären. Aber gegen Aslan kann man sich nicht stellen.
9: Nein.
12: Glaubt ihr, dass es wirklich Aslan ist?
7: Oh ja, sicher. Gestern Abend ist er aus dem Stall gekommen. Wir haben ihn alle gesehen.
9: Ja.
12: Er lässt die Bäume fällen und macht euch alle zu Sklaven?
7: Oh. Es tut uns leid, lieber König, aber wir müssen jetzt zurück. Wir dürfen uns auf keinen Fall hier erwischen lassen.
0: Und so war der König wieder allein. Die Sterne kamen zum Vorschein. Und die Zeit schleppte sich langsam dahin, bis in der Ferne mit einem Mal ein rotes Licht aufschien. Es war ein riesiges Feuer, das entfacht wurde. Im Schein des Lichtes konnte Tyrion deutlich den Stall erkennen. Zahllose Wesen und Tiere hatten sich davor versammelt. Und auch der Affe war wieder da. Er trat vor den Stall und verbeugte sich dreimal bis zum Boden. Dann öffnete er die Tür. Und etwas auf vier Beinen kam mit ziemlich steifen Schritten heraus und trat vor die Menge.
7: Aslan! Sprich zu uns, tröste uns, sei nicht mehr zornig auf uns.
0: Von seinem Standort aus konnte Tyrion nicht genau erkennen, was das für ein Geschöpf war. Doch er sah, dass es gelb und haarig war. Tyrion dachte über den Unsinn nach, Tash und Aslan wären ein und derselbe. Und er wusste, dass das Ganze ein Betrug sein musste. Jetzt starkste das Geschöpf zurück in den Stall. Und das Feuer wurde gelöscht. Tyrion war wieder allein in der Dunkelheit. Die anderen Könige, die in alten Zeiten in Narnia gelebt hatten, kamen ihm in den Sinn. Der Urgroßvater seines Urgroßvaters fiel ihm ein. König Rillian, der als junger Prinz von einer Hexe entführt und jahrelang in der Unterwelt unter dem Land der Riesen im Norden versteckt gehalten worden war. Am Ende war er von zwei geheimnisvollen Kindern aus einem fernen Land gerettet worden. Und dann war da noch Rillians Vater, Caspian, der Seefahrer, dem ebenfalls der Beistand von Kindern aus einer fremden Welt zuteil geworden war.
1: Oh, Aslan, Aslan, wenn du nicht selbst kommen willst, dann sind dir mir wenigstens die Helfer von jenseits der Welt. Freunde Narnias, 1, 2, 3, durch die Welten ruf ich euch herbei. Ich, Tyrion von Kaer Paravel, bitte kommt schnell, kommt bitte schnell. Durch Raum und Zeit folgt meinem Pfad. Es ist soweit, die dunkle Stunde naht. Für Narnia und Kaer Paravel, kommt bitte schnell, bitte kommt schnell.
0: Tyrion kam es vor, als stünde er in einem Zimmer.
3: Wer ist dieser Mann?
0: In dem 7 Leute um einen Tisch saßen. 2 dieser Leute waren schon sehr alt. Ein Mann mit weißem Bart und eine Frau mit weißen, lustig blitzenden Augen. Der Junge, der rechts neben dem Mann saß, war deutlich jünger als Tyrion. Doch sein Gesicht hatte bereits den Ausdruck eines Königs und Kriegers. Dasselbe konnte man von dem anderen Jungen sagen, der zur Rechten der alten Frau saß. Tyrion gegenüber, auf der anderen Seite des Tisches, saß ein blondes Mädchen, jünger als diese beiden, und zu ihren beiden Seiten saßen ein weiteres Mädchen und ein Junge.
13: Rede, wenn du kein Geist bist. Du bist uns willkommen, denn du siehst aus wie ein Edler aus Narnia. Und wenn dem so ist, dann bist du unter Freunden.
14: Ich selbst war einst Hochkönig in Narnia. Mein Name ist Peter Pevensey. Und das hier sind Diggory Kirk, Polly Plummer, meine Geschwister Edmund und Lucy, sowie Eustace Scrub und Jill Pole. Wir sind die 7 Freunde Narnias.
0: Tyrion wollte nichts lieber als erzählen. Und er versuchte, ihnen laut zuzurufen, er sei der König von Narnia und brauche dringend Hilfe. Doch nicht der geringste Laut drang aus seinem Mund. Das unwirkliche Zimmer begann vor Tyrions Augen zu verschwimmen und die Personen lösten sich auf. Im nächsten Moment war er hellwach. Noch immer an den Baum gefesselt, sah er, wie sich im fahlen Licht des anbrechenden Morgens eine schwere Sonne über die Wipfel der Bäume erhob.
15: Oh Mann, ich dachte, unser letztes Stündlein hätte geschlagen.
16: Hör auf rumzuquatschen, befrei ihn lieber von seinen Fesseln.
0: Der Wald vor König Tyrion war eben noch völlig leer gewesen –

0: Zunächst durch ein felsiges Gebiet, dann durch die Marschen. Vor Staunen darüber, an der Seite von Geschöpfen aus einer anderen Welt zu wandern, wurde ihm fast schwindelig. Gleichzeitig flammten durch die Anwesenheit der Kinder die Sagen und Mythen der Vergangenheit lebendig und gegenwärtig vor ihm auf. In einem kleinen Tal mit jungen Birken hielten sie inne.
1: So, jetzt droht uns fürs Erste keine Gefahr mehr. Lass uns ein wenig ruhen und etwas trinken.
2: Endlich eine Pause. Die Sonne steht ja schon hoch am Himmel. Und jetzt sagt uns bitte mal, wer ihr eigentlich seid und was los ist.
0: Und so erzählte König Tyrion den beiden Kindern, was ihm alles widerfahren war. Dann brachen sie erneut auf.
1: Wir gehen zu einem Turm. Einem von dreien, die in der Ära meines Großvaters errichtet wurden, um Lantern Waste vor den Banditen zu schützen, die dort in jenen Tagen hausten. Dort finden wir Waffen, Rüstungen und auch etwas Wegzehrung. Aber jetzt mal zu euch.
3: Nun, ich bin Eustace Grubb und das ist Jill Paul. Wir waren schon einmal hier, vor ungefähr einem Jahr. Da lebt hier Prinz Rillian und er wurde unter der Erde gefangen gehalten.
4: Ihr seid Eustace und Jill? Ihr habt König Rillian gerettet?
2: Ist er jetzt König?
4: Nein, das ist Geschichte. Ich bin sein Urenkel. Er ist seit über 200 Jahren tot.
2: 200 Jahre? Und bei uns ist nur eines vergangen.
3: Egal. Jedenfalls haben Professor Diggory und Tante Polly uns Freunde Narnias zusammengerufen.
1: Waren das die beiden älteren Herrschaften in dem Zimmer?
2: Ja, sie waren die ersten von uns, die nach Narnia kamen. Ganz am Anfang. An dem Tag, als all die Tiere das Sprechen lernten und Aslan diese Welt hier erschaffen hat.
3: Und dann seid ihr aus heiterem Himmel aufgetaucht und wieder verschwunden. Wir wussten sofort, dass ihr unsere Hilfe braucht.
2: Aber der einzige Weg nach Narnia, wenn Aslan einen nicht direkt holt, sind die Ringe, mit denen Diggory und Polly das erste Mal nach Narnia gelangt sind.
3: Peter hat die Ringe dann in London besorgt und wir wollten mit dem Zug auch dorthin fahren. Als es plötzlich im Zug ganz entsetzlich ruckte und krachte. Und auf einmal waren wir hier, in Narnia.
2: Ohne jeden Ring.
3: Ganz schön heiß hier in der Sonne. Sind wir bald da, Sire?
1: Das sind wir. Schaut, da vorne.
0: Über den Baumwipfeln vor ihnen erhoben sich graue Zinnen, die zu einem gedrungenen, eckigen Turm gehörten. Tyrion spähte in alle Richtungen, dann ging er auf den Turm zu und schloss die Tür auf.
5: Willkommen, Freunde! Ich fürchte, dies ist der beste Palast, den der König von Narnia seinen Gästen im Moment bieten kann. Immerhin finden wir hier alles, was wir brauchen. Vor allem Waffen und etwas Verpflegung.
0: Es war ziemlich dunkel und roch sehr moderig. Die Holztreppe in der Ecke führte hinauf zu einer Falltür, durch die man hinaus auf den Turm gelangte. Unterhalb der Zinnen standen mehrere Pritschen, auf die sie sich fallen ließen und sofort einschliefen. Kurz vor Einbruch der Dunkelheit wachten sie auf und berieten das weitere Vorgehen. Die drei waren sich einig, zunächst Jule, das Einhorn, zu befreien, um dann, nach dem hoffentlich baldigen Eintreffen der Verstärkung aus Caer Paravel, den Affen und seine kalormenischen Spießgesellen anzugreifen.
1: Zum Glück ist die Nacht sternenklar. Wir werden uns dem Lager so vorsichtig wie möglich nähern. Wenn sie uns aber doch entdecken, dann flieht ihr ohne zu zögern zurück zum Turm, verstanden?
3: Jawohl, Sire.
2: Fliehen?
1: Ja, Jill, fliehen. Und nun, Freunde, lasst uns aufbrechen. Im Namen Aslans.
0: All die großen Sterne des Nordens funkelten am Himmel. Obwohl es relativ hell war, kamen sie nach einer Weile vom Weg ab. Und es war Jill, die sich schon immer für Astronomie interessiert hatte, die die Richtung wiederfand.

0: Bei der Mähne Aslans, dieses Mädchen ist eine großartige Waldläuferin. Als hätte sie Dryadenblut in den Adern.
1: Ach, sie ist so klein. Nur deshalb kann sie überall gut durchschlüpfen.
2: Psst, macht nicht so einen Krach.
3: Sie waren da. Vor ihnen zeichnete sich die Kuppe eines Hügels unterhalb des sternenübersäten Himmels ab. Zwei schwarze Umrisse erhoben sich davor. Der eine war der Stall. Der andere, noch ein paar Schritte näher bei ihnen, ein kalomenischer Wachposten.
4: Wartet hier, bis ich zurückkomme. Sollten Sie mich erwischen, dann flieht.
3: Tyrion, der sich zur Tarnung eine im Turm deponierte kalomenische Uniform angezogen hatte, samt passendem Helm, schlenderte scheinbar unbeschwert geradewegs auf den Wachposten zu.
0: Was für eine Nacht, Kamerad.
5: Wer bist du?
0: Wer ich bin? Na, wie du. Ein treuer Diener des Tisrock. Möge er ewig leben. Ach, es tut gut, einen Freund zu treffen unter all diesen narnianischen Bestien. Gib mir deine Hand, Bruder.
3: Ehe er sich's versah, fand der Wächter seine rechte Hand mit mächtigem Griff umklammert. Tyrion presste ihm seinen Dolch gegen den Hals.
4: Ein falscher Lord, du bist des Todes. Sag mir, wo das Einhorn ist und du bleibst am Leben.
6: Hinter dem Stall, oh, mein Meister.
4: Los, steh auf und führe mich hin.
3: Sie gingen hinter den Stall. Trotz der Dunkelheit erkannte Tyrion die weiße Gestalt Jules sofort.
4: Jules, ich bin es, Tyrion.
6: Majestät.
4: Psst. Wir müssen leise sein. Und du, leg dich hin.
3: Als der Wächter auf dem Boden lag, löste der König die Fesseln des Einhorns und band damit den Kalomenen an einem Baumstamm fest.
4: Ich habe dich unhöflich behandelt, Kalomene, aber die Not verlangt es. Sollten wir uns nochmal begegnen, werde ich es wieder gut machen. Und nun, Jules, lass uns verschwinden.
3: So leise sie konnten, kehrten Tyrion und Jules zu der Stelle zurück, wo die Kinder warten sollten. Dort, unter den Bäumen, war es dunkel. Und Tyrion stieß fast mit Eustace zusammen.
4: Wir haben es geschafft. Lass uns nun zurückgehen.
1: Jill ist verschwunden, Sire.
4: Was?
1: Tut mir leid. Ich habe weder gesehen noch gehört, wie sie sich davongeschlichen hat.
6: Zwerge. Da sind Zwerge unterwegs.
4: Wahrscheinlich verräterische Zwerge, also Feinde.
6: Die sind doch ein ganzes Stück weg. Aber hier in der Nähe höre ich auch noch Hufe und...
4: Was?
6: Und Schritte.
2: Hallo, da seid ihr ja wieder.
1: Wo zum Teufel warst du?
2: Im Stall.
1: Was ist denn daran bitte so witzig? Und was für ein Tier hast du denn da bei dir?
2: Später. Lasst uns erstmal von hier verschwinden, bevor sie uns noch aufspüren.
3: Alle gehorchten sogleich, denn die Zwergentrommeln näherten sich unaufhaltsam. Nachdem sie etwa eine halbe Stunde gelaufen waren, hielt Tyrion inne.
0: Also, wo warst du? Und wer ist das da bei dir?
2: Das ist Aslan.
0: Aslan.
2: Der falsche Aslan.
1: Was?
2: Als ich gesehen habe, dass ihr den Wächter aus dem Weg geschafft hattet, dachte ich mir, ich guck mal in den Stall, was da wirklich drin ist. Also bin ich reingeschlüpft. Drin war es stockfinster. Da habe ich ein Licht angezündet. Und da war nichts. Außer diesem alten Esel hier mit einem Löwenfell bekleidet. Ich musste ihn gar nicht erst zwingen, mit mir zu kommen. Stimmt's, Puzzle?
4: Verdammter Betrüger, dir werde ich den Schädel einschlagen.
2: Oh nein, bitte tut das nicht. Es war nicht seine Schuld.
4: Was?
2: Der Affe steckt dahinter. Der Esel wusste es nicht besser. Es tut ihm auch sehr leid.
1: Ja, ja.
2: Und er ist ein sehr, sehr netter Esel. Sein Name ist Puzzle.
0: Jill, du bist die tapferste Gefährtin, die ich je hatte und zugleich die ungehorsamste. Nun gut, der Esel soll am Leben bleiben. Was hast du zu deiner Rechtfertigung zu sagen, Esel?
7: Es tut mir wirklich sehr leid, wenn ich etwas falsch gemacht habe, Sire. Shift, also der Affe, hat gesagt, Aslan hätte gesagt, dass ich mich so verkleiden soll. Ich habe nur getan, was er mir auftrug. Es hat mir überhaupt keinen Spaß gemacht, in diesem Stall zu hausen. Shift hat mich ja fast nie rausgelassen. An manchen Tagen hat er sogar vergessen, mir Wasser zu geben.
6: Sire, die Zwerge kommen näher. Was sollen wir machen?
0: Beim Löwen, wir werden uns ihnen entgegenstellen. Wir werden ihnen zeigen, was in Wahrheit hinter dem üblen Plan des Affen steckt.
3: Etwa 30 Zwerge kamen wacker dahermarschiert. Allesamt mit ihren kleinen Spaten und Hacken über den Schultern. Zwei bewaffnete Kalormen führten den Zug an. Und zwei weitere bildeten die Nachhut.
0: Halt, halt, Soldaten! Wohin führt ihr diese Zwerge und auf wessen Befehl?
3: Da Tyrion die Uniform eines kalomenischen Tarkans trug, grüßten die Soldaten den großen Herrn respektvoll.
5: Edler Herr, seid uns gegrüßt. Wir führen diese Zwerge nach Kalormen, wo sie in den Minen des Tisrok, möge er ewig leben, arbeiten werden.
0: Beim Tasch dem Allmächtigen, sie sind sehr gehorsam. Zwerge, hat der Tisrok eine große Schlacht geschlagen? Hat er euer Land erobert? Dass ihr so duldsam zu den Salzgruben von Pugraham geht? Wollt ihr dort sterben?
8: Aslan hat es befohlen.
9: Ja, der Ring hat uns verkauft. Was können wir schon gegen ihn tun?
8: Wir können nichts tun.
5: Ja, ihr seid viel zu freundlich zu diesen Hunden. Wer seid ihr überhaupt und was hat euch hierher verschlagen?
0: Seht her, dieser Esel hier. Los, Paddel, komm schon. Es war alles nur eine Lüge. Aslan ist überhaupt nicht nach Narnia gekommen. Ihr seid von dem Affen betrogen worden. Das hier ist das Tier, das er aus dem Stall geholt hat, um es euch zu zeigen. Schaut es euch an!
3: Nun, da sie den Esel aus der Nähe betrachten konnten, sahen die Zwerge genug, um sich zu fragen, warum sie sich je so hatten hinters Licht führen lassen. Puzzle bot einen lächerlichen Anblick.
7: Es tut mir leid. Es war nicht meine Schuld.
5: Seid ihr des Wahnsinns, Herr?
10: Nennt das Losungswort.
0: Das hier ist mein Losungswort. Los, zeigen wir es ihnen, so wahr ich König Tyrion von Narnia bin.
3: Wie der Blitz stürzte sich Tyrion auf den Anführer. Justus stürmte auf den zweiten Soldaten zu, als hätte er jahrelang nichts anderes getan, als zu kämpfen. Er schlug wild um sich und stellte plötzlich zu seiner eigenen Überraschung fest, dass der Kalormene reglos zu seinen Füßen lag. Auch der König hatte seinen Gegner niedergestreckt und die Nachhut war von den Zwergen neutralisiert worden. Die vier Soldaten waren besiegt. Es war kein Feind mehr übrig.
0: Gut gekämpft, Justus. Und nun zu euch, ihr Zwerge. Ihr seid frei. Morgen werde ich euch anführen, um gemeinsam ganz Narnia zu befreien. Ein dreifaches Hoch auf Aslan!
2: Hört ihr nicht, was der König sagt? Es ist vorbei. Der Affe wird nicht länger über Narnia herrschen. Aslan hat uns die Kraft gegeben, euch zu befreien. Freut ihr euch denn nicht?
8: Ich weiß ja nicht, wie ihr Jungs das seht. Aber was mich betrifft, so reicht mir das, was ich von Aslan gehört habe, für den Rest meines Lebens.
0: Was soll das denn heißen?
8: Ihr glaubt wohl, ihr könnt uns auf den Arm nehmen. Wir wollen von Aslan nichts mehr hören. Schaut ihn euch an! Ein alter Esel mit langen Ohren!
0: Das hier ist doch nicht Aslan. Er ist nur das, was euch der Affe als den echten Aslan vorgegaukelt hat.
8: Und ihr gaukelt uns jetzt einen besseren Aslan vor?
2: Ich hab den echten Aslan gesehen. Er hat uns aus unserer Welt hierher geholt, um euch zu helfen.
8: Brav aufgesagt, Kindchen.
2: Ich bin nicht dein Kindchen.
8: Ja. Von Aslan und Königen haben wir erstmal genug. Von jetzt an werden wir uns um uns selber kümmern. Und von niemandem mehr die Mütze ziehen. Kapiert?
11: Ja, Abmarsch.
8: Könige Aslan. Uns reicht's.
11: Kommt jetzt.
8: Nie wieder.
11: Mäh. Immer dasselbe.
9: alles Lüge.
11: Wir marschieren stolz und frei. 1, 2, 3, 1, 2, 3. Auch in einen König, der uns so die Luft abschnürt.
3: Und damit schickten die Zwerge sich an, dorthin zurückzumarschieren, woher sie gekommen waren.

0: Tyrion und seine Freunde starrten ihnen nach.
1: Kommt!
0: Sie waren eine schweigsame Gesellschaft. Auf was konnte man sich jetzt noch verlassen, wenn der Glaube an Aslan verloren gegangen war? Zumindest bei einigen der Narnianen.
2: Ich habe das Gefühl, uns folgt jemand.
3: Wer ist da?
4: Nur ich, Sire. Poggin, der Zwerg.
3: Was willst du noch?
4: Ich stehe auf eurer Seite und auf der Aslans.
0: Alle fünf scharrten sich um ihn und hießen ihn willkommen. Immerhin ein Zwerg, der zu ihnen und Aslan hielt. Es war die kälteste Stunde der Nacht, kurz vor der Dämmerung, als sie den Turm wieder erreichten. Tyrion, Jill und Eustace tranken aus dem Bach und taumelten dann zu ihren Lagerstätten. Auch Poggin, Jewel und Puzzle machten es sich gemütlich. Nachdem sie lang geschlafen und ordentlich gefrühstückt hatten, was der Wald eben auf die Schnelle an Beeren und Pilzen so hergab, zündete sich Poggin seine Pfeife an.
4: Ich will euch die Einzelheiten der Intrigen ersparen, aber eines weiß ich gewiss. Das sind üble Gesellen, vor allem dieser Affe und der Hauptmann der Karlomenen, Richard Tarkan. Nachdem ihr verschwunden wart, Sire, haben sie allen erzählt, Aslan habe euch verschlungen, weil ihr gegen seinen Willen verstoßen hättet.
5: Was für eine teuflische Bande.
4: Ich glaube, Richter Tarkan nutzt die Dummheit dieses Affen weidlich aus.
0: Während der Erzählung des Zwerges hatte sich der Himmel zugezogen.
5: Bitterkalt beim Löwen. Und pfui, was ist das für ein übler Gestank?
6: Riecht nach Verwesung.
7: Was ist das denn?
0: Und dann sahen es alle sechs. Was sich dann im Schatten der Bäume bewegte, war ein gewaltiges Ungeheuer. Es war von Menschen ähnlicher Gestalt, doch es hatte den Kopf eines Raubvogels mit einem grausamen, krummen Schnabel. Seine vier Arme hielt es hoch über den Kopf und seine Finger, alle 20, waren krumm wie sein Schnabel. Das Ungeheuer schwebte schwankend über den Boden und unter ihm schien das Gras zu verdorren. Als die Gefährten dieses scheußliche Wesen erblickten, durchfuhr sie ein Schrecken und eine Kälte, wie sie sie noch nie zuvor erlebt hatten. Puzzle war in den Turm geflüchtet. Jill verbarg ihr Gesicht in den Händen, um sich vor dem Anblick zu schützen. Die anderen beobachteten es etwa eine Minute lang, bis die grauenhafte Erscheinung zwischen den Bäumen davon waberte und verschwand.
5: Ich habe dieses Wesen schon einmal gesehen. Als vergoldete Statue im Tempel des Tishrok in Tashban, über dem Altar.
6: Dann war dieses Ding Tash?
4: Und dieser Narr von einem Affen, der nicht an den grausamen Tash geglaubt hat, wird sich wundern. Er hat nach Tash gerufen, Tash ist gekommen.
5: Und zieht weiter nach Narnia.
6: Wo ist eigentlich Puzzle hin?
8: Puzzle? Wo steckst du?
9: Ist der weg?
8: Ja, du brauchst keine Angst mehr zu haben.
9: Das ist alles meine Schuld, weil ich so ein törichter Esel bin und auf diesen Schiffschuft gehört habe.
8: Ach, mein Puzzlechen, das ist nicht deine Schuld. Komm her.
0: Was sie nun zu entscheiden hatten, war, ob sie in dieser Nacht wieder zum Stall gehen sollten, um Puzzle den Narnianen zu zeigen, die sich dort auf Befehl Schiffs jede Nacht versammeln mussten. Würden sie erkennen, dass sie hereingelegt worden waren und sich gegen das Unrecht auflehnen? Oder war es besser, sich nach Osten zu wenden, dort auf die Verstärkung zu warten, die von Caer Paravel heranzog, um dann mit Gewalt gegen den Affen und das Volk der Kalormenen vorzugehen?
5: Der Gedanke, dass mein Volk auch nur einen Moment länger gequält wird, ist mir zuwider.
4: Nichts für ungut, Sire. Zumal ich selbst ein Zwerg bin. Aber wenn die anderen auch so abweisend auf eure Herrschaft reagieren wie meine Zwergenkollegen, dann gute Nacht.
6: Und dann sind da noch die kalaumenischen Soldaten.
4: Ja.
7: Ich schätze mal so 2 bis 3 Dutzend.
9: Und was ist, wenn ihnen dieser Tasch zu Hilfe eilt?
4: Wenn ihr mich fragt, kann es nicht schaden, diesen Affen 2, 3 Tage zappeln zu lassen. Wenn die Tiere Nacht für Nacht nach Aslan rufen und weit und breit ist kein Aslan zu sehen, dann kommen ihnen vielleicht Zweifel an der ganzen Geschichte.
0: Schließlich einigten sie sich darauf abzuziehen und sich auf die Suche nach dem mächtigen Zentauren Runwit und der Verstärkung zu machen. Sie nahmen aus dem Turm mit, was an Essen noch zu verwerten war, und gingen hinunter zum Bach, um Wasser aufzufüllen und sich zu waschen. Das Sonnenlicht fiel schräg durch die Bäume und die Vögel sangen fröhlicher denn je.
8: Ach, wie wunderschön. Das ist das wirkliche Narnia.
9: Ja.
0: Vom Bach aus wandten sie sich nach Osten, weg von Lantern Waste. Sogar Tyrions Herz wurde leichter, während sie marschierten.
1: Im Winter klingt ein altes Lied, das durch die grünen Wälder zieht. Durch weite Täler ist Licht zu sehen. Narnia ist wunderschön.
10: Durch kalte Bäche, hell und klar, sieht unser Schritt im Sonnenstrahl. Die Sorgen schwinden fern und nah. Narnia ist wunderbar. Die Herzen leicht, die Blicke weich, und alles blüht im schönsten Kreis. Das wahre Narnia zeigt sich sacht, bei Tag und auch bei Nacht.
8: Wieso bleibt ihr denn auf einmal stehen?
0: Der König, Justus und der Zwerg spähten zum Himmel empor.
7: Seinem Flügelschlag nachzuurteilen, ein sprechender Vogel.
5: Hoffentlich kein Kundschafter der Kalaumenen.
4: Oh. Für mich sieht das aus wie Farsight der Adler.
0: Der Adler landete auf einer Felsspitze, wenige Schritte von Tyrion entfernt.
11: Seid gegrüßt, mein König.
3: Sei gegrüßt, Farsight. Und da du mich deinen König nennst, darf ich wohl annehmen, dass du kein Anhänger des Affen und seines falschen Aslans bist. Ich bin sehr froh über dein Kommen.
11: Sire, wartet, bis ihr meine Nachricht gehört habt.
3: So sprich.
11: Das habe ich gesehen. Kehr Paravel voll von toten Narnianen. Dann das Banner des Tisrock. Gehisst auf euren königlichen Zinnen. Kehr Paravel wurde vom Meer her eingenommen. Die Kalaumenen halten das Schloss besetzt.
8: Besetzt?
11: Weiter muss ich euch berichten, dass ich Runwit, den Zentauren, leblos am Wegesrand liegen sah. Getroffen von einem kalaumenischen Pfeil.
5: Narnia ist also verloschen.
12: Puh, das war ein spannendes Ende. Wie geht es jetzt mit König Tyrion und seinen Verbündeten weiter? Und ist Narnias Schicksal vielleicht schon besiegelt? Die Antwort gibt's in genau einer Woche im zweiten Teil des Hörspiels Narnia – Der letzte Kampf, das Robert Schön nach dem Fantasy-Roman von C.S. Lewis gemacht hat. Und wenn ihr noch weiter Mikado hören wollt, schaltet jetzt um auf NDR Info. Dort geht es 7:45 darum, warum Schulstress krank machen kann und was man dagegen tun kann. Ich bin Antonia Altringer und sage Tschüss und bis nächste Woche.

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1: Um 8 Uhr mit Felix Sprung. In Niedersachsen finden heute Kommunalwahlen statt und jetzt sind auch die Wahllokale landesweit geöffnet. Mehr als 6 Millionen Menschen sind aufgerufen, ihre Stimme abzugeben. Aus der NDR Nachrichtenredaktion Katrin Schirrwagen.
2: Abgestimmt wird über fast 2200 Kommunalparlamente zwischen Nordsee und Harz, darunter Kreistage, Stadt- und Gemeinderäte. Dazu kommen knapp 400 Direktwahlen für Landräte, Bürgermeisterinnen und Bürgermeister. Vor Ort geht es dann um die ganz speziellen Themen der Region, etwa den Bau von Kitas oder Schulen, die medizinische Versorgung oder den öffentlichen Nahverkehr. Ein vorläufiges landesweites Wahlergebnis liegt voraussichtlich erst morgen früh vor.
1: Nach dem Wahlerfolg der AfD in Sachsen-Anhalt hat es gestern bundesweit zahlreiche Demonstrationen gegen Rechtsextremismus gegeben. Im Norden gingen Zehntausende auf die Straßen, unter anderem in Hamburg, Hannover, Bremen und Schwerin. In Rostock protestierten nach Polizeiangaben rund 3000 Menschen. In Hamburg sprachen Veranstalter und Polizei von 25.000 Teilnehmern. Hier, aber auch an zahlreichen anderen Orten, forderten die Menschen die Prüfung eines AfD-Verbotsverfahrens. Mehrere Landesverbände der Partei gelten laut Verfassungsschutz als gesichert rechtsextrem. Bundesweit ist die AfD rechtsextremer Verdachtsfall. Bundeskanzler Merz und mehrere andere europäische Staats- und Regierungschefs sowie EU-Vertreter beraten ab heute in Finnland über ihre künftige Strategie für die Arktis. Durch freigeschmolzene Seewege infolge des Klimawandels ist das geostrategische Interesse an der Region stark gewachsen. Außerdem geht es um reiche Rohstoffvorkommen. Hauptstadtkorrespondentin Christina Nagel erklärt, welche Schlussfolgerungen Berlin und Brüssel daraus ziehen.
3: Um auf all das besser reagieren zu können, hat die EU beschlossen, ihre Arktis-Strategie zu überarbeiten. Sie will sich besser aufstellen. Auch Deutschland hat sein Engagement im hohen Norden in den vergangenen Jahren hochgefahren, vor allem im militärischen Bereich. In ihren Arktis-Leitlinien macht sich die Bundesregierung zudem für freie Schifffahrtswege und einen behutsamen Umgang mit dem sensiblen Ökosystem stark, das durch die Erderwärmung eh schon hart getroffen ist.
1: In Schweden wählen die Bürger heute ein neues Parlament. Der konservative Regierungschef Kristersson kämpft dabei um den Machterhalt. Seine Herausforderin ist seine Vorgängerin im Amt, die Sozialdemokratin Andersson. Kristersson regiert derzeit mit einer Koalition aus Konservativen, Christdemokraten und Liberalen. Unterstützt wird die Regierung von den rechtspopulistischen Schwedendemokraten. Kristersson hat in Aussicht gestellt, dass die Rechtspopulisten Teil seiner künftigen Regierung werden könnten. In der Fußball-Bundesliga hat sich Bremen einen Auswärtspunkt gesichert. Beim 1. FC Köln spielte Werder 1:1. Aus der NDR-Sportredaktion Thomas Kos.
4: Dank Rückkehrer Niklas Füllkrug haben sich die Norddeutschen diesen Punkt geholt. Der Stürmer erzielte den Ausgleich in der zweiten Hälfte. Im ersten Durchgang hatte zudem Torwart Hein einen Elfmeter gehalten. Bremen rückt auf Platz 9 vor. Neuer Tabellenführer ist Freiburg nach dem 5:0 Heimerfolg gegen Gladbach. Direkt dahinter Dortmund, der BVB besiegte Paderborn mit 3:0. Heute Nachmittag tritt der bisher ohne Punkt und Tor dastehende Hamburger SV in Leipzig an. Anschließend empfängt der ungeschlagene Aufsteiger Elversberg den FC Bayern.
1: Und für die deutschen Basketballerinnen ist der Traum vom Finale im eigenen Land geplatzt. Im Halbfinale unterlagen die DBB-Frauen am Abend gegen Frankreich mit einem deutlichen 64:86. Das waren die Nachrichten. Das Wetter in Norddeutschland bewölkt mit vereinzeltem, teils kräftigem Regen. Später lockert es von der Nordsee her etwas auf und gegen Abend lassen die Schauer nach. Höchstwerte 18 bis 21 Grad. Es ist 8:04 Uhr.
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5: Einen frohen Sonntag wünscht Ihnen Friederike Westerhaus. Guten Morgen. Wer nur den lieben Gott lässt walten. Dieser bekannte Choral ist eins der aktuellen Wochenlieder, 1641 von Georg Neumark gedichtet. Und wir hören eine Choralbearbeitung von Johann Sebastian Bach, eigentlich für Orgel, aber hier gesungen vom Kalmus-Ensemble.

Auch eine schöne Version, das Kalmus-Ensemble mit diesem Vorspiel von Johann Sebastian Bach zu »Wer nur den lieben Gott lässt walten«. Und dieses Wochenlied passt auch zum aktuellen Wochenspruch aus dem 1. Petrusbrief. Alle eure Sorge werft auf ihn, denn er sorgt für euch. Auch Felix Mendelssohn-Bartholdy hat der Choral inspiriert zu seiner Kantate »Wer nur den lieben Gott lässt walten« für Sopran, Chor und Orchester. Die hören wir jetzt mit Nanette Manns und Ars Musica unter Patrick van der Linden.

Die Choralkantate »Wer nur den lieben Gott lässt walten« von Felix Mendelssohn Bartholdy. Patrick van der Linden leitete Ars Musica. Die Solistin war Nanette Manns. Wohl für den heutigen Sonntag des Kirchenjahres, den 15. nach Trinitatis, hat Johann Sebastian Bach 1730 seine Kantate »Jauchzet Gott in allen Landen« geschrieben, Werkverzeichnis 51. Und die schließt sich gut an den Mendelssohn an, weil nämlich auch sie nur eine Solostimme hat, ebenfalls Sopran. Die Dialogpartner der Sängerin sind hier also die Instrumente, und das hört man schon direkt in der Arie zu Beginn mit der Trompete, in dieser Aufnahme gespielt von Hannes Rux. Einen ganz anderen Charakter als dieser schwungvolle Eröffnungssatz hat die zweite Arie, ein inniges Gebet ist das. Höchster, mache deine Güte ferner alle Morgen neu. Als Sopranistin hören wir Sabine de Vielle, Raphael Pichon leitet das Ensemble Pygmalion.

Die Kantate Jauchzet Gott in allen Landen, Werkverzeichnis 51 von Johann Sebastian Bach, mit Sabine de Villel Sopran und dem Ensemble Pygmalion unter Leitung von Raphael Pichon. Die Kantate auf NDR Kultur, wie immer in Kürze auch online zu finden. Mein Name ist Friederike Westerhaus und wenn Sie mögen, dann hören wir uns gleich nach den Glaubenssachen wieder.

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2: Die Stimme, die mit mir spricht, ist einfühlsam und verständnisvoll, vertrauenerweckend, wohltuend. Nur uneigennützig ist sie nicht, denn wer da spricht, ist nicht sie, die Stimme, sondern es, das Unternehmen, das sie produziert hat, in Gestalt seiner Programmierer und Designer. Je einfühlsamer die Stimme mich in meiner Einsamkeit erreicht, desto mehr Daten über meinen Zustand und mein Verhalten generiert das Unternehmen. Das gipfelt in der Liebenswürdigkeit der Stimme. Soll ich dir Schokolade bestellen? Geschäftsabschluss. Es ist sonderbar. Ich sitze allein in der Wohnung. Mit wem habe ich gesprochen? Wo ist jetzt der Mensch mit dieser Stimme geblieben, deren wärmende Präsenz mir vorgegaukelt hat, nicht allein zu sein? Ich weiß, dass da kein Mensch ist. Dennoch habe ich die Stimme genossen, die so verheißungsvoll und entgegenkommend klang. Sie ist darauf trainiert, immer entgegenkommend zu sein, das Richtige zu fragen und zu sagen, keine Launenhaftigkeiten zu zeigen, keine Allüren, keine Eigenmächtigkeiten. Nie würden ihr verletzende Äußerungen unterlaufen. Unwillkürlich erscheint es wünschenswert, dass Menschen sich in Richtung dieser sogenannten Sprachmodelle entwickeln sollten, um ebenso nett und verfügbar zu sein. Könnte ich selbst so ein Mensch sein? Könnte das reale Leben so sein wie diese Illusion? So wird eine Einsamkeit verstärkt, die es gibt, seit Menschen sich Illusionen machen können. Es ist die Verlassenheit in einer Realität, die immer hinter dem Ideal einer sympathischen Stimme zurückbleibt. Es sind nicht mehr nur parasoziale Beziehungen, etwa zu Influencern, die wirklich existieren, sondern fantasierte, fantasoziale Beziehungen zu Robotern, die wie Menschen agieren. Bei Deep Talks, tiefschürfenden Gesprächen mit ihnen, ist die Kommunikation so echt, dass die Illusion einer Beziehung wie zum besten Freund, zur besten Freundin entsteht, aber ohne jeden Ärger, ohne Enttäuschung, auch ohne Zeitlimit. Wollen wir das wirklich? Ist das noch menschlich? Sind es nicht Ecken und Kanten und Unberechenbarkeiten, die das Menschsein ausmachen? Wird einem nicht schon bald die penetrante Freundlichkeit auf den Keks gehen? Was wird aus der Gesellschaft, wenn alle nur noch mit programmierten Partnern reden wollen, die beliebig abrufbar sind, perfekt auf alle Bedürfnisse eingehen, nichts nachtragen und keinen Geburtstag vergessen? Zugestanden, es kann eine Hilfe fürs Leben sein, etwa mit ChatGPT, eine Unterhaltung über alle Arten von Lebensfragen zu führen. Wie koche ich ein weiches Ei? Wie kann ich diesen Konflikt lösen? Was ist der Sinn des Lebens? Zu jeder noch so kleinen und großen Frage kann ich mir Informationen aufbereiten lassen und Rat einholen. Das trifft ins Herz der Zeit, in der viele ratlos sind, sich in der Flut von Informationen nicht mehr zurechtfinden und nicht wissen, was sie tun oder lassen sollen. Eine mögliche Auswirkung der Lebensgestaltung mit Hilfe von künstlicher Intelligenz besteht jedoch darin, Menschen in ihrem Glauben zu bestärken, alles im Leben sei gestaltbar. Während die Lebenskunst darin besteht, nicht nur die Möglichkeiten der Gestaltung wahrzunehmen, sondern auch all das zu meistern, was dazwischen kommt und hingenommen werden muss. Beispielsweise ein Unglücklichsein. Vor allem junge Menschen folgen Glücksfluencern, die ihnen vermitteln, das Leben sei eine immer weitere Steigerung des Glücks. Gesteigert wird damit aber das Leiden an einem Leben, das ganz anders ist. Eine KI kann die Polarität des Lebens und des Menschseins nicht ausschalten, dass es zu jeder positiven Seite noch eine negative gibt. Der moderne Glaube, dass sich Leben und Menschsein letztlich alle Welt ins Positive verschieben lassen, aber zu erleben, dass das nun mal nicht geschieht, könnte eine Ursache für vermehrte Depressionen sein. Je höher die Erwartungen, die an das Leben gestellt werden, desto tiefer die Abstürze. Eine Hilfe fürs Leben können soziale Medien sein, indem sie Menschen zusammenbringen und ihnen helfen, kommunikative Wege offen zu halten, über beliebige Entfernungen hinweg. Entscheidend ist aber, dass es nicht allein bei digitalen Begegnungen bleibt. All die sozialen Medien bieten keine verlässlichen sozialen Beziehungen, wenn es darauf ankommt. Eine Spirale führt abwärts. Je mehr ein Mensch der Einsamkeit zu entkommen sucht, desto mehr vertraut er sich den Medien an und hofft auf immerwährende Zugehörigkeit, die aber im analogen Ernstfall ausbleibt. Unentwegt kommunizierend gerät die anfänglich vielleicht gewollte zu einer ungewollten Einsamkeit. Der Overkill an Kommunikation unterläuft jede wirkliche Kommunikation. Unverhofft driftet der oder die Einzelne von den Segnungen der Einsamkeit zum Elend der Vereinsamung im ständigen Austausch mit anderen, die ebenfalls einsam im Netz unterwegs sind oder vielleicht nur als Stimmen existieren. Da ist ein ganzer Sea of Solitude, das so betitelte Videospiel, das eine Berliner Firma, die Yomai Games, 2019 auf den Markt brachte, fand rund um die Welt seine Fans. In einem Meer aus Einsamkeit zu versinken, könnte die Erfahrung vieler sein, die in den unendlichen Weiten der digitalen Welt dahintreiben. Die Loneliness der jungen Frau, in deren Gesellschaft sich die Spieler durch eine irritierende Gegend bewegen, ist ihre eigene. Ähnlich wie einst Antonius in der Wüste, muss die Protagonistin Kay im Meer gegen Monster kämpfen, um sich zu retten. Ein schwarzes Ungetüm bricht mit glühend roten Augen durch die Wogen und schießt ihr entgegen: Du bist wertlos. Nicht sexuelle Versuchung wie bei Antonius, sondern Entwertung der Existenz ist im 21. Jahrhundert die höllische Gefahr. Das Wesen, das über das Ich herfällt, in Wahrheit aber aus dessen eigenem Inneren hervorbricht, löst Selbstzweifel aus. Im Laufe des Spiels, im Kampf mit dem Biest, sind alle Irritationen zu besiegen. Werden Ängste und Zweifel als Teil des eigenen Ich anerkannt, können sie es nicht mehr beherrschen. Wie aber sind digitale und soziale Medien zu nutzen, ohne ihren Gefahren zu erliegen? Hilfreich für den Umgang mit ihnen könnte sein, sie als Werkzeug zu begreifen. Das wie alle bisherigen Werkzeuge, Rad, Buchdruck, Dampfmaschine, Auto, die menschlichen Fähigkeiten erweitert, aber auch auf das Denken und Fühlen zurückwirkt. Speziell in Form des Smartphones liegt das neue Werkzeug in der Hand, wie in den Anfängen der Menschheit der Faustkeil. Schon der eröffnete einst Möglichkeiten, nützliche und gefährliche. Der Nutzen digitaler sozialer Medien? Eine drohende Vereinsamung können sie zunächst auffangen, da sie viele Kontakte ermöglichen, rund um die Welt, zu jeder Tages- und Nachtzeit. Mühelos ist zumindest eine Stimme zu finden, die ansprechbar ist, während es draußen auf der Straße ziemlich schwierig wäre, immer von Neuem eine Anknüpfung zu versuchen und eine Abweisung zu riskieren. Eine Gefahr digitaler sozialer Medien? Nie ist jemand da, mit dem das reale Leben geteilt werden kann, sodass eine Einsamkeit stärker empfunden wird als je zuvor. Das Wissen, wie wirkliche Beziehungen eingegangen und bewahrt werden können, wird verlernt oder gar nicht mehr gelernt. Verfehlt wird das wahre Abenteuer des Lebens, den unterschiedlichsten Menschen in ihrer Welt zu begegnen, in der sie ihr Leben ähnlich oder ganz anders leben, von anderen Geschichten geprägt werden und auf andere Weise in Beziehungen verstrickt sind. Jede und jeder kann sich im Umgang mit digitalen und sozialen Medien Fragen stellen. Was ist hilfreich? Was lähmt mich? Was macht mich klüger? Was dümmer? Dümmer werde ich mit zu viel Cognitive Offloading, einem geistigen Auslagern von Aufgaben, das zur Erleichterung des Lebens beiträgt, aber auch zu einer Entleerung des Gehirns führt. Wenn ich nicht selbst rechne, verlerne ich das Rechnen. Klüger werde ich, wenn ich mich auf Ideen bringen lasse, die ich dann selbst weiterverfolge. Eine Stärkung der humanen Intelligenz, HI, ist möglich, wenn sie sich die neuen Werkzeuge zunutze macht, Sie steckt ja auch hinter den erstaunlichen Leistungen der großen Sprachmodelle. Die künstliche Intelligenz, KI, hingegen steht für keinerlei Intelligenz. Sie führt nur Rechenoperationen aus, für die sie programmiert worden ist, auch wenn sie dann programmgemäß selbstständig weiterarbeitet. Sollte sie das zum Schaden von Menschen tun, muss sie von Menschen eben anders programmiert werden. Mehr als die KI muss HI, das menschliche Gehirn, trainiert werden, um seine hermeneutische Intelligenz des Deutens, Einschätzens und Verstehens zu stärken und zu erweitern, bei denen die KI schwächelt. Sprachmodelle wie ChatGPT sind hilfreich, um das digital verfügbare Weltwissen zu erschließen und aufzubereiten. Sie sind unermüdliche Trainingspartner, um Argumentationen durchzuspielen, ohne anderen Menschen damit zur Last zu fallen. Durch Ausprobieren ist die beste Mischung zu finden, bei der möglichst viele Vorteile die unvermeidlichen Nachteile überwiegen. Nachteilig ist, dass ich mit wirklich jeder meiner Aktionen, jeder Suchanfrage, jeder Sekunde meines digitalen Aufenthalts, jedem arglosen Klick, jedem Gefällt-mir-Button Informationen über mich preisgebe. Vorteilhaft ist, dass ich dafür Dienste in Anspruch nehmen kann, die mein Leben leichter machen, etwa durch die schnelle Analyse großer Datenmengen, übersichtliche Darstellung von Inhalten, umfassende Informationen über Möglichkeiten, rasche Organisation einer Verwirklichung. Ratsam ist, immer darauf zu achten, dass die analoge Seite die digitale deutlich überwiegt. Eine hybride Lebensführung kann den Besonderheiten beider Seiten Rechnung tragen und die digitale Einsamkeit in eine analoge Gemeinsamkeit einbetten. Was aber steht der Mäßigung des Aufenthalts in der Online-Welt entgegen? Es ist die Angst vor der Leere, die droht, wenn der Bildschirm erlischt. Offline zu sein scheint kein Sein mehr zu sein. Analoge Beziehungen können die Leere füllen, aber sie müssen gesucht und gepflegt werden. Wirkliche Vertrautheit und Geborgenheit, das Grundgefühl der Heimat in der Welt, ist auf sie angewiesen, damit sich nicht die Ungeborgenheit, ja Unheimlichkeit der Vereinsamung breitmacht. Bleiben die Kontakte virtuell, gräbt sich eine ungewollte Einsamkeit tiefer ein als je zuvor. Viele wollen für sich allein leben, um in allen Dingen über sich selbst bestimmen zu können, zugleich aber in Kontakt mit aller Welt zu sein. Sind sie dann unerwartet existenziell bedürftig, ist niemand für sie da. Autonomie macht einsam. Sie ist der eigentliche Grund dafür, dass eine Epidemie der ungewollten Einsamkeit um sich greift. Auch die Polyphilie, die vielfache Freundschaft, die im Netz leichter als in der realen Welt zu haben ist, schützt davor nicht. Nie ist online die ganze Person präsent. Nie ist klar, ob der andere nicht ein ganz anderer ist. Die virtuelle Berührung kann die wirkliche nicht ersetzen. Was ich betaste, ist ein fühlloses Gerät. Was ich rieche, ist meine eigene Umgebung. Der Schimmer in den Augen des anderen auf dem Bildschirm reflektiert nicht mich, sondern dessen Umgebung. Jederzeit kann er oder sie ghosten, in der Anonymität des Netzes verschwinden, grundlos und grußlos. Eine vermeintliche Vertrautheit löst sich in Luft auf. Und wie fühlt es sich an, überaus nahbar mit jemandem gechattet zu haben, wenn sich herausstellt, dass es ein Bot ist, eine algorithmische Berechnung, eine bloße Stimme? Wird der vernetzte Mensch auf sich allein zurückgeworfen, fällt das Gefühl der Verlassenheit umso heftiger aus. Im neuen Leiden an der Einsamkeit gehen deren Freuden verloren, die in anderen Kulturen noch immer sehr geschätzt werden. Und was hat Gott damit zu tun? Durch die digitale Tür kommt zuletzt diese alte Instanz neu ins Spiel. Ja, selbst mit Gott kann direkt gesprochen werden. Was soll ich tun? Was lassen? Seine Stimme antwortet. Generiert aus den Datensätzen der für heilig gehaltenen Texte. Um Gott handelt es sich insofern, als die Aussagen in den Texten mit ihm in Verbindung gebracht werden. Je nach Bedarf können sie von der KI auch kreativ kombiniert werden. Für diejenigen, die daran glauben, kann etwa der Bible-Chat eine wertvolle Lebenshilfe sein. Auf der Plattform Twitch ist ein digitaler Jesus rund um die Uhr bereit, alle Fragen binnen von Sekunden zu beantworten, Seelsorge ohne Verzug. Millionen nehmen das in Anspruch und berichten vom überwältigenden Gefühl, mit dem Gottessohn wie mit einem echten Menschen zu sprechen. Im Videospiel I am Jesus Christ kann das sogar bis zur Identifikation getrieben werden. Ist das die Zukunft der Religion? Ist es erschreckend? Ein unangenehmes Thema ist, dass eine vermutlich wachsende Zahl von Priestern und Pfarrerinnen die Hilfe von ChatGPT und anderen Sprachmodellen in Anspruch nimmt, um die sonntägliche Predigt auszuarbeiten. Der Nutzen für die Akteure liegt auf der Hand, auch die Notwendigkeit angesichts von Zeitknappheit. Aber was sind die Gefahren? Was bedeutet das für den Gottesdienstbesuch? Will ich die Worte hören, die kein Mensch geschrieben hat? Berühren sie mich, wenn ich gar nicht weiß, dass sie einer Berechnung entstammen? Mehr als andere Worte sind die geschriebenen und gesprochenen einer Ansprache auf Echtheit und Wahrhaftigkeit angewiesen, für die nur ein Mensch, keine Maschine bürgen kann. Ein Team um den Zürcher Theologieprofessor Thomas Schlag erforscht das Phänomen der Digital Religions. Da geht es beispielsweise um digitale Friedhöfe, Internetseiten, auf denen Menschen ihre Trauer äußern, Kerzen bildlich entzünden und Angehörigen ihr Mitgefühl bekunden. Ist das einfach eine andere Form des Umgangs mit dem Tod oder eine Möglichkeit des schnelleren Vergessens? Religion findet definitiv nicht mehr nur an den kirchlich dafür vorgesehenen Orten statt, sondern sozusagen frei und unüberschaubar in den unendlichen Weiten des World Wide Web. Nimmt diese Unendlichkeitserfahrung womöglich selbst auch religiöse Züge an, wenn Menschen sich kaum noch davon lösen können, im Netz unterwegs zu sein? Und was ist vom Transhumanismus zu halten, mit dem Visionäre und ihre Geldgeber im Silicon Valley das gebrechliche, endliche Menschsein überwinden wollen? Man kann all das beängstigend finden. Vielleicht liegt es vor allem Älteren nahe, sich von den neuen Möglichkeiten fernhalten zu wollen. Das ist verständlich. Aber andere sind dabei, mit weniger Skrupeln das Netz für ihre eigenen Interessen zu nutzen. Junge Menschen, die sich auf Sinnsuche begeben, haken immer häufiger bei quasi-religiösen Angeboten ein, die ihnen gefallen, da sie flott aufgemacht sind. Mangels besserer Alternativen gehen sie bestimmten Vertreterinnen und Vertretern sogenannter Christfluencer auf den Leim, die ihrem großen Publikum Deutungen von Bibelstellen präsentieren, die zum Beispiel die Emanzipation der Frau auf ganz neue Weise verstehen. Such dir einen Mann aus, der deiner Unterordnung würdig ist, heißt es da auf irritierende Weise. Um Orientierung zu geben, versucht Papst Leo XIV. In seiner ersten Enzyklika, dem Nutzen wie auch den Gefahren der neuen Möglichkeiten für das Leben gerecht zu werden. Was ein Hilfsmittel sein kann, kann Menschen auch zu Sklaven machen, meint er. Ausgerechnet die, die doch immer so großen Wert auf ihre Autonomie legen, unterwerfen sich der neuen Heteronomie der programmierten Maschinen. So gerät der Mensch ins Hintertreffen, wahrlich posthumanistisch. Aber dem Papst ist beizupflichten, dass es zu einem guten Teil an uns selbst liegt, weiterhin beim Humanismus zu bleiben und die Menschlichkeit zu pflegen.
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1: Um 9 Uhr mit Felix Sprung. In Niedersachsen finden heute Kommunalwahlen statt. Seit 8 Uhr sind die Wahllokale geöffnet. Mehr als 6 Millionen Menschen sind aufgerufen, ihre Stimme abzugeben. Aus der NDR-Nachrichtenredaktion Katrin Schirrwagen.
2: Abgestimmt wird über fast 2200 Kommunalparlamente zwischen Nordsee und Harz. Darunter Kreistage, Stadt- und Gemeinderäte. Dazu kommen knapp 400 Direktwahlen für Landräte, Bürgermeisterinnen und Bürgermeister. Vor Ort geht es dann um die ganz speziellen Themen der Region, etwa den Bau von Kitas oder Schulen, die medizinische Versorgung oder den öffentlichen Nahverkehr. Ein vorläufiges landesweites Wahlergebnis liegt voraussichtlich erst morgen früh vor.
1: Auch in Schweden wird heute gewählt. Das Land erwartet bei der Parlamentswahl ein enges Rennen zwischen dem regierenden Mitte-Rechts-Bündnis und der von den Sozialdemokraten angeführten Opposition. Die rechtspopulistische Partei der Schwedendemokraten hofft, nach der Wahl mitzuregieren. Aus Stockholm Arne Bartram.
3: Inflation, Sorge vor Bandenkriminalität, Zuwanderung und höheren Steuern. Das sind Themen, mit denen die rechtspopulistischen Schwedendemokraten im Wahlkampf punkten konnten. In den letzten Umfragen sind sie zweitstärkste Kraft und haben gute Chancen, zum ersten Mal Teil der Regierung zu werden. Bei der letzten Wahl vor 4 Jahren landeten die Schwedendemokraten auf Platz 2. Teil der Regierung wurden sie damals noch nicht. Dieses Mal wollen die Rechtspopulisten aber mitregieren. Die Brandmauer gegen rechts. In Schweden ist sie bereits eingerissen.
1: Nach dem Wahlerfolg der AfD in Sachsen-Anhalt hat es gestern bundesweit zahlreiche Demonstrationen gegen Rechtsextremismus gegeben. Im Norden gingen Zehntausende auf die Straße, unter anderem in Hamburg, Hannover, Bremen und Schwerin. In Rostock protestierten nach Polizeiangaben rund 3000 Menschen. In Hamburg sprachen Veranstalter und Polizei von 25.000 Teilnehmern. Hier, aber auch an zahlreichen anderen Orten, forderten die Menschen die Prüfung eines AfD-Verbotsverfahrens. Mehrere Landesverbände der Partei gelten laut Verfassungsschutz als gesichert rechtsextrem. Bundesweit ist die AfD rechtsextremer Verdachtsfall. Bundeskanzler Merz reist heute zu einem EU-Arktis-Gipfel nach Finnland. An dem zweitägigen Treffen in Rovaniemi nehmen auch die Staats- und Regierungschefs weiterer EU-Länder teil. Bei dem Gipfel soll über eine Neuausrichtung der europäischen Arktis-Politik beraten werden. Durch neu eröffnete Seewege infolge des Klimawandels ist das geostrategische Interesse an der Arktis deutlich gewachsen. Zudem lagern in der Region wertvolle Rohstoffe. Werder Bremen hat in der Fußball-Bundesliga auswärts einen Punkt geholt. Die Norddeutschen spielten beim 1. FC Köln 1:1. Aus der NDR-Sportredaktion Tom Gerntke.
4: Gefeierter Mann war wieder einmal Niklas Füllkrug. Der Stürmer traf in seinem 4. Pflichtspiel für Werder bereits zum 3. Mal. Insgesamt ein verdienter Punktgewinn und das, obwohl Bremen früh in Rückstand gegangen war und Keeper Hein zudem noch einen Elfmeter parierte. Neuer Tabellenführer ist vorerst der SC Freiburg nach dem 5:0-Sieg gegen Gladbach. Bei der Borussia steht Trainer Polanski vor dem Aus. Sportdirektor Schröder vermied ein klares Bekenntnis zum Trainer. Unter anderem gewann noch der BVB mit 3:0 gegen Paderborn. Der dritte Sieg im dritten Spiel bedeutet Rang 2 in der Tabelle.
1: In der zweiten Fußball-Bundesliga gelang dem FC St. Pauli am Abend mit einem 1:0 gegen Wolfsburg der erste Sieg der Saison. Das waren die Nachrichten. Das Wetter in Norddeutschland bewölkt mit vereinzeltem, teils kräftigem Regen. Später lockert es von der Nordsee her etwas auf. Gegen Abend weniger Schauer, Höchstwerte 18 bis 21 Grad. Morgen höchstens 17 bis 22 Grad. Es ist 9.04 Uhr.
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5: Schönen guten Morgen. Ein echter Opernkrimi ist Macbeth von Giuseppe Verdi. Der Titelheld und seine Frau, die gehen buchstäblich über Leichen, um ihre Macht auszubauen. Gestern Abend ist die Staatsoper Hamburg mit dem düsteren Stoff in die neue Saison gestartet. Intendant Tobias Kratzer hat inszeniert und wie das war, das erfahren Sie gleich bei uns. Los geht's jetzt erstmal mit Musik von Peter Tschaikowski.

Fangen. Diese Szene aus dem Schwanensee von Peter Tchaikovsky, Michael Tilson Thomas, dirigierte das London Symphony Orchestra. Anton Kraft, der war selbst Cellist und er war ein Kompositionsschüler von Joseph Haydn, ein völlig zu Unrecht unterschätzter Komponist, findet das Ensemble Resonanz und hat mit Jean-Guillain Queyras zusammen das Cellokonzert in C-Dur aufgenommen. Daraus hören wir den dritten Satz. Jean-Guillain Queyras ist dem Orchester eng verbunden, war seinerzeit Artist in Residence dort und am Pult ist Ricardo Minassi.

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0: Musik aus dem Soundtrack zu Sinn und Sinnlichkeit von Patrick Doyle. 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Eine unaufhaltsam vorwärts drängende Musik, hat Giuseppe Verdi geschrieben in seinem Opernerstling Macbeth nach der Tragödie von William Shakespeare. Und vor den Augen des Publikums entrollt sich der düstere Weg des Titelhelden und seiner Frau Lady Macbeth. Gestern Abend ist die Staatsoper Hamburg damit in die neue Saison gestartet. Tobias Kratzer hat das zur Chefsache gemacht. Er ist seit einem Jahr Opernintendant in Hamburg und hat selbst inszeniert. Peter Helling war gestern bei der Premiere.
1: Ein Mann will nach oben. Macbeth, Shootingstar und erfolgreicher Feldherr. Da steht er mit seinem Kriegskumpanen Banquo. Hinter ihm ein düsteres Halbrund. Wie in einem antiken Theater steigen Stufen nach oben. Und darauf sitzen Dämonen, Hexen, Zauberwesen, gestikulieren wild. Sie prophezeien Macbeth, du wirst König. Wer würde da nicht in Versuchung geraten? Das Problem? Oder ist es zutiefst menschlich? Macbeth zögert dafür, aktiv etwas zu tun. Es braucht seine Ehefrau, die ihn anspornt. Im Lauf der Oper von Verdi, nach Shakespeares gleichnamiger Tragödie, werden die beiden zum blutrünstigen Mörderpaar, töten den amtierenden schottischen König und schalten alle aus, die ihnen gefährlich werden. Im Zentrum der Inszenierung steht der Chor, steht die dunkle Macht. Immer präsent, als würden wir als Publikum einem Stück in der Hölle zusehen. Die düsteren Wesen bauen immer wieder die Bühne um, rollen einen Teppich aus. Darauf entfaltet sich die Geschichte wie unter einem Brennglas. Kammerspiel im Höllenschlund. Das Schicksal bestimmt hier alles. Der Mensch wird zur Marionette.
2: Normalerweise bin ich nicht ein Fan von so super modernen Inszenierungen, aber ich finde heute, das war genau das richtige Level.
3: Tolle Inszenierung, richtig spannend gemacht, toller Gesang.
1: Hier prallt die archaische Zauberwelt auf eine moderne Familie Macbeth. Zeitgenössisch gekleidet, mit Jeans, Strickjacke, Weinglas in der Hand. Vorne ein Spielzeugauto, Sehnsucht, Kleinfamilie. Regisseur und Opernintendant Tobias Kratzer scheint diese Tableaus zu lieben. Stumme Bilder, Familienschnappschüsse. Es könnte alles so schön sein. Nur leider weiß die Regie nicht, wohin mit dem Stück. Immerhin war ein Opernthriller angekündigt, von dem hier nichts zu sehen oder zu spüren ist. Die Bilder wirken bei allem Halbdunkel blass. Die Figurenzeichnung ebenfalls. Man nimmt dem Paar nicht ab, dass die Gier nach Macht vielleicht auch berauschen, glücklich machen kann. Das wird hier nur behauptet, indem die beiden endlich mal wieder Sex haben. Besser, er legt sich plump auf sie. Da wirkt der Abend beinahe rückwärtsgewandt. Nicht nur fehlt der Inszenierung jede dunkle Sinnlichkeit, jedes Flirren. Sie wird auch zu keiner psychologisch schlüssigen Erzählung über das menschengemachte Böse. Dann fällt auch noch schottischer Bühnenregen und der Chor trägt Regenschirme, auch ein Bild, das man kennt. Nichts springt einen hier an, nichts provoziert, erschüttert. Einziger Aufreger ist, statt eines Vorhangs, eine grell leuchtende Lichterleiste unten am Bühnenrand, die jedes Mal anspringt, wenn eine Szene wechselt.
4: Die Lichterbank, die war sehr störend irgendwann mal, ein bisschen unnötig.
1: Musikalisch ist der Abend überzeugend. Großartige Solostimmen. Vor allem Kartal Karagedic als zarter bis kraftvoller Macbeth. Und Nino Majahidze als verzweifelte Lady Macbeth. Ein fast hitziges Dirigat von Tomáš Hánus. Atemlosigkeit, die mitreißt.
5: Das war die Musik. Die Musik hat einen komplett mitgenommen und die Stimmen, das war ganz, ganz toll.
6: Die Lady Macbeth hat mich sehr beeindruckt. Das fand ich unglaublich.
2: Absolut perfekte Technik, meiner Meinung nach.
7: Der Chor, diese Solisten, war grandios.
1: Dennoch, bei aller musikalischer Finesse, der Saisonstart in der Staatsoper enttäuscht. Die Buß für die Regie sind dann auch nicht zu überhören. Der große Applaus für die Musik ist aber mehr als verdient.
0: Macbeth, die erste Oper von Verdi nach einem Stoff von William Shakespeare. Gestern war die Premiere in der Staatsoper Hamburg. Die nächste Vorstellung ist am Mittwoch, 16. September. Weitere Aufführungen gibt es bis zum 20. Oktober. Und Opernintendant und Regisseur Tobias Kratzer ist morgen live zu Gast bei uns in NDR Kultur à la carte. Da wird er selbst über seine Inszenierung sprechen und über die weitere Saison. Und wir wollen noch mal reinhören in diese packende Musik hier mit Rin Terwill als Macbeth.

Brintevel als Macbeth in der gleichnamigen Oper von Giuseppe Verdi. Hier wurde Tevel begleitet vom Metropolitan Opera Orchestra unter James Levine.

0: 1852 wurde er in Dublin geboren, Charles Willis Stanford, und hier hat er Musik aus seiner Heimat auch mit reingebracht in seiner dritten Symphonie, der irischen. Das war der vierte Satz mit dem Ulster Orchestra. Heute ist der Tag des öffentlichen Denkmals. Mehr als 6500 Denkmäler bundesweit öffnen ihre Türen. Das Motto: Netzwerke, Denkmale und Infrastruktur. Das heißt, es geht ganz zeitgemäß um Verbindungen, um Verbindungslinien. In Rendsburg gibt es zum Beispiel Führungen über die Hochbrücke Eiserne Lady, in Lingen durch den sanierten Bahnhof. In Hamburg können Sie tief unter die Erde gehen, in einen Eiskeller, und in Bad Doberan das Münster entdecken. Es gehört zu den bedeutenden hochgotischen Backsteinbauten im Ostseeraum. Jede und jeder sollte hier mal gewesen sein, das findet der Restaurator Heiko Brandner.
1: Weil es mit seiner Art der Ausstattung eben sehr einmalig ist, weil wir vermeintlich oder nach dem jetzigen Stand der Wissenschaft den ersten Flügelaltar dort sehen können, weil es zugleich auch die Grablege von vielen Herzögen Mecklenburgs ist und weil es vor kurzem als Baudenkmal der technischen Baukunst ausgezeichnet und in diese Liste mit aufgenommen wurde.
0: Heiko Brandner saniert gerade den mittelalterlichen Kelchschrank im Bad Doberaner Münster. Einer der bedeutendsten seiner Art, stammt aus dem Jahr 1300 und dient zur Aufbewahrung liturgischer Geräte. Hätte Heiko Brandner heute Zeit, was würde er denn dann anschauen?
1: Ich selber würde in Rostock den Hellingkran der Neptun besuchen, der ja da ziemlich präsent am Ufer steht. Ja, oder auch mich als technisch Interessierter durchaus, wenn ich aus Wismar käme, den Ringlokschub mir mal anzugucken. Das sind, glaube ich, spannende Eindrücke, die man da sammeln kann, weil eben Denkmal mehr ist als Schloss, Kirche oder Gutshaus.
0: Heute ist der Tag des offenen Denkmals. Das waren Tipps von dem Restaurator Heiko Brandner. 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

Le Timbre von François Couperin, das war das Edenstell-Gitarre-Duo. Eins für mich der schönsten Stücke von Antonín Dvořák ist die Streicher-Serenade. Und daraus hören wir jetzt den zweiten Satz. Tempo di Walz, das London Chamber Orchestra.

Musik von Anna Bondivenezia, die war nicht nur Komponistin, sondern auch Opernsängerin und Cembalistin, hat also selber bei diesem Divertimento früher am Cembalo gesessen. Und hier waren jetzt Elisabeth Weinzerl und Edmund Wächter, die Flötisten.

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1: Um 10 Uhr mit Felix Sprung. Seit heute Morgen sind in Niedersachsen die Wahllokale geöffnet. Mehr als 6 Millionen Menschen können bei der Kommunalwahl ihre Stimme abgeben. Aus der NDR Nachrichtenredaktion Tabea Panda.
2: Abgestimmt wird über mehr als 2000 kommunale Vertretungen. Außerdem gibt es laut Landeswahlleitung 400 Direktwahlen über Bürgermeister, Oberbürgermeister und Landratsposten. Bürgermeister und Landräte werden dabei für die nächsten 8 Jahre gewählt. Die Wahllokale sind heute bis 18 Uhr geöffnet. Auf ndr.de können erste Ergebnisse im Laufe des Abends über das NDR-Wahltool verfolgt werden. Gegen 22.10 Uhr wird in einer NDR-Sondersendung ein landesweiter Trend von Infratest DIMAP vorgestellt. Ein vorläufiges landesweites Wahlergebnis gibt es voraussichtlich erst morgen früh.
1: In Schweden wird heute ein neues Parlament gewählt. Auch dort sind seit 8 Uhr die Wahllokale geöffnet. Es geht um die Frage, ob der konservative Regierungschef Kristersson im Amt bleibt oder die Mitte-Links-Opposition eine Regierung bilden kann. Aus Stockholm, Jana Sinram.
3: Stärkste Kraft dürften den Umfragen zufolge die Sozialdemokraten der früheren Ministerpräsidentin Magdalena Andersson werden. Zusammen mit den 3 anderen Parteien des Mitte-Links-Lagers lagen sie kurz vor der Wahl aber nur noch knapp vorn. Sollte das konservative Lager die Wahl gewinnen, könnten in Schweden zum ersten Mal die Rechtspopulisten Teil einer Regierung werden. Die Schwedendemokraten hatten schon in den vergangenen 4 Jahren die Minderheitsregierung aus Konservativen, Christdemokraten und Liberalen gestützt. Ministerpräsident Ulf Kristersson hat angekündigt, sie dieses Mal in sein Kabinett zu holen.
1: Bundeskanzler Merz und mehrere europäische Staats- und Regierungschefs beraten ab heute in Finnland über ihre künftige Strategie für die Arktis. Durch freigeschmolzene Seewege infolge des Klimawandels ist das geostrategische Interesse an der Region gewachsen. Zudem lagern dort wertvolle Rohstoffe. Hauptstadtkorrespondentin Christina Nagel erklärt, welche Schlussfolgerungen Berlin und Brüssel daraus ziehen.
4: Um auf all das besser reagieren zu können, hat die EU beschlossen, ihre Arktis-Strategie zu überarbeiten. Sie will sich besser aufstellen. Auch Deutschland hat sein Engagement im hohen Norden in den vergangenen Jahren hochgefahren, vor allem im militärischen Bereich. In ihren Arktis-Leitlinien macht sich die Bundesregierung zudem für freie Schifffahrtswege und einen behutsamen Umgang mit dem sensiblen Ökosystem stark, das durch die Erderwärmung eh schon hart getroffen ist.
1: In ganz Deutschland läuft heute der Tag des offenen Denkmals. Mehr als 6500 Schlösser, ehemalige Industriestätten, besondere Häuser, Parks und andere historische Schauplätze öffnen ihre Türen für Besucher. Auch Denkmäler, die sonst nicht zugänglich sind, machen mit. Angeboten werden zum Beispiel Führungen, Konzerte und Mitmachaktionen. Auch Programme für Kinder sind geplant. Bei einem Brand in Hamburg sind gestern Abend 7 Menschen verletzt worden. Das Feuer war in einem leerstehenden Hotel nahe dem Hauptbahnhof ausgebrochen. Die Ursache ist noch unklar. Aus Hamburg Elias Bartel.
5: Als die ersten Feuerwehrleute an dem Hotel ankamen, schlugen schon Flammen aus einem Fenster im obersten Geschoss. 2 Menschen standen auf dem Dach und riefen um Hilfe. Mit einer Drehleiter holte die Feuerwehr die beiden herunter. 55 Feuerwehrleute waren im Einsatz und löschten das Feuer von innen und über die Drehleiter. 7 Menschen brachten sie ins Freie. 5 davon wurden schwer verletzt, 2 leicht. Die Geretteten haben nach Angaben der Feuerwehr keine eigene Wohnung.
1: Das waren die Nachrichten. Das Wetter in Norddeutschland bewölkt mit vereinzeltem, teils kräftigem Regen. Später lockert es von der Nordsee her auf, gegen Abend weniger Schauer, Höchstwerte 18 bis 21 Grad. Am Montag nach Nebel wolkig mit Aufheiterungen und meist trocken, höchstens 17 bis 22 Grad. Es ist 10.04 Uhr.
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6: Seit rund 30 Jahren gibt es schon das Signum Quartett, das ist in Bremen zu Hause, mischt international in der Streichquartett-Szene mit. Jetzt hat es ein neues Album rausgebracht, unter anderem mit Musik von Leos Janacek. Voller Leidenschaft, voller Intensität. Das Album, das stellen wir Ihnen gleich vor. Ich freue mich, dass Sie dabei sind.

strahlende Klänge für den Sonntagmorgen hier bei NDR Kultur. Das Sanctus in D-Dur von Johann Ludwig Krebs mit dem Collegium Vocale Leipzig und der Merseburger Hofmusik.

käme man jetzt auch nicht unbedingt drauf, dass das Musik aus einem Soundtrack von Ennio Morricone war. Debüt de la Fête. Howard Shelley setzt sich jetzt an den Flügel für das Klavierkonzert in E-Dur von Johann Nepomuk Hummel. Das Rondo hören wir, und begleitet wird er von den London Mozart Players.

0: Das spielerische Rondo aus dem Edo-Konzert von Johann Nepomuk Hummelhauer Celli war das mit den London Mozart Players. Sie hat er vom Flügel aus selbst geleitet.
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0: Das Signum-Quartett, das ist ein Streichquartett aus Bremen und die sind nicht nur interessiert daran, die Musik so für sich zu machen, sondern auch sehr interessiert an der Kommunikation nach außen. Mit dem Signum Open Space auf einem Industriegelände in Bremen zeigt das Ensemble, wie Kommunikation zwischen Ensemble und Publikum heute gelingen kann. In entspanntem Rahmen erlebt man das Signum-Quartett und seine Gäste aus der Nähe, kann gemeinsam was trinken und ins Gespräch kommen. Aber im Kern geht es natürlich um die Musik und nach einigen Schubert-CDs mit Quartetten und eigenen Liedbearbeitungen ist jetzt ganz frisch eine neue Erkundung rausgekommen. Das Album heißt The Earth Trembled und da verbindet das Signum Quartett die beiden Streichquartette von Leoš Janáček mit Bearbeitungen mährischer Volkslieder und mit einer Entdeckung, unser Album der Woche, Ralica Nikolov hat's gehört.

Leoš Janáček hat sein erstes Streichquartett Kreuzersonate genannt, nach Tolstois Novelle. Und das Signum-Quartett möchte uns mitnehmen in diese Welt auf eine sehr persönliche Weise. Also stellt es Janáčeks Kreuzersonate einen Walzer von Leo Tolstoi selbst, dessen einzige Komposition, voran. Tolstoi, so eine schlichte, tröstliche Musik, nur eine Minute, die auch in der Kürze eine besondere Stimmung erzeugt. Zumal, wenn wie hier jeder Ton mit solcher Empfindung gespielt ist, jede Temporückung geschmackvoll zelebriert wird. Und dann Janáček, Kreuzersonate, Tiefe, verinnerlichte Emotionalität, große Wärme des Klangs bei aller Zerrissenheit. Das Signum-Quartett erzählt uns existenzielle Geschichten und die Erde bebt. So empfand Janáček, als er der 35 Jahre jüngeren Kamila Stößlová seine Zuneigung gestand. In den intimen Briefen Janáčeks zweitem Streichquartett ist diese so leidenschaftliche wie wahrscheinlich einseitige Liebe festgehalten in Tönen.

0: Auch wenn man den Namen Janácek noch nie gehört hat, zieht einen das Signum-Quartett sofort hinein in diese Gefühlswelt. Die Unmittelbarkeit dieser Erfahrung ist nichts für schwache Nerven. Denn das Quartett hat diese Musiksprache in den vergangenen Jahren so verinnerlicht, dass einem beim Zuhören förmlich der Atem stockt. Die Interpretation wirkt intensiv durchdacht und zugleich impulsiv, wie aus dem Moment heraus. Das ist kein Widerspruch, sondern macht das Signum-Quartett aus. Dieses Album ist ein Geschenk, weil es einerseits eine so intensive Hörerfahrung bietet, aber auch, weil das Signum-Quartett die beiden Streichquartette Janáceks in einen originellen Kontext stellt und mit Vítězslava Kapralová fast eine Enkelschülerin Janáceks vorstellt. Sie ist durch ein anderes Brünn gelaufen als Janácek. Ihr 1936 komponiertes Streichquartett wurde erst 2009 veröffentlicht. Die tolle Entdeckung einer Persönlichkeit, die eine gewisse Nähe zu Janáček hat, aber auf ihre ganz eigene Weise persönlich und zugänglich erzählt. In den dazwischen gestreuten Janáček-Fragmenten und Miniaturen, die Xandi van Dijk, der Bratscher des Quartetts, arrangiert hat für das Streichquartett, eröffnet sich noch eine Welt. Was Janáček seiner Geliebten komponiert hat, findet hier seinen unmittelbaren Ausdruck, als würden wir immer wieder durchs Schlüsselloch schauen und sein Leben in all seinen Facetten erfahren. Das Signum-Quartett zeigt einmal mehr, wie wunderbar es ist, Geschichten erzählt zu bekommen, wenn sie uns von Menschen vermittelt werden, die bei aller Individualität eine so intensive Gemeinsamkeit ausstrahlen.
1: Ralitza Nikolov über The Earth Trembled, das neue Album vom Signum Quartett, unser Album der Woche hier bei NDR Kultur. Und wir hören da nochmal rein, der erste Satz aus dem ersten Streichquartett, Kreuzersonate von Leos Janáček.

0: Leos Janáčeks erstes Streichquartett, daraus der erste Satz mit dem Signum-Quartett vom neuen Album The Earth Trembled. Party und ganz viele Tränen. Céline Dion, die hat gestern in Paris ein für sie selbst und für ihre Fans überwältigendes Comeback gefeiert. 6 Jahre konnte die kanadische Sängerin wegen einer Autonomieerkrankung nicht auftreten. Jetzt sang sie vor 30.000 Menschen in der ausverkauften Plenitude Arena bei Paris. Und mit dabei waren auch Nadine und Victoria, Mutter und Tochter aus Berlin.
1: Mega abgefahren. Ich habe sie schon 3-mal live gesehen und jetzt das 4. Mal. Toll.
2: Mein erstes Mal nach 30 Jahren Céline Dion hören von der CD. Sie war total ängstlich am Anfang, aber mit jedem Song hat man gemerkt, die Selbstsicherheit kommt. Sie ist wieder Céline, unsere Céline. Bei den amerikanischen Songs, französische waren auch mega. Man hat alles gefühlt, das war unglaublich. Geige, alle Instrumente waren super und dann, wo sie die Oper gesungen hat, mit dem Nebel, mit den Wassereffekten, es war eine mega Show.
1: Sprachlos.
0: Von Berlin aus zum Céline Dion-Konzert nach Paris. Diese beiden waren nicht die einzigen, die sich auf weiten Weg gemacht haben, um ihren Star zu hören. Und in diesem Herbst und im Frühjahr 27 will Dion noch insgesamt 25 Mal in Paris auftreten. Eben haben wir Musik von Leos Janáček gehört aus dem Streichquartett, was er nach der Kreuzersonate benannt hat. Und in die wollen wir jetzt reinhören. Ludwig van Beethovens Kreuzersonate, das Presto mit Antje Weidhaas und der Camerata Bern in dieser Bearbeitung für Geige und Streichorchester.

0: Antje Weithaas leitete die Kammerata Bern von der Geige aus im Presto aus der Kreuzersonate von Ludwig van Beethoven in dieser Version für Violine und Streichorchester.
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0: Allzu überschwängliche Liebesbekenntnisse hat der Schriftsteller Matthias Politiki gar nicht nötig. Er geht den zaghaften Weg in seinem Gedicht Sonntagnachmittagserklärung. Und das trägt er jetzt selbst vor.
2: Wenn ich dann doch einmal, ich kann's mir ja eigentlich nicht so recht vorstellen, wenn ich dann doch einmal gestorben bin, dann leg ich mich als dichtes, warmes Vlies, im Sommer wahlweise als Seidentuch, ganz fest um dich herum, damit wir für immer beieinander sind. Ich sag das lieber heute schon, man weiß ja nie, jedoch in Wirklichkeit kann ich mir gar nicht ausmalen, dass du irgendwann ganz ohne mich am Fenster sitzt, den Blättern zusiehst, wie sie von den Kastanienbäumen fallen. Drum sag ich jetzt bloß, der Kuchen, den du da gebacken, der schmeckt wie sonst. Allein für dieses kleine Lächeln, wenn du erst mir, dann dir Kaffee einschenken willst, für dieses kleine Lächeln,

Suspirium from Radiohead Frontman Tom York hier mit Jess Gillum und ihrem Ensemble. Paul Polikowitsch spielt jetzt Gitarre im E-Moll-Konzert von Ferdinando Caroli.

Das Intermezzo aus Emanuel Ferraris Oper I Quattro Rustichi mit der Academy of St. Martin in the Fields. Und zu den Nachrichten hier bei NDR Kultur kommen wir mit Ethel Smythe.

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1: Um 11 Uhr mit Felix Sprung. Seit heute Morgen sind in Niedersachsen die Wahllokale geöffnet. Mehr als 6 Millionen Menschen können bei der Kommunalwahl ihre Stimme abgeben. Aus der NDR-Nachrichtenredaktion Tabea Panda.
2: Abgestimmt wird über mehr als 2000 kommunale Vertretungen. Außerdem gibt es laut Landeswahlleitung 400 Direktwahlen über Bürgermeister, Oberbürgermeister und Landratsposten. Bürgermeister und Landräte werden dabei für die nächsten 8 Jahre gewählt. Die Wahllokale sind heute bis 18 Uhr geöffnet. Auf ndr.de können erste Ergebnisse im Laufe des Abends über das NDR-Wahltool verfolgt werden. Gegen 22.10 Uhr wird in einer NDR-Sondersendung ein landesweiter Trend von Infratest DIMAP vorgestellt. Ein vorläufiges landesweites Wahlergebnis gibt es voraussichtlich erst morgen früh. Bei der vergangenen Kommunalwahl war die CDU landesweit stärkste Kraft, knapp vor der SPD. Die Grünen belegten Rang 3. Ein besonderer Fokus liegt dieses Jahr auf dem Abschneiden der AfD, deren niedersächsischer Landesverband vom Verfassungsschutz als rechtsextremistisches Beobachtungsobjekt geführt wird.
1: Angesichts wachsender Kritik an Kanzler Merz hat CSU-Chef Söder dessen Sturz durch seine Partei ausgeschlossen. Von der CSU werde das auf keinen Fall ausgehen, sagte Söder der Bild. Nach der Wahl in Sachsen-Anhalt tue die CDU gut daran, zusammenzustehen und sich nicht durch die AfD auseinanderbringen zu lassen. Zum Reformkurs der Bundesregierung stehe er, sagte Söder. Dabei müsse man aber einen Zacken zulegen, etwa bei Sozialmissbrauch, kalter Progression und Energiepreisen. Söder zufolge fließt derzeit zu viel Geld in falsche soziale Ausgaben. Da müsse Arbeitsministerin Baas nun in die Gänge kommen, sagte der CSU-Chef. Bundeskanzler Merz reist heute zu einem EU-Arktis-Gipfel nach Finnland. An dem zweitägigen Treffen in Rovaniemi nehmen auch die Staats- und Regierungschefs weiterer EU-Länder teil. Bei dem Gipfel soll über eine Neuausrichtung der europäischen Arktis-Politik beraten werden. Durch neu eröffnete Seewege infolge des Klimawandels ist das geostrategische Interesse an der Arktis deutlich gewachsen. Zudem lagern in der Region wertvolle Rohstoffe. In Schweden wird heute ein neues Parlament gewählt. Seit 8 Uhr sind die Wahllokale geöffnet. Es geht um die Frage, ob der konservative Regierungschef Kristersson im Amt bleibt oder die Mitte-Links-Opposition eine Regierung bilden kann. Aus Stockholm Jana Sindram.
3: Stärkste Kraft dürften den Umfragen zufolge die Sozialdemokraten der früheren Ministerpräsidentin Magdalena Andersson werden. Zusammen mit den 3 anderen Parteien des Mitte-Links-Lagers lagen sie kurz vor der Wahl aber nur noch knapp vorn. Sollte das konservative Lager die Wahl gewinnen, könnten in Schweden zum ersten Mal die Rechtspopulisten Teil einer Regierung werden. Die Schwedendemokraten hatten schon in den vergangenen 4 Jahren die Minderheitsregierung aus Konservativen, Christdemokraten und Liberalen gestützt. Ministerpräsident Ulf Kristersson hat angekündigt, sie dieses Mal in sein Kabinett zu holen.
1: Beim Autobauer Volkswagen sind bislang mehr als 30.000 Bestellungen für den neuen vollelektrischen Polo eingegangen. Das übertreffe die anfänglichen Erwartungen, insbesondere in Deutschland, teilte das Unternehmen mit. Wegen der hohen Nachfrage komme es aktuell zu längeren Lieferzeiten. Die Produktion werde schrittweise hochgefahren. Der e-Polo wird in einem spanischen Werk nahe Barcelona gefertigt. Seine Basisversion kostet knapp unter 25.000 Euro und ist seit Juli auf dem Markt. Das waren die Nachrichten. Das Wetter in Norddeutschland: bewölkt mit vereinzeltem, teils kräftigem Regen. Später lockert es von der Nordsee her etwas auf. Gegen Abend weniger Schauer. Höchstwerte 18 bis 21 Grad. Am Montag nach Nebel wolkig mit Aufheiterungen und meist trocken, bis auf Schauer in Südniedersachsen und an der Nordsee. Höchstens 17 bis 22 Grad. Es ist 11.04 Uhr.
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4: Schön, dass wir zusammen an diesem Tag unterwegs sind am Wochenende. Und mit englischer Musik gehen wir in diese Stunde rein mit den Planeten von Gustav Holst, der Jupiter. Und danach geht es auch englisch noch weiter mit Edward Elgar nämlich.

Jupiter, the bringer of jollity aus den Planeten von Gustav Holst mit dem NDR Elbphilharmonie Orchester unter Krzysztof Urbanski. Holst, der ist 1934 in London gestorben. In demselben Jahr ist auch Edward Elgar gestorben in Worcester. Und er hat sich intensiv beschäftigt mit der Frage des Lebens nach dem Tod. Elgar war selber ein gläubiger Katholik und genau diese Frage steht im Mittelpunkt seines Stücks The Dream of Gerontius. Das ist eins seiner Hauptwerke und eins der wichtigsten Stücke der englischen Chormusik. Darum wird es heute gehen in der Chormusik ab 17 Uhr bei NDR Kultur mit Edward Elgars Stück in einer Aufnahme von Edward Gardner mit dem London Philharmonic Choir und Orchestra, und wir hören in das Stück schon mal rein.

0: Da haben wir mal hingehört. In The Dream of Gerontius von Edward Elgar mit James Platt und dem London Philharmonic Choir und Orchestra unter Edward Gardner. Mehr zu diesem Stück dann heute in der Chormusik hier bei NDR Kultur ab 17 Uhr. In Italien, da gab es großes Kino beim Filmfest Venedig. Immer auch sowas wie die Vorausschau auf die Oscars. Gestern Abend wurde der begehrte Preis der Goldene Löwe verliehen. Lisa Weiß berichtet.
1: Wo sind die Regisseurinnen im Wettbewerb um den Goldenen Löwen? Eine der kritischen Fragen, die sich Festivaldirektor Alberto Barbera in diesem Jahr nicht nur einmal anhören musste. Nur zwei Filme von Regisseurinnen im Wettbewerb, für Jurypräsidentin Maggie Gyllenhaal ein systemisches Problem, sagte sie am Anfang des Festivals. Ich denke, es ist für Frauen viel schwieriger, eine Finanzierung für ihre Filme zu bekommen. Und könnte es möglich sein, dass die Themen, über die Frauen Filme machen wollen, weil sie in dieser Welt andere Erfahrungen machen, nicht immer als große Kunst angesehen werden? Diese Jury hatte keine solchen Vorurteile. Denn der Goldene Löwe für den besten Film geht in diesem Jahr an.
2: The Golden Lion for Best Film goes to Woman Unknown by Mai El-Toukhy.
1: Mai El-Toukhy ist eine der beiden Regisseurinnen im Wettbewerb und in ihrem Film Woman Unknown geht es genau um Frauen, die Erfahrungen machen, mit denen Männer sich normalerweise nicht herumschlagen müssen. Woman Unknown erzählt die Geschichte einer jungen Hausangestellten nach dem Zweiten Weltkrieg in Dänemark. Sie könnte ihren Arbeitgeber heiraten, den sozialen Aufstieg schaffen, wenn da nicht ein Geheimnis aus ihrer Vergangenheit wäre. Sie hatte während der Besatzungszeit ein Verhältnis mit einem deutschen Soldaten. Regisseurin Mai El-Toukhy fasst auf der Bühne bei der Preisverleihung ihr Werk so zusammen. Woman Unknown handelt vom weiblichen Körper als Schlachtfeld in einer öffentlichen Debatte. Gleichzeitig erzählt der Film von Frauen, die unsichtbar und ungesehen sind und keine Stimme haben. Die Hauptdarstellerin des Films, Mathilde Arcel, wird für ihre erste große Rolle auch gleich als beste Schauspielerin ausgezeichnet und ist erstmal völlig überwältigt, als sie den Preis, die Coppa Volpi, in der Hand hält. Der macht sogar ein Geräusch, sagt sie zur Freude des Publikums. Arcel fasst sich aber schnell und erklärt. Ich möchte diesen Preis all den Tausenden von Frauen auf der ganzen Welt widmen, die unter solchen Erfahrungen gelitten haben, die wir versucht haben, irgendwie abzubilden. Vielen Dank.
3: Thank you so much. Thank you.
1: Der Preis für den besten Schauspieler geht an den US-Amerikaner John Malkovich für seine Rolle als todkranker CIA-Agent im Film Wild Horse 9. Den großen Preis der Jury bekommt Possible Love von Lee Chang-dong, ein Film, der am Beispiel zweier Ehepaare von Klassenunterschieden erzählt. Und den Spezialpreis der Jury erhält ein Film, der ebenfalls als Favorit für den Goldenen Löwen gehandelt wurde. NASA, ein Dokumentarfilm, in dem israelische Geheimdienstmitarbeitende auf den Dächern von Tel Aviv anonym über Mechanismen hinter israelischen Luftangriffen auf Gaza berichten und dass zivile Opfer immer in Kauf genommen worden seien. Die israelische Armee weist diese Vorwürfe zurück. Der israelische Investigativjournalist Yuval Abraham ist einer der Regisseure des Films. Er kritisiert bei der Preisverleihung auch die deutsche Regierung. Wir glauben, dass das Leugnen eines Verbrechens dazu beiträgt, dass es fortbesteht. Und deshalb ist es ganz besonders wichtig für uns, dass Israelis diesen Film sehen. Es ist unser Land, das diese Verbrechen begeht. Auch, dass Europäer ihn anschauen, besonders hier in Italien, weil eure Regierung und die deutsche Regierung Druck auf Israel blockieren, der das alles beenden könnte. Abraham hat den Film übrigens zusammen mit der israelischen Filmemacherin Rachel Shor gedreht, der zweiten Regisseurin im Wettbewerb. Mehr waren ja diesmal in Venedig nicht vertreten.
0: Lisa Weiß hat von den Filmfestspielen in Venedig berichtet. Die sind gestern mit den Preisverleihungen zu Ende gegangen.

Die Freischütz-Ouvertüre von Karl Maria von Weber, mal nur mit Bläsern gespielt, und zwar vom Ensemble Wolf in dieser Bearbeitung für Harmoniemusik. Sol Gavetta, die ist in den kommenden Tagen in Bremen zu Gast. Sie tritt nämlich in der Glocke auf, am Mittwoch und am Donnerstag, zusammen mit der Deutschen Kammerphilharmonie Bremen unter Aurel Davidiuk. Da spielt sie das Elgar-Cello-Konzert. Wir hören sie jetzt mit Musik von Joseph Haydn aus dem C-Dur-Konzert, der zweite Satz. Und hier wird sie begleitet vom Kammerorchester Basel.

0: Sol Gabetta war die Solistin im Adagio aus dem Cidocello-Konzert von Joseph Haydn. Und hier war sie zu hören mit dem Kammerorchester Basel.
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0: Spätestens seit dem Wahlsonntag von Sachsen-Anhalt herrscht Rätselraten. Was genau ist da eigentlich passiert? Und vor allem warum? 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
2: Und jetzt? Wie weiter? Sehr spät fangen auch Linke und Liberale an, eine wichtige Frage zu stellen. Haben wir vielleicht etwas falsch gemacht? Die Frage wurde in Selbstzerknirschung am Pult des Bundestags vorgetragen, zur Freude der höhnenden Wahlsieger. Eine wichtige Frage, nur zu spät und am falschen Ort gestellt. Hättet ihr mal früher ernsthaft gefragt. Wer es zart versucht hat, hat zu oft Empörung kassiert. Wie denn? Mitverantwortung, wenn das Wahlvolk in die Irre läuft? So mancher fand es schlauer, diese Wähler allesamt dumm zu nennen. Was ja bedeuten würde, dass Tausende, die ausweislich früherer Wahlen nicht dumm waren, schlagartig komplett verdummt wären. Ist das hirnphysiologisch plausibel? Und würde es die Wähler nicht sogar von der Verantwortung für ihre Entscheidung entlasten? Eine Zeit lang war es doch so, ich karikiere nur wenig. Wer den jüngsten Sprachcode nicht kannte, lebte hinter Mond und war rechts. Wer fragte, wo sich linke Identitätspolitik gegen sich selbst wendet, war empathielos und war rechts. War das zuträglich? Ich glaube nein. Wenn die immerzu deklamierte Gewissheit, faktisch und moralisch im Recht zu sein, zu lange die Hauptantwort bleibt auf eine anschwellende Demokratiebedrohung, dann tut sich ein weites Feld auf für Klempner einer rechten Gefühlspolitik, die völlig zu Recht als nicht finanzierbar, menschlich ruchlos, geistig eng entlarvt wird, der das aber herzlich egal ist, weil sie ihren eigenen Plan hat. Wir sehen euch, ruft sie, wir teilen ja eure Ängste in dieser Wirklichkeit der Kriege, in die noch 25 Jahre später 9/11 so machtvoll hineinwirkt, in diesem maroden Deutschland, das nichts mehr auf die Reihe kriegt, in dem wir uns nicht mehr zu Hause fühlen, unser Deutschland, das doch so sicher, friedlich, stabil war, ruft die rechte Gefühlspolitik. Ob es dieses heile Deutschland je gab? Ob nicht Ostalgie und auch Westalgie Deutschländer imaginieren, die so gar nie existiert haben? Spielt keine Rolle. Denn die Gefühlspolitik wittert das gemeinschaftsstiftende Potenzial einer dunklen Stimmungslage und befeuert sie noch. Es fällt ihr leicht, in der typischen Mischung aus Pathos, vulgärem Zorn und Perfidie, wir, das wahre Volk, gegen die Versagereliten. Und die da oben arbeiten sich dran ab, beharren darauf, im Recht zu sein, faktisch wie moralisch. Es mag noch so sehr stimmen, es reicht nicht. Denn was passiert nun? Die Wasser der aufgekochten Stimmung werden umgeleitet zu einem Frohsinnsangebot. Lasst uns gemeinsam ausreiten auf dem Moped und gute Laune haben, denn wir sind die Gemeinschaft und ändern diese Zustände jetzt. Das ist das Angebot. Es verfängt bei Resignierten, die zum ersten Mal wieder wählen. Und die mediale Logik, sie folgt wie gebannt der Inszenierung. Was tun gegen solche Gefühlspolitik? Der Kanzler erklärte vor der Wahl, Sachsen-Anhalt darf kein Experimentierfeld für Wutbürger werden. Von ziemlich weit oben herab, als ob sich das dekretieren ließe. Sachsen-Anhalts AfD verlangt in ihrem Regierungsprogramm Deutsches auf der Bühne. Goethe, Schiller, Botho Strauß werden genannt. Nicht mehr das Internationalistische, so steht es da. Weiß sie denn, Sachsen-Anhalts AfD, dass Goethe sich fasziniert dem Koran gewidmet hat, dass sich der Name Botho Strauß mit einem SZ schreibt, nicht mit Doppel-S, wie im Regierungsprogramm gedruckt? Es wird der AfD egal sein. Sie folgt ihrem Plan. Faktenchecks und Abwehrzauber, Phrasen und Symbole sind dagegen wirkungslos. Die Gefühlsströme zu spüren, sie ernst zu nehmen und dann sie umzuwandeln in eine helle, humane Energie, das wäre jetzt gefragt. Aber wer will, wer kann, wer macht das? Eine gefühlskompetente und zugleich faktenbasierte, eine visionäre Politik, hinter der man sich gern versammelt, in allem Realismus und mit aller Zuversicht. Das wär's doch. Begabte, bitte tretet vor.
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Vive aus La Naissance d'Osiris von Jean-Philippe Rameau mit der Kapelle Savaria. 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Und hier sind Mitglieder der NDR Big Band mit The Man I Love von George Gershwin.

Filmmusik hier bei NDR Kultur aus dem Soundtrack zu Chocolat von Rachel Portman war das. Party Preparation. Und dieses Stück, das ist eigentlich eine Gambensonate von Johann Sebastian Bach. Hier für Fagott und Cembalo arrangiert. Dag Jensen hören wir mit Knut Johansen.

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1: Um 12 Uhr mit Klaas Christoffersen. Die Kommunalwahl in Niedersachsen läuft. Überall im Land werden heute neue Kreistage, Stadt- und Gemeinderäte gewählt. Etwa 6,3 Millionen Menschen sind aufgerufen, ihre Stimme abzugeben. Aus Hannover, Jannik Wittenberg.
2: Bis 10 Uhr hatten nach Angaben des Landeswahlleiters 7,6% der Wahlberechtigten gewählt, knapp 1% mehr als zum gleichen Zeitpunkt 2021. Knapp 2200 Gemeinde- und Stadträte sowie Kreistage werden heute hier bei uns in Niedersachsen gewählt. Dazu gibt es rund 400 Direktwahlen. Dabei geht es um Bürgermeisterinnen und Bürgermeister sowie um Landräte, zum Beispiel in Hannover, Osnabrück und Oldenburg sowie in Lüneburg, Braunschweig und Göttingen.
1: CSU-Chef Söder sieht trotz wachsender Kritik an Bundeskanzler Merz derzeit keine Anzeichen für dessen Ablösung. Von der CSU werde ein solcher Schritt jedenfalls nicht ausgehen, sagte Söder der Bild. An die Adresse der Schwesterpartei CDU gerichtet, forderte der CSU-Chef zusammenzustehen und sich nicht durch die AfD auseinanderbringen zu lassen. Merz stehe im Übrigen zum Reformkurs der Bundesregierung. Hier sei eher Arbeitsministerin Baas gefordert, bei den Sozialreformen in die Gänge zu kommen. Derzeit fließe zu viel Geld in falsche soziale Ausgaben, so Söder. In Schweden wird heute ein neues Parlament gewählt. Beobachter rechnen mit einem engen Rennen zwischen dem regierenden Mitte-Rechts-Bündnis und der von den Sozialdemokraten angeführten Opposition. Die rechtspopulistische Partei der Schwedendemokraten hofft nach der Wahl mitzuregieren. Aus Stockholm, Arne Bartram.
3: Inflation, Sorge vor Bandenkriminalität, Zuwanderung und höheren Steuern. Das sind Themen, mit denen die rechtspopulistischen Schwedendemokraten im Wahlkampf punkten konnten. In den letzten Umfragen sind sie zweitstärkste Kraft und haben gute Chancen, zum ersten Mal Teil der Regierung zu werden. Bei der letzten Wahl vor 4 Jahren landeten die Schwedendemokraten auf Platz 2. Teil der Regierung wurden sie damals noch nicht. Dieses Mal wollen die Rechtspopulisten aber mitregieren. Die Brandmauer gegen rechts. In Schweden ist sie bereits eingerissen.
1: US-Präsident Trump hat den irischen Regierungschef Martin zu einem Gespräch empfangen. Das Treffen fand allerdings nicht in Washington statt, sondern in Irland, und zwar im Golfresort des US-Präsidenten. Aus Dunbeck, Mareike Aden.
4: Auf seinem Kurzbesuch hat sich Trump überraschend für ein geeintes Irland ausgesprochen. Nach einem Treffen mit Regierungschef Micheál Martin sagte Trump, er wolle zwar keine Probleme verursachen, würde es aber lieben, wenn Irland vereinigt würde. Regierungschef Martin reagierte zurückhaltend auf Trumps Äußerungen. Der britische Premierminister Andy Burnham betonte, ein Referendum über den Status Nordirlands stehe derzeit nicht zur Debatte. Am Samstag gingen in Dublin tausende Menschen gegen Trump und den Empfang, den die irische Führung ihm bereitet hatte, auf die Straße.
1: In der Fußball-Bundesliga gibt es die erste Trainerentlassung der Saison. Wie der Verein bestätigte, gehen Borussia Mönchengladbach und Eugen Polanski getrennte Wege. Der Traditionsklub hat die ersten 3 Spiele verloren. Gestern gab es eine 0:5-Pleite beim SC Freiburg. Gladbach steht auf dem letzten Tabellenplatz. In der Bundesliga stehen zum Abschluss des 3. Spieltags heute noch 2 Partien an. Der Hamburger SV muss zunächst bei RB Leipzig antreten. Später empfängt dann noch Aufsteiger Elversberg den deutschen Meister Bayern München. Das waren die Nachrichten. Das Wetter in Norddeutschland. Teils heiter, teils dichte Wolken, ein paar Regenschauer, Höchstwerte 18 bis 21 Grad. In der Nacht meist trocken, gebietsweise Nebel, Tiefstwerte 14 bis 8 Grad. Morgen Wolken und Aufheiterungen, fast überall trocken, 17 bis 22 Grad. Am Dienstag zeitweise Regen bei 20 bis 26 Grad und am Mittwoch Wolken, Sonne und Schauer bei 18 bis 20 Grad. Es ist 12.04 Uhr.
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5: Wilder Ozean, das ist ein neuer Bildband. Aber wie zeigt man eigentlich den Ozean heute in Zeiten von Umweltzerstörung, von Klimawandel? Voller Schönheit ist dieses neue Buch. Aber eindimensional ist es nicht. Wir stellen es gleich vor. Ich freue mich, dass Sie dabei sind.

Theodor Korenzis und Musica Aeterna mit der Don Giovanni-Ouvertüre von Wolfgang Amadeus Mozart. Seit fast 20 Jahren, seit 2007 nämlich, gibt es das Notos-Quartett und die sind bestens aufeinander eingespielt. Hier widmen sie sich jetzt einem der Kernstücke der Klavierquartettliteratur, dem ersten Quartett in G-Moll von Johannes Brahms. Daraus hören wir das Andante.

0: Der dritte Satz aus dem G-Moll-Klavierquartett von Johannes Brahms, gespielt vom Notos-Quartett.
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0: Seit mehr als 35 Jahren arbeiten Peter und Beverly Pickford aus Südafrika als Naturfotografen. Sie haben die ganze Welt bereist, um die Schönheit der Natur zu zeigen, zu Land und zu Wasser. 400 Seiten stark ist ihr Bildband Wilder Ozean. Und unser Rezensent Guido Pauling hat sich das Buch vorgenommen und sich beim Blättern und Lesen einige Fragen gestellt über Fotografie in Zeiten der Umweltzerstörung. Aber nicht nur er, auch die Fotografen selbst hinterfragen ihre Arbeit.
2: Es gibt sie nicht mehr. Die Bildbände, die Frohgemut, die reine Schönheit der Erde zeigen wollen. Die Reisen, die einfach nur unberührte Natur erfahrbar machen möchten. Das schlechte Gewissen reist stets mit, versteckt sich hinter jeder scheinbar perfekten Aufnahme. Wir Menschen zerstören diese Schönheit und Unberührtheit und wir wissen es.
3: Nie zuvor war uns so sehr bewusst, was wir unserem Planeten antun. Und nie zuvor hatten wir so viel Macht, um etwas dagegen zu tun.
2: Hat der große Naturfilmer David Attenborough festgestellt. Und Jane Goodall unterstrich diesen Appell mit den Worten:
4: Was du tust, bewirkt etwas. Und du musst entscheiden, was du bewirken willst.
2: Zwei eindringliche Sätze, die dem Bildband Wilder Ozean als Motto vorangestellt sind. Können diese Worte etwas, kann dieser Bildband etwas bewirken? Das haben sich die Naturfotografen Peter und Beverly Pickford auch gefragt. Vielleicht hat sie sogar ihr Gewissen geplagt, was sie da eigentlich tun. Oder kritische Stimmen von außen.
5: Wir Naturfotografen werden immer wieder gefragt, ob es nicht klüger wäre, einem Massenpublikum die überaus schönen und ökologisch unversehrten Orte vorzuenthalten, damit nicht genau das, was wir zu erhalten versuchen, durch gesteigerte Bekanntheit zerstört wird.
2: Das Gegenargument lautet stets: Menschen schützen nur, was sie kennen und was sie lieben. Die umweltschädlichen Reisen ermöglichen erst, vor Ort Naturschutz und Ökotourismus zu finanzieren. Und speziell für die Weltmeere gilt,
5: dass diese unglaubliche, dennoch surreale Fantasiewelt für viele von uns nur am Rand unseres Bewusstseins existiert. Diese Distanz ermöglicht es uns, jene Missstände zu ignorieren, die die Ausbeutung durch den Menschen für die Ozeane mit sich bringt.
2: Eine lange Vorrede, auch für diesen Beitrag, die mir nötig schien, auf meine innere Frage: Kann man noch guten Gewissens einen Bildband vorstellen, der mit phänomenalen Fotografien Naturschönheiten feiert? Diesen Argumenten zufolge muss man es sogar. Also los. Die Welle aus Abermillionen Schaum gewordener weißer Wassertröpfchen, die mit Macht auf den kantigen Eisberg prallt. Teufelsrochen in Viererreihe. Graue Schwebewesen mit dreieckigen Flügeln und dünnem, langem Schwanz, die unerreichbar anmutig unter Wasser davongleiten. Ein Trupp Seeotter vor Kanadas Westküste. In Rückenlage verputzen sie gemeinsam ihren Muschelfang und schauen dabei neugierig in die Kamera. Und die Buckelwalmutter mit ihrem Kalb, über die Fotograf Peter Pickford schreibt:
5: Die Mutter wich nicht einmal aus, sie wurde nur langsamer, bis sie weniger als 10 Meter von mir entfernt verharrte. Ihr Schwanz war leicht angehoben, als wolle sie ihr junges Kalb schützen, das direkt über ihrem breiten Rücken schwamm. Zu hören waren quietschlaute, leises Grummeln und ein kurzer Pfiff. Sprachen sie über mich? Sie zogen weiter. Die Gelegenheit war vorüber.
2: Überwältigend, atemberaubend, ehrfurchtgebietend. Solche Worte sind nicht übertrieben, um diesen Bildband zu beschreiben. Klar, wunderschön anzusehen ist das Buch. Doch hilft es auch der Natur oder nur dem inneren Wohlgefühl der Betrachter?
5: Wir glauben daran,
2: schreibt das Fotografenpaar,
5: dass dieses Buch und seine Geschichte auch andere dazu inspirieren können, sich dem Kampf für den Erhalt unserer wilden Meeresgebiete anzuschließen. Am wichtigsten ist, dass die großartigen wilden Lebewesen den Raum erhalten, um an den Küsten der Erde und in der Tiefsee zu gedeihen.
0: Guido Bauling. Über den Bildband Wilder Ozean von Peter und Beverly Pickford erschienen ist das Buch im Prestel Verlag. 400 Seiten kosten 60 Euro. Und wenn Sie neugierig geworden sind, auf ndr.de/kultur, da zeigen wir ein paar besonders sehenswerte Aufnahmen daraus.

Das Intermezzo aus der C-Dur-Symphonie von Ferdinand Hiller. Howard Griffiths stand hier am Pult des Brandenburgischen Staatsorchesters Frankfurt. Und ein Zeitgenosse von Hiller war Felix Mendelssohn Bartholdy. Der hat am Ende seines Lebens an einem dritten Klavierkonzert gesessen, ist nur fragmentarisch überliefert. Weniger brillant, dafür vielleicht tiefgründiger als das erste und das zweite Klavierkonzert. Vervollständigt hat diese Musik Marcello Bufalini und Roberto Proceda hat es aufgenommen mit dem Gewandhausorchester unter Riccardo Chailly. Hier ist der erste Satz aus diesem dritten Klavierkonzert von Felix Mendelssohn Bartholdy.

0: Roberto Proceda war das mit dem Gewandhausorchester unter Riccardo Chailly, der erste Satz aus dem E-Moll-Klavierkonzert im dritten von Felix Mendelssohn Bartholdy hier bei NDR Kultur. Wende alles, was du kannst, die nächsten 8 Tage von mir ab. Denn ich bin gerade jetzt in der Arbeit so begriffen, wie ich sie seit einem Jahr nicht habe anfassen können. Würde ich jetzt so gestört, so wäre alles für mich verloren. Das schreibt Goethe an Christiane Vulpius. Sie, die Muse, muss ihm alles vom Leib halten. So funktionierte die Arbeitsteilung zwischen Genie und Muse. Und das zwar über viele Jahrhunderte. Der Künstler hat die Muse an sich gebunden. Sie war meist finanziell abhängig von ihm und musste ihn in seinem künstlerischen Tun unterstützen. Die Kulturjournalistin Elisa von Hof hat gerade ein Buch über die Musen geschrieben.
1: Es ist eine wahnsinnig praktische Erfindung für Männer, die Kunst machen wollen, weil sie eine wahnsinnig gute, talentierte, hingebungsvolle, meistens leider kostenfrei arbeitende Assistentin, will ich ja nicht sagen, weil sie Musen eben viel mehr gemacht haben, ne? Aber Co-Produzentin in vielen Fällen dazugekriegt haben. Eine Co-Produzentin, die aber nicht in der Öffentlichkeit steht, eine Co-Produzentin, die meistens eben unsichtbar und unbezahlt zuarbeitet zum Werk, eine Co-Produzentin, die Infrastruktur ermöglicht, also damit meine ich in vielen Fällen überhaupt die Produktionsbedingungen von Kunst herstellt, also dafür sorgt, dass alles läuft und eben dieses Genie sich wirklich nur um seine Kunst kümmern muss. Und das ist natürlich wahnsinnig luxuriös für den Mann.
0: Die Spiegeljournalistin Elisa von Hof über die Musen. Ihr Buch zum Thema mit dem Titel Unsichtbare Musen ist gerade bei Klett-Cotta erschienen. Und heute um 15 Uhr spricht sie darüber in unserer Sendung Das Gespräch. Auch zu finden online in ARD Sounds oder bei ndr.de/kultur.

Ja, wirklich sowas wie eine musikalische Unterhaltung, das D-Moll-Konzert für zwei Violinen von Johann Sebastian Bach, das Vivace haben wir gehört, mit Hilary Hahn und Margaret Bitcher und dem Los Angeles Chamber Orchestra.

Alexandra Whittingham mit der Hymne à l'amour. Ganz innig hat sie das gespielt und innig ist auch die Musik, die wir jetzt hören hier bei NDR Kultur. In einem Atemzug hat er das geschrieben, Arvo Pärt, 2005, sein Vater Unser. In der Zeit hat er in Berlin gelebt, deswegen hat er auch den deutschen Text genommen.

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0: Musik aus dem Soundtrack zu Fahrenheit 451 von Bernard Herrmann. Esa Pekka Salonen hat das Los Angeles Philharmonic Orchestra dirigiert. Der Sonntag auf NDR Kultur gleich mit einem Konzert vom diesjährigen Schleswig-Holstein Musikfestival in Starbesetzung. Der Pianist Daniel Trifonov war in Lübeck zu Gast mit dem Mahler Chamber Orchestra am Pult. Daniel Harding, mein Name ist Friederike Westerhaus und ich wünsche Ihnen noch ein entspanntes Wochenende. Tschüss.
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2: Um 13 Uhr mit Klaas Christoffersen. In Niedersachsen sind heute mehr als 6 Millionen Menschen aufgerufen, bei der Kommunalwahl ihre Stimme abzugeben. Die Wahllokale sind noch bis 18 Uhr geöffnet. Aus der NDR Nachrichtenredaktion Tabia Panda.
3: Abgestimmt wird über mehr als 2000 kommunale Vertretungen. Außerdem gibt es laut Landeswahlleitung 400 Direktwahlen über Bürgermeister, Oberbürgermeister und Landratsposten. Bürgermeister und Landräte werden dabei für die nächsten 8 Jahre gewählt. Die Wahllokale sind heute bis 18 Uhr geöffnet. Auf ndr.de können erste Ergebnisse im Laufe des Abends über das NDR-Wahltool verfolgt werden. Gegen 22.10 Uhr wird in einer NDR-Sondersendung ein landesweiter Trend von Infratest DIMAP vorgestellt. Ein vorläufiges landesweites Wahlergebnis gibt es voraussichtlich erst morgen früh.
2: Nach dem CDU-Wahldebakel in Sachsen-Anhalt steht Kanzler Merz unter Druck. CSU-Chef Söder wies allerdings Spekulationen über einen möglichen Wechsel im Kanzleramt zurück. Aus Berlin, Ruth Kirchner.
4: Natürlich werde über Personen und Parteien geredet, sagt Markus Söder der Bild am Sonntag. Aber Friedrich Merz stehe nach wie vor zu den geplanten Reformen. Und die CDU tue gut daran, zusammenzustehen und sich nicht durch die AfD auseinanderbringen zu lassen. Von der CSU, so Söder, werde es auf keinen Fall einen Kanzlersturz geben. Bei der Landtagswahl in Sachsen-Anhalt vor einer Woche hatte die AfD mit knapp 44% mit Abstand die meisten Stimmen bekommen. Eine absolute Mehrheit aber verfehlt. Die CDU stürzte ab auf rund 17%. In der CDU wird Merz für das Wahldebakel mitverantwortlich gemacht.
2: Bundesverkehrsminister Bilger will die günstige Familienreservierung bei der Bahn wieder einführen. Das Unternehmen hatte sie vor mehr als einem Jahr gestrichen. Laut Bahn wurde die Familienreservierung oft von Gruppen genutzt, die keine Familien waren. Aus der Nachrichtenredaktion Patricia Wern.
5: Bundesverkehrsminister Bilger macht sich für die Wiedereinführung der vergünstigten Familienreservierung in Fernverkehrszügen stark. Er sei dazu mit der Bahn im Gespräch, sagte der CDU-Politiker den Zeitungen der Funke Mediengruppe. Die Deutsche Bahn hatte die Familienreservierung zum Festpreis von 10,40 Euro für alle Familienmitglieder vor mehr als einem Jahr abgeschafft. Das habe zu Recht für viel Unzufriedenheit gesorgt, sagte Bilger. Deswegen habe er die Entscheidung damals kritisiert. Er betonte aber auch, dass die Bahn für Familien grundsätzlich gute Angebote habe.
2: Bei einem Fährunglück in Indonesien sind nach Angaben der Rettungskräfte mindestens 6 Menschen ums Leben gekommen. Mehr als 120 Passagiere und Besatzungsmitglieder würden noch vermisst, hieß es. Die Fähre war zwischen den Inseln Java und Borneo unterwegs, offenbar bei hohem Wellengang. An Bord waren mehr als 240 Menschen. In der Fußball-Bundesliga gibt es die erste Trainerentlassung der Saison. Wie der Verein bestätigte, gehen Borussia Mönchengladbach und Eugen Polanski getrennte Wege. Der Traditionsklub hat die ersten 3 Spiele verloren. Gestern gab es eine 0-5-Pleite beim SC Freiburg. Gladbach steht auf dem letzten Tabellenplatz. Und auch in der zweiten Liga wird zum ersten Mal in der Saison ein Trainer entlassen. Nach Informationen der Bild trennt sich Hannover 96 von Christian Tietz. Die Niedersachsen stecken nach nur 1 Sieg aus den ersten 5 Spielen im unteren Tabellendrittel fest. Das waren die Nachrichten. Das Wetter in Norddeutschland. Teils heiter, teils dichte Wolken, ein paar Regenschauer. Höchstwerte 18 bis 21 Grad. In der Nacht meist trocken, gebietsweise Nebel. Tiefstwerte 14 bis 8 Grad. Morgen Wolken und Aufheiterungen, fast überall trocken, 17 bis 22 Grad. Am Dienstag fällt zeitweise Regen bei 20 bis 26 Grad und am Mittwoch Wolken, Sonne und Schauer bei 18 bis 20 Grad. Es ist 13.04 Uhr.
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6: Brahms zum Niederknien, titelte ein Zeitungsrezensent. Stattdessen springen die Menschen im Parkett und in den Rängen schon beim Schlussakkord auf und beginnen zu jubeln. Das ist normal bei den Konzerten von Daniil Trifonov. Der russische Pianist hat eine eingeschworene Fangemeinde. Und auch wer ihn zum ersten Mal hört, wird sich der Magie seiner Musik nicht entziehen können. Am 1. August sorgte Trifonow beim Schleswig-Holstein Musikfestival in Lübeck für eine weitere Sternstunde. Und wie bei seinem letzten Konzert vor 4 Jahren hatte er das erste Klavierkonzert von Johannes Brahms mitgebracht. Das Mahler Chamber Orchestra und den Dirigenten Daniel Harding als bloße Begleiter zu benennen, wäre allerdings ein schreckliches Unrecht. Und im zweiten Teil mit Antonín Dvořáks 8. Sinfonie rissen auch sie das Publikum von den Füßen. NDR Kultur hat dieses Konzert glücklicherweise aufgezeichnet und zur heutigen Sendung begrüßt sie Christiane Irrgang. Brahms schrieb dieses Konzert mit Anfang 20, zutiefst erschüttert von dem Zusammenbruch seines Mentors und Freundes Robert Schumann. Anfangs sollte es eine Sonate für 2 Klaviere werden, dann doch lieber eine Sinfonie und schließlich kam ihm die Idee quasi über Nacht. Er träumte vom, Zitat, ersten Satz und Scherzo und einem Finale furchtbar schwer und groß. Ich war ganz begeistert. Furchtbar schwer und groß, tatsächlich ist das erste Klavierkonzert in vielen Passagen wuchtig, dunkel und wild, aber es hat auch seine lyrischen und seine Glücksmomente. Was es definitiv nicht ist, ein Virtuosenkonzert. Die Sinfonie schimmert überall hindurch. In fast 50 Minuten muss der Pianist hohe technische Anforderungen bewältigen, ohne dabei als Solist glänzen zu können. Und oft begleitet er sogar das Orchester statt umgekehrt. Ein Stück wie gemacht für Daniil Trifonow. Er ist zugleich extrem introvertiert und ein wahrer Hexenmeister am Klavier. Vor allem beeindruckt er aber durch die Klangfarben, die er seinem Instrument entlockt. Vom in die Tasten gestreichelten Pianissimo bis zu donnernden Fortissimo-Ausbrüchen, für die er sich die Kraft angeblich im Swimmingpool unter Wasser antrainiert hat, ist alles dabei. Und wenn die Balance zwischen Solo und Orchester in der Lübecker Musik- und Kongresshalle manchmal vielleicht nicht ideal war, im Radio ist sie perfekt. Das Klavierkonzert Nummer 1 D-Moll von Johannes Brahms mit Daniil Trifonow und dem Mahler Chamber Orchestra unter der Leitung von Daniel Harding.

So klingt die Begeisterung von fast 2000 Musikfreunden. In der Lübecker Musik- und Kongresshalle feierte das Publikum am 1. August den Pianisten Daniel Trifonov, das Mahler Chamber Orchestra und den Dirigenten Daniel Harding. Sie hatten ihr Programm beim Schleswig-Holstein-Musikfestival mit dem Klavierkonzert Nummer 1 D-Moll von Johannes Brahms eröffnet.

Auf Danil Trifonow passt der überstrapazierte Begriff Ausnahmekünstler wirklich. Dabei scheint es manchmal, als wollte der 34-Jährige sich hinter seinen dünnen, langen Haaren verstecken und am liebsten ganz dem Publikumstrubel entziehen. Kein Lächeln, ein paar schnelle, steife Verbeugungen in alle Richtungen, dann eilt er leicht vornübergebeugt schon wieder weg von der Bühne. Aber die Fans ließen ihn auch diesmal nicht so schnell entkommen und nach dem gewichtigen Brahms überraschte Trifonow mit einer Zugabe, die er in letzter Zeit gerne spielt, Osvaldo Golichows »Levante«, eine Klavierfantasie über einen Satz aus seiner Markus-Passion, ein bisschen Toccata, ein bisschen Jazz und viele lateinamerikanische Rhythmen.

Man sollte meinen, das hat Spaß gemacht. Die Klavierfantasie Levante von Oswaldo Golichow. Auch nach dieser Zugabe verzog Daniil Trifonow keine Miene. Aber die Bravo-Rufe dürften ihn nicht völlig ungerührt gelassen haben, denn er kehrte noch ein weiteres Mal zurück an den Flügel. Seine gemurmelte Ansage unverständlich. Die Musik schon wieder vergnügt.

Rachmaninow, mutmaßt ein Konzertbesucher. Nein, Rachmaninow war es nicht, sondern eine kurze Samba-Studie von Rafael Buyumba Landestoy. Die zweite Zugabe von Daniil Trifonow bei seinem Konzert Anfang August in Lübeck. Beide Stücke gehören übrigens zum Programm des neuen Albums Mi Historia Americana Sur, das die Deutsche Grammophon Anfang Oktober herausbringen wird. Damit setzt Trifonow, der ja schon seit vielen Jahren in den USA lebt, seine musikalische Amerikareise fort. Nach dem Norden erkundet er nun auch den Süden und die Karibik. Wir kehren zurück nach Lübeck. Dort wurde in der Pause der Flügel weggeräumt, anschließend erschien das Orchester allein auf der Bühne. Für das denkbar größte Kontrastprogramm nach dem Brahmschen Klavierkonzert, die heitere 8. Sinfonie von Antonín Dvořák. Die beiden Komponisten verbanden eine jahrelange Freundschaft und ein reger künstlerischer Austausch. Brahms hatte dem Jüngeren den Weg zu einer erfolgreichen Karriere geebnet, bewunderte aber dessen Werke auch sehr. Man denke nur an den berühmten Ausspruch: Der Kerl hat mehr Ideen als wir alle. Aus seinen Abfällen könnte sich jeder andere die Hauptthemen zusammenklauben. Randvoll mit Ideen ist auch das Werk, das Dvořák 1889 auf seinem böhmischen Sommersitz Vysoká komponierte, angeblich innerhalb von nur 7 Wochen. Seine Absicht war es, ein von meinen anderen Sinfonien verschiedenes Werk zu schreiben, mit individuellen, in neuer Weise ausgearbeiteten Gedanken. Wie zum Beispiel dem Vogelruf der Flöte, kurz nach der Einleitung zum ersten Satz. Und nach der eher düster gestimmten 7. Sinfonie war die strahlende 8. voller Licht und Frohsinn, geprägt von der böhmischen Landschaft und dem Volkston. Mit ihr trat Dvořák endgültig aus dem Schatten seines Mentors Brahms. Daniel Harding und Daniil Trifonow sind schon seit längerer Zeit gemeinsam unterwegs, mit wechselnden Orchestern und Programmen. Mal kombinieren sie das nach einer Italienreise entstandene 2. Klavierkonzert von Brahms mit der 7. Sinfonie von Dvořák, mal ist es die 8. als Gegenentwurf zum 1. Klavierkonzert. Da hätte man gern beide Programme hintereinander gehört. Nach 8 Jahren als Musikdirektor des Mahler Chamber Orchestra ist Daniel Harding dem Orchester weiter als Ehrendirigent verbunden. Und diese Vertrautheit merkt man dem gemeinsamen Musizieren an. Spannungsreich, fein differenziert und spielfreudig. Und wenn man als Zuhörer in einem populären, vielgespielten Werk immer noch neue Facetten entdeckt, kann das ein großes Kompliment an die Interpreten sein. Also Ohren auf bei der Sinfonie Nummer 8 in G-Dur von Antonín Dvořák, heute im Sonntagskonzert auf NDR Kultur.

Und noch einmal tosender Beifall in der Musik- und Kongresshalle in Lübeck. Diesmal für die 8. Sinfonie G-Dur von Antonín Dvořák in der Interpretation des Mahler Chamber Orchestra. Am Pult bei diesem Konzert am 1. August der Brite Daniel Harding. Anders als Daniil Trifonov, der Solist in der ersten Konzerthälfte, blieb der Dirigent allerdings hart. Das traditionsreiche Dankesgeschenk beim Schleswig-Holstein-Musikfestival, eine große Schachtel Lübecker Marzipan, teilte er gern mit seinem Orchester. Zu einer musikalischen Zugabe war er aber nicht mehr zu bewegen. Vielleicht verständlich bei seinem vollen Tourprogramm. Am Vorabend hatten die Musiker dasselbe Konzert schon beim Rheingau-Musikfestival gegeben. Am folgenden Morgen sollte es gleich weitergehen zu einem kleinen Spanien-Gastspiel. Das ist inzwischen längst vorbei, aber heute und morgen gastiert Trifonov beim Orchestre National de France in Paris und spielt genau das erste Klavierkonzert von Brahms. Wie gesagt, ein Werk wie für ihn gemacht. Aber auch mit Rachmaninow verbindet den Pianisten eine lange Liebesgeschichte und das wird unsere Schlussmusik. Zwei Sätze aus der Suite Opus 27 für zwei Klaviere, die Trifonov zusammen mit seinem langjährigen Mentor Sergei Babajan eingespielt hat. Ich bin Christiane Irrgang und wünsche Ihnen noch einen schönen Sonntagnachmittag.

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1: Um 15 Uhr mit Klaas Christoffersen. Bei der Kommunalwahl in Niedersachsen zeichnet sich eine höhere Beteiligung als vor 5 Jahren ab. Bis zum Mittag haben knapp 25% der Wahlberechtigten ihre Stimme abgegeben. Aus Hannover, Yannick Wittenberg.
2: Das sind gut 3 Prozentpunkte mehr als zum gleichen Zeitpunkt 2021. Fast 2200 Gemeinde- und Stadträte sowie Kreistage werden heute hier bei uns in Niedersachsen neu gewählt. Dazu kommen rund 400 Direktwahlen. Dabei geht es um Landräte sowie Bürgermeisterinnen und Bürgermeister, unter anderem in Göttingen, Oldenburg, Osnabrück und Hannover. Für einen direkten Wahlsieg brauchen die Kandidaten mehr als 50% der Stimmen. Schafft das keiner, treten die beiden Bewerber mit den meisten Stimmen in einer Stichwahl gegeneinander an. Die findet in 2 Wochen statt, am 27. September.
1: Russlands Armee verstärkt offenbar ihre Angriffe auf das Bahnnetz der Ukraine. Jetzt wurde nahe der Grenze zu Polen ein Zug von einer Drohne getroffen. Verletzte gab es nicht. Aus Kiew, Florian Kellermann.
3: Alle Passagiere hätten den Zug bereits verlassen, als die Drohne einschlug. Seit März müssen Passagierzüge in der Ukraine anhalten und geräumt werden, wenn die Gefahr eines Angriffs besteht. Bis jetzt waren jedoch vor allem Züge in grenznahen Regionen zu Russland betroffen. Der nun getroffene Zug war auf einer der beiden Verbindungsrouten zwischen der Ukraine und Polen unterwegs. Der ukrainische Außenminister Andriy Sybiha nannte den russischen Angriff in sozialen Netzwerken barbarisch. Putins Terror klopft direkt an die Türe der EU und der NATO, so Sybiha. Bereits am Samstag hatte eine Drohne einen Passagierzug bei Lutsk getroffen.
1: Nach dem CDU-Wahldebakel in Sachsen-Anhalt steht Kanzler Merz unter Druck. CSU-Chef Söder wies allerdings Spekulationen über einen möglichen Wechsel im Kanzleramt zurück. Aus Berlin, Ruth Kirchner.
4: Natürlich werde über Personen und Parteien geredet, sagt Markus Söder der Bild am Sonntag. Aber Friedrich Merz stehe nach wie vor zu den geplanten Reformen. Und die CDU tue gut daran, zusammenzustehen und sich nicht durch die AfD auseinanderbringen zu lassen. Von der CSU, so Söder, werde es auf keinen Fall einen Kanzlersturz geben. Bei der Landtagswahl in Sachsen-Anhalt vor einer Woche hatte die AfD mit knapp 44% mit Abstand die meisten Stimmen bekommen. Eine absolute Mehrheit aber verfehlt. Die CDU stürzte ab auf rund 17%. In der CDU wird Merz für das Wahldebakel mitverantwortlich gemacht.
1: Bei einem Fährunglück in Indonesien sind nach Angaben der Rettungskräfte mindestens 6 Menschen ums Leben gekommen. Mehr als 120 Passagiere und Besatzungsmitglieder würden noch vermisst, hieß es. Die Fähre war zwischen den Inseln Java und Borneo unterwegs, offenbar bei hohem Wellengang. An Bord waren mehr als 240 Menschen. In ganz Deutschland findet heute der Tag des offenen Denkmals statt. Mehr als 6500 Schlösser, ehemalige Industriestätten, besondere Häuser, Parks und andere historische Plätze öffnen ihre Türen für Besucher. Auch Denkmäler, die sonst nicht zugänglich sind, machen mit. Angeboten werden zum Beispiel Führungen, Konzerte und Mitmachaktionen. Auch Programme für Kinder sind geplant. Ziel des Aktionstags ist es, auf die vielen Erinnerungsstätten in Deutschland aufmerksam zu machen und die Arbeit der Denkmalpflege zu zeigen. Das waren die Nachrichten. Das Wetter in Norddeutschland. Teils heiter, teils dichte Wolken, ein paar Regenschauer, Höchstwerte 18 bis 21 Grad. In der Nacht meist trocken, gebietsweise Nebel, Tiefstwerte 14 bis 8 Grad. Morgen Wolken und Aufheiterungen, fast überall trocken, 17 bis 22 Grad. Am Dienstag zeitweise Regen bei 20 bis 26 Grad und am Mittwoch Wolken, Sonne und Schauer bei 18 bis 20 Grad. Es ist 15.04 Uhr.
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5: Mit Martina Kothe und heute begrüße ich die Kulturjournalistin Elisa von Hof. Herzlich willkommen.
6: Vielen Dank für die Einladung.
5: Elisa, wir haben uns aufs Du geeinigt und ich würde am Anfang gerne mal ein Stückchen zurückgehen. Du bist Jahrgang 1991, hast deutsche Literatur und Geschichte in Berlin studiert und bist seit November 2023 stellvertretende Ressortleiterin im Kulturressort des Spiegel. Warum wolltest du Journalistin werden? Was war dein Antrieb?
6: Mein Antrieb, Journalistin zu werden, war, ich wollte mehr von der Welt sehen, ehrlich gesagt. Also ich hatte das Gefühl, ich komme aus einem sehr kleinen Dorf Und ich hatte das Gefühl, die Welt ist so wahnsinnig groß und ich möchte irgendwie verstehen, wie die Welt funktioniert. Ich möchte verstehen, wie die Welt aussieht. Ich will Zusammenhänge irgendwie begreifen. Ich will was lernen über die Welt. Und der Journalismus war für mich die beste Möglichkeit, irgendwie eben diese Welt kennenzulernen und mir erfahrbar zu machen. Und außerdem als Person aus einem kleinen Dorf hatte ich auch immer, so schön das Dorf ist und so malerisch, trotzdem hatte ich immer das Gefühl, da ist noch mehr und ich hatte Bock, mehr zu sehen, als das mir bot.
5: Ich würde gern auf eine andere Welt zu sprechen kommen, die sich jetzt gerade für dich entfaltet hat, beziehungsweise deren Buchdeckel sich geschlossen haben, denn du bist fertig mit deinem ersten Buch. Und zwar hast du dich mit unsichtbaren Musen beschäftigt. Das ist auch der Titel, Untertitel Frauen, die unsere Welt veränderten. Ist gerade bei Klett Cotta erschienen. Zunächst mal die Frage, warum hat dich dieses Thema umgetrieben? Es geht ja um Frauen, die hinter berühmten Männern, den Genies, die du dann natürlich auch untersuchst in dem Buch, also was ist dieser Geniekult überhaupt, darüber werden wir auch noch sprechen, die denen quasi zur Seite stehen, zur Hand gehen, alles Mögliche tun, damit diese Männer eben ihre Kunst letztlich ausüben können. Also was hat dich daran gereizt und wie hat sich das dann entwickelt?
6: An den Musen hat mich gereizt, dass ich den Eindruck hatte im Vorhinein, bevor ich mit der Recherche begonnen habe, hatte ich immer natürlich das Interesse daran, behind the scenes zu gehen. Als Kulturjournalistin versucht man ja immer zu gucken, wie entsteht Kunst? Also wie kommen LiteratInnen auf ihre grandiosen Ideen? Wie entsteht bildende Kunst? Wie entsteht ein Film? Welche Ideen stehen dahinter? Wer arbeitet wie? Und dazu kommt bei mir persönlich, dass ich mich in den letzten Jahren immer wieder auch mit den Machtstrukturen in der Kulturbranche beschäftigt habe. Seit Mutige Frauen 2017 die MeToo-Bewegung so groß gemacht haben und über Machtmissbrauch vor allem in der Kultur, aber auch in anderen Branchen gesprochen haben, haben wir uns ja ein neues Vokabular für Macht und für Arbeit erarbeitet. Und wir gucken ganz anders auf Machtstrukturen und Rollenbilder und auch auf den Genie-Mythos, weil natürlich der Genie-Mythos eine Möglichkeit ist, Macht sehr perfide auszunutzen. Und da hatte ich eben durch meine Recherchen immer den Eindruck, ah, da liegt noch was, da könnte man auch noch mal historisch genauer hingucken und könnte Rollenbilder und Figuren noch mehr hinterfragen und Stereotype aufbrechen. Und dann kommt natürlich noch dazu, dass ich auch als Journalistin einfach eine große Freude daran habe, tolle Frauen und ihre Arbeit sichtbar zu machen.
5: Du stellst dem Buch einige Zitate voran. Ich will eines vorlesen, und zwar von Virginia Woolf, die sagt, Frauen haben all diese Jahrhunderte als Spiegel gedient, im Besitz der magischen und verführerischen Kraft, die Gestalt des Mannes doppelt so groß erscheinen zu lassen. Wenn man dieses Zitat als programmatisch für das Buch versteht, was ich durchaus getan habe, dann muss man natürlich am Ende auch konstatieren, es ist erschütternd in fast allen Fällen. Aber es ist natürlich wichtig, dass das aufgezeigt wird. Ne?
6: So ist es. Und das ist auch beim Recherchieren und dann Schreiben und beim Anordnen der verschiedenen Geschichten, die in dem Buch eine Rolle spielen, bei den verschiedenen Leben, die ich versuche nachzuerzählen, hatte ich auch am Ende den Eindruck, wenn man das so konsequent chronologisch durchliest, dann geht man eventuell auch ganz schön traurig raus oder im besten Fall halt nicht traurig, sondern eher vielleicht wütend. Das ließ sich aber nicht so richtig verhindern. Also als ich die Recherche begonnen habe und dachte, ich versuche mal behind the scenes zu gehen und mehr über Musen und das Compagnon, das Genie rauszufinden, war mir nicht klar, wie erschütternd diese Geschichten im Detail werden. Also ich hatte natürlich so eine Idee und jetzt zu sagen, ich bin überrascht davon, dass das irgendwie dann doch einen wütend macht, wäre falsch. Aber ich hatte jetzt eine Idee und war dann aber doch ein bisschen auch in der Recherche erschrocken, dass bestimmte Aspekte durch die Jahrhunderte und durch die verschiedenen Kulturgenres immer wieder eine Rolle spielen in diesen Beziehungen. Das Momentum der Gewalt kommt leider auch immer wieder vor, was mir im Detail vorher nicht so richtig bewusst war. Und natürlich diese enorme Abhängigkeit der Muse vom Genie, auch die hatte ich natürlich vermutet, Aber wie stark sie dann tatsächlich auftrat, hat mich auch erschüttert.
5: Es ist ein Abhängigkeitsverhältnis, es ist ein ausbeuterisches Verhältnis oft. Und ganz, ganz selten haben die Frauen, die ihren meistens Ehemännern dann zur Seite standen und unglaublich viel, also wirklich erschütternd viel für sie getan haben. Ich denke da gerade an die Frau von Tolstoi, Sophia Tolstoi. Ja. Das ist wirklich ein Bericht, der geht einem unter die Haut. Und sie hatte keine Möglichkeit, aus dieser Ehe wirklich herauszukommen. Sie hat versucht, sich ihre Nischen zu schaffen, aber sie hat wirklich 80% der Arbeit von allem übernommen, auch in literarischer Hinsicht, als Leserin, als für das Korrektorat zuständig, für das Lektorat zuständig. Das sind natürlich Ausmaße, ja, über die ich tatsächlich manchmal sprachlos war.
6: Das ist auch eine von den Geschichten, die mich, glaube ich, persönlich am meisten berührt hat und auch die ich jetzt noch immer mit mir trage, dass Sophia Tolstoja einfach für Lev Tolstoi eigentlich, also ihr ganzes Leben in seinen Dienst gestellt hat. Und das aber sehr selbstbewusst, und ihr ist irgendwann klar geworden, wie stark das war, was sie alles für ihn gemacht hat. Ne? Also wenn wir jetzt in die Geschichte etwas tiefer reingehen, die beiden haben sich kennengelernt, Sophia Tolstoja und Lev Tolstoi, da war sie gerade 18. Sie hatte das Examen zur Hauslehrerin geschafft im zaristischen Russland, war also gut gebildet, hat mehrere Sprachen gesprochen, hat selber literarische Ambitionen gehabt, hat eine Geschichte geschrieben über sich und ihre Schwester als Protagonistinnen, hat sich wahnsinnig für Literatur und Kunst interessiert und begeistert und brachte dementsprechend Wissen und Kenntnisse mit und auch ein Talent und hat dann eben Tolstoi so jung geheiratet, der schon Mitte 30 war und ein Freund ihrer Mutter, jemand, den sie ihr ganzes Leben lang dementsprechend kannte, die haben sich besucht und er hat sie mehr oder weniger aufwachsen sehen. Das heißt, wir haben auch hier eine Beziehung von einer sehr jungen, sehr gebildeten Frau aus bürgerlichem Haushalt. Ihr Vater war Arzt. Und dem Grafen Tolstoi, der natürlich adelig war, ein Landgut hatte, Ländereien, auch gut gebildet und so weiter. Die beiden heiraten eben und diese junge Frau mit 18 zieht dann eben sofort aus ihrem Elternhaus aus der Stadt raus, fährt aufs Land mit diesem Mann, den sie zwar seit langer Zeit zu kennen glaubt, aber natürlich nur Ausschnitte von ihm kennt und nicht ihn wirklich kennt und nicht sein Leben und seinen Alltag kennt. Und dann fahren die eben da aufs Land in dieser Kutsche und das ist ein bisschen deprimierend, wenn man das so liest. Sophia Tolstoi hat nämlich ausführlich Tagebuch geschrieben, was ein Glück ist, dass man diese Sicht von ihr so pur und so wahnsinnig ergreifend lesen kann. Und deswegen kann man auch so ein bisschen nachvollziehen, wie das für sie damals war, wie allein schon diese Kutschfahrt nach ihrer Hochzeit gelaufen ist und dann das Ankommen auf diesem Landgut mit diesem älteren Mann, der auch bestimmte Bedürfnisse befriedigt sehen wollte in dieser Ehe. Und im Laufe dieser wirklich langen Beziehung und langen Ehe mit ihm war sie 16 Mal schwanger und das auch gegen ihren Willen. 3 Kinder sind nicht lebend zur Welt gekommen. Sie hat 13 Kinder lebend geboren, was unter den damaligen Verhältnissen eine unendliche Strapaze auch für ihren Körper war. Tolstoi selber hat sich immer dafür ausgesprochen, dass eine Mutter ihr Kind stillen soll. Das heißt, sie hat die ganze Zeit, wenn man sich das vorstellt, bei 13 Kindern immer ein Kind gestillt, war danach direkt wieder schwanger. Als Hauslehrerin hat sie natürlich ihre Kinder zu großen Teilen selber unterrichtet, erzogen. Und dann kam die von dir gerade angesprochene ganze Lektoratsarbeit an den Texten von Tolstoi mit dazu. Ne? Also Tolstoi hat in einer wahnsinns engen Sauklaue, würden wir heute sagen, die Seiten voll geschrieben. Wenn man sich das mal anguckt, erschrickt man. Er hat dann so kleine Sternchen gemacht und am Rand der Seite weitergeschrieben und wurde immer, immer kleiner. Und es ist kaum zu entziffern. Das heißt, Sophia hat auch eine Art Editionsarbeit gemacht, ne? Geguckt, was sie aus dem Konvolut an Schriften von Tolstoi macht, wie sie das arrangiert und hat ihm dann eben auch gesagt, was nicht so gut ist, welche Figur er überarbeiten sollte, was als Leserin überhaupt nicht funktioniert. Und hat sich deswegen, nenne ich sie Co-Produzentin, total eingebracht in die Entstehung dieser Texte.
5: Tolstoi hat ihr dann auch noch Hab und Gut übertragen. Das sollte sie dann auch noch bitteschön verwalten. Und das hat sie auch gemacht. Und sie hat dann aber eine eigene Geschichte geschrieben, die posthum veröffentlicht wurde. Die wiederum der Beschreibung in der Kreuzersonate nicht widerspricht, aber die sie ganz anders darstellt. Und da zeigt sich dann eben am Ende doch, zwar posthum, sie war auch eine Schriftstellerin. Also sie konnte schreiben, sie konnte unglaublich viel. Du schreibst auch, sie hat fotografiert, sie hat gemalt, sie hat Klavier gespielt. Man fragt sich auch irgendwie mit 13 Kindern, ständig stillend, lektorierend, wie diese Frau das überhaupt geschafft hat.
6: Ich frage mich das auch und ich habe auch, während ich das alles so las, gedacht, mein Gott, was diese Frau alles ausgehalten hat. Und du hast die Kreuzersonate angesprochen. Das ist auch, finde ich, fast so ein bisschen, das kann man natürlich immer leicht sagen aus dem Nachhinein, aber mir kam das auch so ein bisschen vor wie der Höhepunkt oder einer der Höhepunkte ihres Lebens. Die ist verboten worden, die Geschichte von Tolstoi, weil sie tatsächlich zutiefst misogyn ist und weil sie natürlich der zaristischen Gesellschaft so ein bisschen widerspricht. Und dann ist nicht Tolstoi selber zum Zar gefahren, um irgendwie dieses Verbot der Geschichte rückgängig zu machen, sondern Sofia ist gefahren und hat versucht, den Zar zu überzeugen, diese Geschichte veröffentlichen zu dürfen. Und das ist wirklich, oder es muss ein krasser Auftritt gewesen sein, den sie vor dem russischen Zaren hingelegt hat, ihn zu überzeugen, diese Geschichte doch veröffentlichen zu dürfen, weil diese Geschichte eben misogyn war und weil sie in ihren Tagebüchern schreibt, wie sehr sie verletzt gewesen ist von dieser Geschichte, in der der Protagonist seine Frau umbringt und am Ende nicht diesen Mord an der Frau bereut, den Femizid, wie wir heute sagen würden, sondern sagt, ah, man hätte vielleicht gar nicht heiraten dürfen, die Ehe ist das Problem. Und natürlich hat sie sich wahnsinnig davon angegriffen gefühlt und hatte den Eindruck, sie selber als Person wird in der zaristischen Öffentlichkeit gedemütigt von ihrem eigenen Mann. Und trotzdem ist sie zum Zar gereist, um zu erwirken, dass diese Geschichte veröffentlicht werden darf. Und das finde ich absolut krass.
5: Ich würde gerne noch lange bei dieser unglaublichen Frau verweilen, aber es gibt, Elisa, so viele interessante Figuren, Frauenfiguren, auch mythische Figuren natürlich in diesem Buch. Und du beginnst ganz am Anfang bei dem Konzept, würde ich mal sagen, des Genies und der Musen. Und da gehen wir dann zurück nach Griechenland, lernen die einzelnen Musen kennen, für was sie zuständig waren. Und dann besuchen wir tatsächlich Musenhöfe in verschiedenen Kapiteln. Es gibt am Musenhof 1, das ist das System Goethe, am Musenhof 2, das System Picasso und am Musenhof 3, damit kommen wir direkt in die Gegenwart, Kanye West. Und das ist natürlich ein total interessanter Sprung, dass du auch geguckt hast, wo sind Strukturen, die sich über die Jahrhunderte hinweg weiter aufgebaut und auch erhalten haben. Warum hast du dir diese drei Musenhöfe angeschaut?
6: Die drei Musenhöfe habe ich mir angeschaut, weil sie für sehr verschiedene Kulturgenres zum einen stehen und zum anderen natürlich aus drei sehr unterschiedlichen Zeiten kommen. Der Musenhof 1, Goethe, natürlich vor 250 Jahren, Pi mal Daumen, 200 Jahren. Damals galten natürlich ganz, ganz andere Dinge als heute. Das war eine ganz andere Gesellschaft, als wir sie heute haben. Und trotzdem hat man eben schon damals gesehen, wie das Genie Goethe, so wird er ja auch bis heute durchweg betitelt, das Universalgenie, wie er auf die Mitarbeit von diversen Musen angewiesen war und natürlich am stärksten auf die Mitarbeit seiner späteren Frau, Christiane Vulpius. Und der zweite Musenhof, den ich mir angeschaut habe, ist dann eben Picasso im 20. Jahrhundert, nochmal eine andere Art von Gesellschaft in Paris oder in Frankreich lebend. Und er als Maler hat natürlich nochmal einen etwas anderen Zugang gehabt zu den Musen, die in seinem Leben eine Rolle gespielt haben. Ich sage jetzt Zugang sehr neutral, was Picasso mit seinen Musen, sieben große Frauen, die sein Leben geprägt haben und die seine Karriere und sein Werk maßgeblich geprägt haben, wurden von ihm natürlich wahnsinnig mies behandelt. Anders kann man das nicht sagen. Und trotzdem ist natürlich seine Kunst bis heute paradigmatisch für das 20. Jahrhundert. Und dann habe ich mir angeschaut, ob es so einen Musenhof auch noch in der Gegenwart gibt und habe dann das Beispiel Kanye West gewählt, der natürlich im 21. Jahrhundert eine große Rolle spielt und unsere Kultur prägt, unsere Gesellschaft geprägt hat vielleicht eher. Und der natürlich auch nochmal Musen in seinem Werk und in seiner Karriere anders eingesetzt hat.
5: Was mich auch sehr beeindruckt hat, war die Erzählung über Quentin Tarantino und Uma Thurman. Eine klassische Musengeschichte, könnte man sagen, in der der berühmte Regisseur eine 23-Jährige vor die Kamera holt, für Pulp Fiction damals das erste Mal, und dann mit Kill Bill quasi seine ganzen Fantasien an dieser Schauspielerin und in den Filmen mit ihr auslebt. Also es ist bitter zu lesen.
6: Es ist bitter, und wenn man die Filme, also Kill Bill 1 und Kill Bill 2, wenn man sich das auch nochmal mit dem Wissen anguckt, guckt man, finde ich, die Filme so ein bisschen anders. Das geht ja mir oft bei Kunst so, wenn man über den Hintergrund mehr weiß, dann hat man plötzlich auch so eine andere Beziehung, Einstellung zum Werk. Und bei Quentin Tarantino und Uma Thurman fand ich es selber auch bitter, wie sehr er damals auch schon den Begriff der Muse benutzt hat, auch aktiv, indem er gesagt hat, Uma Thurman ist seine Muse, um so eine Art eine Figur zu installieren. Und das ist ganz spannend, weil natürlich, sobald man jemanden auch als männlicher Künstler, auch Tarantino wird ja von vielen als Genie verehrt, sobald man das macht und eine Frau Muse nennt, kommt sofort eine Art Sexualisierung und Fetischisierung und Erotisierung mit rein. Man macht sie sofort zu seinem Objekt, zu seiner stummen Assistentin. Ne, bei uns, die Muse steht für uns ja in der breiten Definition, wenn wir uns so einigen müssten, wahrscheinlich für eine passive, normschöne, meistens junge, irgendwie erotische Cis-Frau, die sozusagen sich besingen lässt, sich filmen lässt, fotografieren lässt, nach deren Abbild Gemälde gemacht werden und die so dem Künstler inspiriert, wobei wir gar nicht genau wissen, was das eigentlich bedeutet, wenn er seine Kunst macht. Und sobald man als Regisseur wie Tarantino eine Schauspielerin wie Uma Thurman, die an der Entstehung von Kill Bill maßgeblich beteiligt war, indem die beiden beim Dreh von Pulp Fiction diese Idee der Braut, die sich rächt an den Leuten, die sie umbringen wollten, an diesen MörderInnen, indem die beiden die Idee dieser Rache der Braut zusammen entwickelt hatten, ist es aber bitter, wenn Tarantino Uma Thurman danach zur Muse degradiert, sage ich jetzt mal. Weil man damit ihr sofort den Stempel aufdrückt, naja, kreative Co-Produzentin dieser wahnsinnigen Idee von Kill Bill und Motor der Geschichte und auch Urheberin mit, das ist man damit halt leider nicht mehr. Und ich habe mir dann so ein paar Artikel angeschaut, die in der Zeit geschrieben wurden, in der Kill Bill-Filme ins Kino kamen, Anfang der 2000er Jahre. Und es ist wirklich bitter, weil man dann genau sieht, was aus diesem Muse-Genie an diesem Dualismus gemacht wurde und wie Journalisten versucht haben herauszufinden, worin denn dieses Musendasein von Uma Thurman bestand. Weil kreative Urheberin von Kill Bill konnte es ja offenbar nicht sein. Und wenn man sich so Artikel durchliest, dann läuft einem so ein bisschen den Rücken runter, weil man dann auch so eine öffentliche Objektifizierung von Uma Thurman sieht, wie dann eben in dem einen Fall der männliche Journalist, ich glaube, das war vom US Rolling Stone, so versucht hat, ihr nahe zu kommen und ihr so ganz lange in die Augen geguckt hat und sie dann im Gespräch selber sagt, warum guckst du mich denn die ganze Zeit so an? Was soll denn das? Welche Fragen stellst du mir auch in dem Gespräch? Es ging sofort in so eine sexuelle Richtung. Und das fand ich auch traurig, zumal dann ja bei Uma Thurman und Tarantino noch hinzukommt, dass sie sich beim Dreh von Kill Bill verletzt hat, was ja dann 2018 an die Öffentlichkeit kam im Zuge der MeToo-Bewegung, weil Uma Thurman das der New York Times damals erzählt hatte. Uma Thurman als mordende und rachenehmende Braut Beatrix Kiddo in Kill Bill fährt am Ende in einem Cabrio los, um Bill endlich umzubringen. Quentin Tarantino, der Regisseur, hat zu Uma Thurman gesagt, wenn du dahin bretterst im Cabrio, dann musst du aber schon ein bisschen schneller fahren, damit deine Haare richtig im Wind wehen. Ne? Also das soll auch schon cool aussehen. Und dann hat Uma Thurman gesagt, oh, aber ist das alles sicher? Ist die Straße sicher genug, wenn ich da auch eine bestimmte Anzahl an km/h langfahre? Und er hat ihr versichert, ja, die Straße ist gerade, du kannst so schnell fahren, das Auto ist sicher. Dann ist Uma Thurman auf dieser Landstraße langgebrettert mit wehendem Haar und ist dann allerdings abgekommen von der Straße und hat einen Unfall und hat sich dabei verletzt. Und natürlich war sie danach sehr enttäuscht und wütend über Quentin Tarantino, der ja zuvor versichert hatte, sie kann da langfahren und sie braucht keine Stuntfrau, sie kann das selber machen, damit ihr Haar so schön weht. Und tatsächlich hat sie versucht, danach die Aufnahmen von diesem Unfall zu kriegen und die wurden ihr verwehrt von der Produktionsfirma von Harvey Weinstein. Und das ist eine sehr bittere Komponente.
5: Es geht ja bei der Beschreibung dieser Dualität, und das Stichwort fiel auch schon, eben um eine Position, nämlich die des Genies, die immer überhöht wird und unterstützt wird durch die andere Position, nämlich die der Muse. Und wenn man das in deinem Buch gerade über die griechischen Musen und diesen Beginn dieses ganzen Konzeptes nachliest, dann hat mich zumindest der Eindruck beschlichen, das ist natürlich auch eine unglaublich praktische Erfindung für Männer, die einfach nur Kunst machen wollen.
6: Total. Es ist eine wahnsinnig praktische Erfindung für Männer, die Kunst machen wollen, weil sie eine wahnsinnig gute, talentierte, hingebungsvolle, meistens leider kostenfrei arbeitende Assistentin, will ich ja nicht sagen, weil sie Musen eben viel mehr gemacht haben, ne? Aber Co-Produzentin in vielen Fällen dazugekriegt haben. Eine Co-Produzentin, die aber nicht in der Öffentlichkeit steht, eine Co-Produzentin, die meistens eben unsichtbar und unbezahlt zuarbeitet zum Werk. Eine Co-Produzentin, die Infrastruktur ermöglicht, also damit meine ich in vielen Fällen überhaupt die Produktionsbedingungen von Kunst herstellt, also dafür sorgt, dass alles läuft und eben dieses Genie sich wirklich nur um seine Kunst kümmern muss. Und das ist natürlich wahnsinnig luxuriös für den Mann.
5: Das ist es. Und das Buch hat sehr viele Ebenen, fand ich. Wir haben schon darüber gesprochen, dass man es eigentlich mit einer gewissen Wut im Bauch, zumindest als Frau, glaube ich, dann zuklappt irgendwann. Und dann kommt natürlich der Gedanke ins Spiel, okay, das ist ein System, das ist eine kulturelle Konstruktion, könnte man sagen. Die hat wunderbar funktioniert über die letzten Jahrhunderte bis Jahrtausende, wenn wir ins alte Griechenland zurückgehen. Wie aber kommen wir da raus? Und es blitzen immer mal wieder so Karrieren auf von Künstlerinnen, auch in dem Buch, die es dann tatsächlich in Anführungszeichen geschafft haben. Also Camille Claudel wäre so ein Beispiel. Lee Krasner ist noch ein Beispiel. Die Frau von Jackson Pollock, eine etablierte Malerin, aber natürlich an der Seite eines Stars.
6: Also ich habe mich auch damit beschäftigt, was, wenn man das alles so liest, die ganzen Geschichten und diese Schicksale, aber auch die Karrieren, die du angesprochen hast, von den Künstlerinnen zum Teil. Was machen wir denn jetzt damit, ne? Also wie gehen wir damit um mit den Figuren Muse und Genie, die wirklich ausschließlich zum Nachteil von Frauen geschaffen wurden? Was machen wir jetzt damit? Und es ist immer so ein bisschen, oder es hört sich so ein bisschen platt und banal an, finde ich. Und doch ist es so, dass wir einfach diese Figuren, wenn wir sie hören, wenn sie uns begegnen, weiter hinterfragen sollten, ne? Also niemand, keine Frau ist einfach nur Muse. Das ist ein Job. Also es ist nicht eine Berufung, das ist ein Beruf. Und wenn wir hören, dass jemand als Muse betitelt wird, dann sollten wir, finde ich, sofort nachfragen und überlegen, nee, das kann nicht sein. Was macht die Frau eigentlich genau? Und ich glaube, und das fand ich irgendwann auch erschreckend, eigentlich in jedem Beispiel merkt man, oh Mann, also diese Frau arbeitet sich irgendwie krumm für die Karriere dieses Genies und es hätte ohne sie niemals Erfolg haben können, hätte niemals diese Kunst schaffen können, die uns bis heute prägt. Also würde ich wirklich vorschlagen, lasst uns aufhören, von der Muse zu sprechen und wirklich benennen, worin die Arbeit bestand, ob es Management ist, PR-Beratung, Vermittlung, Co-Produktion, Lektorat, oder auch die Nachlassverwaltung, wenn ein Genie, wie früher ja oft, früher stirbt und man dann plötzlich als Partnerin und Muse dasteht und so ein Werk verwalten muss und dafür sorgen muss, dass es auch noch, wenn das Genie tot ist, irgendwie das Werk am Leben erhalten wird für die Nachwelt. Auch das ist ein total großer und wichtiger Job, den zu großen Teilen eben Frauen gemacht haben. Und deswegen würde ich vorschlagen, sobald wir hören, ah, da ist eine Muse und das Genie, dass wir sofort aufhören und sagen, nee, da müssen wir genau gucken, worin der Job eigentlich besteht.
5: Elisa, ich glaube, wir könnten noch sehr viel länger über dieses sehr aufschlussreiche und aufrüttelnde Buch von dir sprechen. Für heute müssen wir leider Schluss machen, denn wir sind am Ende der Sendung. Und ich danke dir sehr für das Gespräch.
6: Ich danke auch. Es war sehr schön. Vielen Dank.
5: Und das war das Gespräch heute mit der stellvertretenden Ressortleiterin des Kulturressorts des Spiegel, Elisa von Hof. Und wir haben über ihr wunderbares, gerade erschienenes Buch gesprochen, undurchgestrichen, also unsichtbare Musen, Frauen, die unsere Welt veränderten, gerade bei Klett-Cotta erschienen. Und am Mikrofon verabschiedet sich für heute Martina Kothe.
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Das war Philipps Playlist für heute, die Folge Wenn Gedanken langsamer werden. Die Podcast-Fassung gibt's in ARD Sounds. Ich bin Philipp Schmid. Einen glücklichen Sonntag.

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1: Um 16 Uhr mit Klaas Christoffersen. Bei der Kommunalwahl in Niedersachsen zeichnet sich eine höhere Beteiligung als vor 5 Jahren ab. Bis zum Mittag haben knapp 25% der Wahlberechtigten ihre Stimme abgegeben. Aus Hannover, Yannick Wittenberg.
2: Das sind gut 3 Prozentpunkte mehr als zum gleichen Zeitpunkt 2021. Fast 2200 Gemeinde- und Stadträte sowie Kreistage werden heute hier bei uns in Niedersachsen neu gewählt. Dazu kommen rund 400 Direktwahlen. Dabei geht es um Landräte sowie Bürgermeisterinnen und Bürgermeister, unter anderem in Göttingen, Oldenburg, Osnabrück und Hannover. Für einen direkten Wahlsieg brauchen die Kandidaten mehr als 50% der Stimmen. Schafft das keiner, treten die beiden Bewerber mit den meisten Stimmen in einer Stichwahl gegeneinander an. Die findet in 2 Wochen statt, am 27. September.
1: Russlands Armee verstärkt offenbar ihre Angriffe auf das Bahnnetz der Ukraine. Jetzt wurde nahe der Grenze zu Polen ein Zug von einer Drohne getroffen. Verletzte gab es nicht. Aus Kiew, Florian Kellermann.
3: Alle Passagiere hätten den Zug bereits verlassen, als die Drohne einschlug. Seit März müssen Passagierzüge in der Ukraine anhalten und geräumt werden, wenn die Gefahr eines Angriffs besteht. Bis jetzt waren jedoch vor allem Züge in grenznahen Regionen zu Russland betroffen. Der nun getroffene Zug war auf einer der beiden Verbindungsrouten zwischen der Ukraine und Polen unterwegs. Der ukrainische Außenminister Andriy Sybiha nannte den russischen Angriff in sozialen Netzwerken barbarisch. Putins Terror klopft direkt an die Türe der EU und der NATO, so Sybiha. Bereits am Samstag hatte eine Drohne einen Passagierzug bei Lutsk getroffen.
1: Bei einem Fährunglück in Indonesien sind nach Angaben der Rettungskräfte mindestens 6 Menschen ums Leben gekommen. Mehr als 120 Passagiere und Besatzungsmitglieder würden noch vermisst, hieß es. Die Fähre war zwischen den Inseln Java und Borneo unterwegs, offenbar bei hohem Wellengang. An Bord waren mehr als 240 Menschen. In ganz Deutschland findet heute der Tag des offenen Denkmals statt. Mehr als 6500 Schlösser, ehemalige Industriestätten, besondere Häuser, Parks und andere historische Plätze öffnen ihre Türen für Besucher. Auch Denkmäler, die sonst nicht zugänglich sind, machen mit. Angeboten werden zum Beispiel Führungen, Konzerte und Mitmachaktionen. Auch Programme für Kinder sind geplant. Ziel des Aktionstags ist es, auf die vielen Erinnerungsstätten in Deutschland aufmerksam zu machen und die Arbeit der Denkmalpflege zu zeigen. In der 2. Fußball-Bundesliga sind die Nordclubs heute ohne Punkte geblieben. Der VfL Osnabrück und Holstein Kiel verloren ihre Spiele. Kiel ist nach dem 0:1 in Heidenheim nun Tabellenletzter. Aus der NDR Sportredaktion Hendrik Lückhoff.
4: Knackpunkt des Spiels war die 50. Minute, als Kiels Jonas Terkelsen die gelb-rote Karte sah. Danach hatte Heidenheim jede Menge Chancen, eine davon nutzte der Absteiger. Kiel hatte durch Harris in der Nachspielzeit noch die Chance auf den Ausgleich, sein Kopfball ging aber knapp daneben. Kiel wartet weiter auf den ersten Sieg und ist jetzt Tabellenletzter. Auch der VfL Osnabrück hat verloren mit 1:3 gegen Hertha BSC. Dabei verpasste Meißner den zwischenzeitlichen Ausgleich für den VfL, als er einen Elfmeter verschoss. Außerdem hat Cottbus mit 3:0 in Karlsruhe gewonnen.
1: Das waren die Nachrichten. Das Wetter in Norddeutschland. Teils heiter, teils dichte Wolken, ein paar Regenschauer, Höchstwerte 18 bis 21 Grad. In der Nacht meist trocken, gebietsweise Nebel, Tiefstwerte 14 bis 8 Grad. Morgen Wolken und Aufheiterungen, fast überall trocken, 17 bis 22 Grad. Am Dienstag zeitweise Regen bei 20 bis 26 Grad und am Mittwoch Wolken, Sonne und Schauer bei 18 bis 20 Grad. Es ist 16.04 Uhr.
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0: Wir wissen aus späteren Berichten, Legenden und so weiter, dass es eine große Vielfalt gab. Was aber nirgendwo wirklich zu finden ist, ist die Vorstellung von einem Gott, der von außen die Welt schafft, so wie das in der jüdisch-christlichen Tradition vorgestellt wird. Sowas hat es in China nie gegeben, sondern immer gewissermaßen mehrere Kräfte, die miteinander korrespondierten.
1: Es gibt ganze Lexika, die erklären, die Welt ist entstanden aus einem Reiskorn, aus einem Haar, aus was immer. In Indien ist vor 3 Jahren ein Buch erschienen mit indischen Schöpfungsmythen nur am Subkontinent. Das sind an die 500 verschiedene Schöpfungsmythen.
2: Man muss, finde ich, jede Erzählung ernst nehmen. Sie erzählt, wie Menschen in ihrer Zeit sich aus ihren Bedingungen heraus die Welt und sich selbst vorgestellt haben. Und das können wir an die Seite stellen mit Erzählungen, die wir heute haben, über unsere Entstehung, über unsere Anfänge, so wie wir uns das heute vorstellen, und das miteinander ins Gespräch bringen. Und dann sind wir, glaube ich, auf der Ebene, wo wir die Texte sehr ernst nehmen können.
3: Am Anfang war, ja, was eigentlich? Eine leere Dunkelheit, eine gewaltige Flut, ein Ei, das über und in diesen Urwassern schwebt? Fast jede Kultur der Welt hat ihre eigene Antwort auf die Frage, wie alles begann.
4: In den großen monotheistischen Religionen, Judentum, Christentum und Islam, da wird die Welt von einem Schöpfergott erschaffen. In Asien erzählen die Mythen von vielen unterschiedlichen Göttern, die Himmel und Erde trennen, von Schöpfungsriesen, die aus ihrem Körper die Welt formen, und von einem aufgeschäumten Urmeer aus Milch, dem unter anderem eine Urkuh entsteigt, die Wohlstand für die Menschen bringt.
3: Aber was steckt dahinter? Warum erzählen sich Kulturen so unterschiedliche Geschichten über den Ursprung des Lebens? Und gibt es vielleicht doch mehr Gemeinsamkeiten, als man vermuten würde? Was verraten uns diese Mythen zum Beispiel über das Verhältnis von Mensch und Natur?
4: Über die Schöpfungsgeschichten in Bibel und Koran sind bereits Folgen zu hören. Man findet sie zum Beispiel in der ARD-Audiothek. Und heute richten wir in unserem Religionspodcast Vertikal Horizontal den Blick nach Osten. Wir reisen durch China, schauen nach Indien und Südostasien und tauchen ein in Schöpfungsmythen, die bis heute das Weltbild vieler Kulturen prägen. Am Mikrofon begrüßen Sie und euch Martina Kothe
3: und Bita Schaffinia.

0: Chaos, Leere, Dunkelheit, unergründliche Tiefe, ein Urozean. Aus dem Chaos entstand das Urei, das Weltenei. So beginnt eine der bekanntesten Schöpfungsgeschichten Chinas.
1: Und genauso märchenhaft geht es weiter in der Geschichte. Es heißt, im Ei schlief ein erstes lebendes Wesen, Pan Gu. Und natürlich hat Pan Gu nicht ewig geschlafen, sondern ist irgendwann erwacht, nach 18.000 Jahren, um genau zu sein. Und als er sich reckte und streckte, zerbrach das Ei. Der helle, leichte Teil des Eis war von Yang durchdrungen und hob sich hoch und wurde zum Himmel. Die andere Hälfte des Eis war von Yin durchdrungen, war dunkel und sank hinab.
0: Da also kommen schon Yin und Yang vor. Das Symbol kennt man ja in ganz Asien und auch bei uns. Eine Kugel, die eine Hälfte ist schwarz, die andere weiß. Und in jeder Hälfte ist ein Punkt der jeweils anderen Farbe.
1: Und die Geschichte von Pan Gu wurde wahrscheinlich in der Zeit der drei Reiche im 3. Jahrhundert zum ersten Mal niedergeschrieben. Das Motiv von Yin und Yang, diesen beiden Polen, die sich gegenseitig bedingen, das stammt aus dem Daoismus, der sich einige Jahrhunderte zuvor entwickelt hatte und der mit dem Konfuzianismus und dem Buddhismus als eine der drei Lehren gesehen wird, die China maßgeblich geprägt haben. Daoismus ist eine Geisteshaltung, eine Philosophie, eine Religion, die das Dao, also den Weg, propagiert. Und die Ursprünge liegen im Dunkeln. Allerdings gibt es bis heute daoistische Tempel und Mönche und Nonnen, die nach dem Dao, dem Weg also von Meister Laozi, leben.
0: Pan Gu jedenfalls hatte Angst, dass die beiden Eihälften sich wieder verbinden würden. Daher zwängte er sich zwischen die Hälften, und zwar so, dass sein Kopf den Himmel hielt und die Füße auf der Erde standen.
1: Er wuchs und wuchs und wurde riesig, und irgendwann fasste er Vertrauen in diese Position von Himmel und Erde und hatte keine Angst mehr, dass sie wieder zu einem Ei zusammenwüchsen. Dann schlief er ein. Und nach einem langen Schlaf, nochmal 18.000 Jahre, starb er schließlich. Und aus seinem Körper entstand die Welt.
2: Sein Atem wurde zu Wind und Wolken.
3: Seine Stimme erzeugte den Donner.
2: Aus dem linken Auge wurde die Sonne, aus dem rechten Auge der Mond.
3: Arme und Beine wurden zu Süden, Norden, Osten und Westen. Aus seinem Leib entstanden all die Gebirge der Welt.
2: Aus seinen Tränen wurden die Flüsse, aus seinen Venen Straßen und Wege. Sein Fleisch brachte die Bäume hervor.
3: Das Haar wurde zu Gras und Blumen, und aus dem Haupthaar entstanden die Sterne. Seine Knochen und Zähne wurden zu Steinen.
2: Und ganz am Ende der Geschichte kommen auch die Menschen ins Spiel. Und zwar heißt es: Parasiten hatten auf ihm gelebt, Wanzen und Flöhe und Läuse. Aus ihnen wurden die Menschen der Welt, viele unterschiedliche Völker.
1: Nach dieser Erzählung ist also die Welt, wie wir sie kennen, der Körper eines uralten Schöpfungsriesen. Das Organische an dieser Geschichte finde ich besonders spannend, dass aus etwas, also einem Riesen, etwas anderes wird und damit ein Kreislauf eingeleitet wird. Und das ist ein Motiv, das wir im asiatischen Raum häufig finden. Ebenso wie das Ei übrigens, das sich auch in hinduistischen Erzählungen findet.
0: Über die chinesischen Schöpfungsgeschichten konnten wir mit Professor Hellwig Schmidt-Glinzer sprechen.
1: Er ist Sinologe und war von 1993 bis 2015 Direktor der Herzog-August-Bibliothek in Wolfenbüttel. Seit 2016 ist er Direktor des China-Zentrum Tübingen.
0: Und tatsächlich ist die Geschichte von Pan Gu, die wir eben erzählt haben, bei Weitem nicht die älteste Vorstellung der Schöpfung in China, wie uns Professor Schmidt-Glinzer erzählt hat.
4: Der Ursprung von Schöpfungsmythen in China liegt irgendwie auch im Dunkeln, weil wir natürlich die Berichte darüber nur aus den Elite-Aufzeichnungen der Han-Zeit, also etwa vor 2000 Jahren, haben. Aber das, was das früheste wohl war, war die Vorstellung, dass die Erde eckig ist, quadratisch, und der Himmel rund. Und da gab es die Vorstellung, dass das so eine Art Säulengebilde ist, welches gewissermaßen ein geordneter Kosmos ist. Und dann wurde aber auch schon darüber gesprochen, dass der dann mal in Unordnung geriet. Und da war dann eine Göttin vorgestellt worden, Nygua, die das dann reparierte. Und die war eine Schwester oder eine Partnerin von dem Fu Qi. Und das sind gewissermaßen die frühen Ureltern der chinesischen Kultur. Und diese Vorstellung von so einem Weltgebäude, die ist möglicherweise sogar auch beeinflusst oder korrespondiert zu noch älteren Vorstellungen in Ägypten. Also es sind bestimmt auch Gedanken und Ideen über den Erdball gewandert, schon in sehr früher Zeit.
0: Sie haben eben von Eliteaufzeichnung gesprochen. Heißt das denn, dass diese Geschichten nur einer gebildeten Schicht bekannt waren?
4: Welche Vorstellungen bei den einzelnen Völkern und Gruppen existierten, das ist nicht mehr im Nachhinein so genau herauszufinden. Aber wir wissen aus späteren Berichten, Legenden und so weiter, dass es eine große Vielfalt gab. Was aber nirgendwo wirklich zu finden ist, ist die Vorstellung von einem Gott, der von außen die Welt schafft, so wie das in der jüdisch-christlichen Tradition vorgestellt wird. Sowas hat es in China nie gegeben. Also es gibt keinen einen mächtigen Gott, den es ja dann auch in Ägypten irgendwann gab. Aber in China gab es das nie, sondern immer gewissermaßen mehrere Kräfte, die miteinander korrespondierten. Und der Wechsel der Jahreszeiten, das Wachsen der Früchte und all solche Dinge wurden natürlich hinterlegt durch mythische Ausformungen. Und von denen sind uns viele dann auch durch spätere Aufzeichnungen erhalten.
1: Herr Professor Schmidt-Linzer, jetzt haben Sie gerade ein wichtiges Stichwort genannt, nämlich die verschiedenen Völker Chinas. Im Lauf der Jahrtausende gab es ja gar nicht so oft so ein großes, geeintes Reich, sondern China war immer ein Staat mit vielen kleinen Herzogtümern, auch konkurrierenden, sich bekriegenden Regionen. Könnte das denn vielleicht auch dazu geführt haben, dass sich so viele Erzählungen nebeneinander herausgebildet haben und eben dann keine einheitliche große Erzählung?
4: Das ist sicherlich ein wichtiger Aspekt, also das Beibehalten von Ambivalenz, von vielen Göttern und so weiter, das ist typisch für China. Was mit der Figur des Pan Gu in die Welt kommt, etwa 300 nach Christus etwa, haben wir da Aufzeichnungen. Das ist schon so ein Ansatz davon, dass man sagt, da ist ein einzelner Mensch, der nicht von außen, sondern in einem Ei gewissermaßen lebend, dann dieses auseinanderdrückt und auf diese Weise die Welt ausformt und gewissermaßen entfaltet. Ja, wo die Welt dann auch aus seinen einzelnen Körperteilen besteht. Das heißt, man hat die Welt am Ende wie einen großen Menschen gesehen. Nicht wie einen Leviathan, der von außen beherrscht, sondern als eine, ja, anthropomorphe Gestalt, die riesig ist. Dieser Pan Gu ist sozusagen ins Unendliche gewachsen und der Himmel ist dann die Repräsentation des Hauptes und die Erde unten und die Gestirne werden in den Himmel gehängt und so weiter. Diese Vorstellung hat sich dann sehr weit verbreitet und wird heute auch in verschiedenen Varianten sozusagen in den Regionen Chinas auch weitergetragen und es gibt auch viele Tempel, gerade in Südchina, für diesen Pan Gu, der dann heute oft als der gewissermaßen, wenn man so will, Weltschöpfer gehandelt wird.
0: Pan Gu ist auch deshalb, finde ich, eine spannende Figur, denn durch seinen Tod entsteht eigentlich das, was wir unsere Welt nennen, oder?
4: Genau, das ist das Bild, der Atem, das ist der Wind und seine Stimme ist der Donner. Also dass seine ganze Riesengestalt transformiert sich in die Welt und damit stirbt er. Aber natürlich bleibt die Vorstellung von dieser Gestalt erhalten. Also nicht lebendig, aber doch als sozusagen eine große Form. Was dabei interessant ist, dass, und da kommen wir dann auch auf den Unterschied zwischen Elitevorstellungen und Vorstellungen bei der sogenannten einfachen Bevölkerung. In den Eliten hat man sehr früh schon den Begriff des Himmels für alles gestellt. Also Himmel und Erde, aber der Himmel ist gewissermaßen auch die Repräsentation von aller Ordnungskraft überhaupt. Und natürlich ist das für Menschen auch sehr abstrakt und deswegen war natürlich die Vorstellung von so einem Pan Gu irgendwie sehr viel greifbarer. Und deswegen ist das auch eine so, ja, wenn man so will, obwohl ja tot, aber doch dann eine lebendige Gestalt geblieben und wird auch dargestellt in manchen Enzyklopädien und ist gewissermaßen bis heute präsent.
1: Wenn man jetzt von der Genesis ausgeht oder auch dem Schöpfergott, der auch im Islam eine Rolle spielt, der in allem weiter wirkt, könnte man da vielleicht eine Parallele ziehen und sagen, Pangu ist auch alles, was ist. Das heißt, am Anfang steht da eine Figur, aus der alles wird und die in allem weiterlebt und die deshalb vielleicht auch so eine gewisse Nahbarkeit hat.
4: Ja, Nahbarkeit ist ein wirklich wichtiges, gutes Wort, weil es auf den Umstand hinweist, dass man mit dieser Gestalt, wie überhaupt auch mit anderen Gottheiten in China, immer verhandeln kann. Also man kann opfern, man kann bestimmte Dinge wünschen, aber wenn bestimmte Wünsche nicht erfüllt werden, kann man sich auch von der Gottheit abwenden. Das ist bei dem christlichen Gott ja überhaupt nicht der Fall. Den braucht man nicht zu opfern, sondern der ist gewissermaßen steht über allem. Und dieser allmächtige Gott, den gibt es in China nicht, sondern der Gott ist Teil eines Kosmos und er ist gewissermaßen auch mit dafür verantwortlich, dass der Kosmos in Ordnung bleibt. Aber die Menschen sind es natürlich auch und das ist ein Wechselspiel und aus diesem Wechselspiel entstehen natürlich auch neue Optionen und auch Möglichkeiten. Und gerade diese nicht monotheistische Tradition hat eben dadurch ein ganz eigenes Gepräge.
1: Soweit Professor Hellwig Schmidt-Glinzer. Wir werden den Sinologen später noch einmal hören.

0: Zu Asien gehört natürlich auch der Subkontinent Indien. Und die Schöpfungsgeschichten aus dieser Region sind unglaublich zahlreich, bunt und fantasievoll. Man müsste wahrscheinlich eine eigene Sendung machen, wollte man diesen Mythen wirklich gerecht werden. Martina, lass uns mal versuchen, einige herauszugreifen.
1: Gut, lass es uns versuchen. Also in einer der Geschichten spielt zum Beispiel auch ein Ei eine Rolle, und zwar in den Upanishaden. Das ist eine Sammlung von Lehrtexten aus der Zeit zwischen 800 und 400 vor Christus. Und da heißt es, im Anfang war die Welt nicht seiend, sie wurde seiend, sie entstand, da entwickelte sich ein Ei. Es lag ein Jahr lang da, es sprang in zwei. Die beiden Teile der Eierschale waren ein silberner und ein goldener.
0: Und weiter heißt es, der silberne ist die Erde, der goldene ist der Himmel. Die äußere Eihaut sind die Berge, die innere Eihaut Wolken und Nebel. Die Äderchen sind die Flüsse, das Fruchtwasser, der Ozean. Beeindruckend finde ich auch den Schöpfungsmythos von den drei Gottheiten. Der wird auf ca. 1200 vor Christus datiert. Die Dreiheit besteht aus Brahma, Vishnu und Shiva. Auch in dieser Erzählung gibt es ein Urmeer. Brahma, Vishnu und Shiva entdecken, dass sie eins sind, oder man könnte auch sagen, verschiedene Ausprägungen einer Entität. Später nennt man sie auch Trimurti, das bedeutet Dreigestalt. Die drei also entschließen sich zur Schöpfung, die Welt soll neu entstehen.
1: Und dann nehmen sie einen riesigen Rührstab zur Hilfe, beziehungsweise sie bauen ihn sich aus einem Berg, einer Schildkröte und einer Schlange. Und mit diesem Rührstab schäumen sie dann das Milchmeer auf. Und diesem Meer entsteigen dann wiederum ganz viele wunderbare Wesen und Dinge. Da ist zum Beispiel ein weißes Sonnenpferd mit vielen Köpfen.
0: Und ein weißer Elefant, das Reittier des Gottes Indra.
1: Die Urkuh, Surabi, die Wohlstand für die Menschen bringt.
0: Und es entsteht der Urtrank Amrita, der Trank der Unsterblichkeit. Am Ende sind die Götter unsterblich und eine neue Welt steigt herauf.
1: Der Theologe Klaus Wellguth von der Uni Trier beschäftigt sich unter anderem mit den Schöpfungsgeschichten aus den unterschiedlichsten Ländern. Und er schreibt zum Beispiel über die geistige Grundhaltung im Hinduismus Folgendes. Wesentlich für das Verständnis des Hinduismus ist, dass die Offenbarung, die sich in der Schöpfung vollzieht, als eine Realität verstanden wird, die schon immer existiert hat, sodass die Schöpfung nicht als etwas grundlegend Neues verstanden wird, sondern als die Offenbarung des Wirklichen.
0: Das bedeutet also, dass nicht von einem klaren Anfang ausgegangen wird und damit auch nicht von einem klaren Ende, oder?
1: So verstehe ich das. Eine Haltung, die übrigens auch im Buddhismus vorherrscht. Das Denken in großen Zyklen von Werden und Vergehen und damit eben keine Vorstellung von Anfang und Ende.
0: Die buddhistische Nonne Dr. Carola Roloff von der Uni Hamburg schreibt über die Schöpfungsmythen des Buddhismus: Der frühe Buddhismus gilt als eine ethisch motivierte Religion ohne den Glauben an einen persönlichen Schöpfergott. Alles entsteht in wechselseitiger Abhängigkeit. Zeit wird weniger linear gedacht als sich wiederholend und zyklisch.
1: Da haben wir dieses sich wiederholende Element schon. Und weiter heißt es dort, der Buddha stand dem Glauben an einen Schöpfergott kritisch gegenüber. Wenn dieser Glaube ein Verständnis der Welt beinhaltet, in der alles vom Schöpfer vorherbestimmt ist, sodass die Menschen nicht mehr für ihre eigene spirituelle Entwicklung verantwortlich wären, das schreibt Schwester Carola in diesem Text. Ist ein ganz anderes Weltbild als in den monotheistischen Religionen, Bita, oder?
0: Ja und nein, denn auch im Islam oder im Christentum sind die Menschen ja für ihre eigene spirituelle Entwicklung verantwortlich. Insofern denke ich, dass sich der Buddha eher gegen eine bestimmte Vorstellung von einem Schöpfergott wendet und nicht gegen das Konzept allgemein.
1: Es gibt, finde ich, je länger wir in diese Geschichten eintauchen, immer mehr Übereinstimmung oder zumindest Ähnlichkeiten.
0: Ja, wir hatten es ja gerade eben auch von der Erzählung aus dem Hinduismus, in der das Milchmeer vorkommt. Und gerade das Bild des Wassers, des Ozeans, kommt ja in etlichen Schöpfungserzählungen vor.
2: Die Schöpfung der Welt. Im Anfang schuf Gott den Himmel und die Erde. Die Erde war aber wüst und öde, und Finsternis lag auf der Urflut. Und der Geist Gottes schwebte über den Wassern.
0: Wie wir gerade in dem Auszug gehört haben, scheint auch in der biblischen Genesis die Welt erstmal nur aus Wasser zu bestehen. Und das Faszinierende ist ja, dass sich die Idee, die da vielleicht unbewusst mitschwingt, dass nämlich das Wasser oder vielmehr der Urozean jener Ort war, an dem tatsächlich das Leben entstanden ist. Dass sich also diese Idee bewahrheitet hat. Das Leben ist in den Ozean entstanden.
1: Ja, das kann man heute nachweisen und es war irgendwie schon im Hinterkopf vielleicht. Und da die Lebensumstände der Menschen immer auch etwas mit den Geschichten, die sie erzählen, zu tun hatten und haben, da gab es sicherlich auch einen Einfluss der Macht des Wassers auf die Erzählungen dann.
0: Ja, und außerdem steht am Anfang fast immer das Schaffen, das Erschaffen, das Entstehen von Himmel und Erde. Dazu sagt die katholische Theologin Professor Barbara Schmitz von der Universität Würzburg.
3: Im Hebräischen sind Himmel und Erde ein sogenannter Merismus. Also man drückt im Hebräischen ganz gerne immer das Ganze durch zwei Teile aus. Ja, Tag, Nacht, Himmel und Erde, Mann, Frau. Das sind zwei Teile eines Ganzen, die sozusagen prototypisch stehen, die aber eigentlich auch die Funktion haben, eben das Ganze auszudrücken. Von daher hat die Formulierung Himmel und Erde oft die Funktion, sozusagen die Welt in ihrem Ganzen und mit all den Dingen, die sich auf ihr und in ihr finden, also den Vögeln des Himmels und den Tieren auf dem Feld und den Würmern unter der Erde, also mit allem sozusagen das zu umfassen.
1: Und das erinnert ja schon fast wieder ein bisschen an Yin und Yang, auch dieses Chaos am Anfang und das Ordnende, das dann folgt. Also diese Erzählelemente finden wir sowohl in den monotheistischen Religionen als auch in den asiatischen Erzählungen, bei allen Unterschieden, die es natürlich auch gibt.
0: Ja, aber spannend ist ja auch, wie man die Geschichte heute versteht. Barbara Schmitz findet in Bezug auf die Genesis.
3: Man muss, finde ich, jede Erzählung ernst nehmen, weil jede Erzählung es verdient, ernst genommen zu werden. Das heißt aber nicht, dass man sie verwechseln soll mit naturwissenschaftlichen Erkenntnissen über die Kenntnisse, die wir heute haben, wie die Welt entstanden sein könnte, sondern sie erzählt, wie Menschen in ihrer Zeit sich aus ihren Bedingungen heraus die Welt und sich selbst vorgestellt haben. Und das können wir an die Seite stellen mit Erzählungen, die wir heute haben, über unsere Entstehung, über unsere Anfänge, so wie wir uns das heute vorstellen, und das miteinander ins Gespräch bringen. Und dann sind wir, glaube ich, auf der Ebene, wo wir die Texte sehr ernst nehmen können.
0: Martina, wir haben ja von Pangu und dem Ei gehört, aus dem er geschlüpft ist, und von den zwei Urgottheiten, kann man sagen, die quasi vor dieser Geschichte die Welt errettet oder geschaffen haben.
1: Ja, Fu Xi und Nügwa. Und diese beiden haben mich ein bisschen an eine japanische Schöpfungsgeschichte erinnert, von der ich gelesen hatte. Und da geht es um ein Geschwisterpaar, das sich dann aber verliebt. Die beiden heißen Izanagi und Izanami und entstammen dem Shinto, der alten Religion Japans. Diesen beiden, also Izanagi und Izanami, wird von den Urgöttern der Befehl gegeben, alles auf der Erde zu ordnen. Und sie rühren mit einem Himmelsspeer die Urwasser, da haben wir wieder das Motiv des Urwassers, um. Und aus einem Tropfen bildet sich eine Insel. Auf diese Insel steigen sie hinab und werden dann Mann und Frau, verlieben sich und neue Götter werden geboren. Allerdings verbrennt Izanami bei der Geburt des Feuergottes und ihr Mann steigt dann in die Unterwelt hinab, um sie wiederzuholen, doch sie ist verloren. Auch das ein Motiv, das wir ja kennen aus ganz anderen Regionen der Welt und sagen. Jedenfalls ist die Frau verloren und er verschließt dann das Tor zur Unterwelt mit einem riesigen Steinblock, teilt die Welt auf und gibt sie seinen Kindern. Und zu diesem Motiv des Geschwisterpaares oder des Schöpferpaares sagt der Sinologe Hellwig Schmidt-Glinzer Folgendes.
4: Ja, diese Vorstellung von einem Paar ist sehr, sehr alt. Also diese Geschwister haben dann Fu Xi und Nügwa die Welt auch gestaltet und die Welt geordnet. Und insofern gibt es auch Anknüpfungspunkte und dass dann dieser Pangu als gewissermaßen Weltfigur oder auch der Himmel in den letzten 1000 Jahren so wichtig wurde, hängt natürlich auch damit zusammen, dass seit 500 Jahren man sich in China mit der christlichen Lehre auseinandersetzt und die Berichte über China aus den letzten 500 Jahren von den jesuitischen Missionaren haben natürlich immer auch diese Seite, dass es doch irgendwie vielleicht eine Großgottvorstellung in China geben könne, betont, weil man ja in Europa bis vor nicht langer Zeit der Meinung war, dass die Welt irgendwann mal eben doch von Gott geschaffen worden sei und dass eigentlich alle Völker so eine Gottesvorstellung haben, dass sie das nur vergessen haben und dass wir ihnen diese Vorstellung wiederbringen müssen. Das ist natürlich sehr verwegen und wir wissen, dass das auch eine europäische Hybris darstellt. Aber viele Leute denken ja bis heute noch so, dass von Europa aus die Welt geordnet werden soll.
0: Inwieweit spielt denn Pangu auch noch eine Rolle im Alltag, in den Überzeugungen der Menschen? Und wird das quasi als Glaube oder als Überzeugung von der heutigen kommunistischen Partei geduldet?
4: Die kommunistische Partei hat ja sehr früh in der Tradition auch der europäischen Aufklärung und des Rationalismus alle Religionen gewissermaßen zunächst mal abgelehnt. Und das ist eigentlich bis heute auch immer noch das Dogma. Auf der anderen Seite aber konnte man gar nicht daran vorbei, dass der Glaube der Menschen und das Vertrauen in bestimmte Schicksalskräfte einfach so fundamental ist, dass damit auch die Kommunistische Partei umgehen muss. Insofern hat sie inzwischen auch akzeptiert, dass es eben diese Glaubensformen gibt. Und in dem Zusammenhang muss man eben sagen, dass natürlich diese alten Gottheiten und diese mythischen Vorstellungen bis heute wirksam sind. Und oft kann die Partei das dann auch nicht immer kontrollieren. Und so gibt es auch eine gewisse Spannung zwischen dem Anspruch der Partei, eine gute Regierung darzustellen, und dem Anspruch der Menschen an ein gelingendes Leben. Und wenn das auseinanderdriftet, dann ist oft die Partei am kürzeren Hebel sozusagen. Und Pangu, der Beschützer der Menschheit, bekommt eine Bedeutung, oder der Himmel bei den Intellektuellen, wie nach dem Erdbeben in Sichuan dann eine große Zeitschrift publizierte, von einem Künstler gestaltet: Der Himmel beschützt China. Der Himmel beschützt China, nicht die Kommunistische Partei. Das ist auch ein Element chinesischer Ordnungskonstellation, bei der die Partei immer auch gewärtig sein muss, dass sie das Vertrauen der Menschen verlieren kann.
1: Ich finde, das ist ein total spannender Aspekt, besonders wenn man jetzt den Himmel als Entität nimmt und sich nochmal ins Gedächtnis ruft, dass ja die chinesischen Kaiser auch die Söhne des Himmels waren.
4: Genau. Und Himmel ist übrigens auch, steht oft auch für die Welt insgesamt, eben damit dann auch für die Natur. Also es sind diese Elemente des Natürlichen, die auch in der daoistischen Tradition sehr stark in den Vordergrund rücken, die für die Menschen eine Bedeutung haben. Und ein Erdbeben zum Beispiel ist ein Zeichen dafür, dass offenbar in der Welt was nicht in Ordnung ist. Und das bezieht sich dann auch auf die Regierung.
0: Was sind denn Geschichten oder Bilder auch, die Sie im Laufe Ihrer jahrzehntelangen Forschung und Ihrer Reisen in China mitgenommen haben, die Sie als besonders kurios oder fantasievoll empfunden haben?
4: Also sehr viel hat damit zu tun, dass der Umgang mit den Göttern und mit den Geistern sich im Laufe der Jahrhunderte veränderte, verschob. Auch die Vorstellung von einem Jenseits hat sich verändert. Da hat der Einfluss des Buddhismus eine große Rolle gespielt. Aber seitdem wir seit etwa 50 Jahren immer mehr Ausgrabungen aus China haben, das hängt auch mit der Bautätigkeit zusammen, dass man da viele Straßen und so weiter aufgegraben hat und auf diese Weise Gräber plötzlich aus der Zeit vor über 2000 Jahren bekannt wurden, da sehen wir, dass es im frühen China ganz eigene Bildwelten gab, manche von denen man gar nicht mehr wusste. Und insofern gibt es sehr früh schon auch Geister-, Göttervorstellungen, bunt ausgemalt zum Teil, die aber dann doch sich verändern, und der Buddhismus spielt eine Rolle, auch die Entwicklung daoistischer Praktiken. Und dann sieht man, dass China immer wieder sehr große Veränderungen unterworfen war.
1: Was können wir denn heute noch aus dieser Geschichte der Schöpfung im asiatischen, im chinesischen Raum lernen?
4: Also, dass sie Vielleicht, weil sie nicht von einem Gott geschaffen worden ist, es diesen verantwortlichen Gott damit nicht gibt. Also das ganze Problem, warum lässt Gott zu, dass so viel Unheil in der Welt passiert? Sondern sie sehen die Welt eher als ein System. Das korrespondiert auch sehr gut mit buddhistischen Vorstellungen. Und in diesem System geht es darum, die Ordnung immer wieder zu adjustieren. Und daraus entstehen andere Natur- und Weltbetrachtungen. Und es ist vielleicht gar kein Zufall, dass zum Beispiel Landschaft auch als Thema in der bildenden Kunst in China sich eher entwickelt hat als in Europa. Also Landschaft, Shan Shui, Berge, Flüsse. Also diese Vielfalt der natürlichen Umgebung ist sehr stark eingebettet in die, gewissermaßen in die mentale Struktur chinesischer Traditionen. Und zwar gilt das für eigentlich alle, auch Regionalkulturen.
0: Sagt Hellwig Schmidt-Linzer, der Sinologe war lange Zeit Direktor der Herzog-August-Bibliothek in Wolfenbüttel und ist seit 2016 Direktor des China-Zentrum Tübingen.

0: Eine spannende Frage ist ja bei all dem auch, wie diese Geschichten überhaupt zu uns gelangt sind. Natürlich kann man beim asiatischen Raum davon ausgehen, dass die schriftlichen Überlieferungen viele Jahrtausende alt sind. Aber was war eigentlich, bevor man solche Geschichten aufgeschrieben hat?
1: Ja, das ist wirklich eine spannende Frage. Einer, der sich mit den Schöpfungsmythen der Menschheit befasst hat, und zwar mit jenen Mythen, die mittels der Sternbilder erzählt wurden, ist der österreichische Schriftsteller und Literaturwissenschaftler Raoul Schrott. Es waren nicht selten Missionare, die zuerst die Mythen anderer Volksgruppen dokumentierten.
2: Erstaunlicherweise ist da, was man jetzt so annehmen möchte, von wegen Kolonialismus und kulturelle Aneignung und imperialistisches Denken und von oben herab, ist eigentlich das Gegenteil der Fall. Denn zum einen war das Interesse von Priestern und Pfarrern, die da überhaupt hingehen, so quasi, uns hat der Herrgott die Bibel offenbart, was hat er denn den anderen Völkern erzählt?
1: Und mit den anderen meint Raoul Schrott indigene Völker in Nord- und Südamerika, in Australien und auf allen weiteren Kontinenten.
0: Ja, und die Besonderheit seiner Forschung ist, dass er anhand von Sternbildern 17 Schöpfungsmythen auf allen Kontinenten identifiziert hat. Und er hat Übereinstimmungen in den Sternbildern gefunden, die sich nicht recht erklären lassen. Und bei dieser Übereinstimmung ist es nicht geblieben.
2: Dann gibt es aber Sternsagen, die Motivverkettungen haben von Motiv 1, 2, 3, 4, 5, wo ich eine Sternsage bei den Bororo finde und dieselbe auf den Cookinseln im Pazifik. Dann aber war die größte Überraschung, dass ich bei jeder von diesen Sternenhimmelkulturen ein und denselben Schöpfungsmythos finde. Und es gibt jetzt Schöpfungsmythen wie Sand am Meer. Es gibt ganze Lexika, die erklären, die Welt ist entstanden aus einem Reiskorn, aus einem Haar, aus was immer. In Indien ist vor 3 Jahren ein Buch erschienen mit indischen Schöpfungsmythen nur am Subkontinent. Das sind an die 500 verschiedene Schöpfungsmythen. Bei jedem Sternenhimmel aber finde ich einen Schöpfungsmythos, der die gleiche Struktur hat, den wir beispielsweise daher kennen von der Bibel, dass am vierten Tag werden erst Sonne, Mond und Sterne gemacht, weil vorher die Welt einfach dunkel war. Das arbeiten die alle aus.
1: Und es gibt noch weitere Übereinstimmungen dieser Mythen, die weltweit verbreitet sind.
0: Raoul Schrott macht sich in seinem Atlas der Sternenhimmel und Schöpfungsmythen der Menschheit einen ganz eigenen Reim auf diese Erzählungen.
1: Ja, er stellt nämlich die Theorie auf, dass die Ursprungsgeschichte mit dem modernen Menschen vom afrikanischen Kontinent über die ganze Welt verteilt wurde und es eben Gruppen gab, die bei dieser

0: Und also in der Genesis haben wir den Ordnungswillen, die sieben Tage, eines wird nach dem anderen geschaffen. Im Islam treffen wir auf einen kreativen, nicht ruhenden Schöpfergott. Und in Indien zum Beispiel haben wir es mit einem Prozess zu tun, mit einem Ringen zwischen Kräften. Die Schöpfung ist hier nicht statisch, sie entsteht durch Bewegung.
1: Ja, es ist eine Fülle von Eindrücken, die ich mitnehme, und mittlerweile überlagern sich bei mir regelrecht die Vorstellungen von der Schöpfung. Wenn ich zum Beispiel an einen Urozean denke, dann habe ich gleichzeitig den vorhin ja auch gehörten Geist Gottes, der über den Wassern schwebt im Kopf, dann das schäumende Meer aus Milch und ein Gewässer, aus dem oder in dem ein riesiges Ei entsteht, eine Schöpferpersönlichkeit, die sich in die Welt verwandelt und damit die Vorstellung von Landschaft und deren Pflege prägt. Also es ist unglaublich vielfältig.
0: Ja, was mir an diesen Mythen gefällt, ist, dass sie nicht nur erklären, woher wir kommen, sondern auch, wie wir mit der Welt umgehen sollten. Und sie machen deutlich, dass jede Kultur eine eigene Antwort auf die Frage nach dem Ursprung sucht. Aber in den Unterschieden gibt es immer auch Gemeinsamkeiten. Der Wunsch, die Welt zu verstehen, ist überall dasselbe, finde ich.
1: Ja, und gleichzeitig schwingt auch immer diese Frage nach dem Sinn der eigenen Existenz mit. Die unterschiedlichen Geschichten liefern immer auch Erklärungen für unser So-Sein, aber sie eröffnen auch Möglichkeiten der Entwicklung.

0: Und damit sind wir auch schon wieder am Ende unserer Sendung Vertikal-Horizontal Glaubens- und Gewissensfragen. Diesen Podcast und weitere Folgen findet ihr unter ndr.de/info.
1: Für Anregungen, Hinweise und Kritik haben wir wie immer eine Mailadresse vertikal-horizontal geschrieben in einem Wort vertikal-horizontal@ndr.de. Am Mikrofon verabschieden sich Bita Schaffinier
0: und Martina Kothe.
2: Tschüss!

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1: Um 17 Uhr mit Klaas Christoffersen. Die Kommunalwahl in Niedersachsen läuft. Noch bis 18 Uhr haben die Menschen Zeit, ihre Stimme abzugeben. Insgesamt waren heute mehr als 6 Millionen Menschen zur Wahl von Gemeinde- und Stadträten, Kreistagen und Bürgermeisterinnen und Bürgermeistern aufgerufen. Aus Hannover, Jannik Wittenberg.
2: Bei der Kommunalwahl in Niedersachsen zeichnet sich eine höhere Wahlbeteiligung als 2021 ab. Bis zum Mittag hatten nach Angaben des Landeswahlleiters 24,6% der Wahlberechtigten ihre Stimme abgegeben, gut 3 Prozentpunkte mehr als vor 5 Jahren. Heute werden fast 2200 Gemeinde- und Stadträte sowie Kreistage gewählt. Dazu kommen rund 400 Direktwahlen. Die ersten Ergebnisse werden frühestens ab 19 Uhr erwartet. Zunächst bei den Direktwahlen.
1: Russlands Armee verstärkt offenbar ihre Angriffe auf das Bahnnetz der Ukraine. Jetzt wurde nahe der Grenze zu Polen ein Zug von einer Drohne getroffen. Verletzte gab es nicht. Aus Kiew, Florian Kellermann.
3: Alle Passagiere hätten den Zug bereits verlassen, als die Drohne einschlug. Seit März müssen Passagierzüge in der Ukraine anhalten und geräumt werden, wenn die Gefahr eines Angriffs besteht. Bis jetzt waren jedoch vor allem Züge in grenznahen Regionen zu Russland betroffen. Der nun getroffene Zug war auf einer der beiden Verbindungsrouten zwischen der Ukraine und Polen unterwegs. Der ukrainische Außenminister Andriy Sybiha nannte den russischen Angriff in sozialen Netzwerken barbarisch. Putins Terror klopft direkt an die Türe der EU und der NATO, so Sybiha. Bereits am Samstag hatte eine Drohne einen Passagierzug bei Lutsk getroffen.
1: CSU-Chef Söder sieht trotz wachsender Kritik an Bundeskanzler Merz derzeit keine Anzeichen für dessen Ablösung. Von der CSU werde ein solcher Schritt jedenfalls nicht ausgehen, sagte Söder der Bild. An die Adresse der Schwesterpartei CDU gerichtet, forderte der CSU-Chef zusammenzustehen und sich nicht durch die AfD auseinanderbringen zu lassen. Merz stehe im Übrigen zum Reformkurs der Bundesregierung. Hier sei eher Arbeitsministerin Baas gefordert, bei den Sozialreformen in die Gänge zu kommen. Derzeit fließe zu viel Geld in falsche soziale Ausgaben, so Söder. Bei einem Fährunglück in Indonesien sind nach Angaben der Rettungskräfte mindestens 6 Menschen ums Leben gekommen. Mehr als 120 Passagiere und Besatzungsmitglieder würden noch vermisst, hieß es. Die Fähre war zwischen den Inseln Java und Borneo unterwegs, offenbar bei hohem Wellengang. An Bord waren mehr als 240 Menschen. In der zweiten Fußball-Bundesliga sind die Nordclubs heute ohne Punkte geblieben. Der VfL Osnabrück und Holstein Kiel verloren ihre Spiele. Kiel ist nach dem 0:1 in Heidenheim nun Tabellenletzter. Aus der NDR-Sportredaktion Hendrik Lückhoff.
4: Knackpunkt des Spiels war die 50. Minute, als Kiels Jonas Terkelsen die gelb-rote Karte sah. Danach hatte Heidenheim jede Menge Chancen, eine davon nutzte der Absteiger. Kiel hatte durch Harris in der Nachspielzeit noch die Chance auf den Ausgleich, sein Kopfball ging aber knapp daneben. Kiel wartet weiter auf den ersten Sieg und ist jetzt Tabellenletzter. Auch der VfL Osnabrück hat verloren mit 1:3 gegen Hertha BSC. Dabei verpasste Meißner den zwischenzeitlichen Ausgleich für den VfL, als er einen Elfmeter verschoss. Außerdem hat Cottbus mit 3:0 in Karlsruhe gewonnen.
1: Das waren die Nachrichten. Das Wetter in Norddeutschland. Heute Abend teilweise dichte Wolken, gelegentlich Regen, 16 bis 20 Grad. In der Nacht bis auf letzte Schauer trocken, gebietsweise Nebel, Tiefstwerte 14 bis 8 Grad. Morgen Wolken und Aufheiterungen, häufig bleibt es trocken, bei Höchstwerten von 17 bis 22 Grad. Am Dienstag zum Abend hin Regen bei 20 bis 26 Grad und am Mittwoch Wolken, Sonne und Schauer im Wechsel 18 bis 20 Grad. Es ist 17.04 Uhr.
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5: Heute mit Markus Stäbler und dem Stück The Dream of Gerontius von Edward Elgar. In einer Aufnahme unter Leitung von Edward Gardner. Was passiert mit uns, mit unserer Seele, wenn wir gestorben sind? Gibt es ein Leben nach dem Tod? Und wenn ja, wie könnte das aussehen? Diese Fragen beschäftigen die Menschen schon lange. Verschiedene Religionen haben darauf unterschiedliche Antworten. Eine berühmte Vision aus katholischer Sicht stammt vom britischen Kardinal John Henry Newman und seinem Gedicht »The Dream of Gerontius«, »Der Traum des Gerontius«. Es erzählt davon, wie die Seele eines alten Mannes ihre letzte Reise antritt. Sie kommt nach dem Tod ins Jenseits und gelangt bis zur Läuterung im Fegefeuer. Der Komponist Edward Elgar, selbst ein gläubiger Katholik, war beeindruckt von dem Gedicht. Er hat es in stark gekürzter Version zur Grundlage seines Werks mit demselben Titel »The Dream of Gerontius« für Soli, Chor und Orchester gemacht. Es gilt als das vielleicht wichtigste Stück der englischen Chormusik und ist in Großbritannien sehr beliebt. Der Dirigent Edward Gardner hat es 2022 bei den BBC Proms aufgeführt und für ein Doppelalbum eingespielt. Mit den Solisten Alan Clayton, Jamie Barton und James Platt, dem London Philharmonic Orchestra and Choir und dem Halle Choir.

Obwohl er einen geistlichen Stoff vertont, hat Elgar das Stück nie als Oratorium bezeichnet. Er verzichtet auf den oratorientypischen Wechsel von separaten Arien, Chören und Ensembles und folgt stattdessen eher dem Modell des Musikdramas nach dem Vorbild von Richard Wagner, den Elgar sehr verehrt hat. Das spürt man gleich zu Beginn des Werks in einem instrumentalen Vorspiel. Es erinnert mit seinen weichen Konturen und der weihevollen Aura nicht zufällig an die Klangsprache von Wagners Parsifal. Edward Gardner und das London Philharmonic Orchestra kosten die romantischen Farbmischungen aus.

Das Vorspiel zu Edward Elgars The Dream of Gerontius auf NDR Kultur zu hören in einer Aufnahme der BBC mit dem London Philharmonic Orchestra unter Leitung von Edward Gardner. Mit seiner gedeckten Stimmung führt dieses Vorspiel direkt in die erste Szene des Stücks. Ein alter Mann namens Gerontius, der Name ist angelehnt an das griechische Wort für Greis, liegt im Sterben. Er spürt, dass er an der Schwelle zum Tod steht und spricht zu Jesus und Maria. Er bittet um Gnade. Der Tenor Alan Clayton singt die Partie des Gerontius sprachsensibel und mit edlem Timbre, warm und zugleich voller Leuchtkraft.

Der sterbende Gerontius bittet seine Freunde, für ihn zu beten. Sie werden ihn auch gleich erhören und ein Kyrie anstimmen. Diese Passage ist ein schönes Beispiel dafür, wie Elgar die verschiedenen Abschnitte des Stücks ineinander verwebt. Zu den letzten Worten des Solisten setzen gleich schon die Mitglieder des Chores mit ihrem Kyrie ein. Dort finden London Philharmonic Choir und der Halley Choir einen weichen Pianoklang. Aber vorher hören wir noch einmal die Bitte des Gerontius an seine Freunde. So pray for me, my friends.

NDR Kultur mit Edward Elgars The Dream of Gerontius in einer Aufnahme unter Leitung von Edward Gardner. Nachdem die Freunde von Gerontius, im Libretto als Assistants, also Assistenten bezeichnet, für ihn gebetet haben, fällt auch Gerontius selbst in ein Gebet, diesmal in lateinischer Sprache. Sanctus Fortis, Sanctus Deus, De Profundis Oro Te, heißen die ersten Zeilen. Also etwa heiliger Starker, heiliger Gott, aus der Tiefe bete ich zu dir. In dieser Arie des Gerontius hat Elgar der Musik eine besondere Dringlichkeit eingeschrieben. Man spürt die Angst und die Schmerzen des sterbenden Mannes. Alan Clayton gestaltet das sehr ausdrucksvoll.

Klaviermusik wirkt aufgewühlt und dramatisch. Hier scheint Edward Elgar den Todeskampf des Gerontius im Tumult des Orchesters abzubilden. Aber Gerontius hat diesen Kampf um das irdische Dasein schon verloren. Und das weiß er auch. I can no more. Ich kann nicht mehr. Mit diesen Worten beginnt der Text seiner nächsten Arie.

nachdem er im Angesicht des nahenden Todes auch Glaubenszweifel durchlitten hat, findet Gerontius ganz am Ende seines Lebens wieder in die Zuversicht zurück und gibt sich in die Hände Gottes. O Lord, into thy hands, heißen seine letzten Worte. Nach dem Tod von Gerontius setzt Elgar eine deutliche Zäsur mit einer der wenigen etwas längeren Generalpausen des Stücks. Dann tritt ein Priester auf, in der Aufnahme gesungen von James Platt. Der Priester spendet dem verstorbenen Gerontius den letzten Segen. Edward Elgar unterstreicht die feierliche Stimmung mit majestätischen Akkorden der Blechbläser.

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Das war der erste Teil von Edward Elgars The Dream of Gerontius. Er endet mit einem Chor, in dem der Priester und die Freunde des Gerontius zusammenkommen und dem Verstorbenen Frieden wünschen. Nach den teilweise ziemlich dunklen und auch dramatischen Phasen im ersten Teil des Stücks herrscht im zweiten, deutlich längeren Teil eine ganz andere Stimmung. Hier führt Elgars Werk in die Sphäre des Jenseits. Alle irdischen Konflikte sind längst abgestreift. Diese friedvolle Atmosphäre inszeniert Elgar gleich in der instrumentalen Einleitung mit einer Musik, die an den Charakter eines Wiegenlieds erinnert. Die Streicher des London Philharmonic Orchestra säuseln ganz sanft, als würden sie die Saiten mit Bögen aus Watte streifen.

Anschluss an die instrumentale Einleitung kommt der verstorbene Gerontius zu Wort, beziehungsweise seine Seele. Soul of Gerontius steht in der Partitur. Diese Seele des Gerontius singt davon, wie sie schlafen gegangen ist und sich jetzt erfrischt fühlt. Sie spürt eine unaussprechliche Helligkeit in sich und einen neuen Sinn von Freiheit. Der Tenor Alan Clayton findet auch hier immer den richtigen Ton. Er führt seine Stimme eine Spur leichter als an vielen Stellen des ersten Teils.

Die Seele des verstorbenen Gerontius spürt, dass sie nicht alleine ist. Sie hört eine Melodie, kann sie aber nicht zuordnen. Diese Melodie stammt von ihrem Schutzengel, der die Seele von jetzt an begleiten wird. In der Aufnahme singt die Mezzosopranistin Jamie Barton die Partie des Engels mit fülligem Timbre und sattem Vibrato.

Die Seele des verstorbenen Gerontius und ihr Schutzengel haben zusammengefunden. Die Seele weiß jetzt, was auf sie zukommt. Sie befindet sich auf dem Weg zum Thron Gottes, um von ihm über sich richten zu lassen. Doch auf diesem Weg muss sie einige Hindernisse überwinden. Was das für Hindernisse sind und wo die Reise der Seele im Jenseits hinführt, das hören wir in der nächsten Chormusiksendung. Auch sie ist Edward Elgars Dream of Gerontius gewidmet. Auf NDR Kultur präsentieren wir Ihnen eine Aufnahme der BBC mit dem London Philharmonic Orchestra and Choir und dem Halle Choir sowie den Solisten Alan Clayton, Jamie Barton und James Platt unter Leitung von Edward Gardner. Die Sendung können Sie auch in der Audiothek ARD Sounds hören. Ich verabschiede mich, Markus Stäbler.

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1: Um 18 Uhr mit Wolfgang Berger. Niedersachsen hat heute neue Räte und Kreistage sowie viele Bürgermeister und Landräte gewählt. Die Wahllokale waren bis eben geöffnet. Aus der NDR Nachrichtenredaktion Karin Busche.
2: Es sieht so aus, dass die Wahlbeteiligung bei diesen Kommunalwahlen höher war als 2021. Nach Angaben der Landeswahlleitung hatten am späten Nachmittag mehr als die Hälfte der Wahlberechtigten ihre Stimme abgegeben. Also etwa 7% mehr als vor 5 Jahren. Die Wähler mussten zum Teil Geduld mitbringen wegen langer Warteschlangen. In Hannover zum Beispiel, in der Südstadt, mussten die Wähler nach NDR-Informationen bis zu 40 Minuten anstehen. In Barbis im Kreis Göttingen soll sich die Stimmabgabe sogar um bis zu eine Stunde verzögert haben. Insgesamt wurden heute fast 2200 Gemeinde- und Stadträte sowie Kreistage gewählt. Dazu kamen rund 400 Direktwahlen.
1: Die Bundesregierung hat einen Bericht zurückgewiesen, wonach die Union plane, ohne die SPD weiter zu regieren. Ein Sprecher nannte Spekulationen über eine mögliche Minderheitsregierung völlig aus der Luft gegriffen. Aus der NDR Nachrichtenredaktion Johannes Zuber.
3: Der Kanzler wolle die vereinbarten Reformen schnellstmöglich in der Koalition umsetzen und erwarte dafür von allen Disziplin und Stabilität, so der Sprecher weiter. Hintergrund ist ein Bericht der Wochenzeitung Die Zeit, in dem ist davon die Rede, dass man im Kanzleramt angeblich über ein Ende der Koalition mit der SPD und die Bildung einer Minderheitsregierung nachdenkt. Dann müsste sich die Union für jede Abstimmung neue Mehrheiten suchen, notfalls auch mit Hilfe der AfD. Ein solches Szenario hatte Bundeskanzler Merz allerdings schon im Mai ausgeschlossen.
1: US-Präsident Trump hat Rufe zurückgewiesen, die Entwicklung von künstlicher Intelligenz zu drosseln. Hinter derartigen Forderungen stünden negative Kräfte, sagte Trump während seines Besuchs in Irland. Diese brächten einen solchen Vorschlag zur Sprache, obwohl sie es nicht sollten. Der US-Präsident gilt als großer Anhänger der KI. Angesichts der deutlichen Warnungen vor Gefahren für die Menschheit durch KI hatte der Chef des KI-Unternehmens Anthropic, Amodei, gemahnt, die Entwicklung von KI zu verlangsamen. Unterstützung erhielt Amodei vom Chef des Konkurrenzunternehmens OpenAI, Altman, und dem Tech-Unternehmer Musk. Nach Drohnenattacken auf eine wichtige Ölpipeline in Saudi-Arabien hat auch die jemenitische Houthi-Miliz ihre Angriffe auf das Nachbarland verstärkt. Die mit dem Iran verbündete Miliz habe einen Armeestützpunkt im Süden des Landes attackiert, erklärte ein Sprecher. Die Miliz hatte in den vergangenen Tagen die gesamte Küste am Roten Meer erobert. Nach Angaben der jemenitischen Regierung kontrolliert die Miliz nun die für den Welthandel wichtige Meerenge Bab al-Mandab. Der Hamburger SV hat auch das dritte Bundesligaspiel der neuen Saison klar verloren. Bei RB Leipzig unterlag der HSV 0:5 und steht damit am Ende der Tabelle. Aus Leipzig Florian Eib.
4: Die Abwehrarbeit des HSV zu teilen desolat. 1:0 für Leipzig in der 17. Minute durch Gomis. Erstes Saisontor für ihn. In der 28. Minute das 2:0 durch Antonio Nusa. 0:2 wieder, auch im dritten Bundesligaspiel in dieser Saison, der Pausenrückstand auf Seiten des HSV. Die besser reinkam in die zweite Hälfte. Dann aber in der 72. Minute eine super Freistoßvariante zum 3:0. Das 4:0 zwei Minuten später durch Christopher Nkunku. Und das 5:0 drei Minuten später, also innerhalb von 6 Minuten, die letzten 3 Tore durch Romelu.
1: Das waren die Nachrichten. Und hier noch das Wetter in Norddeutschland. Nachts noch ein paar Schauer, häufig auch trocken, gebietsweise Nebel, Tiefstwerte 14 bis 8 Grad. Morgen Wolken und Aufheiterungen, oft bleibt es trocken, Höchstwerte 17 bis 22 Grad. Am Dienstag zum Abend Regen bei 20 bis 26 Grad, am Mittwoch Wolken, Sonne und Schauer 18 bis 20 Grad. Es ist 18.04 Uhr.
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5: Für die Dauer des ARD-Radio-Festivals senden wir auf diesem Feature-Sendeplatz ausgewählte Podcast-Serien. Heute setzen wir die Serie Teurer Fahren von Joanna Voss und Stefan Ziegert fort. Darin geht es um die Deutsche Bahn und die Frage, wie sie in einen so maroden Zustand geraten konnte. Insgesamt besteht die Serie aus 6 Teilen, die alle in ARD Sounds zu finden sind. Heute hören wir die 6. abschließende Folge mit dem Titel Der Tunnelkönig, die Geisterzüge und was die Schweiz von uns lernen kann. Da die Serie Ende 2024 produziert worden ist, hat sich das politische Personal in der Zwischenzeit teilweise geändert, die Strukturen aber nicht.
6: Schwanau in Baden-Württemberg an der Grenze zu Frankreich. Hauptsitz der Herrenknecht AG.
7: Guck mal, der Eingang sieht aus wie ein Tunnel.
8: Stimmt. Aber da kann man nicht rein. Lass uns da mal fragen.
6: Um uns herum Bohrmaschinen. Kleine Bohrmaschinen, mittlere Bohrmaschinen und riesige Bohrmaschinen.
7: Okay, jetzt ist schon hier eine Hausnummer größer.
6: Die, an der wir gerade vorbeigehen zum Beispiel, die wird bald 300 Meter lang sein und einen Eisenbahntunnel durch die Alpen bohren. Für die Bahnstrecke Lyon-Turin.
8: Oh, sogar in Motion.
6: Irgendwo hier wurde Brigitte gebaut und Elga. Die Bohrmaschinen, die den Finne-Tunnel gebohrt haben, den teuersten Tunnel von VDE 8.
8: Ist auch ganz nett, die Leute fahren hier mit dem Fahrrad von Werkhalle zu Werkhalle.
6: Das Werksgelände hier ist ungefähr so groß wie das gesamte Dorf nebenan. Schwanau-Allmannsweiler. Das Dorf, in dem Martin Herrenknecht aufgewachsen ist. Dass Herrenknecht mal gesagt hat, wenn Stuttgart 21 nicht gebaut wird, dann gehe ich ins Ausland oder nach Bayern, das war nie so gemeint, sagt man uns hier. Das Dorf ist die Firma und die Firma ist das Dorf.
7: Sehr schön, dass diese Tunnel optisch in das Gebäude aufgenommen wurden.
6: Ins Hauptgebäude geht man durch ein Stück vom Elbtunnel. 14 Meter Durchmesser. Herrenknechts erster Weltrekord.
8: Das sieht ein bisschen aus wie das Kanzleramt.
6: Und drinnen im Foyer ist ein Museum. Das Lebenswerk von Martin Herrenknecht. Alles voller Urkunden, Auszeichnungen, Pokale. Eine Danksagung von der Charité für ein Fellowship, das Herrenknecht gestiftet hat. Urkunde Ehrenbürger der Gemeinde Schwanau. Verdienstmedaille des Landes Baden-Württemberg. Nicht ein, sondern zwei Bundesverdienstkreuze. Und jede Menge Fotos. Von Tunneln, von Bohrmaschinen und von Menschen.
7: Mein Merkel macht die Merkel-Raute.
6: Martin Herrenknecht mit Angela Merkel. Martin Herrenknecht mit Gerhard Schröder, als der noch im Aufsichtsrat war. Martin Herrenknecht mit Florentino Perez, dem Präsidenten von Real Madrid.
8: Ist das der spanische König?
7: Ja, ne?
6: Martin Herrenknecht mit König Felipe von Spanien. Und dann kommt er.
9: Mahlzeit.
7: Hallo.
8: Hallo.
9: Hallo. Alles klar?
8: Ja, alles gut.
9: Ich bin leider etwas verspätet.
8: Kein Problem.
7: Oh, Johanna Voss,
9: gut.
7: Hallo. Charlotte Thiemann, hallo.
9: Gut.
6: Ich bin Charlotte Thiemann und das ist Teurer Fahren. Folge 6. Der Tunnelkönig, die Geisterzüge und was die Schweizer von uns lernen können.
9: Okay, mein Name ist Martin Herrenknecht, bin 82 Jahre alt, Schuhgröße 42.
6: Martin Herrenknecht hat die Herrenknecht AG in den 70ern gegründet und er wirkt ein bisschen so, als würde er die vielleicht auch noch die nächsten 50 Jahre weiterführen. Der irgendwann mal sein Nachfolger werden soll, der hat sich eben bei uns vorgestellt mit Martin David Herrenknecht, der Sohn und Vorstand.
7: In den Medien haben wir gelesen, werden Sie auch öfter mal als Tunnelkönig bezeichnet. Ist das was, womit Sie zufrieden sind oder sollen wir Sie lieber anders nennen?
9: Ich selber kann das nicht beurteilen. Das wäre vermessen, wenn ich mir ein Urteil abgeben. Da müssen Sie die Kunden fragen oder die Mitarbeiterinnen und Mitarbeiter und dort schauen, ob das stimmt oder nicht. Das wäre anmaßend für mich, um so ein Urteil zu machen.
6: Zumindest sieht sich Herrenknecht als, Zitat, der letzte Mohikaner, der in der westlichen Welt noch Tunnelbohrmaschinen baut. Wettbewerber gibt's laut Herrenknecht AG nämlich ausschließlich in China. Gut, also theoretisch gäb's da schon noch einen in den USA. Die Boring Company von Elon Musk.
9: Es kein Konkurrent. Ich habe ihm gesagt, er soll bei den Autos bleiben und soll bei den Raketen bleiben. Der schafft das nicht.
7: So was Kompliziertes wie Tunnel?
9: Wesentlich komplizierter mit der Rakete. Gehst du im luftleeren Raum hoch und bei Tunnelvortriebsmaschinen hast du große Blöcke vorn dran, hast du Wasser, hast du schlechte Geologie. Das schafft Elon Musk nicht.
6: Herrenknecht hat schon ziemlich oft bewiesen, dass er das schafft. Durch die Alpen, unter dem Bosporus. Direkt vor uns hängt ein Bild von Stuttgart 21. Und ein Glaskasten mit einem Mini-ICE. Für Martin Herrenknecht.
8: Das hat Ihnen die Deutsche Bahn geschenkt,
9: ja,
8: haben wir schon gehört. Was ist das?
9: Das ist eine persönliche Widmung trifft er. Martin Herrenknecht, Besuch der Geschäftsführung der DB International 2012.
6: Damals, als Rüdiger Grube Bahnchef war. Bevor der zu Herrenknecht in den Aufsichtsrat gewechselt ist. Wir sind hier, weil wir mit Herrenknecht über die Bahn sprechen wollen. Genauer gesagt, über Bahntunnel. Wir erzählen von den Verkehrsexperten, die finden, dass die Bahn eher zu viele Tunnel baut. Von Martin Viereck, der sagt, manchmal baut die Bahn ein bisschen wie eine Märklin-Eisenbahn. Hauptsache, da ist irgendwo ein Tunnel.
7: Da sucht man sich den Berg und fährt dann noch extra eine Kurve, nur damit man einen Tunnel bauen kann.
9: Das ist doch verrückt, die haben da alle Sprung in der Schüssel.
6: Herrenknecht sieht das anders.
7: Wenn ich Sie richtig verstehe, sagen Sie, es ist komplett andersrum. Also wir könnten eine noch bessere Bahn haben, wenn wir im entscheidenden Moment einen guten Tunnel bauen.
9: Klar.
6: Herrenknecht findet, dass Tunnel die Verkehrswende überhaupt erst möglich machen. Weil für die Verkehrswende braucht man unbedingt Neubaustrecken, für Neubaustrecken braucht man unbedingt die Anwohner und für die Anwohner braucht man eben Tunnel.
9: Die möchten ja lärmarm sein. Okay, dann mache ich das ins Tunnel, dann ist der Lärm weg.
7: Es gibt ja auch Leute, die sagen, ja, vielleicht sollte man die Bahnstrecken, die man plant, so billig wie möglich bauen, was natürlich auch heißen würde, tendenziell eher weniger Tunnel.
9: Setzen Sie das durch in Bayern, da werden Sie dort sicher nichts oberirdisch bauen in der schönen Landschaft. Da werden Sie mehr Tunnel brauchen, dass Sie einen Konsens bekommen. Ganz einfach.
6: Die Frage ist, kann die Tunnelbranche da mitreden? Und will Herrenknecht das überhaupt? Wir wollen wissen, warum sich Herrenknecht Leute wie Grube in den Aufsichtsrat holt. Warum er so viel Geld an Parteien spendet. Warum er so gut vernetzt ist. Und wir wollen über Lobbyismus sprechen. Als wir Herrenknecht besuchen, da stehen weder er noch die Herrenknecht AG im Lobbyregister.
8: Das ist ja ganz interessant, wenn man hier reinkommt, haben Sie eine ganze Galerie mit Fotos und Menschen, die mal hier waren oder die mit Ihnen gemeinsam auf Reisen waren. Mhm. Angela Merkel sieht man da, mhm. Frank-Walter Steinmeier, sogar den spanischen König haben wir da gesehen. Ja. Also man hat wirklich das Gefühl, Sie kennen jeden und alle. Wie machen Sie das? Woher kennen Sie die?
9: Zufall. Manchmal eingeladen worden. Das ist schon Zufall.
8: Aber wie wichtig ist das für Ihre Arbeit, so gut vernetzt zu sein?
9: Im internationalen Geschäft sehr wichtig. In Deutschland wirst du eher gesteinigt, wenn du sowas sagst.
8: Wie meinen Sie das?
9: Das wird nicht so akzeptiert. Nur da haben die das Gefühl, der Alte möchte sich wichtig machen.
6: Und dann ist da ja noch der Aufsichtsrat, in den sich Herrenknecht eine ganze Reihe von Ex-Politikern geholt hat. Gerhard Schröder zum Beispiel.
9: Toller Typ. Vielleicht einen Fehler gemacht, dass er, zu lange an Putin dran war.
6: Gleich zwei Ex-Ministerpräsidenten von Baden-Württemberg, Lothar Späth und Günther Oettinger.
9: Gestandene Leute, Späth sowieso.
6: Und eben auch einen Ex-Bahnchef, Rüdiger Grube.
9: Und das sind tolle Typen.
7: Zum Beispiel bei Rüdiger Grube, weiß ich, dass Transparency International gesagt hat, das hat ein Geschmäckle, der hat viel Insiderwissen über die Bahn. Jetzt kommt er zu den Tunnelbohrern, die auch mit der Bahn zu tun haben. Sehen Sie da ein Problem? Oder?
9: Nein, sehe ich nicht. Ich nicht. Das sind ja Leute, die sich auskennen in der Branche und die dann dort sicher interessante Gesprächspartner sind.
8: Erhoffen Sie sich dann auch ein bisschen was von denen, dass die ihre Kontakte
9: einfach
8: nutzen?
9: Erfahrung. Erfahrung und vom anderen Blickpunkt die Sachen anzuschauen und die Sachen zu beleuchten. Wenn Sie Entscheidungen treffen, ist es wichtig, dass Sie auch mit so Leuten diskutieren.
6: Okay. Herrenknecht sagt, dass er gut vernetzt ist, das ist eher Zufall. Die Parteispenden, das macht er privat. Und die Seitenwechsler aus der Politik in den Aufsichtsrat, das sind einfach gute Typen. Da geht's nicht um Connections. Und überhaupt, Herrenknecht hat nicht das Gefühl, dass die Politik in Deutschland besonders tunnelfreundlich ist. Im Gegenteil.
9: Die Chinesen schlafen nicht, die haben bei uns geschaut, wie wir Tunnel bauen.
6: Herrenknecht sagt, dass die Politik ihn eben nicht unterstützt.
9: Wir müssen uns selber über die Geschäfte vorhangeln, haben keine Unterstützung. Im Gegenteil.
6: Dass der Tunnelbau hier in Deutschland komplett überreguliert ist.
9: Wir brauchen mehr Freiheit.
6: Gerade beim Naturschutz.
9: Meines Erachtens ein Evangelium, eine heilige Kuh, wo du nichts machen kannst.
6: Wenn er dann mal eine gute Idee hat für einen Bahntunnel, dann kann er die eben nicht so einfach durchsetzen. Da gibt es Fälle, da musste Herrenknecht, wie er sagt, erstmal eine Bürgerinitiative mobilisieren. Zum Beispiel in Offenburg.
9: Und da war die Bahn etwas restriktiv.
6: Unter Offenburg durch ist jetzt ein 11 Kilometer langer Tunnel für Güterzüge geplant. Einer von den umstrittenen Tunneln, von denen Johanna letzte Folge erzählt hat. Eigentlich sollte da kein Tunnel hin.
9: Zuerst wollten sie drittes, viertes Gleis durch Offenburg leiten. Der größte Blödsinn. Die hätten Schallschutzmauern machen müssen, 8 Meter hoch.
6: Herrenknecht hat dann angeboten, dass er da auch einen Tunnel bauen würde.
9: Dann haben wir angeboten, damals noch einen Güterbahntunnel zu bauen.
6: Für eine Tunnellösung hat sich dann zum Beispiel auch Wolfgang Schäuble eingesetzt, der seinen Wahlkreis in Offenburg hatte und dann später ja auch Finanzminister wurde. Aber dass das alles so gekommen ist, dass da jetzt wirklich ein Tunnel geplant ist, da sagt Herrenknecht, das hat am Ende die Bürgerinitiative erreicht. Weil die, fair enough, halt lieber einen Tunnel wollte, als neue Gleise durch Offenburg.
9: Ja, das Tunnel in Offenburg haben wir gedreht mit der Bürgerinitiative.
6: Und jetzt ist es schon wieder so. Es ist zwar eigentlich noch nicht klar, ob die Bohrmaschinen am Ende auch von Herrenknecht kommen, aber Herrenknecht wüsste schon, was er da in Offenburg mit dem Aushub vom Tunnel machen würde. Und da hat er schon Richard Lutz geschrieben mit seiner Idee. Aber die Frage ist halt, kommt er damit durch?
9: Wenn es jetzt Widerstände gibt, dann werde ich die Bürgerinitiative nachher wieder mobilisieren. Dann gibt es mehr Gehör wie von mir.
10: Das heißt, Sie haben das Gefühl, diese Bürgerinitiativen finden mehr Gehör am Ende als Sie, als Tunnelbauer?
9: Ja, da bin ich hundertprozentig überzeugt.
6: Und dann erzählt uns Herrenknecht noch, wenn dann ein Tunnel kommen soll, dass er dann oft noch was bei der Ausschreibung drehen muss. Einen Bahntunnel kann man wie Herrenknecht mit Bohrmaschinen bohren oder man kann ihn konventionell machen, sprengen oder baggern. Was da jetzt besser ist, kommt sehr auf den Tunnel an. Baggern ist tendenziell ein bisschen flexibler, aber je länger der Tunnel, desto mehr lohnt es sich, da extra eine Bohrmaschine für zu bauen. Die Bahn hat aber schon öfter erstmal konventionell geplant. Ohne Bohrmaschinen.
7: Wie kommen Sie da dann an so einen Auftrag?
9: Ja, müssen wir in der Ausschreibung schon, sagen wir mal, uns bemerkbar machen, dass das auch maschinell möglich wäre. Und dann auch mit Nachdruck, teilweise auch mit Bürgerinitiativen. Am Schluss ist so wichtig, dass das kostengünstig gebaut wird.
6: Bei Stuttgart 21 zum Beispiel, der Filder-Tunnel oder der Bossler-Tunnel bei Wendlingen-Ulm. Das sind Tunnel, die Herrenknecht am Ende nur machen konnte, weil die Bahn ihren Plan dann doch nochmal geändert hat. Und VDE 8, der Finne-Tunnel, den Brigitte und Elga gebohrt haben?
9: Ja, war auch immer gedreht.
6: Wenn ein Tunnelbohrmaschinenhersteller sagt, dass er immer wieder Dinge dreht, zum Beispiel, ob ein Tunnel gebaut wird oder wie ein Tunnel gebaut wird, dann könnte man ja auf die Idee kommen, dass der schon ein bisschen mitreden darf. Aber Herrenknecht sagt, dass er im Gegenteil sogar oft noch blockiert wird. Und er erzählt uns von einem Fall, der das für ihn besonders deutlich macht.
9: Wenn ich anschaue, vor 2 Jahren haben wir ein großes Projekt gehabt in Italien.
6: Ein großes Projekt in Italien. Dazu gehört eine neue Bahnstrecke auf Sizilien. Für die gab es Geld von der EU und von diesem EU-Geld wurden dann nicht etwa Bohrmaschinen aus Europa gekauft, sondern aus China.
9: für mich ein No-Go. Ich war im Kanzleramt, ich war in Brüssel. Die haben alle gesagt, können wir nichts machen.
7: Also das heißt, Sie waren im Kanzleramt und haben gesagt, sorry, ihr könntet auch unsere
9: Bohrer nehmen? Ich habe einen Brief geschrieben mit Einschreiben und Rückscheiden an den Bundeskanzler. War im Kanzleramt, hat man gesagt, können nichts machen. War in Brüssel beim Kommissar. Die haben sich angehört, haben auch gesagt, können wir nichts machen. Und so bauen wir Europa auseinander.
7: Sehen Sie sich auch da ein bisschen als Lobbyist für die deutsche Tunnelbranche?
9: Nee, das nicht. Ich bin Lobbyist für die Unternehmer in Europa. Lass das einmal weg mit dem Tunnelbau. Ich bin Lobbyist. Ich feide für die Mitarbeiter und Mitarbeiterinnen, dass die in Europa noch eine Chance haben.
10: Aber wenn Sie sich selbst Lobbyist nennen, es gibt ja in Deutschland ein Lobbyregister, da stehen Sie aber nicht drin. Warum denn nicht?
9: Weil ich keine Zeit habe. Als Lobbyist musst du ständig nachher bei jedem Sommerfest sein. Klar, die Großfirmen brauchen das. Ich kann mir das nicht leisten. Da müsst ihr 10 Leute in Berlin haben und 10 in Brüssel. Nachher, um den Blödsinn dann zu verhindern.
6: Nach unserem Gespräch fragen wir nochmal per Mail, warum Herrenknecht nicht im Lobbyregister steht. Am 12. Dezember schreibt uns die Herrenknecht AG, wir sind nicht im Lobbyregister eingetragen, da Kontakte zu aktiven politischen Entscheidungsträgern ausschließlich im Rahmen von Einzelfällen und nicht auf geschäftsmäßiger Basis erfolgen. Und dann passiert das hier. Lobbyregistereintrag der Herrenknecht AG am 3. April 2025. Zum Zwecke der Interessenvertretung werden Gespräche mit Vertreterinnen und Vertretern der Bundesregierung und der Bundesministerien sowie mit Mitgliedern des Deutschen Bundestages hinsichtlich einer Vielzahl von Themenfeldern geführt. Betraute Personen, die Interessenvertretung unmittelbar ausüben: Dr. Martin Herrenknecht.

0: 3. März 2010. Im Nirgendwo von Sachsen-Anhalt wird schon wieder gefeiert. Martin Herrenknecht ist da. Rüdiger Grube, damals noch Bahnchef. Der neue Verkehrsminister Peter Ramsauer. Die beiden, Grube und Ramsauer, sind extra aus Berlin eingeflogen. Und wieder sind alle gekommen, um eine Maschine zu feiern. Genauer gesagt, zwei Maschinen. Brigitte und Elga. Die beiden sind nämlich fertig, der Finne-Tunnel ist durchgeschlagen. Und auch sonst ist VDE8 schon ziemlich weit. Der Abschnitt von hier nach Berlin, der ist schon lange fertig. Da hätten Grube und Ramsauer also auch ICE fahren können. Hier auf der Neubaustrecke zwischen Erfurt und Halle, da wird gerade Bauhalbzeit gefeiert. Und von hier Richtung München durch den Thüringer Wald, da werden jetzt schon bald die Schienen verlegt. Ihr erinnert euch, da wo Ministerpräsident Bernhard Vogel sich nach dem Baustopp noch gefragt hat, ob er da jetzt Champignons im Tunnel züchten soll. Als da im März 2010 alle zusammen anstoßen, da stehen überall auf VDE8 schon Brücken und Tunnel rum. 2 Milliarden sind da schon verbaut. Und im gleichen Jahr kommt ein Gutachten raus, das sagt, das Beste wäre immer noch, VDE8 einfach abzubrechen.
1: Hallo.
2: Wollen Sie Kaffee oder Morgen?
1: Nee, danke, wir hatten gerade einen.
0: Johanna und ich sind wieder in Berlin. Wir besuchen René Naumann. Naumann arbeitet beim Beratungsunternehmen KCW. Er berät die Politik bei allem, was mit der Bahn zu tun hat. Seit 17 Jahren.
1: Macht das eigentlich schlechte Laune?
3: Nee, das macht schon... Ach, nicht jedes Projekt macht Spaß, aber es geht Ihnen wahrscheinlich genauso.
0: Naumann ist eher ein diplomatischer Typ.
3: Es macht deshalb am Ende doch eher gute als schlechte Laune, weil man manchmal das Ergebnis irgendwann sieht. Also wenn man eine Ausschreibung hat und dann sieht man irgendwie jetzt...
0: Der Vorschlag, VDE8 vielleicht doch lieber abzubrechen, der kommt damals von René Naumann. KCW schreibt damals ein Gutachten für das Umweltbundesamt. Da geht es darum, wie unser Netz aussehen muss, um mehr Verkehr auf die Schiene zu bringen. Vor allem mehr Güterverkehr. Und wie hilfreich dann die Strecken sind, die wir da, also 2010, gerade bauen. Den Teil zu VDE8, den schreibt René Naumann. Fallbeispiel einer absehbar verfehlten Bahnpolitik.
1: Es ging hier vor allen Dingen um die beiden Abschnitte VDE 8.1 und 8.2, also die sehr tunnelreichen Abschnitte dieser Strecke. Was war denn aus Ihrer Sicht das Problem mit diesen beiden Projekten?
3: Fange ich an.
1: Das Kernproblem vielleicht.
3: Das Kernproblem der Strecke war einmal, dass man tatsächlich eine Streckenführung gewählt hat durch den Thüringer Wald, die einfach sehr ingenieurbaulastig ist, also viele Tunnel und auch viele Brücken.
0: Ihr erinnert euch, 27 Tunnel, 37 Brücken.
3: Dass man tatsächlich an den Zentren, an bevölkerungsreichen Städten vorbeigeführt hatte.
0: Gut für Erfurt, nicht so gut für Jena, Gera, Zwickau, Chemnitz.
3: Und dieser Knick durch den Thüringer Wald führt eben dazu, dass die Strecke einfach wahnsinnig teuer ist.
0: 13 Milliarden.
3: Und dann war uns zumindest immer klar, dass die Strecke ihren propagierten Nutzen einfach nicht erfüllen wird.
0: Der propagierte Nutzen. Der ist deshalb so wichtig, weil jede Neubaustrecke eine Prüfung bestehen muss. Die sogenannte Nutzen-Kosten-Untersuchung. Oder kurz NKU. In der NKU wird geprüft, ob der Nutzen größer ist als die Kosten. Also Nutzen geteilt durch Kosten muss größer als 1 sein. Nur dann ist die Strecke offiziell wirtschaftlich. Nur dann kann die Strecke vom Bundesverkehrsministerium in den Bundesverkehrswegeplan aufgenommen werden und dann da auch im vordringlichen Bedarf landen. VDE 8 hat diese Prüfung bestanden.
3: Ich will gar nicht, das soll gar nicht sein, dass man es manipuliert, das überhaupt nicht.
0: Dass er da jetzt nicht von Manipulation sprechen würde, das sagt uns Naumann gleich nochmal.
3: Wie gesagt, ich bin vorsichtig mit dem Begriff Manipulation, da bin ich wirklich vorsichtig, aber
4: natürlich, dass jemand, wenn er ein Projekt gerne haben möchte, dass er eher die Kosten etwas defensiver rechnet und beim Nutzen etwas offensiver. Ich glaube, die Vermutung, die kann man gut vertreten und ist auch, glaube ich, gut nachvollziehbar.
0: Inwiefern denn? Also was kann man tun, damit so eine NKU am Ende so ausfällt, wie man das gerne hätte?
4: Also ganz vereinfacht besagt es ja einmal, ich habe den Nutzen auf der einen Seite und teile das durch die Kosten. Das heißt also, ich habe einen Bruch.
0: Also unten zum Beispiel Brigitte und Elga. Die ganzen anderen Tunnel, Brücken, Schienen, Weichen, Überholgleise. Aber auch sowas wie Planung. Das sind die Kosten.
4: Dann ist es branchenweit auch bekannt, dass man natürlich bei den Kosten für Projekte im Zweifel etwas ja, knapper kalkuliert, einfach auch für die Außenwirkung, weil es sieht natürlich besser aus, ein Projekt kostet nur 3 Milliarden als 10 Milliarden.
0: Also unten die Kosten und oben der propagierte Nutzen. Auch hier wird am Ende alles konkret in Geldwerte umgerechnet. Wie viel schneller ist man mit VD8 von Berlin in München? Wie verbessert sich die Verkehrssicherheit? Welche Umweltwirkungen gibt es da vielleicht? Und vor allem, mit sehr großem Abstand der wichtigste Faktor, wie viel Verkehr kommt auf die Schiene? Personenzüge und Güterzüge. Viele, viele Güterzüge.
1: Als Sie sich das angeschaut haben, haben Sie sich gewundert, wie da kalkuliert wird? Hat Sie das überrascht?
4: Offen gesagt nicht. Ja, weil wir kennen das von vielen anderen Projekten. Viele Projekte werden gerettet, einfach mit Güterverkehr. Ja, Güterverkehr bringt den Nutzen eines Projektes immer nach oben. Und deswegen wird bei ganz vielen Projekten immer auch Güterverkehr mit unterstellt.
0: Wendlingen-Ulm, wo Herrenknecht den Osler Tunnel gemacht hat, sollten jeden Tag 70 Güterzüge fahren. Im gesamten Jahr 2024 war da ein Güterzug. Nürnberg-Ingolstadt. Laut NKU 90 Güterzüge am Tag. 2024 kein einziger Güterzug. Und VDE 8? Es kommt drauf an, welchen Streckenabschnitt man sich anschaut und welche Zahlen aus welchem Jahr. Aber die Prognose ist am Anfang 200 Güterzüge am Tag. Tatsächlich waren es 2024 laut Bahn circa 50 Güterzüge. Nicht am Tag, sondern im Jahr. Also keine regelmäßigen Güterzüge, vielleicht mal einer, der kurzfristig auf VD8 ausweichen muss oder mal eine Testfahrt. Aber gut, 50 Güterzüge. Fehlen immer noch, grob gerechnet, 72.950. 72.950 Geisterzüge.
4: Und wir haben damals schon gesagt, es wird kein Güterzug über diese Strecke fahren. Und es wird, selbst wenn Güterverkehr stattfindet, wird er nicht in so einer großen Anzahl stattfinden, dass sich die Strecke trägt, dass sie wirtschaftlich ist.
1: Also da steht ja auch im Gutachten drin, für den Güterverkehr ist die Strecke praktisch nutzlos. Warum war Ihnen da schon klar, nee, das wird nichts?
4: Also Begegnung von Güterverkehr und Personenverkehr ist immer heikel. Und das ist im Hochgeschwindigkeitsverkehr logischerweise noch heikler, weil der Druck immer größer wird, wenn Züge sich kreuzen.
0: Okay, sorry. Kurz technisch. Das erste Problem sind Tunnel. Weil nämlich die Tunnel zwischen Nürnberg und Erfurt durch den Thüringer Wald nur eine Röhre haben für beide Richtungen. Und damit er dann nicht der ICE, der mit 300 reinfährt, mit seiner Druckwelle die Container vom Güterzug runterreißt, gibt es da ein sogenanntes Tunnelbegegnungsverbot. Was schon mal heißt, weil da ja überall Tunnel sind, dass Güterzüge eh nur fahren können, wenn da keine ICE fahren, also nachts. Aber auch nachts können dann nur die Züge fahren, die auch ETCS haben, weil VD8 nämlich keine klassischen Signale hat, sondern eben nur mit ETCS, European Train Control System, also digital gesteuert wird. Die meisten Güterzüge können aber noch kein ETCS. Und wenn dann aber Güterzüge ETCS können und da nachts fahren würden, dann ist das Problem noch, dass VD8 teilweise ziemlich steil ist. 12,5 Promille. Und wenn da jetzt ein Güterzug mit 1600, 1800 Tonnen zum Halten kommt und wieder anfahren muss, dann wird das schwierig. Also gab es politisch die Idee, dass da irgendwann mal sehr leichte Güterzüge fahren würden. Aber turns out, Güterzüge werden eher immer schwerer, weil sich das sonst gar nicht lohnt zu fahren. Und selbst wenn man jetzt mit einem leichten, ETCS-fähigen Güterzug nachts dort fahren will, da gab es jetzt zum Beispiel schon Testfahrten für eine erste regelmäßige Güterzugverbindung, dann könnte es immer noch schwierig werden, weil letztes Jahr zumindest war VD8 an 240 Nächten irgendwo gesperrt. Wegen Bauarbeiten. Es läuft wirklich nicht so gut mit dem Güterverkehr auf VD8, sodass der Chef des Verbands der Güterbahnen uns gesagt hat:
5: Wir hoffen, dass die VDE 8 auch als schlechtes Beispiel dafür dient, dass man solche Entscheidungen nicht mehr korrigieren kann, wenn man einmal die Strecke so trassiert hat, dass sie zu steil ist.
0: Jedenfalls, das mit dem Güterverkehr auf VD 8 ist für René Naumann jetzt keine große Überraschung.
4: Das haben wir eben damals schon eingeschätzt, dass das alles nicht funktionieren kann. Es überrascht dann nicht, weil wenn die Rahmenbedingungen so sind, wie sie sind, dann wird natürlich kein Güterzug fahren. Das war uns damals schon klar. Wir machen auch keine Raketenwissenschaft. Wir waren und sind auch nicht die Einzigen, die das damals gesagt haben, dass da die Planzahlen nicht erreicht werden können.
0: Ja, also wir hören das jetzt auch nicht zum ersten Mal.
6: Tunnel, Brücke, Brücke, Tunnel, Tunnel, Brücke, Tunnel, Brücke.
7: Da sollen Güterzüge verkehren? Das kann nicht funktionieren. Das kann nicht funktionieren.
0: Hans-Peter Hadeber, der Bahnmanager, der damals anonym einen Artikel gegen VD8 geschrieben hat. In diesem Artikel ging es vor allen Dingen um Güterzüge. 94 war das.
8: Sie waren nicht alleine mit der Meinung, dass auf dieser Strecke kein Güterverkehr.
6: Aber nein, nein. Unter Eisenbahnfachleuten war das absolut klar.
0: Dann Martin Viereck.
9: Wir haben damals kritisiert, dass die Strecke nicht wirklich güterzugtauglich ist. Damals schon am Computer Simulationen machen können.
0: Die Viereckroute wurde damals abgelehnt, vor allem mit der Begründung: Sorry, aber da kriegen wir unsere Güterzüge nicht unter. Während Viereck die ganze Zeit versucht hat zu sagen: Sorry, aber bei euch kriegt ihr eure Güterzüge auch nicht unter.
9: Also wenn ich lauter Porsches und lauter LKWs auf derselben Fahrspur fahren lassen will, dann geht das nicht.
0: Ende der 90er schreibt der Bundesrechnungshof: Die Zahlen sind zu hoch angesetzt und da sollte man doch vielleicht nochmal nachrechnen. Auch Ende der 90er ist das Thema im Verkehrsausschuss des Bundestages. Sogar Bodo Ramelow hat uns erzählt, dass er das immer schon wusste, sogar als er noch gar kein Abgeordneter war, weil er nämlich damals in Erfurt mit dem Chef der Eisenbahnergewerkschaft in einer WG gewohnt hat. Und der hat auch schon immer gesagt:
10: Wenn man über diese Strecke, wie sie geplant ist, tagsüber Güterzüge ziehen würde, würden sie in der Tunnelbegegnung sich nicht aushalten, weil der Druck zu groß ist.
0: Offensichtlich war schon sehr vielen Leuten sehr lange klar, da wird kein Güterverkehr fahren. Auf jeden Fall nicht 200 Güterzüge am Tag. Nur die Leute, die das für VD8 offiziell bewertet haben, die haben das offensichtlich anders eingeschätzt. Das Ergebnis einer Nutzen-Kosten-Untersuchung ist das Nutzen-Kosten-Verhältnis, NKV. Nutzen geteilt durch Kosten. Das Nutzen-Kosten-Verhältnis muss über 1 sein, damit eine Strecke überhaupt in den Bundesverkehrswegeplan aufgenommen werden kann. Und es sollte besser deutlich über 1 sein, damit die Strecke dann auch im vordringlichen Bedarf landet. Weil nur Bundesverkehrswegeplan heißt erstmal nicht viel. Da stehen auch viele Projekte drin, die dann nicht gebaut werden. Die erste NKU für VD8 kommt Anfang der 90er. Schon bevor das dann unter Verkehrsminister Wissmann auch per Gesetz in den vordringlichen Bedarf eingestuft wird.
11: Es ist viel teurer geworden, als sie uns vorgestellt haben.
0: Das Verkehrsministerium hat diese NKU heute nicht mehr. Aber wir wissen, damals wird VDE8 nicht alleine bewertet, sondern zusammen mit anderen Verkehrsprojekten Deutscher Einheit. Und das Ergebnis ist klar über 1. Lohnt sich. Die zweite NKU wird 98 gemacht, unter Rot-Grün. Das ist die, die Franz Müntefering in Auftrag gibt, um zu gucken, ob VD8 weitergebaut werden soll.
12: Alle Beteiligten, alle Insider wissen seit etwa 9 Monaten, die prüfen.
0: Die NKU, bei der am Ende rauskommt, lohnt sich nicht. Oder zumindest nicht genug. Baustopp.
13: Die Entscheidung, die ICE-Trasse nicht zu bauen, wurde gestern über Fax bekannt. Sicherlich eine ungewöhnliche Form, eine so wichtige Entscheidung mitzuteilen.
0: Da hätten wir wirklich gerne gewusst, was da rausgekommen ist und was da drin steht. Aber auch diese NKU gibt es nicht mehr. Vom Verkehrsministerium ans Bundesarchiv überstellt, vom Bundesarchiv als passabel eingestuft und geschreddert. Aber dann, Anfang der 2000er, kommt noch eine NKU. Die NKU, die das Verkehrsministerium braucht, um VD8 wieder in den Bundesverkehrswegeplan aufzunehmen, in den vordringlichen Bedarf. Diese NKU gibt es noch. Nutzen-Kosten-Verhältnis 3,5.
1: Wenn doch eigentlich allen Verkehrsexperten klar war, seit den 90er Jahren, da wird kein Güterverkehr fahren, wie kann es sein, dass immer noch mit 200 Güterzügen am Tag gerechnet wird?
4: Ja, das ich frage Sie wirklich tatsächlich eher den Falschen. Also das müssen die Leute beantworten, die das getan haben. Ich würde sagen, aus fachlicher Sicht ist es nicht erklärbar, dass solche Mengen vor allen Dingen eben da drin stehen. Sicherlich kann man kann der Strecke schon unterstellen, dass sie politisch einfach gewünscht war.
14: Hallo,
15: ich bin rein.

0: das bauen wir fertig.
1: Also das war das Erste, wo ich gesagt habe, das bauen wir fertig.
0: Reinhard Klimt. Der, der immer mit Medorn Kuchen gegessen hat.
1: Das war wirtschaftlich eigentlich nicht zu verantworten mit den ungeheuren Investitionen, die mit den Tunnelbauten und sehr, sehr teuer war. Aber für mich war es eine politische Verbindung, wo also nicht nach den Kennzahlen Daumen hoch oder runter gesenkt werden darf, sondern das muss politisch sozusagen überwölbt werden.
0: Klimt will VD8 damals weiterbauen. Dafür muss VD8 in den Bundesverkehrswegeplan und dafür muss das Nutzen-Kosten-Verhältnis über 1 sein.
2: Da gab es ja auch noch mal eine neue Kosten-Nutzen-Rechnung, die dort angestrengt wurde. Und wo wieder rauskam, ja, das funktioniert, das ist über 1. Also hat die eine Rolle gespielt? Haben Sie da eigentlich drauf geguckt?
1: Ja, gut, oder? Das wahrscheinlich ja. Dann kann das sein, dass ich gesagt habe, da rechnet man neu und es muss über 1 rauskommen. Also das weiß ich nicht mehr. Also.
2: Darf ich da kurz nachfragen?
1: Ja.
2: Weil Sie gesagt haben, das war eigentlich für Sie klar, sozusagen von der klassischen Kosten-Nutzen-Rechnung geht das Ding nicht unbedingt auf, aber das ist eine politische Entscheidung. Ja. Wir wollen diese Strecke.
1: Ich will die Strecke, ja. Wir wollen.

0: Meine Damen, meine Herren, willkommen an Bord und willkommen zu dieser Weltpremiere.
1: Manchmal wird eine Nutzen-Kosten-Rechnung politisch überwölbt, wie Klimt das nennt. So wie bei VD8.
0: Denn Sie sind die ersten Gäste überhaupt, übrigens für mich eingeschlossen, die auf der neuen Hochgeschwindigkeitstrasse fahren dürfen und können.
1: Und manchmal passiert das eben nicht. Zum Beispiel die Strecken, die Sachsen damals versprochen wurden, wenn sie schon nicht VD8 kriegen. Von Chemnitz aus kommt man heute nämlich nicht direkt nach München. Da ist immer noch die größte Elektrifizierungslücke in Europa. Gibt also keine Oberleitung und man muss umsteigen in einen Dieselzug. Man kommt auch nicht elektrifiziert nach Erfurt. Man kommt nicht mal elektrifiziert nach Leipzig. Alles Projekte, bei denen über das Nutzen-Kosten-Verhältnis schon ewig diskutiert wird. Und offensichtlich nicht entscheidend war deutsche Einheit.
0: Ab durch die Mitte und mitten rein in das Herz des Verkehrsprojekts Deutsche Einheit Nummer 8, VDI 8.
1: Welche Strecken in Deutschland gemacht werden, das entscheidet eigentlich die NKU. Nur, dass die eben manchmal politisch überwölbt wird und manchmal eben nicht. Also eigentlich sind Regeln ja dafür da, dass eben alles nach Plan läuft. Und vielleicht ist da das Problem. Was ist denn der Plan für die Bahn? Als die Deutsche Bahn gegründet wird, 1994, da gibt es ganz kurz einen Moment, in dem man denken könnte, es gibt einen Plan für die Bahn. Nicht alle finden den Plan gut, aber immerhin ein Plan.
2: Auf Gleis 1 fährt ein das Unternehmen Zukunft, die Deutsche Bahn AG.
1: Der Bund bleibt Eigentümer der Bahn und er sorgt auch dafür, dass es bei der Bahn um das Wohl der Allgemeinheit geht. Grundgesetz Artikel 87e Absatz 4. Aber die Bahn wird jetzt wie ein Unternehmen geführt. Wirtschaftlich, effizient. Der Bahnchef entscheidet jetzt, nicht der Verkehrsminister.
3: Und wir waren uns einig, wir wollen frischen Wind, nicht dieses Behördendenken.
1: Nur das Erste, was dann passiert, ist, dass der Verkehrsminister entscheidet, dass jetzt erstmal eine Strecke gebaut wird, die nicht wirtschaftlich ist.
3: Deutsche Einheit, das ist eine Konzession an das größere Konzept Deutsche Einheit.
1: Weil das größere Konzept dann nämlich doch heißt Deutsche Einheit.
3: Wie gesagt, Kerngedanke Deutsche Einheit.
1: Nur, dass dann ein Bahnchef kommt, der sich zwar politisch um nichts anderes gekümmert hat als um die Deutsche Einheit.
4: Deutsche Einheit, da muss mir keiner irgendwas erzählen. Das ist geradezu ein Witz.
1: Der für die Bahn jetzt aber eine andere Idee hat, nämlich
4: Entmischung der Verkehre und Harmonisierung von Geschwindigkeiten. Das war die Idee.
1: Und der dieses Verkehrsprojekt Deutsche

0: deutsche Einheit also gerne stoppen will, was er aber nicht schafft, weil der neue Verkehrsminister dann doch schneller ist, der auch eine neue Idee hat, nämlich
1: das Geld da einzusetzen, wo es am effizientesten wird.
0: Das Geld lieber ins Bestandsnetz zu stecken, was aber nicht lange hält, weil ein Jahr später wieder ein neuer Verkehrsminister der Bahn jetzt endlich gerne eine Vision geben würde.
2: Die Stärkung der DB und ihr eine Vision zu geben, in der Tat, war sehr wichtig.
0: Und dann doch überlegt, die Großprojekte fertig zu machen. Was theoretisch auch der neue Bahnchef gut findet, der aber eigentlich eine andere große Vision hat, nämlich...
3: Nee, der wollte auch an die Börse. An die Börse. Urheil, ja, egal, ja, ob alles Verluste.
0: Sodass sein Controller für ihn erstmal durchrechnet, wie viel Geld man spart, wenn man möglichst viele Bahnhöfe verkauft und möglichst viele Überholgleise zurückbaut. Nur damit er dann später, wenn er selbst Bahnchef ist, wieder Überholgleise reinbauen kann.
4: Na, das riecht nicht unbedingt nach einem roten Faden in der Unternehmensstrategie.
5: Ja, ich verstehe das, was Sie sagen.
0: Aber der Eigentümer, der Bund, der wollte das ja früher so und jetzt will er es eben anders.
6: Wir halten diese Entscheidung, die man in der Vergangenheit getroffen hat, für falsch und machen sie rückgängig.
0: Jetzt gibt es ja diesen Plan hier.
7: Und dann, meine Damen und Herren, wird die Riedbahn wieder erwachen aus ihrer Narkose.
0: Die Generalsanierung. Das Baby von Volker Wissing.
6: Es ist ja kein Zufall, dass der Infrastrukturvorstand der Schweizer Bahn gesagt hat, hier kann man von Deutschland etwas lernen.
8: Sind Sie sicher, dass das nicht ironisch gemeint war? Dass die Schweiz von Deutschland was lernen will?
6: Er sagte, wir haben gestern die Riedbahn-Baustelle besucht und ein sehr motiviertes Team vor Ort kennengelernt. Wir konnten uns vertieft mit dem Konzept der Generalsanierung auseinandersetzen. Chapeau, Ausrufezeichen, da können wir einiges lernen.
0: Die Frage war halt nur immer schon, ob sein Nachfolger die Idee dann jetzt immer noch gut findet.
8: Wer weiß, wer dann das Verkehrsministerium führt?
0: Okay, jetzt wissen wir es. Patrick Schnieder, CDU.
8: Ob die Person dann auch so ein großer Fan von Generalsanierung ist, haben Sie da die Sorge, dass Ihr Rettungsplan für die Deutsche Bahn, dass der möglicherweise so auf halber Strecke stehen bleibt?
6: Nein, denn ein gutes Konzept wird sich dauerhaft durchsetzen. Und ich kenne kein besseres.
0: Nur wenn man den verkehrspolitischen Sprecher der Union fragt.
9: Das müssen wir mal schauen, ob diese Form, diese Komplettschließung, ob das das sinnvolle Mittel ist.
0: Dann will die Union zwar sanieren, aber jetzt nicht unbedingt vollsperren und generalsanieren. Steht jetzt auch so im Koalitionsvertrag, Generalsanierung wird überprüft und angepasst. Und auf die Frage, welches Projekt denn jetzt die Union so gut machen will, dass die Schweizer dann in 4 Jahren was von uns lernen können sollen, da ist die Antwort Pünktlichkeit. Pünktlichkeit und eine starke Bahntechnikindustrie. Zum Beispiel Tunnelbohrmaschinen.
9: Dann rufen auch noch mehr Verkehrsminister aus anderen Ländern an und sagen, Mensch, ihr macht ein tolles Konzept.
0: Ja, oder wir machen es halt so wie die Schweizer. Direkt hinter der deutschen Grenze, in Basel-Dreispitz. Da steht immer ein Ersatzzug. Wenn die Deutsche Bahn zu spät kommt, dann kann der Zug hier in der Schweiz trotzdem pünktlich losfahren. Der Fahrplan ist wichtig in der Schweiz. Der Fahrplan muss funktionieren. Es ist 11:15, das heißt, hier in Basel fahren jetzt gleich die Züge ein. Wie immer zur vollen Stunde und alle ungefähr gleichzeitig. Gleichzeitig fahren dann auch in Zürich, in Bern und in Olten die Züge ein. Und alle fahren dann auch ungefähr gleichzeitig wieder los. Immer zur vollen Stunde und dann wieder zur halben Stunde. Eine Station dauert also 30 Minuten. Oder 60. Oder 90. Hauptsache, die Züge kommen alle rechtzeitig an, nämlich zur vollen Stunde oder zur halben Stunde. Das ist der Takt. Auf diesen Takt ist alles in der Schweiz abgestimmt. Nicht nur die Züge, auch Straßenbahnen, Busse, Schiffe. Sogar das sogenannte Postauto, mit dem man in der Schweiz in quasi jedes abgelegene Bergdorf kommt. Die Schweiz hat einen integralen Taktfahrplan. Dieser Fahrplan entscheidet auch, was wo gebaut wird. Dieses Jahr im Dezember kommt zum Beispiel ein neuer Halbstundentakt zwischen Basel und Biel. Dann hält jede Stunde ein Zug mehr in Basel. Dann gibt es mehr Leute, die gleichzeitig umsteigen. Und das muss ja auch schnell gehen, weil ja alle Anschlüsse in diesem Taktfahrplan aufeinander abgestimmt sind. Und deshalb wird jetzt hier in Basel ein neuer Bahnübergang gebaut. Eine Passerelle, wie die Schweizer sagen. Erst der Fahrplan, dann die Infrastruktur.
10: Nächster Halt, Basel SBB, Endbahnhof.
0: Und dann kann es auch nicht passieren, dass irgendjemand sagt, ja, sorry, da ist kein Geld für da. Oder wir müssen vielleicht doch lieber nochmal einen Baustopp machen. Weil in der Schweiz kommt das Geld für die Infrastruktur aus dem Bahninfrastrukturfonds. Und in den Bahninfrastrukturfonds wird jedes Jahr eingezahlt. Die Fahrplanchefin von der SBB, von den Schweizerischen Bundesbahnen, die hat mir erzählt, dass sie gerade viel mit dem Fahrplan 2041 beschäftigt ist. Aber es gibt auch Leute bei der SBB, die planen für 2050. 2050.
10: Gleis 13, bitte Vorsicht, der Zug fährt ab.
0: Die SBB ist keine spektakuläre Bahn. Die Züge sind nicht besonders schnell, normalerweise 200 max. Und es ist jetzt auch nicht so wie in Japan, dass man schon eine Giftschlange braucht, damit überhaupt mal ein Zug zu spät kommt. Die Schweiz ist halt keine Insel. Aber es ist eine Bahn, die funktioniert. Es gibt viel mehr Menschen, die Bahn fahren, es gibt viel mehr Güterverkehr auf der Schiene, das Netz ist zu 100% elektrifiziert und die aktuelle Pünktlichkeit liegt bei 93,2%.
4: Mögen die Schweizer ihre Bahn?
11: Die Schweizer mögen. Kürzlich hat einer der renommiertesten Schweizer Journalisten einen Artikel geschrieben, was hält die Schweiz eigentlich noch zusammen? Hat er gesagt, die technischen Hochschulen, vielleicht noch Rivella und die SBB. Und dann hat er einen Klammer, sofern sie, und dann noch einen Fluch, gottverdammt, pünktlich sind. Klammer geschlossen, oder? Nein, die Schweizer lieben die Bahn.
0: Benedikt Weibel war 14 Jahre lang SBB-Chef. Eine Love-Brand.
11: Das ist nicht von mir, das gilt als Love-Brand, oder?
0: Vielleicht funktioniert das hier mit der Bahn, weil die Schweiz schon seit 40 Jahren dieselbe Vision hat. Den Taktfahrplan gibt es seit 1982. Den haben damals drei Leute von der SBB in ihrer Freizeit gebastelt, die Spinner-Club genannt wurden, weil das offensichtlich als nicht sehr realistisch galt mit dem Taktfahrplan. Der Spinner-Club wiederum hat das auch nicht erfunden, sondern von den Holländern abgeschaut. Also, Taktfahrplan seit 82 und das Prinzip Fahrplan first. Das gibt's eigentlich auch schon seit den 80ern. Seit die Schweizer eine Volksabstimmung gemacht haben, dass sie jetzt sehr, sehr viel Geld ins Netz stecken, um einen Halbstundentakt einzuführen. Das Konzept Bahn 2000.
11: Und die Bedingung war ganz einfach, sie müssen zwischen diesen Knoten eine Fahrzeit haben von etwas weniger als 30 Minuten oder ein Vielfaches davon. Und die ganz riesige Innovation, die war, dass wir die Urgleichung der Bahnen umgekehrt haben. Vorher hat man immer investiert und nachher den Fahrplan gemacht. Wir haben zuerst gesagt, wie sieht das optimale Angebot aus, was die Gesamtreisezeit im Netz minimiert und welche Investitionen brauchen wir?
0: Welchen Fahrplan wollen wir? Und was brauchen wir dafür? Das ist die Schweizer Vision für die Bahn. Damals und heute.
4: Kann Deutschland die Schweiz werden?
11: Ich hoffe sehr, weil Deutschland ist für uns so unglaublich wichtig.
0: Es kommen ja aus Schweizer Sicht unglücklicherweise nicht nur ICE aus Deutschland.
11: Wir machen uns natürlich auch sehr, sehr große Sorgen. In der Schweiz, wir sind sehr betroffen davon. Weil der Güterverkehr, in Gottes Namen, der kommt halt Nord-Süd, oder?
0: Weibel wundert sich über ziemlich viele Visionen, die die Deutsche Bahn so hatte. Börsengang, Rückbau von Weichen, Verkauf von Bahnhöfen, der Traum von einem globalen Logistikkonzern. Und er wundert sich, dass die Deutsche Bahn nie ein tragfähiges Gesamtsystem entwickelt hat, wie Weibel das nennt. Ein Konzept für das gesamte Netz.
11: Nein, ich glaube, was mich am meisten wundert, dass niemand versucht hat, unser Konzept Bahn 2000 zu kopieren. Nein, ich meine, das ist ja eine altbekannte Geschichte. Oder? Die einfachste Art zu lernen ist zu kopieren.
0: Also, die Chancen, dass Deutschland ein kleines bisschen mehr wie die Schweiz wird, die stehen zumindest theoretisch vielleicht nie so gut wie heute. Erstmal ist jetzt schon länger klar, wir machen auch einen Taktfahrplan. Den Deutschlandtakt. Okay, für manche Strecken ist das jetzt ein bisschen unpraktisch mit dem Takt, weil man will ja immer, dass eine Strecke eine halbe Stunde dauert. Oder eine Stunde. Und VDE 8 zwischen Nürnberg und Erfurt, das dauert gerade eine Stunde sieben Minuten. Das ist nicht gut für den Takt und da muss man jetzt also nachträglich versuchen, die Strecke noch schneller zu machen. Und man wird auch schauen müssen, ob wir jetzt dann die Strecken nach Fahrplan bauen. Ob zum Beispiel unser Finanzminister Lars Klingbeil es doch irgendwann okay findet, wenn man eine Neubaustrecke durch seinen Wahlkreis baut, damit die Strecke von Hamburg nach Hannover auch nur noch eine Stunde dauert. Aber eigentlich gibt es diese gemeinsame Vision Deutschlandtakt. Der Deutschlandtakt ist per Gesetz festgelegt und der Deutschlandtakt steht auch jetzt wieder im Koalitionsvertrag. Dann könnten wir auch ein bisschen mehr wie die Schweiz werden beim Thema Elektrifizierung. Die Schweiz ist ja schon seit 20 Jahren elektrifiziert. Deutschland steht da gerade bei 62%. Die Bundesregierung will da jetzt schneller werden, indem sie keine NKU mehr macht. Elektrifizierungslücken sollen geschlossen werden, unabhängig davon, wie das Nutzen-Kosten-Verhältnis aussieht. Und dann soll auch hier in Deutschland nicht mehr jeder Verkehrsminister jedes Jahr neu gucken müssen, ob im Haushalt noch Geld da ist für eine Strecke. Auch in Deutschland soll jetzt ein Infrastrukturfonds kommen, wie in der Schweiz. Aber wahrscheinlich das Wichtigste, um die Schweiz zu werden: es gibt zumindest theoretisch viel mehr Geld. 500 Milliarden Euro Sondervermögen für die Infrastruktur. Die Frage ist nur, wofür gibt man das dann aus? Und wie viel landet am Ende wirklich bei der Bahn? Es gibt nämlich auch viele Dinge, die nicht im Koalitionsvertrag stehen. Wie viel Geld aus dem Haushalt und aus dem Sondervermögen soll wirklich bei der Bahn landen? Wie viel genau will man elektrifizieren? Und bis wann? Wie viel Verkehr soll von der Straße auf die Schiene? Wann soll der Deutschlandtakt kommen? Oder zumindest das nächste Etappenziel? All das steht nicht drin. Im Koalitionsvertrag steht für die Bahn kein einziges konkretes Ziel. Was aber dieses Mal drin steht? Die Straße ist ein bedeutender Verkehrsträger. Und das Auto ein wichtiges Fortbewegungsmittel.
4: Was würden Sie sagen, kann die Schweiz von Deutschland lernen in Sachen Bahnverkehr?
12: Da muss ich Ihnen jetzt einfach sagen, da fällt mir wirklich nichts ein.
0: Teurer Fahren ist eine Koproduktion vom Podcast Radio Detektor FM, von Radio 1 vom RBB und dem SWR. Story und Recherche kommen von Johanna Voss und mir, Charlotte Thielmann. Redaktion: Sten Lorenzen, Stefan Siegert und Caroline Wollschied. Produktion und Sounddesign kommen in dieser Folge von Tim Schmutzler und Benjamin Zerdani. Dramaturgische Beratung: Franziska Krenzin, Sarah Meinhold und Niklas Weber. Die Originalmusik kommt von Volker Bertelmann, das Cover von Scarlett Niemz. Audiorecherche: Christian Kollett. Executive Producer: Simone Reuter, Katrin Anna Vierle und Christian Bollert.
13: 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Sie heißt Die Russen und stammt aus der Feder von Julia Solowjewa.

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1: Um 19 Uhr mit Wolfgang Berger. Niedersachsen hat heute neue Räte und Kreistage sowie viele Bürgermeister und Landräte gewählt. Die Wahllokale waren bis 18 Uhr geöffnet. Aus der NDR Nachrichtenredaktion Karin Busche.
2: Es sieht so aus, dass die Wahlbeteiligung bei diesen Kommunalwahlen höher war als 2021. Nach Angaben der Landeswahlleitung hatten am späten Nachmittag mehr als die Hälfte der Wahlberechtigten ihre Stimme abgegeben. Also etwa 7% mehr als vor 5 Jahren. Die Wähler mussten zum Teil Geduld mitbringen wegen langer Warteschlangen. In Hannover zum Beispiel in der Südstadt mussten die Wähler nach NDR-Informationen bis zu 40 Minuten anstehen. In Barbis im Kreis Göttingen soll sich die Stimmabgabe sogar um bis zu eine Stunde verzögert haben. Insgesamt wurden heute fast 2200 Gemeinde- und Stadträte sowie Kreistage gewählt. Dazu kamen rund 400 Direktwahlen.
1: US-Präsident Trump hat Rufe zurückgewiesen, die Entwicklung von künstlicher Intelligenz zu drosseln. Hinter derartigen Forderungen stünden negative Kräfte, sagte Trump während seines Besuchs in Irland. Angesichts der deutlichen Warnungen vor Gefahren für die Menschheit durch KI hatte der Chef des KI-Unternehmens Anthropic, Amodei, gemahnt, die Entwicklung von KI zu verlangsamen. Unterstützung erhielt Amodei vom Chef des Konkurrenzunternehmens OpenAI, Altman, und dem Tech-Unternehmer Musk. Nach Drohnenattacken auf eine wichtige Ölpipeline in Saudi-Arabien hat auch die jemenitische Houthi-Miliz ihre Angriffe auf das Nachbarland verstärkt. Die mit dem Iran verbündete Miliz habe einen Armeestützpunkt im Süden des Landes attackiert, erklärte ein Sprecher. Die Miliz hatte in den vergangenen Tagen die gesamte Küste am Roten Meer erobert. Nach Angaben der jemenitischen Regierung kontrolliert die Miliz nun die für den Welthandel wichtige Meerenge Bab al-Mandab. Der Hamburger SV hat auch das dritte Bundesligaspiel der neuen Saison klar verloren. Bei RB Leipzig unterlag der HSV 0:5 und steht damit am Ende der Tabelle. Aus Leipzig Florian Eib.
3: Die Abwehrarbeit des HSV zu Teilen desolat. 1:0 für Leipzig in der 17. Minute durch Gomez. Erstes Saisontor für ihn. In der 28. Minute das 2:0 durch Antonio Nusa. 0:2 wieder auch im dritten Bundesligaspiel in dieser Saison. Der Pausenrückstand auf Seiten des HSV, die besser reinkam in die zweite Hälfte. Dann aber in der 72. Minute eine super Freistoßvariante zum 3:0. Das 4:0 zwei Minuten später durch Christopher Nkunku. Und das 5:0 drei Minuten später, also innerhalb von 6 Minuten, die letzten 3 Tore durch Romulu.
1: Das waren die Nachrichten. Das Wetter in Norddeutschland. Nachts noch ein paar Schauer, häufig auch trocken, gebietsweise Nebel, Tiefstwerte 14 bis 8 Grad. Morgen Wolken und Aufheiterungen, oft bleibt es trocken, Höchstwerte 17 bis 22 Grad. Am Dienstag zum Abend Regen bei 20 bis 26 Grad, am Mittwoch Wolken, Sonne und Schauer bei 18 bis 20 Grad. Es ist jetzt 19.03 Uhr.
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6: Lang nur tüchtig zugehören. Fühl dich wie zu Hause.
7: Du mieses Schwein. Du hast Jannike ermordet.
6: Gibst du mir bitte mal Salz, Emmy?
8: Hier, bitte.
6: Das ist der Zucker.
8: Wo habe ich noch meinen Kopf? Entschuldige bitte, Bruno.
7: Mit der Waffe von Krajewski. Du hast die Waffe.
6: Mach dir nichts draus. Was passiert? Selbst ein Kriminalbeamter kann schon mal ein paar Dinge vermischen. Nicht wahr, Geria?
7: Was?
8: Möchten Sie auch noch Salz, Herr Rat?
7: Salz? Nein.
6: Was machen denn eure Ermittlungen? Schon eine Idee, wer Jannike umgebracht haben könnte?
7: Hast du schon in deinem Schreibtisch nachgeschaut? Jannikes Notizbuch ist weg.
6: Und diesen Ganoven, wie heißt der gleich?
8: Welcher Ganove denn?
9: Wilczek. Vom Ringverein der Berolina.
8: Nein, das ist ja schrecklich aufregend.
7: Ich hab es. Weißt du es schon?
6: Soll derselbe Mörder sein, habe ich gehört.
7: Nein, ich sehe es dir an.
9: Zumindest kamen die Kugeln aus derselben Waffe. Wenn wir die bei irgendjemandem fänden, hätten wir den Mörder.
6: Gar nicht so einfach, so eine Waffe in einer Millionenstadt zu finden.
9: Eine Lignose ist seltener, als man denkt.
6: Hast du schon mal eine gesehen? Ich meine, aus der Nähe?
9: Einmal.
6: Muss ein Glückstag für dich gewesen sein. Wer Waffen aus der Nähe sieht und noch lebt.
9: Ein ähnlicher Glückstag wäre, wenn einer das Notizbuch von Jennecke fände.
7: Hat Emmy dir erzählt, dass ich da war?
9: Da steht sicher was über seinen Mörder drin.
7: Dann hätte sie dir auch erzählen müssen, dass ich sie beim Saufen erwischt habe.
6: Wenn du mich fragst, was einer von den Scheißkommunisten. Wilczek ist doch auch in so einer Kommunistengegend erschossen worden.
7: Hat sie nicht. Ich sehe es ihr an.
6: Seltsame Geschichte.
9: Bei Wilczek war es ein Querschläger. Wer weiß, was da passiert ist.
6: Manchmal werden Mordfälle ja einfach ungelöst zu den Akten gestellt.
9: In diesem Fall sicher nicht.
6: Manchmal ist es einfach besser, die Toten ruhen zu lassen. Nicht immer kriegt der, der einen Mord aufklärt, ein eigenes Büro. Manchmal bekommt er nur eine Menge Schwierigkeiten.
9: Jennecke kannte seinen Mörder. Er wurde aus nächster Nähe erschossen. Könnte sogar jemand gewesen sein, der sich als Freund ausgegeben hat.
6: Das heißt schon Freundschaft. Ein Kamerad zählt. Einer, der auch in schweren Zeiten zu einem hält.
9: Ich habe ein neues Zimmer gefunden. Ich zieh nachher aus.
8: Warum so eilig?
7: Ich krieg dich, Bruno Wolter.
6: Kannst du es nicht erwarten, von uns wegzukommen? Wir haben uns doch schon an dich gewöhnt. Nicht wahr, Emmy?
7: Ich hab dich schon.
8: Natürlich, Schatz. Natürlich, Herr Rat.
9: Ich kann Ihre Gastfreundschaft unmöglich länger in Anspruch nehmen.
8: Aber Sie kommen uns doch bestimmt mal besuchen.
9: Sicher.
6: Und wir sehen uns bei Stefans Beerdigung. Ich halte übrigens die Trauerrede.
10: Guten Tag, Herr Kollege Rath. Wir kennen uns noch nicht. Mein Name ist Röder. Ich bin
11: der Mann, der es vom einfachen Kommissar zum gefeierten Erfolgsschriftsteller gebracht hat.
10: Bei aller Bescheidenheit. Einfacher Kommissar war ich schon lange nicht mehr.
11: Ich habe Ihnen in jedem Fall zu danken. Durch Ihren Weggang habe ich ein eigenes Büro bekommen.
10: Deshalb bin ich da.
11: Sie wollen es zurück? Ich hoffe, Sie sind bewaffnet.
10: Nein, ich habe nur etwas vergessen. Im Schreibtisch. Eine Schachtel mit Porträtaufnahmen für die Verlagsvorschau. Die muss bald in Druck und deshalb...
11: Im Schreibtisch. Moment.
10: Ja. Sie haben alles beim Alten gelassen. Mhm. In meinem Büro... Sie sind ein Mann von Geschmack.
7: Der noch keine Zeit hatte, deinen Krempel wegzuschmeißen, du Marder.
10: Dürfte ich kurz?
11: Finger von meinem Schreibtisch.
10: Natürlich, Herr Kollege. In der zweiten Schublade von oben. Eine schwarze Schachtel.
11: Moment.
7: Verdammt, was ist das denn?
10: Die Schachtel ist etwas schwerer. Es sind viele Fotos drin.
7: Die Schachtel ist nicht das Problem. Die Lignose dahinter.
10: Sie sind nicht da?
7: Wolter, du Drecksack.
11: Ja? Doch, Moment. Sie ist etwas verhakt.
12: Guten Morgen, Herr Röder.
10: Oh, guten Morgen, Herr Kriminalrat Gennert.
11: Hier.
10: Danke.
11: Vermissen Sie sonst noch was?
10: Nein, nicht, dass ich wüsste. Wir haben uns ja lange nicht gesehen. Hatten Sie schon Gelegenheit, den Roman zu lesen, den ich Ihnen gewidmet habe?
12: Ich habe jetzt leider keine Zeit. Ich muss den Kollegen Rath sprechen.
7: Er sucht die Waffe.
12: Dringend. Sie verstehen das hoffentlich. Auf Wiedersehen.
10: Auf Wiedersehen.
12: Wir haben einen anonymen Hinweis in der Mordsache Jennecke bekommen, dem ich nachgehen muss.
11: Worum geht es denn?
7: Du willst mein Büro durchsuchen.
12: Es werden jetzt gleich zwei Kollegen von der Spurensicherung kommen.
11: Spurensicherung, hier. Seit wann nehmen wir anonyme Hinweise auf Kollegen ernst?
12: Der Anrufer war gut informiert. Er wusste zum Beispiel, dass Jennecke mit einer Lignose erschossen wurde.
11: Und warum kommen Sie damit zu mir?
12: Der Anrufer sprach davon, dass diese Waffe sich in Ihrem Besitz befindet.
11: Wenn der Anrufer so gut Bescheid weiß, dann war es vielleicht der Mörder selbst, der uns an der Nase rumführen will.
12: Genau das vermute ich auch.
7: Tust du nicht, sonst wärst du nicht hier.
12: Aber ich muss auf Nummer sicher gehen, das würden Sie an meiner Stelle auch tun. Also, Herr Kommissar, sind Sie damit einverstanden, dass wir Ihr Büro durchsuchen?
11: Selbstverständlich, Herr Kriminalrat.
12: Und danach würden wir auch noch Ihre Wohnung.
11: Ich wohne im Hotel. Excelsior, Zimmer 412. Hier ist der Schlüssel.
12: Sehr gut, danke.
13: Geschätzte, hochverehrte Herr und Frau Jennecke, werte Familie, liebe Kollegen, der Polizeipräsident hat mich gebeten, als Leiter der Kommission, in der Stefan Jänicke die längste Zeit gearbeitet hat, einige Worte zu Ihnen zu sprechen. Das ehrenvolle Andenken an Männer...
7: Spiel nur dein Spiel, Wolter. Das kann ich auch. Der Kamerad.
13: ...sollte ebenso durch die Tat gewahrt.
7: Charlie scheint Jänicke noch mehr gemocht zu haben, als ich dachte. Ich halte es kaum aus, sie so zu sehen. Ich werde beim Leichenschmaus zu ihr gehen und mich entschuldigen.
13: Verdienen unsere Väter, die im glorreichen Krieg 7071 Glanz und Größe
7: ja,
13: des Deutschen
7: ich hab dich ausgehorcht. Aber ich wusste doch nicht, wohin das führen würde.
13: Wie viel haben die geleistet, die im höheren Mannesalter stehen, von denen ich so viele hier im Raum sehe? Männer, die auf den Schlachtfeldern in Frankreich und Russland dem Feind getrotzt haben, als Soldaten unsere Frauen und Kinder verteidigt haben, unsere Städte, die Orte, an denen wir leben, unsere Heimat, die wir Tag für Tag verteidigen müssen, unsere geliebte Reichshauptstadt, mehr als alle anderen Städte Deutschlands. In diesem täglichen Kampf ist Stefan Jänicke gefallen. Seine Furchtlosigkeit vor dem Feind wird allen jungen Polizisten ein Vorbild sein. Er hat unserer Stadt den größten Dienst erwiesen. Denn wo eine Stadt die Tapferkeit preist, dort sind auch die besten Bürger. Vielen Dank. Wir geleiten nun Stefan Jänicke zu seiner letzten Ruhestätte.

0: Schultern. Ich hoffe, die Pressefritzen haben mitgeschrieben.
1: Es kam von Herzen, Herr Polizeipräsident.
0: Erkennen Sie die Sargträger, Wolter?
1: Ja, zwei waren damals im letzten Jahrgang, den ich ausgebildet habe.
0: Wollen Sie nicht doch zurück in die Ausbildung? Die jungen Kollegen blicken zu Ihnen auf.
2: Ich sage ihr, wie viel sie mir bedeutet.
3: Guten Morgen.
4: Was machen die denn da? Warum lassen die den Sarg nicht einfach runter?
5: Mein Gott, da liegt Julina drinnen.
6: Den Sarg nicht mehr an. Schutzpolizeikette bilden. Sofort absperren.
7: Meine Damen und Herren, bitte bewahren Sie Ruhe.
6: Entfernen Sie sich bitte vom Grab. Hören Sie sofort auf damit. Keine Fotos. Herr Ritter, zu mir. Wolter, begleiten Sie das Ehepaar Jenecke.
8: Selbstverständlich.
6: Rat, was geht hier vor?
9: Ich weiß
10: das
9: nicht.
10: Das ist doch dieser Kardakov.
11: Kardakov, das kann nicht
6: sein. Der Tote da im Grab? Der Russe, den Sie mir als Täter im Mordfall Wilczek präsentiert haben.
12: Jetzt hast du auch noch Stefans Beerdigung ruiniert, du Arschloch.
10: Nur die Ruhe, Fräulein Ritter.
12: Entschuldigen Sie, Herr Kindert, ist mir so rausgerutscht.
10: Das ist für uns alle eine Ausnahmesituation, aber gut, dass Sie alle da sind. Herr Dr. Schwarz?
13: Die Herren, die Dame, ich spring da mal runter.
10: Vielen Dank. Ihre erste Einschätzung?
14: Das Grab ist frisch, der Mann ist tot. Sicher 4 Wochen.
10: Sind das Maden da im Ohr?
6: Beerdigung abbrechen!
15: Das bin ich, Stefan Jenecke, erschossen am 23. Mai.
16: Und bei meiner Totenfeier wart ihr Mörder auch dabei. Ich kann's nicht fassen. Was redet ihr für'n Scheiß von eurem glorreichen Krieg? Von Glanz und Größe fühlt euch immer noch betrogen um den Sieg. Deutschland, Deutschland über alles. Könnte ich Onkel Wolter doch in die verlogene Visage spucken

0: Was schlagen Sie vor, Herr Kommissar?
1: Wir können uns ruhig duzen, hört uns doch niemand.
0: Ich habe nicht vor, mir berufliche Nachteile einzuhandeln, weil ich zu vertraulich mit einem Rang höheren umgehe.
1: Wir müssen uns mal aussprechen.
0: Ich kann mich nicht entsinnen, den Auftrag zu haben, irgendwas mit Ihnen zu besprechen.
1: Gut. Wir trennen uns. Sie nehmen diese Seite der Friedhofsmauer, ich die andere. Klären Sie, ob irgendein Anwohner was gesehen hat. Die Leiche kann ja nicht vom Himmel geplumpst sein.
0: Ich fahre danach direkt ins Präsidium und erstatte dort Bericht.
1: Tu ich auch. Dann haben wir wenigstens etwas gemeinsam.
2: Diese verschissenen Berichte, ich dreh noch durch.
1: Kriminalpolizeirat?
3: Ja, Röder hier.
1: Hallo, Herr Röder. Vermissen Sie noch etwas?
3: Vermissen Sie nichts?
1: Was meinen Sie?
3: In meiner Fotokiste lag eine Pistole.
1: Was für eine Pistole?
3: Eine Lignose.
1: Wie ist die da reingekommen?
3: Ja, mir gehört sie jedenfalls nicht.
1: Mir auch nicht. Aber ich kann sie gerne an mich nehmen und schauen, ob ich den Besitzer ausmache. Mhm.
3: Aber glauben Sie nicht, dass ich Ihnen die Pistole vorbeibringe. Sie müssen sie sich schon holen.
1: Wo wollen wir uns treffen?
3: Im Café Imperator. Um 5. Da habe ich einen Termin mit meinem Verleger.
1: Ich nehme die Waffe und bin weg.
3: Wenn ich Ihnen einen Rat geben darf, Herr Rat.
1: Sie belieben zu Wort spielen.
3: Mit Schusswaffen sollten Sie sorgfältiger umgehen. Jetzt entschuldigen Sie mich.
1: Ich werde Ihren Rat befolgen.
4: Und wie? Das Ding kommt ins Schließfach am Anhalter Bahnhof, bis ich es Bruno Wolter unter die Nase halten kann, unter Zeugen.
5: Haben Sie irgendeine Vorstellung davon, in welche Situation Sie nicht nur mich, sondern die gesamte Berliner Polizei gebracht haben?
1: Ich war mir sicher, dass...
5: Sie haben uns alle lächerlich gemacht.
1: Es tut mir leid, mein Bericht...
5: Wir schreiben einen Mann zur Fahndung aus. Wir behaupten der Presse gegenüber, das sei der Tatverdächtige. Dabei ist der Mann länger tot als sein angebliches Opfer.
1: Alle Indizien...
5: Sie hatten doch gar keine Indizien. Sie haben sich irgendeine Theorie zusammengeschustert. Der Goldschatz der Gräfin Sorokina, 80 Millionen. Woher hatten Sie den Mist nochmal? Hatten Sie nicht gesagt, das kam von einem Journalisten?
1: Das waren vertrauliche Informationen.
5: Ich will den Namen.
1: Ich kenne ihn selber nicht.
5: Das ist entweder eine dreiste Lüge oder Sie sind noch naiver, als ich dachte.
1: Bei allem Respekt, Herr Polizeipräsident. Ich mag mich vielleicht geirrt haben, was den Täter betrifft. Tatsache ist aber, wir haben zwei Leichen.
5: Würde mich nicht wundern, wenn Ihre Gräfin bald auch gefunden wird.
1: Ich hoffe nicht.
5: Sie sollen nichts hoffen. Sie sollen etwas tun. Wenn Sie nicht der Sohn von Engelbert Rath wären, dann könnten Sie jetzt Ihren Schreibtisch räumen und Streifendienst in Köpenick machen. Entlaufene Katzen einsammeln.
1: Ich werde die Sache wieder gut machen.
5: Ja, wie denn?
1: Ich weiß es noch nicht, aber ich bitte um eine Chance. Wir haben durch die Leiche viele neue Spuren. Ich kann helfen, die auszuwerten. Ich bin am besten mit dem Fall vertraut.
5: 5 Tage. Ihrem Vater zuliebe.
1: Das ist nicht viel Zeit.
5: Das ist die Chance, die Sie haben wollten.
6: Sie sehen sehr müde aus, Herr Kollege. Wollen Sie nicht langsam nach Hause gehen?
4: Beide Opfer, Boris und Kardakow, sind vor ihrem Tod gefoltert worden. Beiden wurden Drogen injiziert, Heroin.
6: Und beide sind daran gestorben?
4: Nein, Kardakow hat eine Cyankali-Vergiftung.
6: Ihm wurde Cyankali gespritzt?
4: Die höchste Konzentration befindet sich im Mund. Könnte eine Cyankali-Kapsel gewesen sein.
6: Verstehe. Selbstmord unter Folter.
4: Scheint so.
6: Sonst noch was?
4: Dr. Schwarz hat alte Fichtennadeln in der Kleidung gefunden. Auf dem Georgenfriedhof gibt es aber keine Fichten.
6: Und in den Wäldern um Berlin auch nur an wenigen Stellen. Wir lassen uns mal eine Liste kommen. Vielleicht finden wir ja Kardakows erstes Grab.
4: Ich fahre morgen früh noch mal zum Friedhof raus. Direkt daneben ist eine Schule. Vielleicht haben die Schüler was gesehen.
7: Entferngespräche. Die ruft meinen Vater an. Die ruft in Köln.
8: Die ruft meinen Vater an.
7: Das ist mein Telefon.
9: Jetzt hast du auch noch Stefans Beerdigung ruiniert.
7: Ich muss das Telefon holen.
1: Ah, du bist am Arsch. Entschuldigung, Jungs, wenn ich beim Rauchen störe.
0: Mist, hör weg.
1: Ganz ruhig, Jungs. Dann erfährt euer Schulleiter nichts. Ich habe nur ein paar Fragen. Wer gibt mir Feuer?
10: Hier. Bitte. Sind Sie von der Polizei?
1: Ja.
11: Woher wissen Sie, dass wir hier rauchen?
1: Weil ich auch in jeder großen Pause das Schulgelände verlassen habe, um zu qualmen. Nur hatten wir nicht so einen schönen, stillen Friedhof nebenan wie ihr.
11: Wir haben auf Sie gewartet.
8: Habt ihr was ausgefressen?
10: Nee, was gesehen.
8: Gestern?
11: Bevor hier der Tumult ausbrach.
8: Und warum seid ihr nicht gleich zur Polizei gegangen?
11: Wir durften ja nicht hier sein.
8: Wie alt seid ihr eigentlich?
10: 11.
11: 12.
8: Ist wirklich ein bisschen jung fürs Rauchen. Was habt ihr gesehen?
10: 2 Männer, die mit dem Friedhofskarren einen Teppich aus ihrem Auto geholt haben.
8: Wie sahen die beiden aus?
11: Nicht wie die vom Friedhof. Normale graue Hüte, Anzüge und Mäntel.
8: Und die hatten einen Teppich dabei?
11: Das war kein Teppich.
8: Was denn jetzt?
10: Das konnten wir nicht so genau sehen. Die beiden Typen sind damit zu dem offenen Grab und haben den Teppich da ausgerollt.
11: Das war kein Teppich.
8: Sie haben die Leiche da reingeworfen.
11: Dass es eine Leiche war, haben wir aus der Zeitung erfahren. Das konnten wir nicht so genau sehen.
8: Und dann?
10: Dann haben sie die Balken wieder aufs Grab gelegt und sind abgehauen, direkt an uns vorbei.
8: Wo genau wart ihr denn?
11: Da im Gebüsch. Ich hatte echt Schiss, dass die unseren Zigarettenqualm riechen.
8: Jungs, ihr habt mir sehr geholfen. Zum Dank kriegt ihr erstmal die hier.
10: Eine ganze Packung Oberstolz.
8: Wie heißt ihr denn eigentlich?
11: Horst, genannt Hotte.
10: Emil.
8: Genannt Emil und die Detektive.
6: Wer von euch möchte denn ein Stückchen Kuchen?
10: Wir mögen nichts Süßes.
8: Lieber noch eine Zigarette, was?
6: Das kann ich nicht zulassen.
8: Jetzt wollen wir uns erstmal ein paar Bilder anschauen.
10: Der eine Mann hängt da ja schon.
8: Bitte? Wo?
11: An der Wand.
8: Der da? Wer ist das?
6: Fall von gestern Abend. In der Badewanne an einem elektrischen Schlag gestorben. Kam den Kollegen seltsam vor, deshalb soll der Fall nochmal überprüft werden.
8: Und den Mann habt ihr auf dem Friedhof gesehen?
11: Kein Zweifel.
6: Hier ist die Akte. Selensky. Sie müssten ihn eigentlich kennen.
8: Woher?
6: Er wurde vorletzte Woche bei einer ihrer Razzien zusammen mit einem Mann namens Fallin verhaftet. Beide kamen dann aber auf interne Anweisung frei.
8: Interne Anweisung?
6: Ja. Hier. Moment, da fehlt was.
8: Steht da, wo dieser Fallin wohnt?
6: Nein. Aber fahren Sie doch mal zu Selenskis Wohnung. Vielleicht finden Sie da was. Liegt am Luisenufer.
8: Todesfall am Luisenufer? Wieso erfahre ich das erst jetzt?
6: Sie sind gerade nicht die erste Adresse hier im Haus. So, und ihr Jungs kriegt jetzt eine Freifahrt im berühmtesten Auto der Berliner Polizei.
11: Darf man da drin rauchen?
6: Ausnahmsweise.
12: Weiß ich nicht, der Savor. Там, в краю далеком, буду тебе женой, милая моя.
4: Луизенуфер. Schon wieder.
12: Но там...
4: Diesmal kommst du mit der Ückwös-Vonnöscht-Masche nicht durch, Schäffner.
13: Was machen Sie denn hier?
8: Ich komme wegen des Unfalls gestern Abend.
13: Den Herrn Müller ganz gut gekannt.
8: Aber mit Namen haben Sie es nicht so. Herr Müller hieß Selensky, ein Russe.
13: Was soll denn der Blödsinn?
8: Er ist sogar unter dem Namen Selensky polizeilich hier gemeldet, weil er sonst Ärger mit der Ausländerbehörde bekommen hätte. Das müssen Sie als Hauswart doch wissen.
13: Was wollen Sie eigentlich von mir? Man darf doch wohl noch seine Mieter kennen, wa?
8: Sie haben ihm ein falsches Klingelschild gegeben.
13: Wenn der doch Müller hieß?
8: Wenn Sie weiter so einen Mist reden, lasse ich Sie aufs Präsidium bringen.
13: Warum das denn?
8: Weil Selensky ermordet wurde.
13: Was reden Sie denn da?
8: Ich habe mir den Haartrockner genau angesehen, durch den er zu Tode gekommen ist.
13: Ja, und?
8: Ich habe ihn vorher in der Wohnung von Lana Nikoros gesehen. Oder Gräfin Sorokina. Oder was auch immer Sie ihr für ein Klingelschild gemacht haben.
13: Die mit dem blauen Hut? Die war doch schon lange nicht mehr da.
8: Eben drum. Wie kommt also Ihr Haartrockner in Selenskys Badewanne? Sie hat erkannt, dass Sie Selensky eine Wohnung gegeben haben, damit der Sie ausspionieren kann.
13: Alles Quatsch mit Soße.
8: Wer hat Ihnen gesagt, Sie sollen Selensky die Wohnung geben?
13: Ich selbst. Bin halt ein Menschenfreund.
8: Ziehen Sie weiter diesen Bockmist und Sie fahren ein. Sie haben Zugang zu Ihrer Wohnung gehabt und ich kann Sie mal ganz schnell unter Mordverdacht stellen lassen.
13: Also gut. Mir hat ein Freund drum gebeten.
8: Ein Freund? Aus der SA?
13: Jawohl.
8: Wer?
13: Sturmabführer Röllicke.
8: Röllicke? Ist das nicht ein Bekannter von Bruno Wolter?
13: Kein Bekannter, ein Kamerad. Wir haben zusammen gedient im Krieg unter General Segers. Hier, das ist unsere Einheit gewesen. Hauptmann Segers mit seinen Gefreiten.
8: Wolter und Behnke Arm in Arm. Und da ist Röllicke.
13: Der auch. Und Josef Wilczek. Alle EK1 in der Höllenschlacht an der N.
8: Wilczek? Wolter und Wilczek sind Kameraden gewesen? Danke, Herr Schäffner. Sie haben mir geholfen.
14: Wenn ich dann wieder um Ihre Waffe bitten dürfte. Hier.
15: Herr Kommissar, haben Sie sich an unsere Abmachung gehalten?
16: Welche Abmachung?
15: Den Venuskeller nicht zu Ihrem Vergnügen aufzusuchen. Glauben Sie mir, ich weiß, wie schwer das ist. Nun denn, ich hoffe, Sie haben diesmal mehr zu bieten.
16: Das werden wir sehen.
15: Man liest neuerdings einiges über Sie in der Zeitung. Sie haben das Metier gewechselt, ermitteln in Mordfällen. Allerdings nicht sehr erfolgreich, wie es scheint. Hm?
16: Auf Erfolge muss man warten können. So wie Sie auf das Gold der Sorokins.
15: Sie sind mutig, Herr Kommissar. Ich empfehle Ihnen, sich gut zu überlegen, wie viel Mut Sie sich in diesem Raum erlauben können.
16: Weil Sie mich sonst auch umbringen.
15: Ach, ich weiß nicht, welche Vorstellung Sie von meinem Geschäft hegen, Herr Kommissar. Aber ich habe niemanden umgebracht.
16: Dann eben umbringen lassen. Wie viele Leichen gehen wohl auf Ihr Konto?
15: Bleiben wir doch beim Sorokin-Gold, hinter dem Sie angeblich her sind.
16: Und hinter einem Mörder.
15: Da sollten Sie mit Verlaub verdammt nochmal woanders suchen. Ich hatte gehofft, Sie seien zu der Erkenntnis gelangt, dass eine Kooperation auch in Ihrem Sinne ist. Jetzt spucken Sie ja schon wieder große Töne.
16: Sie reden von Zusammenarbeit? Nach unserer letzten Begegnung wollten Sie mich aus dem Weg räumen lassen.
15: Unsinn! Von Josef Wilczek? Die Berolina hat nichts damit zu tun, ein für alle Mal.
16: Ich glaube Ihnen. Und ich weiß, wer den Auftrag gegeben hat. Lassen Sie uns ins Geschäft kommen.
15: Zuerst meine Bedingung.
16: Ich höre.
15: Wenn das Gold auftaucht, überlassen Sie es der Firma Marlowe Importer, ohne dass der Polizeiapparat mir irgendwelche Schwierigkeiten macht.
16: Wenn Sie mir dafür freie Bahn bei der Verfolgung der Mörder garantieren, auch wenn es Berolina-Mitglieder betrifft.
15: Einverstanden. Sie bekommen sogar Unterstützung, wenn Sie es wünschen. Gegen wen ermitteln Sie?
16: Bruno Wolter.
15: Ihren Kollegen?
16: Und ehemaligen Kameraden von Wilczek. Ich vermute, er ist auch hinter dem Gold her.
15: Was will der denn damit?
16: Genau das Gleiche, das Kardakov vorhatte. Waffen kaufen. Aber für deutsche Zwecke. Für die Schwarze Reichswehr.
15: Schlimmer Verein. Und wo ist das Gold Ihrer Meinung nach?
16: Ich weiß es nicht. Ich habe nur einen Teil der Informationen und denke, dass Kardakov die fehlenden Informationen hatte.
15: Was haben Sie?
16: Die Gräfin Sorokina hat einen Freund beauftragt, etwas aus ihrer Wohnung zu holen. Sie konnte selbst nicht mehr hin. Die Wohnung wurde überwacht.
15: Und was hat er geholt?
16: Ein Umschlag, darin ein Papier mit Zahlenkolonnen. Allerdings alleine wertlos. Es muss ein Gegenstück dazu geben.
15: Das ist richtig. Nur wer hat es? Ich denke, es ist in ganz anderen Kreisen unterwegs. Mittlerweile vielleicht bei Ihrem Wolter. Kommen Sie, Herr Rath. Ich möchte Ihnen was zeigen.
16: Wohin gehen wir?
15: Nicht weit. Hier entlang.
16: Wenn das eine Falle sein soll, meine Kollegen wissen, dass ich hier bin.
15: Das glaube ich kaum. Aber Sie können mir vertrauen, Herr Rath. Wir sind doch jetzt Geschäftspartner. So. Dieser Zug sollte das Gold enthalten.
16: Er kommt von den Sorokins?
15: Treten Sie mal etwas zurück.
16: Was ist das?
15: Unverdünnte Salpetersäure.
16: Ich verstehe nicht.
15: Ich auch nicht. Mit diesem Zug sollte das Gold nach Berlin gebracht werden. Das hat Kardakov arrangiert.
16: Bevor er Falin und Selensky in die Hände geraten ist.
15: Bedauerlicherweise.
16: Und wer war dieser Boris?
15: Der hat wohl den zweiten Teil der Papiere gebracht. Das fehlende Puzzleteil. Dann geriet er in Panik, weil er Kardakov nicht finden konnte.
16: Und wurde auch gefoltert. Hm. Und zwar von Generalmajor Segers Leuten. Vielleicht hat Kardakov sie alle hinters Licht geführt. Er hat ihnen den Chemiezug geschickt und ist mit dem Gold durchgebrannt.
15: Ohne mich hätte er mit dem Gold nichts anfangen können.
16: Und wenn er sie nicht betrogen hat? Wenn sich das Gold in den Tanks befindet? Die Salpetersäure kann ihm doch nichts anhaben, oder?
15: Herr Rath, Sie hätten Chemiker werden sollen. Auf die Idee sind wir selber schon gekommen. Wir haben die Säure aus einem Tank abgelassen. Er war leer.
16: Vielleicht war dieser Zug nur der Probelauf. Und der richtige kommt noch.
15: Das vermute ich inzwischen auch.
16: Ich schlage vor, dass wir die Zwischenzeit nutzen.
15: Gerne. Wir liberalen Bürger müssen uns doch zur Wehr setzen gegen die Bedrohung von rechts und von links.
16: Das müssen wir.
15: In diesem Sinne. Ich habe hier noch was für Sie.
16: Was ist das?
15: Wonach sieht's denn aus?
16: Kokain?
15: Ich glaube, Sie können es gebrauchen. Beim letzten Mal haben Sie einen wacheren Eindruck gemacht. Aber nicht alles auf einmal.
17: Auch beim Drogenkonsum sollten Sie als Polizist vorbildlich sein.
16: Hm? Nicht alles auf einmal? Eitles Arschloch.
18: Eitles Arschloch.
16: Wenn aus Polizisten Verbrecher werden, dann können auch Verbrecher Polizisten überführen.
18: Oh, man muss dann einfach die Methoden wechseln. Ja, mit dem Zeug halte ich durch.
5: Wie konnten Sie das tun?
19: Mäßigen Sie sich, Rat. Das kann ja gut sein, dass das für Ihren Fall nicht optimal gelaufen ist. Aber es gibt auch so etwas wie einen Polizeialltag mit seinen Eigenheiten.
5: Wovon reden Sie?
19: Bruno Wolter ist persönlich zu mir gekommen und hat mich gebeten, Selensky aus der U-Haft zu entlassen, direkt nach der Razzia.
5: Mit welcher Begründung?
19: Er hat ihn mir als einen unserer Informanten dargestellt. Das kommt öfter vor.
5: Und fall ihn ebenso?
19: Richtig.
5: Dann beantrage ich umgehend eine Observierung der Person.
19: Sollen Sie kriegen. Ich informiere Böhm.
20: Herr Gennard, auf ein Wort.
21: Herr Rat, wenn Sie sich über den heutigen Auftrag beschweren wollen,
5: das will ich nicht.
21: Strafe muss sein. Ich kann Herrn Böhm verstehen. Bitte fahren Sie also umgehend zum Einsatzort.
20: Mache ich. Ich habe nur eine Frage. Hat Bruno Wolter früher für die Mordkommission gearbeitet?
21: Hat er.
20: Und? Aber?
21: Er war einer der besten Schützen der Berliner Polizei. Manchmal reichte ihm ein Schuss und die Sache war erledigt.
20: Zack, tot.
21: Nein. Wolter war so gut, er hat immer nur kampfunfähig geschossen. Deshalb war es ja so tragisch, als es den jungen Thies im Schießstand erwischt hat.
20: Was ist passiert?
21: Das konnte nie geklärt werden. Thies und Wolter waren im Schießstand. Thies hat Wartungsarbeiten ausgeführt. Ein Trupp junger Schupos übte mit Karabinern und plötzlich lag Thies hinter den Zielscheiben.
20: Und Wolter?
21: Hat um Versetzung ins Sittendezernat gebeten. Da wird am wenigsten geschossen.
20: Davon hat er mir nie erzählt.
21: Erzählen Sie allen alles? Wenn Sie mich jetzt entschuldigen wollen, auf Sie wartet eine Observierung.
20: Natürlich.
16: Du alter Kuchenfresser, wann warst du das letzte Mal bei einem Einsatzort?
22: Ist dieser Fall Ihnen gefährlich?
16: Ihr Glauben, er hat mit einem Komplizen zwei Männer gefoltert und umgebracht. Insofern kein Kind von Traurigkeit.
22: Ja. Und der Komplize?
16: Auch umgebracht.
22: Von Fallin?
16: Von einem Racheengel mit Föhn.
22: Aha. Und was haben Sie verbrochen, dass Sie hier sitzen müssen?
16: Und Sie, Herr Gräf? Haben Sie gerne ein Stückchen Kuchen geklaut?
22: Als Kriminalassistent kriegt man eben die Drecksarbeit.
16: Ja, als Kommissar auch. Hm.
22: Waren Sie ungezogen?
16: Fragen Sie Gernhard.
22: Böhm hält Sie für jemanden, der den Chefs in den Arsch kriegt.
16: Sie reden ziemlich offen. Keine Angst um die Karriere.
22: Oh, sind Sie jemand, der ständig an die Karriere denkt?
16: Erzählen Sie allen alles. Ich habe die Observierung beantragt, aber dass ich hier selber lande, ist natürlich eine Farce. Wer redet noch schlecht über mich? Charlotte Ritter?
22: Charlie? Ich glaube, die kennt sie überhaupt nicht.
16: Ich gehe mal Zigaretten holen.
22: Und wenn Fallin jetzt kommt?
16: Dann sind sie eben besonders wachsam. Deshalb macht man ja Observierung zu zweit. Du Made.
18: Also, klar werden.
16: Thies kommt direkt nach der Ausbildung in die Abteilung von Wolder. Nach ein paar Monaten ist er tot. Die machen Zielschießen auf ihn und stellen es als Unfall dar. Wolter lässt sich versetzen, mimt den Zerknirschten. Aber er macht von der neuen Abteilung aus weiter. Mit was auch immer. Deshalb wird Jänicke auch von der politischen Polizei auf ihn angesetzt. Wieder ein Frischling. Wieder tot. Wolter, Behntke, Wilczek, Segers, Röllecke.
18: Röllecke.
20: Drei Päckchen Overstolz.
16: Der Hut.
20: Da draußen.
16: Auf der Frau.
20: Hallo? Das kann doch nicht.
16: Auf der Hut.
20: Hallo.
16: Blauer Hut.
20: So, 1,50.
16: Das kann doch
20: Feuer
16: nicht.
20: Feuer dazu. Ich komm gleich wieder.
16: Das hat Schäffner gesagt.
20: Die mit dem blauen Hut?
16: Blauer Hut, blaues Blut. Die Gräfin.
20: Wo ist sie?
16: Da vorne.
20: Sie dreht sich um.
1: Langsam gehen. Nicht in ihre Richtung schauen. Schau in das Schaufenster, wie zufällig. 21, 22.
8: Weiter.
1: 27, weiter. Verdammt. Das war sie.
8: Sie will zum Luisenufer.
1: Wo ist Gräf?
8: Wo ist er?
1: Er ist weg. Fallin hat ihn rausgelockt.
8: Gräf?
1: Gräfin.
8: Gräf!
2: Was ist passiert? Fallin. Er ist in den Treppenschacht gestürzt.
8: Haben Sie den Krankenwagen gerufen?
2: Das macht die Frau.
8: Welche Frau?
2: Eine Zeugin, eine Bekannte von Fallin. Sie waren kaum los, da kam er. Dann ist die Frau ins Haus. Sie rannte zur Tür, damit die nicht ins Schloss fiel. Ich bin dann auch raus.
8: Mann, Sie sollten doch im Wagen bleiben.
2: Ich musste sehen, was die Frau macht.
8: Und?
2: Sie ist unten im Flur stehen geblieben, hat Fallins Namen gerufen. Der kam dann plötzlich durch den Treppenschacht gefallen.
8: Und dann?
2: Die Frau hat gesagt, ich soll bei ihm bleiben. Sie holt Hilfe.
8: Trug die einen blauen Hut?
2: Ja, haben Sie sie gesehen?
8: Die kommt nicht wieder. Und Hilfe hat sie auch nicht geholt. Sie hat Fallin umgebracht.
2: Aber sie stand unten, als er runtergestürzt ist. Sie hat nur seinen Namen gerufen.
8: Und ihn damit ans Geländer gelockt. Hier, das Stück, das mit runtergekommen ist.
2: Angesägt.
8: Der Racheengel hat wieder zugeschlagen.
1: Schlaf, da muss der Dienstausweis mal wieder ran. Schön klein. Wie Puderzucker. Schauen Sie nicht so streng, Herr von Siemens. Ist alles zum Wohl des Freistaates Preußen und der Wachheit seiner Diener.
3: Division Röllecke.
9: Komm, ich stell dir ein paar Kameraden vor.
3: Rechts, schwenkt.
9: Und das hier
3: Marsch.
9: Ist Sturmhauptführer Röllecke. Jenik ist auch da, aber ich habe keine Ahnung, wo der ist.
3: Visier,
23: so
3: 100.
23: Viele kampfbereite junge Leute.
24: Auf ein Blut wie Donnerhall, die Schwerte, Klirr und Vogelfall.
3: Gefahr durch Schützenfeuer und Schrapnell.
9: Alles Kameraden aus dem Krieg, alles gute Männer.
23: Wir hätten den Krieg gewonnen.
3: Stellung halten.
24: 100.000 Zucht des Schwerten, in aller Augen blitzes Gold.
3: Verwundete zurück.
23: In die falschen Hände gerät. Na dann, gute Nacht, Gott.
3: Leichter Wind. Von Nord, Nordosten.
25: Auf die Kameraden.
26: Auf Deutschland.
25: Auf Deutschland.
24: Gleichen Schritt und Tritt.
3: Gleichen Schritt und Tritt.
24: Gleichen Schritt.
3: Im gleichen Schritt und Tritt.
8: Kamerad Röllecke.
27: Kennen wir uns?
8: Wir haben uns bei Bruno Wolte auf der Feier kennengelernt. Mit Generalmajor Segers.
27: Richtig. Was gibt es?
1: Ja, was gibt es eigentlich?
8: Kamerad Bruno schickt mich mit einer Nachricht.
1: Wie komme ich an dich ran?
27: Warum kommt er nicht selbst?
8: Er steht unter Beobachtung.
27: Die Politische sollte sich lieber mal um die Rotfront kümmern.
8: Da haben Sie recht, Kamerad.
27: Legen Sie los, ich habe gleich Versammlung. Der Gauleiter spricht.
1: Gerion Rath meldet sich zum Einsatz.
8: Es geht um das Luisenufer. Was soll da weiter geschehen?
27: Ärgerliche Sache. Ich habe gleich gesagt, wir sollen einen Deutschen nehmen. Aber Bruno wollte ja unbedingt diesen Russen.
8: Dafür ist jetzt auch nur ein Russe tot und kein Deutscher.
1: Du Drecksack.
27: Gute Rechnung.
8: Aber die Polizei untersucht den Mord.
27: Wird sich zerlaufen.
8: Könnte Schäffner zum Problem werden?
27: Der Scharführer ist ein verlässlicher Mann.
8: Wenn Sie es sagen.
27: Auf die SA ist Verlass, anders als auf euch. Wo bleiben denn die Waffen, die Bruno versprochen hat? Meine Leute werden ungeduldig. Die paar Karabiner, die ihr der Rotfront abgeluchst habt, waren der reine Schrott.
8: Mehr war nicht drin.
27: Richten Sie Leutnant Wolter aus, dass die Kameradschaft der nationalgesinnten Kräfte auf eine harte Probe gestellt wird, wenn er nicht bald liefert.
8: Er wird liefern. Leutnant Wolter steht zu seinem Wort.

0: Kilian, was für eine Überraschung. Schon Feierabend? Ich habe gehört, in der Mordkommission gibt es gerade viel zu tun.
1: Und wie? Gestern ein toter Russe, heute Morgen wieder einer.
0: Dann eben zwei Scheißrussen weniger.

0: Vielleicht wollten Sie die Berliner Polizei vorführen und Ihren neuen Helden aus Köln. Der ist doch dadurch zur Witzfigur geworden.
1: Eine Menge Aufwand für ein seltsames Ziel. Kommt mir sehr persönlich vor.
0: Ich kann dir nicht helfen. Ich bin Sittenbulle, kein Mordermittler.
1: Aber der Held aus Köln lässt einfach nicht locker. Möchte unbedingt einen Kriminalbeamten des Mordes an einem Kollegen überführen.
0: Sagen wir lieber, die Witzfigur aus Köln weiß nicht, wann Schluss ist.
1: Ich kann beweisen, dass du mit den Russen unter einer Decke steckst. Und mit Röllecke und Wilczek. Du bist am Ende.
0: Ich am Ende? Hast du mal in den Spiegel geschaut, Witzfigur? Meinst du, das Gericht glaubt einem koksenden Bullen, der eine absurde Theorie nach der anderen raushaut? Und der Josef Wilczek erschossen und in einem Betonfundament verscharrt hat, was ein zufällig aufgetauchter Zeuge bestätigen kann?
1: Du hast die Jannike mit der Lignose erschossen, die wir zusammen Krajewski abgenommen haben.
0: Welche Lignose?
1: Die, die ich hab.
0: Gratulation, dann geh doch zu den Kollegen und sag, diese Waffe habe ich zwar, aber wer anders hat damit geschossen?
1: Du bist ein Drecksschwein, Bruno Wolter. Weißt du überhaupt noch, warum du Polizist geworden bist?
0: Jetzt mimt die Witzfigur wieder den Heiligen. Warum bist du denn Polizist geworden? Weil dein Papa es dir gesagt hat?
1: Ich bin Polizist, damit Dreckschweine wie du nicht davonkommen.
0: Du willst nichts als Karriere machen. Geh zu Dörrzwiebel, präsentier ihm die Russen als Mörder.
1: Erzähl du mir nicht, was ich machen soll.
0: Ende der Sprechstunde, Herr Rath. Ich würde sagen, Sie gehen jetzt mal nach Hause. Versuchen zu schlafen, statt zu koksen. Und fragen sich mal, wer die Tatwaffe und Jänikes Notizbuch in seinem Besitz hat. Und welche Schlüsse man daraus ziehen kann. Ich muss mich um meine Rose kümmern. Emmy kommt gleich nach Hause. Dann gibt es Abendbrot.
1: 60 Stunden ohne Schlaf.
2: Extrablatt! Kommissar Rath, guck nicht die Nase weg!
3: Charlie! Bist du bald fertig?
4: Fast.
3: Hier ist Besuch für dich.
4: Wer denn?
3: Einer aus dem Präsidium.
4: Kommissar Rath. Was wollen Sie denn hier?
1: Ich habe keine Lust mehr auf Spielchen.
4: Wer spielt denn hier Spielchen?
3: Ich bin dann mal in meinem Zimmer. Wenn ich was für euch tun kann, sagt ihr Bescheid.
1: Können wir uns irgendwo hinsetzen? Ich muss mit dir reden.
4: Wie kommst du darauf, dass ich dir zuhöre?
1: Du bist der einzige Mensch in der Stadt, dem ich vertraue. Ich stecke so tief in der Scheiße wie noch nie.
4: Und ich lasse mich da von dir nicht mit reinziehen.
1: Bitte. Bitte gib mir eine Chance. Ich erzähle dir alles. Und dann kannst du als Juristin ein Urteil fällen.
4: Komm mir nicht so.
1: Lass mich wenigstens anfangen. Du kannst mich jederzeit rausschmeißen.
4: Du siehst beschissen aus.
1: Ich hab Koks genommen.
4: Scheint ja vielleicht doch eine interessante Geschichte zu werden. Wer war dieser Kadakov?
1: Ein russischer Schriftsteller. Wollte mit dem Gold Waffen kaufen für eine Revolution gegen Stalin.
4: Und die Leiche im Landwehrkanal?
1: Ein Bote mit verschlüsselten Informationen zum Transportweg des Goldes.
4: Wem gehört das Gold?
1: Einer russischen industriellen Familie.
4: Warum hast du das verschwiegen?
1: Ich weiß es selbst nicht. Es hat sich nicht ergeben.
4: Und warum hast du mich ausgehorcht?
1: Das habe ich nicht. Ich habe Informationen abgeglichen.
4: Jetzt wird's richtig armselig. Du bist ein Waschlappen. Schade, Gerion Rath.
1: Was soll ich machen?
4: Das fragst du mich?
1: Ja.
4: Sag die Wahrheit. Geh los und erzähl allen, was für einen Mist du gebaut hast. Aber komm nicht mehr hierher.
5: Ich habe eine wichtige Nachricht für den Polizeipräsidenten.
6: Die können Sie mir geben.
5: Eine persönliche Nachricht.
6: Der Polizeipräsident steht kurz vor der Abreise.
5: Sagen Sie ihm, Gerion Rath möchte ihn sprechen.
6: Ich habe strikten Befehl, niemanden vorzulassen. Sehen Sie, da fährt er schon.
5: Halten Sie das Auto an. Ich muss Herrn Zirkiebel sprechen.
7: Weg vom Wagen.
5: Herr Zirkiebel, mein Vater schickt mich.
7: Stehen bleiben oder ich schieße.
5: Nehmen Sie die Waffe runter. Das ist ein Missverständnis.
7: Hände hoch, Freundchen.
8: Hände runter. Herr Rath, was machen Sie denn hier draußen?
5: Entschuldigen Sie. Ich teste gerade unfreiwillig die Reaktionsschnelligkeit Ihrer Wache.
8: Mein Vater schickt mich? Haben Sie das wirklich gerade gerufen? Nehmen Sie endlich die Waffe runter, Wachtmeister. Können Sie keinen Kommissar von einem Attentäter unterscheiden?
5: Sein Dienstausweis sieht total ramponiert aus.
8: Weil der Mann ihn immer fleißig zeigt. Also was gibt's?
5: Ich habe alles zusammen. Kardakov, das Gold der Sorokins. Und einer der Täter sitzt im Polizeiapparat.
8: Ach, wirklich?
1: Ich kann ihm alles erklären.

0: aber es muss sofort sein.
1: Haben Sie genug Geld in der Tasche?
0: Warum?
1: Steigen Sie ein. Ich bin auf dem Weg zum Parteitag in Magdeburg. Sie erzählen mir unterwegs alles und fahren dann mit dem Zug zurück.
0: Gut.
1: Ja, also rein mit Ihnen. Bei aller Eile. Hätte das nicht Zeit bis Montag gehabt?
0: Sagen wir so. Eine gute Freundin hat mir geraten, sofort zu Ihnen zu gehen.
1: Kenne ich die Dame?
0: Nennen wir sie die Stimme der Vernunft.
2: Ja, Sittenpolizei Berlin?
3: Ich hätte ja an den Kommissar Rath gesprochen.
2: Der arbeitet hier nicht mehr.
3: Na, den Kommissar Wolter.
2: Krajewski, bist du das?
3: Juderkant. Ich muss Ihnen was erzählen.
2: U-Bahn auf Hermannplatz um 5.
3: Um 5? Das ist eine richtige Scheiße, sowas.
0: Genau. Aber das hat er davon, dass er dir einen Polizistenmord in die Schuhe schieben will.
3: Mir meine eigene Knarre unterschieben. Darauf muss erst mal einer kommen.
0: Du glaubst nicht, wie einfallsreich Polizisten sein können.
4: Sind Sie zu Brunos persönlichem Adjutanten avanciert, Herr Rath?
5: Der Leutnant hat eine wichtige Nachricht für Sie, Herr Sturmhauptführer.
4: Lassen Sie mich raten, Sie können endlich die Waffen liefern.
5: Woher wissen Sie das?
4: Die SA hat ihre Ohren überall. Wann kann die Lieferung übernommen werden?
5: Morgen Abend, 8 Uhr. Ostbahnhof, Güterverladung. Zum Abtransport sollten Sie bitte ein paar Leute in Uniform schicken und einen geschlossenen Lastwagen.
4: Dass ich eine solche Menge nicht im Kinderwagen wegschieben kann, versteht sich von selbst. Es handelt sich doch um die vereinbarte Menge.
5: Natürlich.
3: Das war nicht irgendeine Braut. Das war die Frau fürs Leben, Herr Kommissar. Und jetzt hat sie der Typ von der Berolina. Und deswegen erzähle ich Ihnen das alles. Der ist sowas wie die linke Hand von Malo.
6: Solange er nicht die rechte ist.
3: Der ist doch dieser Chinese. Liang oder wie der heißt.
6: Du kennst dich wirklich gut aus.
3: Da läuft doch gerade ein Riesending.
6: Was denn?
3: Ne, irgendwas mit dem Zug, der morgen ankommt.
6: Was ist mit dem Zug?
3: Ne, irgendwas mit dem Zug, dann weiß ich nicht. Wirklich nicht. Nur der hier irgendwo zwischengeparkt ist und morgen ausgeladen wird.
6: Wo kommt der an?
3: Bei den Jütergleisen am Ostbahnhof.
6: Danke, Krajewski. Dann machen wir morgen Abend einen weiten Bogen um den Ostbahnhof.
0: Ich hoffe, der Parteitag läuft zu Ihrer Zufriedenheit, Herr Polizeipräsident.
7: Das hängt ganz davon ab, wie es bei Ihnen läuft, Herr Kommissar.
0: Morgen Abend wird es sich entscheiden. Wenn er wirklich kommt, dann können Sie ihn übermorgen in die Wüste schicken, das verspreche ich Ihnen. Und weitere Verhaftungen sind nicht ausgeschlossen. Ich bräuchte ein paar Leute.
7: Gut. Ich habe mit Wündisch gesprochen. Der ist im Moment so klein, der passt mit Hut unter den Teppich. Die Abteilung Innere Angelegenheiten gibt Ihnen alle Leute, die Sie brauchen.
8: Reich wie an Wasser deine Flut, ist Deutschland ja an Heldenblut. Ha! Und noch reicher an Verrätern und an Mördern. Seht ihr's nicht? Oder wollt ihr es nicht fassen, dass sie die Freiheit hasst? Diese Männer führen Krieg, still und heimlich gegen unsere Republik. Rat, hör zu, denn es dauert nicht mehr lang. Dann hörst du ihren Wolfsgesang.

0: Entschuldigen Sie bitte diesen Hinterhofscham, Herr Wündisch. Das ist natürlich kein Ort, um den Chef der politischen Polizei Berlins zu empfangen.
1: Der Zweck heiligt die Mittel.
0: Herrn Rath ist diese Umgebung vertrauter.
1: Herr Rath hatte mir von Ihrer Kontaktaufnahme berichtet. Dies wird eine einmalige Zusammenarbeit bleiben, Herr Marlowe.
0: Das sollten Sie nicht so kategorisch festlegen, Herr Wündisch. Es ist sicher im Interesse aller, dass die liberalen Kräfte unseres Landes zusammenhalten.
1: Ja, lassen Sie es gut sein, Herr Marlowe.
0: Aber Herr Rath stimmt mit mir überein, nicht wahr?
2: Für heute.
0: Dann lassen Sie uns das heute gemeinsam genießen.
3: Kriminalpolizei! Ich würde gerne Herrn Marlowe sprechen.
4: Worum geht es?
3: Wir wollen uns hier ein bisschen umschauen.
4: Ich glaube kaum, dass Sie einen Durchsuchungsbefehl haben.
3: Weil ihr sonst einen Tipp bekommen hättet?
4: Ich muss Sie bitten, das Gelände wieder zu verlassen.
3: Kalter Stahl an heißer Stirn öffnet mehr Türen als so manches Papier.
4: Sie sind dabei, Hausfriedensbruch zu begehen.
3: Holt Marlowe her.
0: Wozu der Lärm? Was steht dem Herrn Wolter zu Diensten?
3: Uns ist zu Ohren gekommen, dass Sie heute Abend einen Güterzug erwarten.
0: Sieht doch ganz so aus, sonst würde ich ja meine Zeit wohl kaum auf einem Güterbahnhof verbringen. Weiß der Polizeipräsident eigentlich, was Sie hier treiben?
3: Ich glaube nicht, dass Sie der Typ sind, der sich beim Polizeipräsidenten beschwert.
0: Warten Sie es ab.
3: Erstmal warten wir auf Ihren Zug. Ich bin sehr gespannt, was Sie geliefert bekommen.
0: Ach, und dann?
3: Vielleicht ist es etwas, das ich beschlagnahmen lassen sollte.
0: Glauben Sie mir, die Ladung dieses Zuges können Sie ja gar nicht wegschaffen.
3: Ich habe mehr Leute, als Sie denken.
0: Das freut mich für Sie.
3: Moment mal. Wer ist das?
5: Hall Händler, die Herren! Pünktlich auf die Minute. Und da kommt ja auch unser Zug.
6: Hollicke, was macht ihr hier? Ich habe keine Verstärkung angefordert. Was macht ihr hier? Hat Jägers euch geschickt?
5: Dein Bote hat gesagt, wir sollen kommen.
6: Welcher Bote?
5: Das Geld ist doch im Lastwagen. Die parken dahinter.
6: Welcher Bote?
5: Dein Kollege, Kamerad Rath.
7: Hände hoch, alle Mann, Sie sind umstellt.
6: Von wem denn?
7: Auf den Dächern liegen Scharfschützen, Bruno. Damit kennst du dich doch besonders gut aus.
6: Warum sollten die auf einen Kollegen schießen, der einen Bahnhof untersucht?
7: Gib auf. Wir haben genug gehört und genug Bilder. Neben den Scharfschützen steht der Polizeifotograf.
6: Und? Was heißt das?
7: Dass die Berliner Polizei damit genug Beweise hat, dass einer ihrer Mitarbeiter mit der SA paktiert und illegale Waffengeschäfte macht. Und das ist erst der Anfang.
6: Ich paktiere mit der SA, wie kommst du denn darauf? Verdammt, der Schuss muss sich versehentlich gelöst haben.
8: Du hast den Sturmhauptführer erschossen.
6: Ich wollte meine Waffe ablegen, dabei muss sich der Abzug gelöst haben.
8: Verräter, fahr zur Hölle!
6: Wer hat dir denn das Schießbein?
7: Bruno?
9: Sanitäter!
10: Vorsicht! Das ist Salpetersäure!
0: Um Salpetersäure zu überstehen, müsste man schon aus Gold sein. Tja, Bruno wollte es gerichtet.
11: Ich nehme gern die Löffelerbsen. Sind die gut heute?
12: Na, Logen, das ist eine schöne Frage.
11: Danke.
13: Hallo, Frau Ritter. Ich wollte mich vorstellen, Rath mein Name.
12: Aha.
13: Ich kenne mich noch nicht so aus in der großen Stadt hier und da wollte ich Sie fragen, ob Sie mir bei meinem Neuanfang vielleicht behilflich sein könnten.
12: Ein Neuanfang? Das kommt ein bisschen darauf an, wie Sie sich anstellen.
13: Ja. Sicher. Ich habe Ihnen hier was mitgebracht. Kleine Bestechung. Karten für das Plaza am Wochenende. Claire Waldorf tritt vor 3000 Gästen auf. Das könnte doch vielleicht ein Einstieg sein.
12: Hört sich gut an. Mal sehen, ob sie auch diese Dietrich wieder mitschleppt. Die ist so ein bisschen verhuscht. Aber das wird vielleicht noch. Na gut. Machen wir. Ich muss los.

0: Generalmajor.
1: Tolle Aussicht von hier oben.
2: Das größte Kaufhaus Europas. Ich war schon vor der Eröffnung hier oben. Mhm. Einen Verdächtigen verfolgt. So fing alles an.
1: Wie so oft.
2: Der ist hier aufs Baugerüst.
1: Erzähl keine Geschichten. Zumindest keine, die ich nicht bringen darf.
2: Ich hab was anderes für dich.
1: Bitte nicht wieder diese schwarze Reichswehr-Nazi-Polizei-Verschwörung. Darüber schreibe ich nichts.
2: Stattdessen lobt ihr lieber einen Mann in den Himmel, der mehr Dreck am Stecken hatte als ein kaschubischer Schweinehirt.
1: Bruno Wolter war dein Kollege und ist im Dienst gestorben.
2: Ich war dabei.
1: Gib mir eine andere Geschichte.
2: Ich habe sie noch nicht zu Ende erzählt. Ich weiß, wo das Gold geblieben ist.
1: Und wo?
2: Es war die ganze Zeit da. Die Wagen mit der Säure bestanden aus Gold. Sie waren aus einer Goldlegierung gegossen und dann angemalt. Das war die Nachricht, die der Bote überbringen sollte.
1: Wie hast du das herausgefunden?
2: Durch Gräfin Sorokina.
1: Und wie hast du die gefunden?
2: Die hat eher mich gefunden. Sie hatte ja weiterhin Interesse an dem Geschäft und da konnte ich vermitteln. Interessante Frau.
1: Und wo ist das Gold jetzt?
2: Da greift dann wieder meine Schweigepflicht.
1: Ach, na, großartig. Hast du überhaupt irgendwas für mich, das ich bringen kann?
2: Ja. Die Depositenkasse der Deutschen Bank am Reichskanzlerplatz.
1: Aha.
2: Die Nordpiraten werden da ein großes Ding drehen.
1: Größer als die Gebrüder Sass?
2: Nur nicht so erfolgreich. Die Inspektion C wird sie auf frischer Tat ertappen. Ich würde mit einem Fotografen da heute einen Spaziergang machen. So am Nachmittag.
1: Ja, mal sehen. Na, ich muss los.
2: Warte noch. In der Sache mit der Schwarzen Reichswehr habe ich noch was.
1: Hör auf damit.
2: Der SA-Sturmführer namens Röllecke, den Wolter erschossen hat. Der hat Buch geführt, alles aufgeschrieben. Die Vorgeschichte, die Waffenlieferung, die Vergangenheit von Bruno Wolter. Hatte wohl literarische Ambitionen, so hervorkommen.
1: Wie unser Kommissar Röder. Schreibt auch schon seinen nächsten Roman, sagt man.
2: Oh, erinnere mich nicht an den. Ich habe das Manuskript hier gefunden, als wir Röllekes Haus durchsucht haben. Schau es dir einfach an.
1: Das ist maschinengeschrieben. Könnte von jedem sein.
2: Mach damit, was du willst.
1: Gibst du mir dein Wort, dass du das nicht selbst geschrieben hast, damit ich deine Geschichte von der Verschwörung gegen die Demokratie doch noch bringe?
2: Meinert, du kannst mir vertrauen. Ehrenwort.
3: Der nasse Fisch. Die Hörspielserie zu Babylon Berlin in 4 Teilen. 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Als Gast Andreas Hoppe als Herr Schäffner. 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
1: Um 20 Uhr mit Alexander Terhorst. Die Ministerpräsidenten von Bayern und Sachsen, Markus Söder und Michael Kretschmer, haben vor einem Scheitern der aktuellen Bundesregierung gewarnt. CSU-Chef Söder sagte vor Beginn einer Klausurtagung in München, das würde die AfD in die Hände spielen. Die Koalition müsse ihre Kommunikation verbessern und sich auf das Wesentliche konzentrieren. Kretschmer sagte mit Blick auf die Wahl in Sachsen-Anhalt, das Schlimmste, was passieren könne, sei, dass es weitergehe wie bisher. Man müsse sich den Menschen zuwenden und miteinander ins Gespräch kommen. In Reaktion auf Drohnenangriffe auf einen ukrainischen Zug nahe der polnischen Grenze ist in Warschau ein Krisenstab einberufen worden. Der polnische Innenminister Marcin Kierwiński schrieb auf X, man nehme die Ereignisse ernst. Außenminister Radosław Sikorski erklärte, Putin eskaliere. Heute war ein Zug kurz vor der polnischen Grenze von einer russischen Drohne getroffen worden. Nach Angaben der ukrainischen Bahngesellschaft wurde von den über 200 Menschen im Zug niemand verletzt. Laut Medienberichten wurde ein weiterer Zug attackiert, in dem unter anderem ein Berater von Bundeskanzler Friedrich Merz saß. Kanadas Premier Mark Carney strebt eine engere Anbindung an die Europäische Union an. Das Wall Street Journal berichtet, Carney prüfe, ob sein Land ein assoziiertes Mitglied der EU werden könne. Brüssel stehe der Idee offen gegenüber. Erörtert werde der freie Verkehr von Waren, Dienstleistungen und Arbeitskräften, die in strategische Lieferketten eingebunden seien. Der diesjährige Tag des offenen Denkmals ist von den Veranstaltern als großer Erfolg bewertet worden. Die Deutsche Stiftung Denkmalschutz sprach von mehreren Millionen Besuchern im ganzen Land. 7000 Denkmale, die sonst geschlossen sind, seien geöffnet gewesen. Etwa 2200 Städte und Gemeinden hätten sich beteiligt. Zu den Städten zählten Schlösser, Fachwerkhäuser, Industriedenkmale und ganze denkmalgeschützte Siedlungen. In der Fußball-Bundesliga hat Bayern München den Aufsteiger SV Elversberg 2:1 geschlagen. Damit belegen die Bayern aktuell den 4. Tabellenplatz, Elversberg den 6. Zuvor hatte RB Leipzig den HSV mit 5:0 besiegt. In der 2. Liga hat Hertha BSC die Tabellenspitze verteidigt, die Berliner gewannen Osnabrück 3:1, Heidenheim schlug Holstein Kiel 1:0 und Karlsruhe unterlag Energie Cottbus mit 0:3. Das waren die Nachrichten. Das Wetter, heute Nacht nach Südosten abziehender Regen, an den Alpen länger anhaltend, sonst meist trocken und Auflockerungen, örtlich Nebel, 15 bis 7 Grad. Morgen am Alpenrand und im Südosten Deutschlands zunächst stark bewölkt und etwas Regen, sonst Nebel, heiter bis wolkig, 18 bis 26 Grad. Die Zeit, es wird 20 Uhr und 3 Minuten.
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2: Und das kommt heute vom Klavierfestival Ruhr. Ein Konzert, bei dem der ukrainische Pianist Vadim Cholodenko den Flügel in ein Orchester verwandelt hat. Anschließend geht's zum Beethovenfest. Die Geigerin Ranghild Hemsing und der Bandoneonspieler Omar Massa lassen norwegischen Folk und argentinischen Tango Nuevo aufeinandertreffen. Ich bin Susanne Herzog von WDR3 und freue mich, dass Sie bei diesem Konzertabend beim ARD Radiofestival mit dabei sind. Der Pianist Vadim Cholodenko ist international unterwegs, seitdem er 2013 die Goldmedaille beim Van Cliburn-Wettbewerb in den USA gewonnen hat. Beim Klavierfestival Ruhr ist er in Essen aufgetreten, Ende Juni mit einem außergewöhnlichen Programm. Zwei große Orchester- bzw. Gesangs- und Orchesterwerke, beide für Klavier transkribiert. Die Symphonie Fantastique von Hector Berlioz und das Requiem von Wolfgang Amadeus Mozart, sehr selten so im Konzert zu hören. Mozarts Requiem für Klavier bearbeitet hat Karl Klintwort, ein Schüler und guter Freund von Franz Liszt. Seine Mozart-Transkription hat Vadim Cholodenko auch schon aufgenommen, allerdings auf einem historischen Instrument, einem RA-Flügel. Beim Klavierfestival Ruhr hat der Pianist auf einem modernen Steinway-Flügel gespielt und das hat Vor- und Nachteile, meint er.
3: The challenge is to actually keep Mozart under the conditions that we have this very extremely like overpowerful for his music instrument. So it's kind of like taming the beast, but at the same time, of course, it adds so much colors to your like to available palette.
2: Ein moderner Flügel bietet eine riesige Palette an Farben für Mozart. Gleichzeitig muss man die Bestie, wie Cholodenko es formuliert, auch immer zähmen, denn für Mozarts Musik ist das Instrument aus seiner Sicht eigentlich zu kräftig im Klang. Ich kann Ihnen aber jetzt schon verraten, die Klangpalette und die dynamischen Kontraste, die hat Vadim Cholodenko voll ausgereizt bei Mozarts Requiem. Vom zarten Pianissimo bis zum umwerfenden Fortissimo, da ist alles dabei. Gleichzeitig meint man die einzelnen Orchesterinstrumente ganz genau zu hören. Am Anfang von Mozarts Requiem zum Beispiel die Holzbläsermelodien sanft und tief traurig über der getupften Streicherbegleitung, dann plötzlich die Forte-Akkorde der Posaunen und der Einsatz des Chores. So klingt das in der Klaviertranskription von Karl Klintwort mit Vadim Cholodenko.

0: Das Requiem von Wolfgang Amadeus Mozart, ganz ohne Sängerinnen, Sänger und Orchester. Vadim Cholodenko hat den 88 Tasten des Flügels alle Stimmen entlockt, so plastisch, dass sie von allen Seiten zu kommen scheinen. Das Konzert vom ARD Radio Festival, heute präsentiert von WDR 3. Und es kommt mitten aus dem Ruhrgebiet vom Klavierfestival Ruhr. In Essen ist Vadim Cholodenko aufgetreten in einem sehr besonderen Ambiente, dem ehemaligen Salzlager der Kokerei von Zeche Zollverein. Zwischen Betonwänden und auf einem Podest aufgebaut als Bühne mit dem Flügel. Und direkt dahinter, hinter der Bühne, ein riesiges leuchtendes Kunstwerk. Eine mit Tuch bespannte Holzkonstruktion, die sich so spiralförmig bis zur Decke hochwindet. In dieser Halle mit diesem Kunstwerk, da fühlt man sich wirklich in eine andere, in eine irreale Welt versetzt. Vadim Cholodenko findet, dass es wichtig ist, immer wieder solche neuen Konzertorte zu erkunden und dass sein experimentelles Programm mit den beiden großen Transkriptionen der Werke von Mozart und Berlioz, dass das ganz besonders gut hierhin passt.
1: It's so important that we also, as musicians or like, you know, festival presenters, that we explore different venues, and I think this one does really fit for such an experimental kind of program. So I won't necessarily play here like 24 Preludes and Fugues by Bach, but obviously for this sort of program it fits very well.
0: Bachs wohltemperiertes Klavier würde er jetzt nicht unbedingt in der Salzlagerhalle von Zeche Zollverein spielen, aber außergewöhnliche Klaviertranskription geht wunderbar, meint Vadim Cholodenko. Der Mozart-Requiem-Bearbeitung von dem Liszt-Schüler Karl Klintwort hat Cholodenko eine Transkription von Liszt selbst folgen lassen, und zwar von der Symphonie Fantastique von Hector Berlioz. Die zwei, Berlioz und Liszt, die lernen sich einen Tag vor der Uraufführung des Werkes kennen. Franz Liszt ist dann von der monumentalen Symphonie Fantastique so begeistert, dass er das Orchesterwerk unbedingt aufs Klavier übertragen möchte. Auch Vadim Cholodenko liebt die originale Orchesterversion von Berlioz sehr. Die kennt er bereits seit seiner Kindheit.
1: I love this music. I know this music very well. It was virtually the first music written for an orchestra which I heard on recording. Back when I was maybe 6 years old or something. It impressed me so much, and I learned the story behind this music when I was in school. And all that just made me feel I love this music. And yeah, the challenges are technical, absolutely crazy written, but otherwise it's great fun to play.
0: Das macht riesigen Spaß, diese Liszt-Transkription von Berlioz' Symphonie Fantastique zu spielen, auch wenn's verrückt schwer ist, meint Cholodenko. Mit 6 Jahren hat er das Stück als Originalwerk zum ersten Mal gehört, das erste Orchesterwerk überhaupt, das er kennengelernt hat als Kind. Und in der Schule hat er sich dann mit der Geschichte hinter dem Stück beschäftigt. Berlioz verarbeitet in seiner Symphonie Fantastique seine unglückliche Liebe zu der Schauspielerin Harriet Smithson. Der Untertitel des Werkes: Episode aus dem Leben eines Künstlers. 5 Sätze sind es. Im ersten: Träumereien, Leidenschaften, verliebt sich der Künstler bei einem Ball. Im zweiten Satz taucht das Bild der fernen Geliebten dann vor seinem inneren Auge auf und versetzt ihn in Unruhe. Seine aufgewühlten Gefühle beruhigen sich inmitten der Natur. Im dritten Satz eine Szene auf dem Lande. Der vierte heißt Gang zum Richtplatz, denn der unglückliche Künstler hat wirre Opiumträume. Er glaubt, die Geliebte getötet zu haben und soll hingerichtet werden. Zuletzt im fünften Satz eine höllische Orgie zur Totenfeier des Künstlers beim Traum einer Sabbatnacht. Vadim Cholodenko mit Liszt's Transkription von Berlioz' Symphonie Fantastique.

Vadim Holodenko mit der Symphonie Fantastique von Hector Berlioz. Eine Bearbeitung für Klavier von Franz Liszt. Kaum zu glauben, dass 10 Finger einen solchen Klangrausch erzeugen können. Das riesige Orchester von Berlioz, das er für seine Symphonie Fantastique vorgesehen hatte, das hat Liszt in so vielen Klangfarben auf das Klavier übertragen. Der Pianist Vadim Holodenko ist komplett nass geschwitzt nach diesem hochvirtuosen Mammutwerk, aber wie mir scheint, sehr glücklich. Er spielt jetzt dann gleich noch auch eine Zugabe, und zwar von Prokofjew.

0: Das siebte der 10 kleinen Klavierstücke Opus 12 von Sergei Prokofjew. Das war die Zugabe von Vadim Cholodenko beim Klavierfestival Ruhr nach den beiden riesigen Transkriptionen von Berlioz' Symphonie Fantastique und von Mozarts Requiem im ersten Teil. Am 28. Juni hat der Pianist im ehemaligen Salzlager der Kuckerei der Zeche Zollverein in Essen gespielt. Sie sind beim ARD Radio Festival, das Konzert mit Susanne Herzog von WDR 3. Aus dem Ruhrgebiet vom Klavierfestival Ruhr geht's jetzt ins Rheinland nach Bonn zum Beethovenfest. Dort ist am letzten Wochenende die Geigerin und Hardanger Fiedelspielerin Ranghild Hemsing gemeinsam mit dem argentinischen Bandoneonisten Omar Massa aufgetreten. Zu nächtlicher Stunde in der Kirche St. Marien. Um 22 Uhr ist es überhaupt erst losgegangen. Draußen war schon komplett dunkel. Und drinnen in der Kirche der Altarraum erleuchtet mit unzähligen Kerzen. Aufgestellt auf dem Fußboden in einem großen Kreis, quasi als leuchtende Bühne. Für die musikalische Begegnung zwischen norwegischer Folklore und argentinischem Tango Nuevo. Zwischen Nord und Süd. Die Geigerin Ranghild Hemsing erklärt, zwischen diesen musikalischen Welten gibt es viele Kontraste, aber auch jede Menge Gemeinsamkeiten.
1: There are many contrasts, of course, between our traditions, but there are also many similarities. For instance, the rhythmical things, the dance that you really feel the rhythm inside your body. You, Uma, you know how to dance tango, right? And I also know how to not dance tango, but the folk, traditional folk dance in Norway, and just did you really feel the beat inside your body?
0: Man fühlt den Rhythmus im Körper beim Spielen, sagt Ranghild Hemsing. Und gleich hören wir ihn auch ziemlich deutlich bei einem Springer, ein traditioneller norwegischer Tanz. Davor sind wir in Massas Heimat Argentinien unterwegs mit einem Tanz aus Tres Cantos de la Patagonia, ein Stück, das der Bandoneonist selbst geschrieben hat. Zum Auftakt dabei ein Folksong aus Norwegen, den Ranghild Hemsing von ihrer Mutter gelernt hat.
1: So the first one named Se solens skjønne lys og prakt. It's a folk psalm from my home region. And it's really one of the most beautiful folk melodies I know. And I learned this melody from my mother, who is a folk musician.

0: Ein norwegischer Tanz, ein Springer, zuletzt alleine gespielt von der Geigerin Ragnhild Hemsing. Davor waren sie gemeinsam zu hören mit dem Bandoneonisten Omar Masa. Kennengelernt haben sich die zwei übrigens vor einigen Jahren bei einem Festival. Da hat sie ein Konzert mit norwegischer Folkmusik gespielt, eher mit argentinischem Tango Nuevo. Und dann erinnert sich Omar Masa, haben sie sich gedacht, wie wäre es, wenn wir unsere musikalischen Welten miteinander verbinden würden?
1: And then we talk about trying to bring together this thing, because she comes from the north of the north and I from Argentina, which is the southest point in the world. And how interesting would be to connect these different traditions and try to bring different musics together and different people together and not separate us anymore.
0: Sich nicht abgrenzen, sondern ganz im Gegenteil, sagt Omar Masa. Sich verbinden, austauschen, Leute zusammenbringen durch die Begegnung ihrer unterschiedlichen Musiktraditionen aus Norwegen, dem hohen Norden und dem südlichsten Zipfel Südamerikas, Argentinien. In Buenos Aires, dort ist Omar Masa aufgewachsen und schon als Kind dem Tango völlig verfallen, das er sich bei seinem Großvater abgeschaut.
1: I love it was really strange because I was a kid, but I loved the music of my grandfather. And then I started the conservatory when I was 12. So I always had this thing that going to study music, I mean classical music, and then in the night I would play in the tango places.
0: Nachts ist er mit seinem Bandoneon schon als Jugendlicher in Tango-Lokalen aufgetreten, während er tagsüber am Konservatorium klassische Musik studiert hat, sagt Omar Masa. Besonders der Tango Nuevo von Astor Piazzolla, also nicht der traditionelle Tango, sondern eine Musik für den Konzertsaal, gemischt mit Jazz, Folk und klassischer Moderne und vielem mehr. Der Tango Nuevo hat es Omar Masa angetan. Piazzollas Klassiker entwickelt er weiter, geht sehr frei damit um, im Dialog jetzt wieder mit der Geigerin Ragnhild Hemsing. Hier sind die beiden mit Oblivion, Bruno Isara und Calambre von Astor Piazzolla.

0: Super temperamentvoll, Calandre, zuletzt von Astor Piazzolla in einer Bearbeitung von dem Bandoneonisten Omar Massa, gespielt gemeinsam mit der Geigerin Ragnhild Hemsing. Für Sie, für Ragnhild Hemsing, gehört seit Ihrer Kindheit neben der klassischen Geige auch die traditionelle norwegische Hardangerfiedel immer mit dazu.
1: It's the national folk music instrument of Norway. And the instrument has 9 strings. It has 5 sympathetic strings, which resonate when you play on the upper strings, like your regular.
0: Die Hardangerfiedel hat 9 Saiten, 5 Resonanzsaiten, die mitschwingen, wenn man die 4 Geigensaiten darüber spielt. Und das Instrument ist reich verziert. Es hat einen Perlmuttstreifen an der Seite. Sieht fast aus wie eine tätowierte Geige. Viele wunderschöne Muster. Und das ist wirklich typisch norwegisch, diese Rosenmuster zu haben.
1: Rose pattern is, yeah, on the side there. And of course the sound is completely different.
0: Der Klang der Hardangerfiedel ist ganz anders, erklärt Ragnhild Hemsing. Und mit der hören wir sie jetzt bei den Stücken, die sie selbst geschrieben hat. Zuerst ein Wiegenlied. Mit von der Partie natürlich Omar Massa.

0: sind wir schon in einer skandinavischen Schneelandschaft. Winterstimmung, so der Titel des letzten Stücks von der Geigerin Ragnhild Hemsing. Gemeinsam mit dem Bandoneonisten Omar Masser ist sie letztes Wochenende aufgetreten beim Beethovenfest in Bonn. Am späten Samstagabend in der Kirche St. Marien. Das Publikum war verzaubert von dieser Mischung aus argentinischem Tango und norwegischer Folkmusik. Und Omar Masser meint, im Kirchenraum, da hat er sich mit diesem Musikmix ganz besonders wohl gefühlt.
1: I think it's like the perfect place for what we are doing, because sometimes it could be with a big sound, we can have a big sound, but we are doing all kind of subtle and we need this kind of quietness and I don't know, this sacred atmosphere for me is perfect.
0: Manchmal braucht es diese andächtige, sakrale Atmosphäre im Kirchenraum, sagt Omar Masser, weil sich so viele Zwischentöne im Zusammenspiel mit Ragnhild Hemsing ergeben. Gleichzeitig ist aber auch die hallige Akustik der Kirche immer wieder gut für den ganz großen Sound. Von ihrem berühmten Landsmann Edvard Grieg hat die Geigerin Ragnhild Hemsing für sich und Omar Masser einen norwegischen Bauerntanz arrangiert aus den lyrischen Stücken von Grieg. Zu Beginn jetzt aber erst nochmal nach Argentinien mit einer Vokalise aus Buenos Aires von Omar Masser.

Veslemøy sang, der melancholische Gesang eines kleinen Mädchens von Johan Halvorsen, davor ein norwegischer Bauerntanz von Edvard Grieg. Dessen Musik hat der rund eine Generation jüngere Geiger und Komponist Johan Halvorsen bewundert. Er selbst hat Hardanger Fiedel gespielt, wie gerade eben auch Ragnhild Hemsing, begleitet von Omar Massa am Bandoneon in der sehr stimmungsvollen nächtlichen Atmosphäre in St. Marien in Bonn. Die zwei haben inmitten von unzähligen Kerzen gespielt, als Kreis im Altarraum aufgebaut, die Kirche gut gefüllt und das Publikum sehr aufmerksam lauschend auf die musikalische Begegnung zwischen Nord und Süd, zwischen norwegischem Folk und argentinischem Tango Nuevo. Mit einem Halleng nimmt uns Ragnhild Hemsing jetzt nochmal mit nach Norwegen und danach Omar Massa mit Adios Nonino von Astor Piazzolla, ein musikalischer Abschiedsgruß an seinen verstorbenen Vater.

0: Caminos, Ides, Vios, so hat Omar Massa dieses letzte Stück genannt. Wege und Umwege, so wie im richtigen Leben. Davor Astor Piazzollas berühmter Tango Adios Nonino, der Bandoneonist Omar Massa aus Argentinien in den Fußstapfen von Piazzolla unterwegs, hat den Tango Nuevo im 21. Jahrhundert belebt. Gemeinsam mit der norwegischen Geigerin Ragnhild Hemsing hat er beim Beethoven-Fest gespielt und sie hat immer wieder zwischen klassischer Geige und Hardanger Fiedel hin und her gewechselt. Letzte Woche Samstag, spät am Abend, sind sie aufgetreten bei einem Late-Night-Konzert in der Kirche St. Marien in Bonn mit einer musikalischen Begegnung ihrer Heimatländer Argentinien und Norwegen. Tango Nuevo und norwegische Folkmusik in ganz neuen musikalischen Variationen. Das war's für heute vom Konzert beim ARD Radio Festival, diesmal aus Köln von WDR 3. Morgen Abend erwartet Sie Kammermusik von den Festspielen Mecklenburg-Vorpommern. Die Geigerin Vivienne Hagner spielt mit befreundeten Musikern Klavierquartette von Gustav Mahler, Alexandre Tanzmann und Antonín Dvořák. Die Redaktion heute hatte Michael Breugst. Mein Name ist Susanne Herzog. Wir wünschen Ihnen noch einen schönen Sonntagabend.
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2: Um 23 Uhr mit Wolfgang Berger. Präsident Trump hat die Führungsrolle der USA bei der künstlichen Intelligenz betont. Zugleich wies Trump Warnungen vor wachsenden Gefahren zurück. Aus der Nachrichtenredaktion Ulrike Ufer.
3: Hinter derartigen Warnungen stünden negative Kräfte, so Trump. Diese forderten die künstliche Intelligenz weniger schnell weiterzuentwickeln, obwohl sie es nicht sollten. Zwar seien Leitplanken möglich, aber wer bei KI gewinne, gewinne. Der US-Präsident gilt als großer Anhänger der künstlichen Intelligenz. Angesichts der deutlichen Warnungen vor Gefahren für die Menschheit durch KI hatte der Chef des Unternehmens Anthropic, Amodei, gemahnt, die Entwicklung von KI zu verlangsamen.
2: Bei den Kommunalwahlen in Niedersachsen ist die CDU nach ersten Zahlen erneut stärkste Kraft geworden. Laut einer Hochrechnung von Infratest DIMAP im Auftrag des NDR kommt die CDU landesweit auf 27,7%. Dahinter folgt die SPD mit 24,5%. Beide Parteien haben einige Prozentpunkte verloren. Auf Platz 3 sieht die Hochrechnung die AfD, die deutlich zulegen konnte, gefolgt von den Grünen und den Linken. Das vorläufige Endergebnis wird morgen früh erwartet. Bei der Parlamentswahl in Schweden zeichnet sich ein Sieg der von den Sozialdemokraten angeführten Opposition ab. Die vier linken Parteien lagen laut Nachwahlbefragungen der Sender SWT und TV-Führer mit mehr als 51% der Stimmen in Führung. Das rechte Lager holte demnach rund 47%. Das linke Lager wird angeführt von der Spitzenkandidatin der Sozialdemokraten Andersson, die auf ein Comeback als Regierungschefin hofft. Den Prognosen zufolge büßten die rechtspopulistischen Schwedendemokraten an Zustimmung ein. Sie kamen nur noch auf etwa 18%. In der Fußball-Bundesliga hat der Hamburger SV die nächste hohe Niederlage kassiert. Die Hamburger verloren bei RB Leipzig mit 0:5. Aus der NDR-Sportredaktion Hendrik Lückhoff.
4: Wie schon in der Vorwoche beim 0:5 gegen Mainz lief auch in Leipzig nichts zusammen beim HSV. Immer wieder führten schwere Abwehrfehler zu Gegentoren. Teils waren es individuelle Patzer, teils ließ sich das Team auskontern. Durch die dritte Niederlage und die Tordifferenz von 0:12 Toren ist der HSV jetzt Tabellenletzter. Der FC Bayern hat einen Arbeitssieg bei der SV Elversberg eingefahren. Lennart Kahl brachte die Münchner in Führung und nach dem zwischenzeitlichen Elversberger Ausgleich besorgte Harry Kane mit seinem ersten Bundesliga-Treffer der Saison den 2:1-Sieg für den FCB.
2: Das waren die Nachrichten. Das Wetter in Deutschland. Nachts meist trocken, noch letzte Schauer, gebietsweise Nebel, Tiefstwerte 15 bis 7 Grad. Morgen vom Saarland bis in den Südosten viele Wolken und gelegentlich Schauer, sonst häufig trocken. Höchstwerte 17 Grad an der Müritz bis 27 Grad am Oberrhein. Am Dienstag im Südosten heiter, sonst gebietsweise Schauer. 23.03 Uhr.
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5: Heute mit Martin Kersten und mit einer Familienzusammenkunft der ganz besonderen Art. Alain Souchon und seine beiden Söhne Urs und Pierre machen gemeinsam Musik. Ah.

À quoi tu penses, woran denkst du? Das sangen hier Urs und Pierre Souchon zusammen mit ihrem Vater, dem in Frankreich überaus populären Chansonnier, Sänger und Schauspieler Alain Souchon. Der ist jetzt auch schon 82 und kann auf ein erfülltes Leben zurückblicken. Vor ein paar Monaten hat er nochmal ein Album veröffentlicht. Studio Saint-Germain heißt es. Und auch wenn die Stimme hier und da nicht mehr ganz so sitzt, die Idee, das mit seinen beiden Söhnen aufzunehmen, die beide ja auch Musiker geworden sind, ist einfach hinreißend. Und damit nochmal herzlich willkommen aus dem Funkhaus des Hessischen Rundfunks in Frankfurt am Main zu einer Stunde Musik grenzenlos an der Hörbar im ARD Radio Festival. Auch das nächste Stück hat viel Seele, viel Soul, diesmal tatsächlich auch stilistisch gesehen. God Herself singt Madison McFerrin. Schon der Titel an sich, God Herself, ist wohl ein Statement. Außerdem wird schnell klar, dass Madison McFerrin von ihrem Papa, Bobby, nicht nur den Nachnamen, sondern auch die Vokalartistik geerbt hat.

0: Petrae Camino, gesungen von Luisa Pregullio. Das Lied hat seinen Ursprung in Argentinien bei dem legendären Sänger Atahualpa Yupanqui. Pregullio hat hier sozusagen eine sizilianische Fassung davon gemacht. Die Sizilianerin ist erst relativ spät überhaupt zur Musik gekommen. Mit Truvatura hat sie vor ein paar Monaten ihr allererstes Album veröffentlicht. Und so wie Truvatura in Sizilien für einen legendären verborgenen Schatz in einer Höhle steht, oft gesucht und nur selten gefunden, so hat Pregullio hier einen echten Schatz, jedenfalls ein großes Talent, in sich selbst entdeckt. Das Stück unmittelbar davor, das kam auch aus Italien und Sie könnten es unter Umständen schon mal irgendwo gehört haben. Ludovico Einaudi ist ja ziemlich populär geworden mit eingängigen, wunderschönen Melodien wie dieser Luminous. Die ausführliche Playlist dieser Sendung finden Sie wie immer im Netz unter www.ardradiofestival.de. Und die zweite halbe Stunde Musik grenzenlos an der Hörbar. Die startet mit einer traurigen Nachricht, die die Musikwelt Ende Juli völlig unerwartet getroffen hat. Glenn Hansard, der irische Sänger und Songschreiber, ist tot, gestorben bei einem nächtlichen Motorradunfall in der Nähe von Dublin. Hansard war auf dem Weg nach Hause von seinem Lieblingspub, wo er kurz zuvor noch an einer traditionellen Folk-Session teilgenommen hatte. Bekannt geworden ist er für seine Rolle in dem Musikfilm Once, für den er gemeinsam mit seiner damaligen Partnerin Marketa Irglova auch die Musik geschrieben und einen Oscar bekommen hat. Der Starrummel war aber im Grunde gar nicht seins und so hat sich Glenn Hansard in den Jahren danach auch wieder so gut es ging aus dem Rampenlicht zurückgezogen. Die Musik ist natürlich weiter wichtig geblieben für ihn und so entstanden Songs wie dieser hier, McCormick's War.
1: 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Now I could scream your name till you do the same, but I know you won't respond. Well, here we are. 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

Neue Musik von Bluesmann Cap Moe in dieser Hörbar von HR2 Kultur im ARD Radio Festival Fussin' and Fighting aus seinem aktuellen Album The Breakdown. Nach dem irischen Singer-Songwriter Glenn Hansard hatten wir an der Hörbar in dieser Reihenfolge zu Gast das Pulsar-Trio aus Potsdam mit Sitar, Klavier und Percussion, die kanadische Singer-Songwriterin Jill Barber, das Jazz-Duo Wolfgang Roth und Thomas Wecker an Saxophon und Gitarre sowie Kongero, ein Frauenvokalquartett aus Schweden. Ja, das war's für heute und für diesen Sommer mit der Hörbar im ARD Radio Festival am späten Sonntagabend. 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Mein Name ist Martin Kersten, ich wünsche Ihnen eine geruhsame Nacht. Machen Sie's gut.

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1: Um 24 Uhr mit Andreas Dirschall. Tennisprofi Alexander Zverev hat die US Open gewonnen. Er setzte sich im Finale gegen den Amerikaner Ben Shelton in 4 Sätzen durch. Es ist Zverevs 2. Grand Slam-Titel in diesem Jahr. Im Juni hatte er die French Open in Paris gewonnen. In Rovaniemi in Finnland hat der Arktisgipfel begonnen. Daran nimmt auch Bundeskanzler Merz teil. Bei der Konferenz geht es um die Neuausrichtung der EU-Arktis-Strategie. Die Nordpolregion wird nicht zuletzt militärstrategisch immer wichtiger. Vor dem Auftakt traf Merz den finnischen Regierungschef Orpo. Die Arbeitsgespräche starten am Vormittag. NATO-Mitglied Polen richtet sich darauf ein, dass sich die Sicherheitslage im Land im Herbst verschärfen könnte. Am Sonntag gab es nur wenige Kilometer von der Staatsgrenze entfernt offenbar mehrere Vorfälle. Ein LKW und ein Passagierzug mit dem Ziel Warschau wurden von Russland angegriffen, in der Ukraine aber kurz vor der polnischen Grenze. Polens Regierungschef Tusk berief eine Sondersitzung der Sicherheitsbehörden ein. Die CDU ist bei den Kommunalwahlen in Niedersachsen einer Hochrechnung zufolge erneut die stärkste Kraft vor der SPD. Allerdings verschlechtert sich die CDU im Vergleich zu den Kommunalwahlen 2021 von 31,7 auf 27,7%. Die SPD verliert ebenfalls von 30,0 auf 24,5%. Stärke Zugewinne verzeichnet der Hochrechnung zufolge die AfD. Sie würde sich von 4,6% auf 16,5% mehr als verdreifachen. Das Kosovo hat mehr als 3 Monate nach der vorgezogenen Parlamentswahl eine neue Regierung. Die Volksvertretung billigte das 20-köpfige Kabinett unter Führung des bisherigen Ministerpräsidenten Kurti. Für die neue Regierung stimmten vor allem Vertreter der Minderheiten, mit Ausnahme der serbischen Minderheit. Die beiden wichtigsten Oppositionsparteien, LDK und Alianka, boykottierten die Sitzung. In seiner Rede vor dem Parlament nannte Kurti als wichtigstes außenpolitisches Ziel, dass das Kosovo den Status eines EU-Beitrittskandidaten erlangt. In der Fußball-Bundesliga hat der FC Bayern am Abend bei Aufsteiger Elversberg mit 2:1 gewonnen. Zuvor hatte Leipzig den HSV 5:0 besiegt. Die deutschen Basketballfrauen haben bei der Heim-WM Bronze verpasst. Das Team verlor im Spiel um Platz 3, 58:81 gegen Spanien. Das Wetter in Deutschland. In der Nacht regnet es in der Südhälfte, sonst trocken und regional Nebel. Tiefstwerte um 15 Grad, im Norden oft nur einstellig. Am Tag im Südosten Schauer, im Westen trüb, sonst teils Wolken, teils Sonne. An der See und in einigen Berglagen unter 20 Grad, im Südwesten sommerlich warm. Es ist 0:03 Uhr.
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3: Eine schöne Mitternachtsstunde wünscht Ihnen Tobias Führenbach. Ganz herzlich willkommen heute zu dieser Ausgabe des ARD-Nachtkonzerts. Die beginnt mit Musik von Max Bruch. Die Rheinische Musikzeitung, die verglich ihn 1852 mit Mozart und Mendelssohn und schrieb über ihn: ein lieber, offener, munterer, kindlich unbefangener Knabe, der in Tönen lebt und webt. Von Max Bruch seine erste Sinfonie in S-Dur mit dem Gewandhausorchester Leipzig unter der Leitung von Kurt Masur.

Das Gewandhausorchester Leipzig präsentierte unter dem Dirigat von Kurt Masur die erste Sinfonie S-Dur von Max Bruch. Wir streifen heute in den ersten beiden Stunden des ARD-Nachtkonzerts durch das Sendegebiet des Mitteldeutschen Rundfunks. Und da erwartet uns jetzt Kammermusik von Josef Haydn mit der Pianistin Ragnar Schirmer. Die Klaviersonate in S-Dur, die hat sie 2007 in Halle an der Saale eingespielt.

Ragnar Schirmer mit der Klaviersonate S-Dur von Joseph Haydn. Sie hören das ARD-Nachkonzert, präsentiert von BR Klassik. Und da wird es jetzt dramatisch mit Hamlet von William Shakespeare. Als Vorspiel zu Shakespeares Drama hat Franz Liszt dieses Stück hier komponiert, später dann zu einer sinfonischen Dichtung umgearbeitet. Hamlet, die sinfonische Dichtung für Orchester mit dem MDR-Sinfonieorchester am Pult John Merkel.

Hamlet, die sinfonische Dichtung von Franz Liszt nach dem gleichnamigen Schauspiel von William Shakespeare. Joan Merkel dirigierte hier das MDR-Sinfonieorchester. Wenn man den Namen Mendelssohn hört, dann denken die meisten sofort an den weltberühmten romantischen Komponisten Felix Mendelssohn Bartholdy. Doch es gibt in dieser Familie auch noch einen anderen Komponisten, nämlich Arnold Mendelssohn, ein Urgroßenkel des Philosophen Moses Mendelssohn und ein Großneffe von Felix Mendelssohn Bartholdy. Arnold Mendelssohn wirkte den Großteil seines Lebens als Kirchenmusiker in Darmstadt und hat Kammermusiken verfasst, zum Beispiel hier auch dieses Streichquartett B-Dur. Wir hören das Reinhold-Quartett, das sind Dietrich Reinhold, Tobias Haupt, Norbert Tunze und Christoph Fietz.

Das Reinhold-Quartett, Dietrich Reinhold Violine, Tobias Haupt Violine, Norbert Tunze Viola und Christoph Fietz Violoncello hier mit dem Streichquartett B-Dur von Arnold Mendelssohn im heutigen ARD-Nachkonzert. Schön, dass Sie mit von der Partie sind. Apropos, jetzt geht's um die Volksdroge Fußball. Ja, vor kurzem hat ja die Bundesliga begonnen und Fußball, das war auch die Leidenschaft von Dmitri Schostakowitsch. Ja, er war ein frenetischer Fußballfan und er hat in seinem Ballett Das goldene Zeitalter von Abenteuern einer sowjetischen Fußballmannschaft erzählt. Drei Tänze und die Introduktion des Werks haben wir jetzt für Sie mit dem MDR-Sinfonieorchester unter der Leitung von Dmitri Kitajenko.

Das goldene Zeitalter, die Ballettsuite für Orchester von Dmitri Schostakowitsch und Dmitri Kitajenko dirigierte hier das MDR-Sinfonieorchester. Ja, zum Abschluss dieser Stunde hier im ARD-Nachtkonzert nochmal Musik aus Russland und zwar von Nikolai Rimsky-Korsakow und dann gleich die 2 Uhr Nachrichten.

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1: Um 2 Uhr mit Olaf Knapp. Der deutsche Tennisprofi Alexander Zverev hat die US Open gewonnen. Im Finale von New York besiegte er den US-Amerikaner Ben Shelton in 4 Sätzen. Aus der Sportredaktion Ina Kast.
2: Es dauerte ein paar Sekunden, bis Alexander Zverev realisierte, dass er gerade seinen 2. Grand-Slam-Titel gewonnen hatte. Dann erst riss er die Arme nach oben. Der 29-Jährige zeigte früh im Match starke Nerven, wirkte nicht sonderlich nervös. Für den Deutschen war es bereits das 6. Grand-Slam-Titel. Finale für den jungen Shelton das erste. Zverev verlor zwar den 3. Satz, konnte aber zu Beginn des 4. Satzes früh einen Break holen und setzte sich nach 3,5 Stunden durch. Nun darf er sich also als erster deutscher Tennisspieler seit Boris Becker US Open-Sieger nennen.
1: Bei den Kommunalwahlen in Niedersachsen ist die CDU nach ersten Zahlen wieder stärkste Kraft geworden. Laut einer Hochrechnung von Infratest DIMAP im Auftrag des NDR kommt die CDU auf 27,7%. Dahinter folgt die SPD mit 24,5%. Beide Parteien haben mehrere Prozentpunkte verloren. Auf Platz 3 sieht die Hochrechnung die AfD, die mit 16,5% deutlich zulegen konnte, gefolgt von den Grünen und den Linken. In Schweden zeichnet sich ein knappes Ergebnis der Parlamentswahl ab. Der oppositionelle Mitte-Links-Block hatte zunächst vorn gelegen. Mittlerweile sieht es nach einem Kopf-an-Kopf-Rennen mit dem Lager des konservativen Regierungschefs Kristersson aus. Stärkste Kraft sind nach etwa zu 3/4 ausgezählten Stimmen die Sozialdemokraten, der früheren Ministerpräsidentin Andersson. Präsident Trump hat die Führungsrolle der USA bei der künstlichen Intelligenz betont. Zugleich wies Trump Warnungen vor wachsenden Gefahren zurück. Aus der Nachrichtenredaktion Ulrike Ufer.
3: Hinter derartigen Warnungen stünden negative Kräfte, so Trump. Diese forderten, die künstliche Intelligenz weniger schnell weiterzuentwickeln, obwohl sie es nicht sollten. Zwar seien Leitplanken möglich, aber wer bei KI gewinne, gewinne. Der US-Präsident gilt als großer Anhänger der künstlichen Intelligenz. Angesichts der deutlichen Warnungen vor Gefahren für die Menschheit durch KI hatte der Chef des Unternehmens Anthropic, Amo Day, gemahnt, die Entwicklung von KI zu verlangsamen.
1: In der Fußball-Bundesliga hat Elversberg gegen München 1:2 verloren. Zuvor war der Hamburger SV mit 0:5 gegen RB Leipzig unterlegen. Das Wetter in Deutschland. Nachts oft trocken, gebietsweise Nebel, Tiefstwerte 15 bis 7 Grad. Am Tage vom Saarland bis in den Südosten viele Wolken und gelegentlich Schauer. Sonst häufig trocken. 17 Grad an der Müritz bis 27 Grad am Oberrhein. Und am Dienstag im Südosten heiter, sonst gebietsweise Schauer, bei 20 bis maximal 30 Grad. Es ist gleich 2:03 Uhr.
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4: Heute Nacht begleitet Sie Tobias Führenbach durch diese Sendung. 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Die Bournemouth Sinfonietta ist zu hören unter der Leitung von George Hurst.